0: auch die letzten Töne dürfen bei uns verklingen. Solange die Synthi-Taste gedrückt wird und das Feedback durchrauscht, wird es bei uns gespielt.
1: Fies ist es nur, wenn manche Songs dann so ganz, ganz langsam, leise enden. Ne? Und wenn man das Konzept durchziehen müsste, dann würde man noch so 20 Sekunden hören oder fast nichts mehr hören. Und dann
0: richtig, sagen, genau. Ja, genau. Und dann kommt nochmal das Opening Riff. Genau.
1: Oder so ein... Es gibt ja so einen ganz Roses-Song. Was war denn das? Koma? Irgendwie so, wo dann am Schluss noch so ein Gefiepe ist, ganz, ganz lang. Und dann kommt noch so ein Schlagzeug.
0: Genau, und auch das gehört dann dazu.
1: Genau, das lassen wir auch.
0: Wie ihr an unserem Gelaber schon erkannt habt, ihr seid richtig bei Zosch.
1: Und wir haben uns heute für einen ja nicht ganz so metallischen Einstieg entschieden, wobei die letzte Band Hysterese, ne, der neues Album Hysterese Römisch 5, die betiteln alle ihre Alben selbst betitelt und dann eben nummerieren sie durch mit römischen Ziffern, also Hysterese 5. Das ist tatsächlich schon recht nah an metallischen Riffs und so, ne, was diese ja, Mischung aus Hardcore, ein bisschen Crust, viel Emo auch mit dabei. Ne? Geile Mischung, was die hier machen. Die auch diese Woche, die hier in unseren Gegenden gespielt
0: richtig,
1: haben.
0: Richtig, genau, waren am Wasted Open Air letzte Woche zu begutachten und als Band auf der Bühne sind die auch wesentlich dichter. Also das, was hier eher noch so ein bisschen Postig mit daherkommt, na, ohnehin musikalischer, alles andere kann ich nicht beurteilen. Wir machen da keine Tests auf dem Festival, so ist es nicht.
1: Genau, auf jeden Fall coole Bands, die wir nochmal hier gefeatured haben mit dem Song Only Players Left Alive.
0: Und den Einstieg, genau, richtig, das hat eine Band gemacht, die schon sehr, sehr lang nicht mehr released hat, seit 2018 tatsächlich das letzte Mal. Perfect Circle, natürlich unverkennbar mit ihrer neuen Single Starless. Schön, dass da wieder was kommt, tolle News. Diesmal ist auch wieder der Gründungsdrummer, der Jeff Fries, dabei, der auch die Live-Termine jetzt auch mit absolviert hat. Du hast, glaube ich, angesehen, hast du gesagt,
1: In München, genau.
0: In München, genau.
1: Das Walkie Park, ja. Parallelen gab zu Iron Maiden, der Auftritt von der Perfect Circle, war ich dann in München. Ja, war super Auftritt, wenn auch klanglich, gut, das ist halt das Zenit, ne? Nicht ganz das Nonplusultra, war okay, aber hätte man vielleicht noch ein bisschen besser machen können. Aber,
0: die Band selbst sagt, sie arbeiten auf was hin. Vermutlich ein neues Album, aber genauer Zeitrahmen,
2: was da ist das Wort. Das, 2028.
0: Das war die lose Aussage. Wir arbeiten auf etwas hin, der Zeitrahmen bleibt also flexibel.
1: Nachdem die Zeitspanne von dieser 13 Step zu Eat the Elephant so ewig lang war, kommt mir das tatsächlich gar nicht so lang vor, obwohl es auch schon wieder 8 Jahre sind, ne, seitdem sie Eat the Elephant veröffentlicht haben. Ja. Aber da kann ich gut noch ein bisschen warten. Also.
2: Wie lange war dazwischen? Da waren ja über 10 Jahre auf jeden Fall dazwischen, oder?
1: Ja, das war
2: 15 fast oder so. Das war Anfang der 2000er.
1: 2000, ne? Wo das rauskam, 1999, irgendwie sowas rum, ne? Die 13 Step. Ja. Oder ein bisschen später sogar. Also
0: 2001, glaube ich.
1: Lass es 20 Jahre oder 20 Jahre.
0: Da weiß man mit jedem neuen Perfect Circle Album, man muss für den nächsten Rundengeburtstag planen. Gut, auch heute haben wir wieder einiges für euch dabei. Es gibt mal wieder ein Prädikat wertvoll. Uiuiui, richtig, die höchste Auszeichnung, die wir vergeben können, haben wir für euch mit dabei. Viele Neuvorstellungen, leider keine Verlosung.
1: Keine Verlosung, Woche. Genau, wir machen gerade eine kurze Pause, aber nächste Woche gibt es dafür wieder was. Was genau, das verraten wir euch im Laufe dieser Sendung.
2: Und wir haben ein paar Tipps für euch, aber auf jeden Fall für Konzerte, die stattfinden werden,
0: Genau, und du hast noch einen Live-Rückblick dabei, glaube ich, ne?
1: Nö.
0: Nein?
1: Nö. Nö. Ich kann doch schnell einen machen, also von einem fiktiven Konzert vielleicht, oder?
0: Nein, ich dachte, du warst nur Gewalt, oder?
1: Kommt erst noch.
0: Ach so, ein Vorblick. Ja.
1: Genau. Ja.
0: Also eine prophetische Einlage.
1: Mein DeLorean ist zurzeit kaputt, sonst wäre ich mal kurz in die Zukunft gedüst und könnte euch berichten, ob sich das lohnt, aufs Rücken im Wald zu
2: gehen. DeLorean hat einen Platten.
1: Genau, hat irgendein Indianerpfeil, hat er irgendwie die Benzinleitung.
0: So, bevor wir uns noch tief in unser Verderben schwurbeln, geht's lieber weiter mit Musik. Der nächste Track ist auch schon am Start. Wir haben dabei von Eternal Evil vom neuen Album The Darkened Sphere.

0: Das waren Eternal Evil, The Darkened Sphere. Das ist eine Band aus dem schwedischen Stockholm. Schnelle Thrash-Metal, wie ihr gehört habt. Früher ein bisschen mehr Black-Metal-Einschlag. Das haben sie jetzt auf dem neuen Album eher gegen ein bisschen so New-Wave-ige Gitarrenlieds getauscht, was das Band auch ganz gut steht.
1: Cool.
0: Und damit sind wir eigentlich auch schon direkt im Fahrwasser für unsere erste Neuvorstellung.
1: Genau, genau. Genauso flott und genauso thrashig geht es bei Phantom zu, mit ähnlich scharfen Riffs und ungestümem Pressing. Ja, drittes Album steht da am Start, Not Midnight Yet heißt es, mit dem sie weiter auf Siegeszug um die Welt gehen, denn die Band kommt aus Mexiko, genauer gesagt aus dem Austragungsort, WM-Austragungsort Guadalajara. Da fand, glaube ich, das Eröffnungsspiel statt oder so. Egal, aber.
2: Alles weiß,
1: also. Ja, ja. aber die Band, die war schon sehr aktiv. Die haben letztes Jahr ihre erste Europatour gemacht. Deutschland, Österreich, Belgien, Frankreich, Tschechien, Spanien, Slowakei waren sie unterwegs. Dieses Jahr hatten sie ihre erste Nordamerika-Tour. Sind dieses Jahr auch schon mit Midnight auf Mittelamerika-Tour gewesen. Und dieses Jahr steht noch die zweite Europatour an. Also, die sind wirklich sehr aktiv. Sind mit ihrem Album Not Midnight Yet jetzt auch bei High Roller Records gelandet und sowohl produktionstechnisch als auch aus kreativer Sicht haben sie meiner Meinung nach ihr bestes Album veröffentlicht oder werden sie veröffentlichen, denn das Album kommt am 26. Juni raus. Die Einflüsse sind nach wie vor mehr oder weniger die gleichen, also so Oldschool Thrash Acts wie Exodus, Megadeth, Slayer, Metallica, Razor etc. Aber auch so New Wave of British Heavy Metal Bands wie Tank, Venom und Motorhead kann man da gut raushören. Eine gute, räudige und unverfälschte Mischung also aus eben gut abgehangenen Thrash der alten Tage und eben diesem klassischen Metal, was sich vor allem an der Gitarrenarbeit zeigt. Da haut der Sänger und Gitarrist Juan Garcia jede Menge melodische Soli mit rein. Also ist wirklich auch ganz toll, was er da macht. Die Band gibt es erst seit 5 Jahren tatsächlich, hat aber da jetzt schon 3 Alben rausgebracht, eine EP und ein Live-Album. Und die Entwicklung an den Instrumenten und beim Songwriting hört man dem Album an, dass sich thematisch auch wieder viel mit Horrorthemen beschäftigt, aber auch mit der Ästhetik vor allem des Videospiels Castlevania. Da ist vor allem der Sänger großer Fan von diesem Nintendo-Spiel und dieser Ästhetik von diesem Spiel aus den 80er Jahren. Das schlägt sich auch im Cover-Artwork nieder, das so ein düsteres Sword and Sorcery-Cover zeigt. Ein Schloss, wo aus dem Sarg so ein skelettartiger Typ, der ein Maskottchen einfach steigt. Ne? Also sehr trashig, sehr thrashig, sehr cool, aber wie gesagt. Aber zurück zur Musik. Vieles hat natürlich da einen natürlichen Rumpelscham, der größtenteils gut funktioniert. Manchmal auch nicht so ganz gut, weil der Hang zum Unperfektionismus dann doch manchmal etwas kippt. Beim Song The Pale Remains of Time arbeitet Juan Garcia da auch manchmal mit clean Vocals, da sogar mit so einem leichten Goth-Touch. Und da muss man klar sagen, dass er da noch kräftig üben muss, um die Töne zu halten und nicht in Schieflage zu geraten. Aber gut, das unterstreicht halt die ungeschönte Attitüde, mit der Phantom hier zu Werke gehen. Ansonsten wird da weitaus mehr gegrowlt auf diesem Album, beziehungsweise halt so typisch gekeift in Thrash-Manier. Wie gesagt, für Oldschool Thrash Fans, die auch nichts gegen eine kleine schwarz gefärbte Schicht haben, die dürfen sich gerne näher mit Not Midnight Yet befassen. Daumen nach oben, vielleicht leichte Schräglage, aber alles im grünen Bereich. Und wer jetzt dann nach diesem Song Jugular's Curse heiß geworden ist auf die Bands, der kann sich schon mal den 14.07. anstreichen, denn da kommt die Band in den Kunstverein und da werden wir auch Plätze verlosen.
0: Ich glaube, da waren sie schon, oder? Letztes Jahr.
1: Ja, so. Ich bin mir nicht sicher, ob Kunstverein oder Bela, das kriege ich gerade nochmal zusammen. Aber sie waren, glaube ich, schon mal hier, ja. Nürnberg, genau. Bamberg, glaube ich, waren sie auf jeden Fall auch, ja.
0: Cool, dann auf jeden Fall gute Gelegenheit, die Band anzuschauen.
1: Genau, hier sind also Phantom, Jugular's Curse.

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0: Ja, und nicht nur in Mexiko, sondern auch hier in Europa, genauer gesagt in Schweden, weiß man, wie man Oldschool Thrash hier an den Mann bringen kann von einer Band namens Savage Mania. Auch die sind jung und wild und die haben mit Demonic Assault hier wirklich ein ganz famoses Album veröffentlicht. Aus Bollnäs kommen die, genauer gesagt. Da kennt man eigentlich nur Morgana Le Fay. Ich glaube, die kommen auch daher, ne? Aus diesem Städtchen.
1: Ja, okay.
0: Keine Ahnung, Andi. Ich werde dich nicht mehr anschauen.
1: Wirklich. Nee, ich habe keinen Plan.
0: Okay, auf jeden Fall, Savage Mania kommen daher und da hörten wir den Song Storm of Steel.
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1: Ein Prädikat wertvoll habe ich euch mitgebracht. Das ist so seit dem Wochenende irgendwie bei mir so entstanden, sage ich mal. Je öfter ich es gehört habe, desto geiler fand ich es. Von einer Band namens Together to the Stars, schwedischer Post-Black Metal aus Schweden. Die gibt es jetzt schon seit 2015 und ich glaube, ich habe sie hier auch auf Zosch schon das ein oder andere Mal gefeatured, weil das 2024er Album Fragile Silence fand ich schon sehr, sehr cool. Und jetzt kamen sie mit einem Release namens Iridescence und das kam am 5. Juni raus. Das ist jetzt ihr viertes Full-Length, ist in Eigenregie entstanden, gibt es glaube ich bisher auf Bandcamp digital. Ich weiß gar nicht, ob es irgendwie, ich glaube Vinyl gab es noch. Mhm. Genau. Kommt daher mit 6 Songs in 44 Minuten, also typisch postig lange Songs. Und die Jungs waren ursprünglich mal ein Duo, haben sich aber dann von Zeit zu Zeit immer mehr Musiker rangeschafft, sodass sie eben auch mal live spielen können. Haben jetzt gerade auch den Sänger getauscht, was ich sehr gut finde, weil der ordentlich performt, der Neue. Und vom Stil her gibt es eine ganz große Bandbreite von wilden Black Metal-Geschrei bis zu hin zu wunderbar melodiösen Clean-Gesang, also das so von der Gesangslinie her. Und ansonsten typisch postig großartige Melodien und viele sehr einprägsame Refrains. Dabei wechseln sich sehr ruhige Parts, aber auch mit wilder Raserei ab. Und ich mag die Eingängigkeit halt von dem Album, das hat mir, also ich habe die ganze Woche Ohrwürmer gehabt, ich fand das großartig. Also da geht's, da ist durchaus irgendwie so ein bisschen schwedische Fröhlichkeit dabei, finde ich, und auch so ein bisschen Folklore hört man so in den Melodiegängen einfach mit drinne, finde ich total gut. Und als ich das Album Cover gesehen habe, habe ich sofort an Sunbather denken müssen. Kennen, denke ich, viele von, ich weiß gar nicht, wie hieß die Band? Auch so eine Post-Black-Metal-Band. Sunbather hieß das erste Album. Schönes rosa Cover. Ich komme nicht drauf. Wir liefern es nach.
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1: Genau. Fundiertes Halbwissen, ja, genau. Das Album von Together to the Stars, das Albumcover ist auch pink. Da drauf steht mitten in der Wüste ein in Leinen gehüllter Mensch und alles ist so pink eingefärbt. Also das passt alles irgendwie. Es fügt sich ein, sag ich mal. So, genug gelabert. Ich denke, ihr seid gespannt, wie sich das alles anhört. Ich habe den ersten Song, also den Opener des Albums mitgebracht. Der nennt sich Ichor. Und da habe ich mal nachgeguckt.

0: So, ihr da draußen wisst es wahrscheinlich sowieso schon. Wir hier drinnen mussten nachschauen. Das vorhin erwähnte Album Sunbather ist von Death Heaven. Ich glaube, das war sogar das Debütalbum damals. Mhm. Genau, mit einem wunderschönen rosa Cover. Fügt sich ein. Iridescence, das neue Album von Together to the Stars, unser Prädikat wertvoll heute Abend. Der Titel bedeutet irisieren, habe ich auch nachgelesen. Und das ist ein Phänomen, bei dem eine Oberfläche je nach Perspektive bzw. Betrachtungswinkel in anderen Farben erscheint. Also ich denke, die meisten kennen das von Seifenblasen, weil die sehen ja je nachdem, wo man guckt, sehen die mal grün, mal rot, mal blau irgendwie aus, ne, weil sich das Licht da anders drinne reflektiert. Und ich finde, das beschreibt den Inhalt des Albums ziemlich gut, weil es ziemlich vielseitig ist, verschiedene Themen gibt und es nicht wirklich ein durchgängiges Konzept gibt. Also es ist einfach bunt. Aber ich habe mal so dann drüber nachgedacht, meistens sind es die abwechslungsreichen und bunten Alben, die bei mir irgendwie das Prädikat wertvoll bekommen und gar nicht so die Konzeptalben, die durchgängig eine Linie fahren. Das ist subjektiv und ich weiß nicht warum, aber es ist einfach so. Müsst ihr jetzt mit leben.
1: Das müsste man jetzt mal recherchieren, welche Alben du schon so Prädikat wertvoll gemacht hast und ob die dann diese bunte Mischung auch haben.
0: Ja, also ist tatsächlich so. Ja. Also zumindest ist es so mein das, was ich so im Kopf habe, sollte so sein. Ja.
2: Spricht aber auch immer für Bands, wenn sie so vielseitig sein können, nicht irgendwie stark in der Linie verschrieben sind, sondern die Freiheit auch nach links und rechts haben.
0: Ja, genau. Und das Album hört sich ja trotzdem runter, so am Stück. Also es ist ja nicht so, dass man sagt, oh, jetzt irgendwie hier ein Cut oder ein Break drin, sondern genau. Ja. Es geht auf jeden Fall ums Wahrnehmen, ums Trauern, ums sich erinnern, aushalten, loslassen und am stärksten spielt da irgendwie so der Verlust eine Rolle in diesen ganzen Songs, in den Songtexten, aber auch von Dingen, die sich aus diesem Verlust erst formen, also genau. Abgesehen davon ist die Grundstimmung der Musik trotzdem extrem positiv und nach vorne schauend und ich finde, ich habe so gedacht, die Tage, das ist eigentlich das perfekte Sommeralbum, also so irgendwie draußen spazieren gehen und das voll aufdrehen, es passt einfach perfekt, ich finde es großartig, also das ist irgendwie, vielleicht kommt es auch einfach zur richtigen Zeit, zur richtigen Jahreszeit, zum richtigen Wetter und ist deswegen bei mir so gut angekommen, aber ja. Schön.
2: Ich jetzt auch. Der erste Track, der hat jetzt schon sowas Stilles, Triumphales drin. Also wo man so einen leichten Grinsen still zuhört.
0: Von daher, passt. Es gibt einige Tour-Dates in der EU, leider nur einen einzigen in Deutschland bisher und der ist in Hildesheim, also auch nicht gerade um die Ecke. Keine Ahnung, was die in Hildesheim wollen. Vielleicht braucht sowas in der Nähe von Frankreich oder so, keine Ahnung, wie auch immer.
1: Ist da nicht dieses Meraluna Festival?
0: Stimmt.
1: Das ist das einzige Nennenswerte, was man jetzt
0: Aber da stand irgendeine Location dabei. Ich glaube nicht, dass es das Meraluna ist, auf dem sie spielen, genau. Gucken wir mal, wäre natürlich cool, die auch mal hier in Deutschland zu sehen. Es wäre vielleicht wäre das was. Ja, Süddeutschland. Vielleicht wäre es was für das Sonos Obscura nächstes Jahr. Also da Blick in Richtung Veranstalter. Hört euch das mal an.
1: Ich muss eine neue Wette aufmachen.
0: Ja, ich muss eine neue Wette aufmachen.
1: Also als Insider.
0: Ja, genau. Genau. Wir hören noch einen zweiten Song namens Mourner. Der ist der zweite auf der Scheibe. Hier sind Together to the Stars. Ganz, ganz klar, 3 Daumen nach oben mindestens, wenn nicht sogar 4 oder 5.
2: Also ich habe nur 2.
0: aber hier insgesamt haben wir 6. 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
0: Zosch, das Magazin für blöde Sprüche. Hier sind Together to the Stars mit Iridescence und dem Titel Mourner.

Vom Album Scarabeus waren das die Portland ex-Witch Mountain Nachfolgeband Levidus, The Aftermath of the Flood, der Song. Und kurz bevor es zum Triple Oldie Treat geht, haben wir noch einen Song aus unserer Rota vom Album Emotion Factory Reset, das in Deutschland auf Platz 25 der Charts gelandet ist. Zosch, das Magazin für populäre Musik. Ein Track dabei für euch, nämlich Armored Saint mit der Nummer Not On Your Life.

0: Ja, wir sind ja quasi mitten in der Open-Air-Festival-Saison. Einige haben ja schon stattgefunden, auch bei uns in unserem gefielten oder im bayerischen Raum zumindest, Metalheads Open-Air, so, bei dem ich dieses Jahr leider nicht sein konnte. Eins, wo ich mal wieder hin will, ist das Rock im Wald, das Ende Juli stattfinden wird. Dieses Mal auch wieder 3 Tage. Ich glaube, das belassen das einfach so bei 3 Tagen. Ne? Die haben es irgendwann mal so angefangen aus, ich glaube, Jubiläum raus, und jetzt machen sie es auch immer 3 Tage. In Neuensee, das ist in der Nähe von Lichtenfels, auf dem Fußballplatz des hiesigen Sportvereins, ist es dort ultra chillig. Ist leider auch schon wieder ausverkauft wie all die Jahre zuvor, aber ihr wisst ja, wie sowas läuft. Ne? Immer wieder gibt es mal rückläufige Tickets, wo man auch mehr zuschlagen kann. Ja. Wenn ihr auf Heavy Music, auf Stoner Music und auf Punkrock steht, denn so ist diese Mischung bei diesem Festival, dann solltet ihr auf das Rock im Wald gehen. 30. Juli, 31. Juli und 1. August, also Donnerstag, Freitag und Samstag. Und da sind wieder einige wirklich feine Bands dabei. Von meinen Faves spielen da alle am Samstag, komischerweise, also alle, die ich da sehen wollte, spielen alle am Samstag. Ich lese mal ein paar vor, die da auftreten werden. 1000 Mods, Ghost Woman, Pendejo, The Good, The Bad and The Zuckly, Fu Manchu spielen da, Elder, My Sleeping Karma, Blood Command und eben dann am Samstag Glucifer, Kylesa, Hellas, Dozer und noch viele andere mehr. Dazu gibt es wieder ein ganz witziges Rahmenprogramm mit ein paar Ständen natürlich. Am Frühstück kann man am Samstag zu sich nehmen. Das wird mit einer Band begleitet, dann auch so einer kleinen Coverband, glaube ich, ist das. Und was ich witzig fand, ich glaube, das haben sie zum ersten Mal gemacht oder noch nicht so lang zumindest, am Samstagmorgen kann man sich treffen zum Yoga. Weil sie sagen, nach 2 Tagen Festival braucht man vielleicht mal ein bisschen Entspannung, und jeder, der Lust hat, kann dann um 10 Uhr da hingehen und da mitmachen bei Yoga.
1: Habe ich aber schon häufiger gehört. Also sowas wie Bier-Yoga und sowas.
0: Ja, es gibt ja auch das Metal-Yoga, macht ein Kumpel von mir mit, schon seit über einem halben, dreiviertel Jahr irgendwie. Mhm. Also ich glaube, meins wäre es nett, aber es ist eine witzige Idee eigentlich, ne?
1: Ja, zum Metal-Klängen
0: dann Yoga zu machen.
1: Ja. Und ich meine, angepasst an die Zielgruppen, ne? Wir werden alle immer älter, müssen wir gucken, dass wir was für unsere Gesundheit tun.
0: Ja, genau. Jeder gibt es Metal-Wasser-Gymnastik.
1: Das ist nicht mehr wie früher, so vor 30 Jahren, nach einer durchzechten Nacht, mal kurz schütteln, aufstehen, weiter geht's.
0: Ja, ja,
1: die schon mal die alten müden Knochen wieder in Form bringen. Ne?
0: Ja, also, ja. Dann muss man erstmal zum Chiropraktiker gehen.
1: Ja.
0: Wie auch immer, dicker Tipp auf jeden Fall von Zosch. Da werden Teile von uns auch da sein. Mhm. Wie gesagt, 30., 31. Juli und 1. August. Und ich habe jetzt mal 3 Bands mitgebracht, eben von diesem Samstag, wo ich heiß drauf bin, die zu sehen. Da wäre zum Beispiel Hellas, deren erste EP. Hellas ist übrigens jetzt auch schon 10 Jahre alt, beziehungsweise 11 Jahre alt, ne? Wahnsinn. Von dieser EP gibt es auch den Bandsong Hellas also. In der Mitte hören wir Kylesa von der Scheibe Static Tensions, den Song Sad and Done. Und Glucifer, die ich noch nie gesehen habe, tatsächlich, da würde sich auch noch eine kleine Lücke bei mir schließen, gibt es von der Scheibe Soaring with Eagles at Night to Rise with the Pigs in the Morning, oder ja, eben to Yoga in the Morning, vielleicht dann auch. das war ja dann schon an dem Samstag. Da gibt es den Song Boss Headed. Viel Spaß mit dem Joel Olly-Cheat.

0: Ja, auch da wird der letzte Ton ausgekostet bis zum Ende.
1: Selbstverständlich.
0: Selbstverständlich. Das war unser Triple Audio Cheat zum Thema Rock im Wald, das in einigen Wochen stattfinden wird, am 30. Juli, 31. Juli und 1. August. Und wir hörten Glucifer von der Scheibe Soaring with Eagles at Night to Rise with the Pigs in the Morning mit dem Opener Bossheaded. In der Mitte hörten wir die Scheibe von Glucifer übrigens aus dem Jahre 1998. Ein bisschen später kam dann raus Kalesas Scheibe Static Tensions, nämlich 2009. Da hörten wir den Song Sad and Done und aus dem Jahre 2015 Hellas von der Scheibe Hellas mit dem Song Hellas.
1: Coole Auswahl. Schön. Danke, ja. Alles Bands, die ich auch super gerne mal sehen, live sehen möchte. Ja, Hellas habe ich noch nicht gesehen. Kalesa hatte ich das Glück in Nürnberg, die im Zentralcafé zu sehen, damals
0: super cool. Da war ich auch, ja.
1: Ja, das war ein fetter Gig und Lucifer, no.
0: No, no, no, okay. No.
1: Tja, vielleicht
0: du bist aber nicht da beim Rock im Wald, oder?
1: Wenn es jetzt schon so ist, dass es ausverkauft ist, denke ich, dann knifflig, wenn ich bis jetzt noch keine Karte habe. Also eher nein. Weiter mit einer sich etablierten Kategorie. Nie angekündigt, nie gewünscht, trotzdem vorhanden. Der Punk nach dem Triple Audio Cheat wird heute in das, was der Jo vor ein paar Wochen mal als Doppelpunkt nach dem Triple Audio Cheat genannt hat, verwandelt. Denn wir haben zwei Punk-Tracks für euch dabei. Beide mit der gleichen Klammer, nämlich Live-Auftritte der jeweiligen Bands, die aktuell anstanden oder anstehen werden. Und wir legen mal los mit einer Band, die am vergangenen Wochenende am Donnerstag am Wasted Open Air den Warm-Up-Tag Headliner-Slot übernommen haben, nämlich eine super, super junge Band aus Kassel, nämlich Sack. Wahnsinn, was für eine Punknummer, super energetisch, super krasser Auftritt. Das ist eine absolut empfehlenswerte Band. Da habe ich von der letzten EP Gimme Gabba Gabba den Track Running Till I Die dabei und du hast danach auch noch ein bisschen was im Köcher.
0: Genau. Soll ich schon verraten oder was?
1: Ja, komm. Ja,
0: mach mal. Nee.
1: Okay, die Leute sollen raten. Genau, ratet, was kommt. Ihr werdet sehen. Viel Spaß mit Sack.

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0: Ja, wir machen weiter mit Festivals, wobei ich mir nicht sicher bin, ob man, wenn es nur einen Tag geht, ob man das dann Festival nennen kann, ne? Aber es geht immerhin schon um
1: Ja,
0: halb
1: schon
0: eins los,
1: irgendwie.
0: ne?
1: Ja,
0: Ja,
1: genau.
0: genau.
1: Wenn es so einen langen Tag geht, dann
0: Dann
1: denke ich,
0: kann
1: kann
0: man
1: man
0: schon
1: schon
0: Festival,
1: Festival
0: genau.
1: sagen, ja.
0: Okay, also das Eintagesfestival Save the Core findet jetzt auch schon mehrere Jahre statt und dieses Jahr auch wieder am 4. Juli im Stadionpark in Nürnberg, das ist also quasi neben dem Stadion. Da gibt es jedes Jahr so ein paar Konzerte aus allen verschiedenen Musikrichtungen und eben auch ein Tagesevent, nämlich das Save the Core. Und wie der Name schon sagt, spielen da hauptsächlich Bands aus dem Hardcore-Bereich, aus dem Punk-Bereich und alles, was so ein bisschen damit zu tun hat. Und wie wir gerade gehört haben, nämlich die Sex Pistols, die spielen da auch. Gar nicht gewusst, dass es die noch gibt überhaupt, ne? Und
1: Dass die überhaupt noch jemand
0: und
1: lebt
0: dass da
1: von denen.
0: tatsächlich bis auf den Sänger alle Original sind.
1: Im
0: Ja.
1: Ernst?
0: Ja.
1: Ja. Ach.
0: Ja.
1: Ich dachte, das ist, ja, okay, das wäre Spaß,
0: Ja,
1: aber
0: genau. Also Steve Jones, Glenn Medlock und Paul Cook, so die Instrumentalfraktion. Und natürlich gibt es ja keinen Sid Vicious oder keinen Johnny Rotten, sondern einen Typen namens Frank Carter, der auch so britischer Punk-Hardcore-Musiker ist. In ein paar Bands, die mir jetzt alle nichts sagen, ne? Aber Gallows oder Pure Love und auch Solo mit Frank Carter and the Rattlesnakes, da hat er schon viele Scheiben veröffentlicht und der wird da Frontmann von den Sex Pistols sein, die
1: Krass.
0: halt vermutlich alle Songs, die sie haben, einmal durchrattern werden, plus
1: Ja.
0: ein, zwei, drei Coversongs oder so, ne?
1: Aber das hebt doch wahrscheinlich den Altersschnitt des Publikums um
0: Ja,
1: mindestens
0: und vor allem
1: 20
0: der
1: Jahre, oder?
0: auftretenden Bands.
1: Das auch.
0: Das auch, ja. Du, keine Ahnung, das war immer, also Save the Core
1: Verrückt.
0: ist im Prinzip ja auch eine jüngere Veranstaltung, also gerade bei den Heranwachsenden, die ja auch
1: Ja,
0: viel Punk-Hardcore hören, ne? Also das, denke ich, ist einfach auch eine gute Mischung aus alten Leuten und
1: ja. Also
0: jüngeren
1: ich weiß
0: Volk.
1: zum Beispiel auch von Kollegen, dass die Kinder da dabei sind und sowas. Also
0: Genau,
1: von daher, das
0: genau.
1: war jetzt eher Spaß,
0: Ja.
1: aber
0: Und
1: ja,
0: ich
1: genau.
0: glaube, das ist auch, also es geht jetzt auch nicht so ewig lang, ne? Also es
1: Ja,
0: fängt zwar
1: genau.
0: um halb eins an, aber muss ja
1: Ja.
0: auch dann irgendwann mal zeitlich aufhören.
1: Ja.
0: Genau. Ich werde es mir, denke ich, auch wieder antun. Nicht nur allein wegen Sex Pistols, die ich natürlich auch noch nie gesehen habe, aber auch wegen Agnostic Front und Biohazard, die beide hervorragende Live-Bands
1: Immer
0: sind,
1: geil.
0: beides aus dem New York Hardcore-Bereich.
1: Ja.
0: Walls of Jericho sind auch dabei, das ist Metalcore, The Bones, Punk and Roll, No Fun at All, die du letzte Woche oder vorletzte Woche
1: Richtig,
0: gespielt hast,
1: genau.
0: genau.
1: Sind auch
0: Melodische
1: Urgesteine,
0: Punkband.
1: ne? Ja, absolut.
0: Ja.
1: Ja.
0: Und die
1: Fatebreak Records.
0: überraschenderweise habe ich die Running Order ist nämlich schon online, als erste spielen werden. Also
1: Genau, habe ich auch schon
0: nicht gedacht,
1: gesehen.
0: dass
1: Ja.
0: die, ich dachte, die würden einen höheren Slot bekommen, aber wahrscheinlich ist so eine Band, wo gewollt ist, dass die Leute schon.
1: 12 Uhr gute Laune
0: Ja,
1: kommt.
0: genau.
1: Genau das Richtige.
0: Bier in der Hand.
1: Ja,
0: Genau,
1: genau.
0: also No Fun at All sind mit dabei. Dann eine Band namens Strung Out, das ist eine amerikanische Punkband. Und auch Jaya the Cat, die machen so eine Mischung aus Reggae, Ska und
1: Ja,
0: Punkrock.
1: genau.
0: Genau. Tickets dafür gibt es für 101 € noch zu erwerben. Oder, und das ist jetzt eine kleine Sensation, wir verlosen dafür nächste Woche
1: Ja.
0: Gästelistenplätze. Ja, genau. Also,
1: Natürlich erstmal ein Mitglieder vom
0: wahrscheinlich erstmal nur
1: HZ.
0: an Mitglieder, so wie es
1: Genau.
0: halt ist, ne? Also, ihr habt eine Woche Zeit, euch eine Mitgliedschaft bei Radio Z zu erwerben. Ich sag mal zum Vergleich, ne? Die kostet 80 € im Jahr. Ne? Das braucht man kein großer
1: Macht ja
0: Mathematiker sein.
1: sogar
0: Ne? Und,
1: plus.
0: genau.
1: Das
0: Dass man
1: sind
0: damit
1: drei Bier wieder drin.
0: Drei,
1: Ja. Na, ob das
0: genau.
1: für drei Bier reicht?
2: Ja, ich weiß auch nicht. Mit Pfand.
0: Sind nicht der Weltmeisterschaft in Amerika.
2: Kleiner Sidefact zu der ganzen Sache noch.
0: Ja.
2: Nicht nur Ticket fürs Save the Core ist da inkludiert, sondern
0: auch das Eintritt ins Stadionbad
2: richtig,
0: zum ersten Mal
2: Badehose
0: übrigens,
2: einpacken,
0: genau.
2: genau. Du
0: Ja.
2: kommst drüber ins Stadionbad, aber Badeetikette einhalten, schön duschen, bevor es ins Becken geht.
0: Darf man da mit einer nassen Badehose dann auch auf Save the Core?
2: Nur mit nasser
0: Nur mit
2: Badehose.
0: nasser Badehose. Ja, okay, also wie gesagt, nächste Woche Gästelistenplätze abgreifen.
1: Ja, und jetzt habe ich fast ein bisschen geträumt und auf das Sex Pistols Cover geguckt, aber
0: Ja, also ist schon ikonisch, ne?
1: Ja,
0: also,
1: voll,
0: ja.
1: voll,
0: Aber
1: voll.
0: ich nehme es mal weg, weil du musst dich jetzt konzentrieren.
1: Ja, ja, genau. Wir bleiben im Thema und zwar im New York Hardcore-Bereich. New York nicht so richtig, denn die Jungs kommen ja aus Boston, glaube ich. Die Rede ist von Terror. Und die haben am 24. April ihr 10. Album mit dem Titel Still Suffer via Flatspot rausgebracht. 20. April, denken jetzt die meisten, hat er wieder gepennt oder was? Oder hat er es nicht mitgekriegt? Nee, die CD ist nämlich jetzt erst kürzlich gekommen, weil ich die zusammen mit der neuen Neurosis-CD bestellt habe und die jetzt erst veröffentlicht wurde. Also der physische Datenträger zumindest, genau. Ja, was soll man groß über Terror sagen? Die ziehen knallhart ihren Stiefel durch. Das Ding kommt mit 10 Tracks in 27 Minuten um die Ecke. Kurze, prägnante Songs, die sofort zum Pogen, Moshpit einladen. Mhm. Macht Spaß. Und Terror ist ja auch bekannt durch ihren sehr stark metallastigen Sound und ich finde, der ist auf der neuen Scheibe wieder ordentlich da, weil du vorhin auch schon off-air meintest, Andi, dass du diese frühere Phase, die wirklich deutlich metallastiger war.
0: Genau. Also ich habe dann auch noch ein, zwei Scheiben danach noch angehört. Da waren sie wieder, haben sich ein bisschen mit so mehr dem Hardcore wieder genährt, ja, ne? Genau. Aber so gerade diese Keepers of the Faith oder 25th Hour oder wie gesagt, die Scheibe vor der Keepers of the Faith, die fällt mir jetzt gerade nicht ein. Das war so die Phase, wo man die Band auch richtig, also macht mir immer Spaß, ne? Aber wo sie halt wirklich auch so ein bisschen in den Metal reingeschnuppert haben.
1: Ja, genau. Ja. Aber ich finde, es ist auch wieder ein bisschen da und ich finde, ja, gut, bei Terror bekommt man, was man erwartet. Mhm. Da gibt es keine bösen Überraschungen oder sonst was. Daumen ganz klar nach oben. Ich freue mich auf Konzerte und zwar, die sind unterwegs, die touren sich den Arsch ab, kann man gar nicht anders sagen, ja. Die Jungs. Einfach mal drei Termine hier in der Nähe und zwar am 5. August im LA in Cham spielen sie, am 12. August im Schweinfurter Stadtbahnhof und dann auch auf dem Summer Breeze. Das müsste dann irgendwie eine Woche später sein irgendwann, ne? So zweites Augustwochenende oder sowas. Genau. Ich habe euch einen Song mitgebracht, der Opener der Scheibe. Hier sind Terror vom Album Still Suffering.

0: So schnell ist es wieder vorbei, ha? Huh?
1: Genau, schön aufs Maul, so sind Terror mit dem neuen Album Still Suffer und wir hörten Erase You From My World.
0: Von zweimal Punk über Hardcore zu
1: Hardcore.
0: Warum nicht, wenn wir schon dabei sind in dem Fahrwasser. Die Songs sind ja kurz und knackig, darf man schon mal in Stunde zwei auch dabei bleiben. Ich habe nämlich noch eine Band dabei, auch Premiere bei mir. Zwei Album-Releases innerhalb von einem Vierteljahr. Ich weiß gar nicht, ich glaube, das kommt so schnell einfach nicht mehr vor, dass ich zweimal über ein neues Album von der gleichen Band rede, innerhalb von weniger als 90 Tagen. 81 Tage ist es her zwischen zwei Releases. Die Kuriosität, die schaffen bislang nur Converge. Die haben nämlich in ihrem Doppelpack-Release nachgelegt und nach dem Februar-Album Love is Not Enough gibt es jetzt ihr neues Werk, A Hum of Hurt heißt das Ding. Zur Entstehungsgeschichte, beide Alben stammen aus demselben Recording und aus derselben Songwriting-Session. Die waren wohl so kreativ darauf, dass sie gleich für zwei Alben Material rausgefeuert haben und dachten sich, naja, wenn wir schon so gutes Zeug machen, dann lass uns doch auch gleich verwerten, machen doch gleich zwei Alben draus. Schön auch, dass sie das in kurzer Zeit dann hinterher schmeißen, ohne es dann künstlich zu strecken, sondern der ganzen Aktualität dann auch noch Genüge tun und beide so kompakt nachfolgend aufeinander releasen. 10 Songs gibt es jetzt auf Hammer Third und 33 Minuten, ja, die spielt dann doch recht zügig durch. Das ist dann doch relativ schnell gelaufen. Während das Februar-Album Love Is Not Enough noch recht metallisch und recht treibend und recht straighter herkommt, ist jetzt Hammer Third ein bisschen sperriger und kantiger insgesamt. Man bekommt emotionalere und direktere Songs, viel, viel mehr Hardcore-Einschlag wieder dieses Mal. Noise Rock ist auch wieder mit vertreten, so wie sie es auch auf früheren Releases schon hatten. Das scheint wohl so die, ja, haben sie wohl ein bisschen getrennt, so ein bisschen ausgesiebt. Stil A, Stil B, irgendwie vielleicht in den Recording-Sessions, was sie da draus machen wollen. Was man auch mal wieder kriegt bei Converge, nicht unüblich, aber auf der Love Is Not Enough auch nicht ganz so vorhanden, sind wieder ungerade Taktzahlen, ein bisschen sperrigeres Zeug. Gleich am Anfang, Slip the Noose heißt der erste Song und der chuckt so im Fünfvierteltakt vor sich hin und das soll es auf dem Album auch noch ein bisschen öfter geben, dass man beim Zählen kurz aus dem durcheinander kommt, was sie da machen.
1: Wie nennt sich das denn? Ist das dann Progressive Hardcore?
0: Oder? Ja, vermutlich, ja. Wenn es dafür schon reicht. Hardcore für Leute, die weiter als bis 4 zählen können. Nee, so böse will ich gar nicht sein.
2: Was sagt?
0: Ja, die zweite Albumhälfte, da sind dann wieder ein paar untypische Tracks dabei. Die zeigen ein bisschen experimentelleren Charakter, vielleicht auch dem geschuldet, dass eben dann noch ein paar Tracks mit unterkommen sollen, die aus den Sessions entstanden sind. Wenn der Rest der Stücke so im 2-3-Minuten-Bereich liegt, wo man die Band auch kennt, ist jetzt zum Beispiel auch der 6-Minüter Dream Debris dabei und es ist eher so eine jammige Nummer. Da sind sie ein bisschen experimenteller, haben so einen Sludge-Einschlag, der ist nicht ganz so ausgereift wie die anderen Songs, aber trotzdem auch dem Album würdig. Man merkt aber, da ist ein Stilbruch drin und da probieren sie mal was aus und vielleicht ist es auch eine Nummer, die qualitativ gut war, die sie mitnehmen wollten, die eben dann für den zweiten Release auch noch

mit da war. Tolles Jahr, wie gesagt, für Converge-Fans. Beide Alben im Doppelschlag spielen echt in der oberen Liga mit. Gehen beide wirklich sehr, sehr gut rein. Und die zeigen den aktuellen Reifegrad von der Band, aber auch das, was die sich immer bewahrt haben. Und dafür bewundere ich die auch, dass die in ihrem hohen Alter immer noch diese Jugendlichkeit und diese Attitüde und diese Punkigkeit und den das Lust zu schreien drin haben und noch aufzulehnen und so. Das ist was viele Bands in dem Alter schon irgendwo auf der Strecke dann ein bisschen abgelegt haben. Converge hat es noch voll drin. Hören wir doch gleich mal rein. Ich finde, den besten Song des Albums habe ich da dabei. Nach meinem eigenen Gusto, It Only Gets Worse, heißt der dann auch gleich. Der zweite Track vom Album. Und damit bekommt ihr einen Eindruck, wie A Hum of Hurt so klingt.

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0: Ja, unschwer zu erkennen, sind wir wieder im Metal angekommen, nach dem ganzen Punk und Hardcore, die wir seit dem Triple Audit hier abgeballert haben. Aber abballern ist ein gutes Stichwort, denn auch Temple of Dread ballern hier mit ihrem Oldschool Death Metal wirklich alles weg. Der Song, den wir gerade gehört haben, Ritual, Blasphemy Ritual, ist die zweite Singleauskopplung aus dem am 7. August erscheinenden Album Dreadspawn Dominion. Wirklich brutaler Death Metal, so der alten Schule. Da klingen Obituary durch, da klingen Death durch, aber auch so ein paar Schweden-Acts. Könnte wirklich ein super geiles Teil wieder werden. Wir bleiben am Ball und werden euch zu gegebener Zeit das ganze Tier dann vorstellen.
1: Und weiter beim beim Death Metal. Genau, wir vorhin schon in die falsche Richtung abbieg. Das wird später bestimmt auch noch kommen. Wir bleiben dem Genre treu. Denn du hast von einer Neuvorstellung von dir vor etlicher Zeit noch ein bisschen was dabei,
2: genau,
1: oder?
2: Genau, das ist auch schon eine Weile her, aber wir haben nochmal Vomitory für euch mitgebracht vom neuen Album In Death Throes, glaube ich, ne?
1: Genau.
2: Und wir spielen Two and a Half Men für euch.

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0: Ah, wunderschöne Klänge, oder?
1: Genau, Ulta waren das vom ebenso bunten neuen Album, jetzt sind wir wieder beim Thema, Light So Dim, ein Prädikat wertvoll auch von mir und eben weil das so schön abwechslungsreich war.
0: Ja.
1: Wir hörten The Quiet Current und zwar haben damit gemischt Annelies und Peter von Tuck, die wir letztes Jahr beim Sonos Obscura Festival erleben durften, die auch mein persönliches Highlight des Festivals waren und ich finde, das reiht sich einfach perfekt ein in dieses Ulta-Album und finde es mega geil.
0: Ja. Und Ulta werden sich auch die Ehre geben, bei uns in Nürnberg noch ein paar Tage hin, aber durchaus schon ganz gut mal drüber nachzudenken, was man denn so nach seinem Sommerurlaub macht. Denn am 29.8. August, da findet wieder das Sabbath Festival in seiner zweiten Ausgabe dieses Jahr statt. Konzept bleibt ähnlich. Wir haben Open-Air-Bühnen, wir haben die beiden Indoor-Bühnen. Zusätzlich gibt es wie letztes Jahr auch die Kunstausstellung. Zens Art wird dieses Mal dabei sein.
2: Zwei, glaube ich sogar, kann das sein?
1: Genau,
2: ich
1: glaube, ja, ein bisschen Tropic Arts, glaube ich, noch, oder? War das?
0: Kann auch sein, dass ein bisschen Tropic auch wieder mit dabei ist. Letztes Jahr ja auch schon einen Stand gehabt. Genau, soweit bin ich da noch gar nicht informiert. Ich weiß, dass Zens mit am Start ist.
2: Ja.
0: Aber um die Künstler geht es ja eigentlich nur zweitrangig, glaube ich, zumindest so wie ich informiert bin. Ja.
2: Ich dachte, das wäre so Kunstausstellung mit ein bisschen musikalischer Umrahmung.
0: Dafür kannst du die musikalische Umrahmung dann aber auch wirklich sehen.
2: Das stimmt, ja.
0: Genau. Wir haben Infiltrator, die Cunt Roaches, wir haben Winzel Mutter am Start, Gold Explosion haben sich überreden lassen, vorbeizukommen. Black Evil gibt's aus Deutschland. Dann haben wir Burial aus Italien am Start, Limbus sind mit dabei und die drei, naja, mehr oder weniger Headliner des Abends sind Hemel Bestormer, von vielen Festivals aus dem letzten Jahr schon ziemlich gut bekannt. Ulta, wie schon gerade angesprochen, das wird bestimmt eine richtig, richtig, richtig schöne Angelegenheit. Und eine Band, die wir jetzt gleich im Anschlag haben und da nochmal ein paar Tracks mitnehmen, die Death-Metal-Klassiker von Grave Miasma, die sich an dem Abend die Ehre geben werden. Vorverkauf läuft schon. Das Ticket kostet regulär 50 Euro. Wer Bock hat, ey, das sind coole Leute, stabile Leute, die dahinter stehen, ich möchte ein bisschen mehr geben, der hat die Chance, 65 Euro zu zahlen. Und Ticketmodell Social Ticket gibt es auch. Ich kann nicht so viel, vielleicht können wir ein bisschen entgegenkommen. Dann gibt es das Ticket für 35 Euro. Also da verschiedene Kategorien da und auch eine faire Angelegenheit also von Veranstaltern.
2: Sehr fair für so eine Kunstausstellung.
0: Genau, denke ich auch, ja. Schauen wir uns dann auch ein bisschen Sekt gibt. Zur Einstimmung.
2: Zur Vernissage.
0: Zur Vernissage, ganz genau. Zur Einstimmung haben wir, wie gesagt, Grave Miasma erstmal im Anschlag. Wir hören den Track Eschatos.

0: Grave Miasma Eskators. Natürlich ein wunderschöner Griff von der Sabbath Crew, die am 29.08. nach Nürnberg zu holen.
1: Mhm. Und eine weitere Veranstaltung, auf die ich mich schon sehr, sehr lange freue, also wirklich schon lange, ist ja schon auch lange angekündigt, ist das Konzert von Malm, Maggot Shoes und Math and Weapons am kommenden Freitag, den 19. Juni im KV. Um 20 Uhr geht's los. Das ganze Ding wird organisiert von unseren Freunden von Low Frequency Assaults. Und ich freue mich deswegen so sehr darauf, weil Malm ja eine Zeit lang pausiert haben und jetzt wieder zusammen sind mit teilweise neuem Line-Up. Neue Besetzung. Und auch schon geflüstert haben, dass sie Aufnahmen zu einem neuen Album gemacht haben. Mhm. Maggot Shoes freue ich mich auch sehr drauf, wo ja unser lieber Boris von Versus the Stillborn Minded am Mikro steht. Und auch da ein neues Album in der Mache ist, habe ich gehört. Genau, und natürlich Math & Weapons, die Newcomer schlechthin. Boah, aus Nürnberg, die
0: kann
1: Bombe.
0: Kann man fast schon nicht mehr so sagen, ne?
1: Also ja gut, ich meine, sie spielen mittlerweile an jeder Steckdose, aber ja, genau. aber Leute, also alle, die hingehen, die Warnung sei gesagt, packt euch Gehörschutz ein, weil es wird brutal laut.
0: Und
1: also,
0: es wird gut.
1: Es wird auf jeden Fall gut.
0: Math & Weapons haben es so hingelegt jetzt die letzte Zeit. Mhm. Ich finde, es ist eine Band, die einfach so derartig abliefert, dermaßen von 0 auf 100 eingestiegen ist und mit einer Souveränität abliefert. Vielleicht wirklich noch die Zeit nutzen, wo man es im KV sehen kann. Kann durchaus sein, dass die vielleicht mal ein paar größere Bühnen demnächst erklimmen.
1: Genau. Kurz gesagt, das wird ein extremst energiegeladener Abend, der gerade mal läppische 10 bis 15 Euro kosten wird. Also auch absolut fairer Preis für das Package, was man da bekommt. Es wird auf jeden Fall geil. Kann man gar nicht anders sagen. Mhm. Und weil es so geil wird, habe ich einen schönen Song ausgesucht von Malm, der nennt sich Geiles Leben.

0: Ja, toll.
1: Ja, toll.
0: Ja, wirklich.
2: Ja. Habt ihr alle schön das Tanzbein geschwungen zu Hause, ja, im Wohnzimmer oder im
0: volles Orchester dabei, genau, perfekt. Ja,
2: ja, genau. Das waren Pensée Nocturne, richtig ausgesprochen? Ja. Daumen nach oben vom Andi, das ist gut. aus Frankreich, avantgardistischer Black Metal mit viel Tamtam und Bohai. Um die ist es ein bisschen ruhig geworden, das finde ich schade. Die haben ihr letztes Album 2022 rausgebracht und ich finde, es wird mal wieder Zeit, dass da was Neues kommt und auch live wäre mal total toll. Deswegen habe ich mich letztens mal einfach auf YouTube umgeschaut und da gibt es einen Konzertmitschnitt vom Hellfest 2024. Ah, okay. Der ist absolut sehenswert. Guckt euch das an, wenn euch das gerade gefallen hat. Wir hörten den Song Paul de Lune, nennt sich Das Haar des Mondes vom Album Grand Guignol Orchestra aus 2019.
0: Machen die live auch so einen Zirkus, wie es klingt?
2: Genau. Ja, genau. Perfekt. Ja, cool. Mit einem Drum und Dran und verrückter Verkleidung und einem Drum und Dran. Also wirklich geil. Gefällt mir.
1: Mit weniger Tamtam kommen auf jeden Fall Chemis aus. Wobei es auch auf der neuen Scheibe Chemis, also die haben auch ihre Scheibe selbst betitelt, es durchaus sehr viel zu entdecken gibt. Die Band speist ja ihren Sound aus Heavy Metal, Doom, auch ein bisschen Sludge, ganz, ganz leichte Progressivität auch mit drin. Also da gibt es auch viel zu entdecken. Und die haben es tatsächlich geschafft, jetzt auf ihrem neuen Album das Ganze sehr fokussiert und sehr dicht auch zu gestalten. Meiner Meinung nach ihre bislang beste Scheibe. Deswegen gab es auch von mir das Prädikat wertvoll und Grund genug, das nochmal zu spielen. Hier sind Chemis aus den USA mit dem Song Corpse Bloom Garden.

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0: Da schreien sie doch zum Abschied in Songtitel gleich lauthals raus. Profane Resurrection of a Presumed Dead. Das war die deutsche Black Thrash Metal Band aus Rehlingen im Saarland. Witching Hour. Ancient Black Metal, sagen sie selbst, würden sie machen. Gut, ist ein Titel, was immer Ancient sein mag. Ganz so angestaubt klingt's nicht. Ist ihr viertes Album, Descending, Where Time Has Ceased to Exist. Coole Nummer, Witching Hour.
1: Wir bleiben noch ein bisschen beim Black Metal und kommen, ja, ich würde es trotzdem schon eine Neuvorstellung nennen, denn es ist eigentlich eine 2-Track-EP von einer Band namens Arcanum, eine schwedische Black Metal Band. Eigentlich ein

schon seit den 90ern irgendwie. Die Bandphasen lassen sich so in drei Abschnitte irgendwie einteilen. Die erste Phase war von 93 bis 98, wo sie noch ein bisschen so diesen ja, garstigen Black Metal gespielt haben mit entsprechender Produktion. Da kann man mal in das Album Kampen reinhören, wer auf diesen Sound steht, wobei die ersten drei Alben auch Klassiker sind. Danach ging es mit diversen Splits und EPs weiter bis zum Album Antikosmos, das war 2008. Das ist so diese Mittelphase, bis 2017 hat man in dieser Phase dann auch sechs Alben produziert. Dann gab es eine längere Pause, da hat nämlich dieser Chamaté sich als Autor irgendwie versucht. Er hat dann ein paar Bücher über die Torsatu-Religion verfasst. Also das spielt da eben auch mit eine Rolle textlich in diesem Sound von Arcanum. Ist auch bei diesem Misanthropic Luciferian Order Mitglied, wo auch dieser not weit von der Section mit dabei war. Mhm. Egal. Auf jeden Fall gibt es jetzt seit längerer Zeit dann mal wieder ein neues Album. Vorrangig erstmal diese EP. Was sofort auffällt bei diesen zwei Tracks ist die cleanere Produktion. Das heißt, es klingt nicht so wie die ganz früheren Sachen, die zwar nicht Lo-Fi waren, aber eben diesen typischen reutischen Black-Metal-Charme hatten. Die beiden Songs auf dieser Scheibe, die ganze EP kommt nur auf 9 Minuten ungefähr. Die haben mich jetzt nicht komplett umgehauen, sind aber auch nicht schlecht. Auf jeden Fall was auch für Freunde von einer gewissen Grimness und nordischer Epic, denn diese Epic spielt auch immer eine Rolle in Arcanum Sound. Und die knurrenden Growls von eben diesem Mastermind Chamaté sind jedenfalls auch schon auch ausdrucksstark auf dieser EP. Man wird abwarten müssen, denke ich mal, wo Arcanum anno 2026 stehen und ihren Platz finden werden dann auch mit diesem neuen Album Besverilsin. Wir hören mal rein in den zweiten Track dieser EP, um euch mal einen Eindruck zu vermitteln, was Arcanum heute so machen. Wir hören sie mit Anscuti.

0: Überlassen wir die Selbstbeschreibung nochmal wieder der Band. Arcana Black Metal Mystizismus ist das, was wir gerade gehört haben. Ja, trifft's ja, oder?
1: Ja,
0: da liegen sie mal nicht daneben.
1: Ja.
0: Ja. Junon waren das. Ja, ein ganz, ganz junges Ding mit dieser 4-Track-EP, die sie jetzt rausgebracht haben. Members von Immortalik hatten mit am Start.
1: Mhm.
0: Und Hidden in the Fog und Temple Coludra sind da neben anderen auch beteiligt. Ganz genau weiß man nicht, welche Musik es sind, aber es ist ein wahnsinniger, wirrer, proggiger, okkulter, zusammengewürfelter Black Metal Wulst, den sie da machen. Ob das live reproduzierbar ist, weiß ich nicht. Mal schauen, ob da was kommt. Aber so zumindest als Paket, als Gesamt-Vier-Track-Paket. Super cool. Ich glaube, die hauen dann auch einfach nur ein paar CDs und Vinyls raus. Die sind limitiert auf 222 Stück jeweils. Und die sehen auch super gut aus mit so Hochglanzprints mehreren Seiten. Also das ist auch was für die, für die Sammlerregal.
1: Mhm. Wir sind am Ende angekommen.
2: Ja, wir sagen gute Nacht. Dass ihr
1: durchgehalten habt.
2: Nächste Woche sind dran der Jo und ich.
1: Mhm.
2: Genau, und da vielleicht nochmal als Hinweis, da wird es dann die Verlosung für Save the Core geben. Da könnt ihr ganze 101 Euro sparen, wenn ihr hier anruft. Ja, dickes Ding. Und ja, ansonsten würde ich sagen, wir sagen gute Nacht. Wir schicken euch in die Nacht mit der Drone-Institution schlechthin. Die Rede ist von Sun.
0: Yes.
2: Mit dem nagelneuen, selbstbetitelten Album, warum man auch immer man das nach 30 Jahren machen muss, ein Self-Titled-Album rausbringen. Der Song heißt Everett Moses und wir sagen Tschüss.
0: Adieu.
1: Tschüss.

so laut oder aus, was heißt das genau? Das heißt, entweder man hört die Musik hier laut oder man schaltet natürlich nicht aus, man kann es natürlich auch leise hören. Ich werde jetzt alles, zumindest zu Beginn, mal Lieder spielen oder Live-Aufnahmen, wo es erst ganz leise ist und dann die Leute geschockt werden von der Lautstärke. Viel Spaß. Ja, dann würde ich sagen, dezibelle ich euch mal hier in den schönen Donnerstag rein.

Und natürlich laut oder aus ist mein Motto, natürlich nur sinnbildlich gemeint. Wer schaltet schon Radio Z weg, wenn er schon einmal hier die 98,5 hier am Start hat? Laut oder aus, aus in Klammern, natürlich laut oder noch lauter. Viel Spaß mit dem Shaikima Metal Band Song aus Japan.

So, wir hören hier Township Rebellion bei ihrem letzten Live-Mix. Ich musste den Song unbedingt mit aufnehmen, der ist nämlich noch nicht released. Und dieser Song hier, ist der zweite Song von Suspect One, einem Techno-Produzent aus aus Zürich, genau, in die Zwickau. Und nach diesem Song hier, werde ich dann diesen Song hier reinmixen. Viel Spaß!

So, ihr hört hier die Musikspezialsendung von DJ Spark. Dieses Lied hier ist natürlich. Aber bevor dieses Juhu kommt, mache ich etwas Werbung. Das Aachau Festival, von Kumpel von mir organisiert, ist ein Festival, wo Rockmusik läuft und wo Bands spielen, die so ähnlich klingen wie die echten, aber die echten nicht sind, aber genauso gut spielen. Das findet statt in Eschenfelden am 17. und 18. Juli 2026. Bei diesem geilen Beat kann man gar nicht richtig sprechen. Jawohl, also wie gesagt, Aachau Festival. Die Internetseite muss ich nachgucken und gebe ich dann noch durch. Am 17. und am 18. Juli findet dieses Festival statt. Flyer sind überall in der Stadt verteilt. Guckt einfach in den Bars nach. Und jetzt würde ich sagen, viel Spaß mit diesem Song. Der heißt Song 2 ist kein Witz von Blur. Dann viel Spaß mit Laut oder Aus ist keine Option. Das wäre fast besser gewesen. Dann viel Spaß mit dem restlichen 41 Minuten mit dem Musik-Spezialspaß mit DJ Spark. An alle Zuhörenden viel Spaß beim Rocken und alle Regler nach rechts, so muss es sein. Also natürlich die Lautstärke nach rechts, nicht falsch verstehen. Alles cool, na dann, viel Spaß.

Nanu, wer klopft denn da an der Tür? Kann das wohl vielleicht Iron Man sein? Guten Tag, Iron Man. Viel Spaß mit der Musikspezialsendung. Cool. Viel Spaß mit dem Eisernen Mann, ne?

Und nochmal Werbung fürs Eschenfelden Festival in Eschenfelden am 17. und 18. August. Und auch im Laufe der Sendung gibt es noch etwas Werbung für die anderen Veranstaltungen hier auch von Radio Z.

aber diesen Song müsst ihr nicht Shazamen und auch nicht in einem Van. Da ist nämlich von The Neptune Power Federation von der Supersendung Zosch vor mir. Vielen Dank an die Kollegen. Also wie gesagt, der Band heißt The Neptune Power Federation. Die klingt genauso geil, wie auch der Bandname klingt. Und der Song heißt Shazamens Van.

die ja, begeisterte Traktor 3 Benutzer sind. Traktor 3 ist eine Software, wo man elektronische Musik zusammen mixen kann. Und was ihr jetzt hier hört, ist der erste elektronische Song von der Band Kraftwerk. Kraftwerk war früher mal eine Band. Das war früher mal eine Krautrock-Band. Krautrock-Band war die Rockszene aus den 70ern in Deutschland. Und weil sie keinen Erfolg hatten mit ihren ersten Alben, haben sie einfach das Instrument ersetzt durch Synthesizer. Und siehe da, mithilfe des Beatrocks ist ein erster Techno-Song entstanden. Dann wanderte das Ganze nach USA. Karl Cox hat die ganze Sache salonfähig gemacht und ging wieder zurück nach Berlin. Und in einem speziellen Kohlebunker in Berlin war dann 1989 die erste elektronische Techno-Veranstaltung. Nur so viel zur Entstehung von der Techno-Geschichte. Also was ihr hier hört, ist der erste elektronische Techno-Song. Und nicht vergessen, laut oder nicht ausmachen. Jawohl. Also mein Motto ist eben laut oder aus. Das war ein bisschen, ja, laut oder aus. Also einfach schön die Musik weiterhören. Viel Spaß. Und an alle, die jetzt auch gerade auf der Autobahn fahren, Augen geradeaus. Und ja, ich würde sagen, das Schöne im Auto ist, man kann so laut aufdrehen und keine Mitbewohner dabei stören. Das heißt, an alle, die jetzt gerade dieses Lied im Autoradio hören, bitte mal laut aufdrehen.

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1: Laut oder aus, sage ich nur. Zu dem Song muss ich einiges erklären. Das sind jetzt drei Songs in einem. Zum einen ist es hier von der Techno-Gruppe Holy Santa Barbara, der Song Rummel. Und dann haben wir hier eine Band, die heißt Hocus Pocus. Das ist eine niederländische Bluesrock-Band und der Song heißt auch Hocus Pocus. Danach kommt ein Song von Vitalik und der Song heißt Blame 1. Vitalik ist für mich einer der besten französischen Live-Techno-Produzenten. Viel Spaß, Achtung, laut oder aus, ich sag's nur.
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1: Ich habe also nichts verändert, ich habe es nur alles ineinander gemischt. Die Songs sind so komisch.

So, falls ihr euch jetzt denkt, was ist denn da mit dem Andi los, das spielt nicht auf den Schmarren. Mein Motto ist laut oder aus und mein Ziel ist eben heute, dass ich euch Songs spiele, die laut eben eine große Wirkung haben, wie zum Beispiel jetzt eben Nerven soll es natürlich nicht. Und dass eben der Überraschungseffekt von laut und leise, finde ich, spürbar und hörbar ist. Ich finde, das Schwierigste an der Musik ist, einen Unterschied zwischen Piano und Forte zu vermitteln ans Publikum. Und ja, und es geht am besten mit Liedern, die eben sehr auffallen. Deshalb, manchmal sind komisch klingende Minütchen heute dabei.

okay.

Das allerdings war jetzt wirklich ein Mixfehler, sorry. Wir hören hier Analog Kitchen, der Song ist 1982, richtig geil.

Liebe Radio Z-Hörer und Hörerinnen, ich verabschiede mich jetzt schon mal in der letzten Minute. Vielen Dank fürs Zuhören bei meinem Set, laut oder aus. Ich hoffe, ich konnte euch für ein paar Momente begeistern und dann hören wir uns auf jeden Fall beim nächsten Mal. Viel Spaß mit der Tageswiederholung und ich muss noch ein bisschen Werbung machen, nämlich am 26.06. findet im Desi unser Sommerfest statt. Viel Spaß und ja, ab 2:30 Uhr geht's los am 20.06. Und jetzt noch viel Spaß mit den letzten 10 Sekunden von dem schönen Lied 1982 von Atomic Kitchen. Laut oder aus ist ein

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Holding haben wir hier gehört von Kayla Vanderwehr. Hallo und herzlich willkommen zu einer Stunde Castrop Rauxel. Aktuellen Musikgeschehen hier auf der 95.8 hier bei Radio Z. Für euch an Mikrofon und Technik Christian Seitz. Und Männer heißt das Debüt von Kayla Vanderwehr, das am 30. Juni via International Anthem erscheinen soll. Holding, die erste Single draus, haben wir hier gerade gehört. Und die Musikerin, die vor allem durch ihr Trompetenspiel bekannt worden ist für Bands wie Japanese Breakfast, Harry Styles oder viele andere, stellt auch auf ihrem neuen Album die Trompete in den Mittelpunkt. Aber sie experimentiert auch hier mit ihrer Rolle. Als Solokünstlerin nutzt sie ihre Trompete nicht nur als Instrument, sondern als Echo ihres inneren Raums, gefiltert durch Effektpedale, live manipuliert, gepaart mit Klavierklängen, die an Ryuichi Sakamoto späte Arbeiten erinnern.

Was für eine orchestrale, fast schon sakrale Wirkung hier. Sarah Davici mit Songs for the Smiles Figure Part 3 Follies, die erste Single-Auskopplung aus ihrem neuesten Album The Will of Tongues, das am 28. August via Late Music erscheinen wird. Songs of the Small Fig ist ein dreiteiliges Chorwerk für 6 Stimmen. Der dritte Teil, Follies, dient eben hier als Single-Auskopplung für das neue Album. Sarah Davici orientiert sich hier an der Renaissance-Polyphonie. Ein langsam bewegtes Motett, weniger harmonisch homophon als vielmehr polyphon, choralistisch mit eigenen Bewegungen jeder Stimme, die sich manchmal vereinen, manchmal voneinander entfernen. Der Text stammt von André Bretons surrealistischem Gedicht The Spectral Attitudes aus dem Jahr 1926 und wird auf Französisch gesungen.

0: Going About My Day war das von Lola Hammerich. Die kennt man vielleicht im Zusammenhang mit der Kopenhagener Band Baby in Wayne, wo sie als Gitarristin und Sängerin unterwegs ist. Doch jetzt wagt sie einen Schritt in Richtung Solo-Projekt mit dem eben gehörten Track. Mit Going About My Day besingt Lola Hammerich hier eine Art apokalyptisches Sommertagebuch. Das klingt doch erstmal widersprüchlich. Eine Melodie, die sommerlich leicht wirken soll, gepaart mit Lyrics, die dunkle Themen aufgreifen. Lola Hammerich schafft es, komplexe Gefühle in wenigen Minuten einzufangen und macht auf jeden Fall Spaß. Auf mehr. Ob dann noch ein Album oder eine EP dazu kommen soll, ist noch unbekannt. Ich gehe aber mal schwer davon aus.
1: Herunter tropft es allemal bis in die Morgenstunden. Herabgelassene Sonnenblenden, die sieht man da. Keine Sonne war. Wo es keine Sonne gab. Die abgelegene Straße war's. Das Herzklopfen war stark. Die Fernrohre des Landes waren zu kurz. Zu kurz, um dich zu halten. Wogegen man sich so entscheidet. Die Tür klingelte. Erst schön und hell. Beim zweiten Mal abscheulich. Wie das letzte Geläut. Grau und schrill. So wie das Grab, von dem du grad gekommen warst. Vielleicht ein Zucken Schläfrigkeit, wir als ein Rest des Himmels. Wir hatten uns nicht erkannt, an diesem Tag nicht mal uns selbst. Ein Händedruck im Universum. Ich mochte deinen Klang. Was fängt man damit an? Das Himmelszelt war heruntergetropft, ja, zwischen unsere Hände. Unterm vernachlässigten Nachtgarten, der unerklärlich blüht, uns überwölkt, uns überhängt. An seiner Stelle war noch Platz, an deiner Seite keiner. Die abgelegene Straße war's. Das Himmelszelt war heruntergetropft, inmitten unserer Hände. Es wuchs noch nichts an diesem Tag, schlief eingemantelt noch. Was aus den Trieben dann entwuchs, war ernst zu nehmen doch und kam sofort aufs Blatt. Ein Händedruck im Universum.
0: Valli Hagemond hier mit einem Spoken-Word-Stück, die abgelegene Straße aus der Compilation Experimentelle Welt Volume 1 auf Billo Records ist das Ganze erschienen. Ein Projekt, das sich bewusst öffnet für Klänge, die auf dem Verborgenen bleiben oder erst durch neugierige Ohren zu neuen Bedeutungsebenen werden. Und diese Compilation ist ein Paradebeispiel dafür.

0: Wunderschönes traumwandlerisches Gitarrenspiel von Alexander Möckel. 13x2 Lux haben wir gehört aus dem neuen Album Inspirativ Lux. Das Licht hat also für Inspiration gesorgt. Das Gitarrenspiel von Alexander Möckel ist immer schwer zu greifen. Es schwebt über allen, wird intensiv, flacht ab, um neuen Anlauf zu nehmen. Das macht seine Musik immer so spannend, so abwechslungsreich. Sein Experimentieren mit verschiedenen Seitenstimmungen ist hochgradig interessant und er schafft es immer wieder, große Melodien mit einem Instrument zu erschaffen. Vor rund einem Jahr erschien dann auch sein Duo-Album Möckel-Beck, das ich hier auch nochmal jedem ans Herz legen möchte. Und damit kommen wir zum Album der Woche.
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0: Und unser Album der Woche kommt ebenfalls von einem Gitarristen, Dizzy Cross aus Australien. Und Alexander Möckel und Dizzy Cross auch beide schon zusammen hier in Deutschland und Europa auf Tournee, haben unabhängig voneinander kurz hintereinander zwei wunderschöne Gitarrenalben veröffentlicht. Bei Dizzy Cross heißt es schlicht Open Guitar Volume 2. Und damit ist auch schon fast alles gesagt. Wir hören Sunset at Clearance River. Viel Vergnügen.

Sunset at a Clearance River war das aus unserem Album der Woche Open Guitar Volume 2. Der Australier hat ein Monsteralbum erschaffen für Langzeithörer mit einer Gesamtlänge von mehr als 3 Stunden und 40 Minuten bildet diese Platte ganze große 13 Stücke. An. Man hört hier nicht nur einfach Gitarre spielen, man wird eingeladen, in einen Zustand zu versinken. Das Besondere daran, die Aufnahmen entstanden nicht im trockenen Studio, sondern live an 13 verschiedenen natürlichen Orten in New South Wales, Victoria, Queensland. Windgeräusche, das Rascheln von Blättern, das ferne Summen der Umwelt, all das fließt direkt in den Klang mit ein. Es ist, als würde man einen Komponisten beim Improvisieren mitten in der Wildnis Australiens zusehen.

Alexis Taylor, das wohlige Gesicht von Hot Chip, hat sich mit Mike Simonetti zusammengefunden. Der Mann, der als Gründer von Troubleman Unlimited und Italians Do It Better gilt, sowie als Hälfte von Pale Blue im Musikbusiness eine ganze Ära geprägt hat. Zusammen haben sie jetzt eine neue EP gezaubert, zwei Singles. Eben gerade haben wir natürlich die Coverversion von Icy Darkness gehört, im Original von Bonnie Prince Billy, hier aber im wunderschönen Remix von Claire Rousset. Und damit sind wir auch schon wieder am Ende der heutigen Stunde angelangt. Zum Abschluss gibt's nochmal ein bisschen Tanzmusik. DJ Kotze mit Wo ist Patrick? Aus der aktuellen Spiralen-EP auf Pampa Records erschienen. Die Playlist findet ihr natürlich wie immer nachlesbar im Netz unter www.radio-z.net. Dort findet ihr auch einen Link zur Mediathek, wo ihr die Sendung eine Woche lang nachhören könnt. Hier geht's weiter mit dem Stoffwechsel, unser Magazin für Kultur und Politik. Tschüss ade, macht's gut!

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Hallo und herzlich willkommen zu einer Doppelstunde vom Stoffwechsel, dem tagesaktuellen Magazin für Kultur und Politik hier auf der 95,8 MHz bei Radio Z. Heute ist Mittwoch, der 17. Juni. Mein Name ist Timo Meller und ich begrüße euch an Ton und Technik mit der Themenübersicht für die kommende Stunde. Ja, den heutigen Abend, den könnt ihr ganz getrost im Z-Bau ausklingen lassen, natürlich nachdem ihr bis 18 Uhr den Stoffwechsel gehört habt, denn ab 18 Uhr legt unser Radio Gaze Moderator DJ Money Flotte Rainbow Party Beats auf und um 20 Uhr könnt ihr euch dann auf den Weg in den Innenbereich machen zum Vortrag von Eisenach bis Schweinfurt, Kampfsport, Gewalt, Rechtsextremismus. Mit dem Journalist Steffen Krapf haben wir vorab gesprochen. Er hat investigativ zu dem Thema recherchiert und wird seine Ergebnisse dann heute Abend im Z-Bau vorstellen. Südstadt lebt, überleben in der Südstadt. Mit diesem Wortspiel laden waschechte SüdstädterInnen zum Audiowalk rund um den Aufsessplatz ein. Gemeinsam mit der Komfortzone haben wir diesen außergewöhnlichen Stadtspaziergang entwickelt. Außerdem, wenn von Qualzuchten die Rede ist, denken ja die meisten Menschen an Haustiere wie Möpse, obwohl ein Vielfaches mehr Tiere in der Massentierhaltung betroffen sind. Aktuell leben ca. 200 Millionen Tiere in der Nutztierhaltung und von denen leiden fast alle Tiere unter Qualzüchtung. Dazu hören wir ein Interview von der Tierschutzorganisation Vier Pfoten. Und das waren sie schon, unsere Themen für die kommende Stunde. Musikalisch legen wir hier los vor dem ersten Thema mit der Gruppe Tramhaus und dem Titel Plovdiv.

0: Innerhalb der rechten und rechtsextremen Szene werden Kampfsportgruppen immer beliebter. Sie sind gut vernetzt, organisiert, gewaltbereit und sollen vor allem junge Männer ansprechen. Welche Rolle Vernetzung, Kampfsport, Gewalt, Politik und das Besetzen öffentlicher Räume für die rechtsextreme Szene spielen, das könnt ihr bei einem Vortrag heute Abend im Z-Bau erfahren. Dort sprechen wird der Journalist Steffen Krapf, mit dem ich vor dem Vortrag heute Abend gesprochen habe. Steffen, bevor wir über den Vortrag sprechen, vielleicht noch kurz zu dir. Du bist Journalist, du schreibst für die Mainpost, die Fränkischen Nachrichten, Elf Freunde und auch den Kicker. Dein Themenschwerpunkt liegt also schon im Sport, kann man sagen, oder?
1: Ja, meine Anfänge im Journalismus waren Sport. Irgendwann, so während Corona, ist es so Richtung Extremismus auch, hat sich das verlagert und ging dann weiter von Querdenkern zu Rechtsextremismus. Und die Recherche jetzt lässt sich sehr gut verbinden.
0: Ja, genau, das sind so diese beiden Themenbereiche, die du jetzt damit eigentlich abdeckst. Es geht um Sport oder genauer um Kampfsport, aber eben auch politische Zusammenhänge, in dem Fall eben rechtsextreme Strukturen, vor allem innerhalb der Kampfsportszene. Du hast vor allem zu einer Schweinfurter-Hooligan-Gruppe investigativ recherchiert. Kannst du uns vielleicht ein bisschen was so grundsätzlich zu der Recherche erzählen? Wie bist du da vorgegangen?
1: Also vor gut 3 Jahren hat sich in Schweinfurt eine Hooligan-Gruppe neu gegründet. Da kam mir das komisch vor, dass das nicht normal ist, dass in Schweinfurt so eine Gruppe auftritt. Und dann habe ich mir vorgenommen, herauszufinden, wer diese Menschen sind, was das Netzwerk dahinter ist und was die so vorhaben. Und das erzählt einem in so einem Fall halt niemand, also auch die Protagonisten nicht, der Verein erzählt es nicht, der kann es nicht wissen. Da muss man dann als Journalist tief wühlen, tief graben, investigativ recherchieren und die letzten 2, 3 Jahre habe ich das eigentlich kontinuierlich immer wieder gemacht. Zuletzt durch ein Stipendium von Netzwerk Recherche, die einen da sehr gut unterstützt haben. Und ich bin da schon ein ganzes Stück weitergekommen. Und das Ergebnis werde ich unter anderem am Mittwoch im Z-Bau erzählen.
0: Das wirst du dann im Detail erzählen. Du musst natürlich auch nicht alle deine, also nicht bis ins Detail erzählen, wie du da vorgegangen bist, aber vielleicht jetzt für Leute, die jetzt wenig mit so investigativem Journalismus auch anfangen können, wie würdest du sagen, hat sich das jetzt zu einer normalen Recherche vielleicht auch unterschieden, das, was du gemacht hast?
1: Also es ist sehr viel spezielles Handwerk, was sich im Internet abspielt, was man alles rausbekommen kann. Das ist im Endeffekt einfach Handwerk, das man erlernen muss. Plus dann kommt hinzu, dass man sehr, sehr viele Gespräche führen muss mit Leuten im Umfeld von so einem Thema. Da muss man Vertrauen aufbauen, da muss man dranbleiben. Man muss einen Draht zu den Behörden herstellen. Auch dort ist das Wichtigste, dass man Vertrauen erlangt. Und ja, es ist ein sehr zähes Thema und im Endeffekt kann man investigative Recherche damit beschreiben, dass man sehr tief wühlt und irgendwas ausgräbt, was sonst niemals an die Oberfläche gekommen wäre.
0: Und sind ja auch meistens Recherchen, in denen man sich, du hast es kurz angesprochen, jetzt nicht nur übers Internet oder so diesen öffentlich zugänglichen Quellen einfach bedient, sondern schon guckt, dass man in dieses Thema nochmal tiefer einsteigt. Ne?
1: Ja, da ist vielleicht auch so eine Veranstaltung wie im Z-Bau dann interessant, dass Leute auch sehen, da ist jemand, an den kann man sich wenden, wenn einem komische Sachen auffallen. Also viele Teile meiner Recherche verdanke ich einfach auch Quellen, die mir Sachen zuschicken, die ihnen auffallen, Sachen zu den Rechtsextremen, die Sachen mitbekommen und das ist alles zusammen ergibt dann irgendwann das runde Bild und da ist man auf sehr viele Menschen angewiesen, dass so etwas funktioniert.
0: Ohne jetzt zu viel vorwegzunehmen, wir werden ja dann auch über die Veranstaltung am Mittwoch berichten. Was hast du rausgefunden? Wie ist diese Szene organisiert vielleicht in ein paar Worten? Oder anders gefragt, was unterscheidet diese Szene vielleicht auch nochmal zu, in Anführungszeichen, normalen Kampfsportgruppen?
1: Also wichtig ist zu erwähnen, dass diese Schweinfurter Gruppe einfach als Beispiel dient. Also das würde jetzt auch Menschen interessieren, die nicht aus Schweinfurt sind oder denen es einfach nicht interessiert, was sie in Schweinfurt für ein Problem haben. Aber die stehen sinnbildlich für eine Entwicklung im Rechtsextremismus. Und ein Blick auf so eine Gruppe kann auch einen Blick eröffnen für eine komplette Szene. So eine Gruppe wie die Schweinfurter Hooligan-Gruppe, die hat keine Grenzen, die setzt sich keine Grenzen. Die sind Hooligans aus 4 Bundesländern, was sehr ungewöhnlich ist. Und das zeigt, wie wichtig oder wie fortgeschritten Vernetzung im Rechtsextremismus ist. Und ein großes Ding der Rechtsextremen ist seit Jahren der Kampfsport. Sowohl die Ausübung als auch was Veranstaltungen und einfach den Raum besetzen, also auch in Kampfsportveranstaltungen stattzufinden. Und das machen die Schweinfurter wenn man es objektiv betrachten würde, sehr gut. Und ich zeige auf, wie sowas funktioniert. Also das auch dahinter steckt ein Netzwerk.
0: Du sagst, Räume einnehmen, ein Faktor gerade von diesen rechtsextremen Kampfsportgruppen ist ja vor allem, dass die so gezielt eher ein jüngeres Publikum vielleicht auch ansprechen. Wie schätzt du da diese Gefahr ein, gerade für jüngere Leute, da vielleicht durch so eine Sportbegeisterung irgendwie in so rechtsextreme Kreise zu geraten?
1: Es gibt im Kampfsport als, sagen wir mal, als Subszene sehr viele neue Formate, die ziehen vor allem Jugendliche an. Also das sind extremere Sachen dann. Das sind nicht dieses klassische Vereinssport, dass du zum Boxen gehst oder zum Kickboxen, kämpfst nicht um den Titel von Verband XY, sondern es sind dann Formate wie Bärnackel, ist dann Boxen ohne Handschuhe oder es wird eine Art Streetfight gemacht in komischer Umgebung, also mit weniger Regeln. So Sachen sind für Jugendliche attraktiv, nicht zuletzt dadurch, dass die Sachen im Internet gestreamt werden, zigtausend oder Millionen von Klicks teilweise auf YouTube haben. Und gleichzeitig werden die, sind die Sachen sehr durchlässig für rechtsextreme Kämpfer, die vielleicht oder höchstwahrscheinlich es nicht so einfach hätten in einem klassischen Verbandssport oder ähnliches. Und all das zeige ich auch mit dieser Recherche und beleuchte es. Es geht natürlich weit über die Schweinfurter-Gruppe hinaus.
0: Ich glaube, es gibt ja schon Teile da in dieser Szene, die sehr offen mit bestimmten Symboliken hantieren, wo das schon auch von außen, wenn man sich jetzt nicht großartig damit auseinandersetzt, relativ offensichtlich ist, wie da eine gewisse politische Haltung ist, die da dahinter steht. Hast du vielleicht trotzdem Tipps auch von außen, gerade für jüngere Leute, wie kann man sich dagegen wehren? Auf was kann man vielleicht auch achten, um eben nicht in solche Kreise zu geraten?
1: Wenn man ja zum Beispiel auch Kampfsport machen will, sollte man sich genau überlegen, wo man hingeht. Die Kampfsportstudio-Betreiber wissen genau, wen sie auf der Matte stehen haben. Die können sich auch informieren. Die kennen alle die Symboliken, die da auf der Haut getragen werden. Und im Endeffekt kann ich nur empfehlen, wenn dort Leute sind mit rechtsextremen Symboliken, entweder dafür zu sorgen, dass die gehen müssen, oder man macht einen großen Bogen um so ein Studio.
0: Mehr zu dem Thema Kampfsport, Gewalt und Rechtsextremismus dann also heute Abend um 20 Uhr im Z-Bau beim Vortrag von Journalist Steffen Krapf, der investigativ recherchiert hat. Der Eintritt ist auf Spendenbasis und wenn ihr mögt, dann schaut doch schon 2 Stunden vorher in den Z-Bau. Ab 18 Uhr legt dort unser Radio Gaze Moderator DJ Money flotte Rainbow Party Beats auf. Und bevor wir hier weitermachen mit dem nächsten Thema, hören wir die Antilopen Gang und den Titel Beate Zschäpe hört U2.

0: Deutschland, du tüchtiges Land!
1: Ihr seid immer noch beim Stoffwechsel hier auf der 95,8 bei Radio Z. Ja, die Südstadt hier in Nürnberg, die ist besser als ihr Ruf. Das wissen wir nicht nur, weil wir hier unser Sendestudio haben, sondern weil es richtig viele engagierte Menschen gibt, die jetzt mit einem Audio-Walk rund um den Aufsässplatz ihre Südstadt in ein neues Licht stellen wollen. Den Audio-Walk konzipiert hat die Komfortzone, der mobile Kulturladen der Stadt Nürnberg, den ihr momentan auf dem Melanchthonplatz finden könnt. Die haben SüdstädterInnen eingeladen, sich mit Geschichten über ihren Stadtteil an diesem besonderen Format zu beteiligen. Mitgeholfen, das Ganze zum Leben zu erwecken, haben dann wir und die Analogwerkstatt, die in der Wiesenstraße zu finden ist und hier auch einmal im Monat auf Sendung ist. Kommt also alles zusammen und ihr hoffentlich mit, denn die Premiere ist schon heute Abend.
2: Heute Abend hat der Audio-Walk Überleben in der Südstadt Premiere. Das ist ein Spaziergang durch die Nürnberger Südstadt und gleichzeitig eine Reise in die Geschichte ihrer BewohnerInnen.
3: Darf ich mich vorstellen? Krähe. Kara Krähe, mein Name. Ich wohne mit meiner Familie im dritten Baum vom Humboldtplatz aus gesehen rechts.
2: Der Audiowalk Überleben Südstadt lädt ein. Einen Blick in die Straßen und Plätze der Nürnberger Südstadt rund um den Aufsitzplatz zu wagen.
4: Schaut euch diese Baklava an.
5: Es kommt aus Syrien, zum Beispiel aus der Stadt Damaskus und Aleppo. Das ist so wichtig, zum Beispiel die Halabte Jimin, da sagt man, das kommt aus Hama und sowas. Zum Beispiel Halabte Jimin, was habe ich aufgesprochen?
6: Wisst ihr hier was?
5: Arbeite ich jetzt gerade.
6: Ist das ein Raum?
5: Bitte.
2: Und bekannte Straßen und Plätze vielleicht mal mit anderen Augen oder besser gesagt mit anderen Ohren zuhören. Im Audiowalk erzählen AnwohnerInnen von ihren Lieblingsorten, von alltäglichen Wegen, kleineren Umwegen und besonderen Momenten. So entsteht ein vielstimmiges Porträt der Südstadt.
7: Ja, Gott sei Dank läuft es sehr gut, ja. Wir haben Stammkunden, wir waren eigentlich Stammkunden. Nur Herren, Frauen nur mit kurzen Haaren. Doch, zum Beispiel Spitzen kann ich schon machen.
2: Mal nachdenklich, mal humorvoll und manchmal auch widersprüchlich. Entstanden ist das Projekt. Gemeinsam mit uns, Radio Z, aber vor allem der Komfortzone. Das ist der mobile Kulturladen der Stadt Nürnberg, der jetzt schon das zweite Jahr in Folge auf dem Melanchthonplatz sein Quartier gefunden hat.
3: Von meinem Baum aus habe ich einen wundervollen Ausblick auf den Spielplatz. Wir Krähen kreischen in einer gemeinsamen Sprache. Das heißt, wir können eigentlich vier Sprachen. Fränkisch, genervtes Augenrollen, stechender Todesblick und ironisches Grinsen.
2: Vor einigen Monaten gab es einen Aufruf, auch über unsere Kanäle, und es haben sich einige SüdstädtlerInnen gefunden, die unter der künstlerischen Leitung von Olga Komarova einen Hörspaziergang kreieren.
8: Stimmt nicht, manchmal reden wir über die Weltpolitik.
2: Eingeladen waren die Kreativen, eigene Texte zu schreiben und diese auch dann selbst aufzunehmen und zu schneiden. Unterstützt hat sie dabei Radio Z und Gary Steber.

Ich liebe orientalische Musik und ich mag die Wiesenstraße. Hier gibt es viele kleine orientalische Geschäfte. Kommt, wir gehen raus, dann nach links und die Wiesenstraße entlang.

0: Los geht es um 18 Uhr am Melanchthonplatz heute. Und dann sollte man mindestens 2 Stunden einplanen. Aber keine Angst, es wird auch zwischendrin ein Päuschen geben. Ihr kommt auf den Melanchthonplatz und haltet nach der Komfortzone Ausschau. Dort wird euch dann gegen Pfand ein Kopfhörer ausgehändigt. Bis auf das Pfand ist der Audiowalk kostenlos, aber es wird auf jeden Fall um eine Voranmeldung gebeten. Weitere Termine sind am Samstag, den 27. Juni und am Mittwoch, den 1. Juli, jeweils um 18 Uhr.
1: Und eine kleine Info zum Schluss, der Walk ist nicht barrierefrei, aber kostenlos und die Kopfhörer gibt es gegen Pfand zum Ausleihen und dann sollten diese für den gesamten Spaziergang nicht abgesetzt werden. Wirklich ein Erlebnis. Musikalisch geht's jetzt hier auch in die Südstadt. Der Nürnberger Rapper Kuchenmann, den hören wir jetzt mit seiner Hommage an die Südstadt So Southside.
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0: Wenn von Qualzuchten die Rede ist, denken ja die meisten Menschen an Haustiere wie Möpse, obwohl ein Vielfaches mehr Tiere in der Massentierhaltung betroffen sind. Aktuell leben ca. 200 Millionen Tiere in der Nutztierhaltung und von denen leiden fast alle Tiere unter Qualzüchtung. Wie wirkt sich die Qualzucht auf die Gesundheit der Tiere aus? Welchen Vorteil hat das für die Tierindustrie? Und wie wird in der Politik und Gesellschaft mit dem lebenslangen Leid der Tiere umgegangen? Darüber hat Radio Korax mit Ina Müller-Ahnke von der Tierschutzorganisation Vier Pfoten gesprochen.
1: Können Sie kurz definieren, was man unter Qualzucht versteht?
2: Qualzucht ist im Prinzip eine Zucht von Tieren, die dazu führt, dass sie aufgrund ihrer Zucht, also aufgrund dann ihrer Genetik, an bestimmten Problemen leiden. Also das sind dann meistens Gesundheitsprobleme. Die Tiere leiden zum Beispiel in der Landwirtschaft, da wird ja sehr auf hohe Leistung gezüchtet, das heißt auf viel Milch oder viele Eier soll das Huhn legen oder das Masthuhn soll schnell an Fleischzuwachs zunehmen. Und durch diese Zucht auf extrem hohe Leistung kommt es dazu, dass die Tiere eben aufgrund ihrer Genetik und ihrer Züchtung sehr stark an bestimmten Sachen leiden, wie zum Beispiel die Legehennen leiden an Entzündungen der Legeorgane. Sie leiden an Osteoporose, also an Knochenbrüchigkeit, weil die Hennen darauf gezüchtet wurden, so viele Eier zu legen. Also fast jeden Tag legt so ein Legehuhn ein Ei. Und das führt dazu, dass der Körper wahnsinnig viel Kalzium in diese Eischale reinbuttern muss sozusagen. Also das Huhn wird zwar gefüttert und so, aber so Kalzium fehlt dem Huhn dann einfach für den eigenen Körper, egal wie viel man dazu füttert. Und das führt eben zu dieser Knochenbrüchigkeit. Weil zum Beispiel ein Huhn in der Natur würde nur ungefähr 15 Eier im Jahr legen. Und zwar auch nur, um sich fortzupflanzen. Also die würden dann diese Eier sammeln und bebrüten und dann würden irgendwann Küken schlüpfen. Und man hat die Hühner halt so gezüchtet, dass sie Eier legen, egal ob die jetzt befruchtet sind oder nicht, dass sie die dann, sie können die auch nicht bebrüten, weil die werden ihnen ja jeden Tag weggenommen. Die werden ja jeden Tag gesammelt, die Eier, und werden dann verzehrt. Und bei Masthuhn ist es eben so, das ist ja auch ein Huhn, was aber darauf extrem gezüchtet wurde, dass es in kürzester Zeit ganz massiv an Fleisch und Muskelmasse zunimmt. Das ist also praktisch eine genetische Fressmaschine. Das wird immer gefüttert, also fast durchgehend. Die kriegen nur 4 bis 6 Stunden Nachtlicht in der Nacht und sollen sonst immer fressen und sind bereits nach 4 bis 6 Wochen sind die schon schlachtreif. Also die werden dann mit 6 Wochen geschlachtet, da wiegen die um die 2 Kilo und das ist völlig unnormal. Ein Huhn würde in dem Alter, wäre immer noch ein kleines Küken eigentlich. Ja, diese unnormale Zucht führt dann bei diesen Masthühnern dazu, dass sie oft an Herz-Kreislauf-Versagen schon frühzeitig sterben, also nicht mal diese 6 Wochen überleben. Oder sie führen zu Gelenkdeformationen und auch Hüftauskugeln, also Hüftluxationen nennt man das, sehr schmerzhaft. Dann sitzen die Hühner nur noch und können sich überhaupt nicht mehr bewegen. Und das führt dazu, wenn sie halt nicht vom Betriebsleiter gefunden und getötet werden, auch auf dem Betrieb, führt dann dazu, dass sie halt nicht an die Tränken kommen und dass sie dann verdursten, ne, und elendiglich sterben. Die Masthühner kriegen standardmäßig Antibiotikum, damit überhaupt die meisten diese Mast überstehen. Und in der Milchindustrie sieht es halt auch nicht viel besser aus. Milchkühe wurden eben darauf gezüchtet, dass sie heutzutage 10 oder 12.000 Liter Milch im Jahr produzieren. Und ein Rind würde normalerweise im Jahr nur einige hundert Liter Milch, maximal 1.000 Liter Milch oder so produzieren, und zwar für das eigene Kalb. Aber in der Milchindustrie nimmt man die geborenen Kälber sofort der Mutter weg nach der Geburt, sperrt die Kälber in Einzelbuchten und nimmt die Milch von der Kuh, die eigentlich für das Kalb gedacht wäre, nimmt die und verkauft die an die Menschen. Und diese Zucht auf diese extreme Milchleistung führt bei der Kuh zu verschiedenen Gesundheitsproblemen. Zum Beispiel physiologische Probleme, die kriegen oft also Stoffwechselentgleisungen. Sie leiden ganz oft an Euterentzündungen. Sie leiden auch an Lahmheiten, das heißt, sie humpeln. Sie haben schmerzhafte Klauenprobleme, also die Füße der Kuh nennt man ja Klaue. Und da haben diese Tiere oft Entzündungen, die auch davon kommen, dass dieser ganze Stoffwechsel eben so darauf gezüchtet wurde, diese wahnsinnigen Mengen an Milch zu produzieren. Und zu guter Letzt komme ich jetzt noch zu den Schweinen. Auch da ist es hochproblematisch, weil die weiblichen Schweine wurden darauf gezüchtet, dass sie viel mehr Ferkel zur Welt bringen, als sie eigentlich ernähren können. Weil ein weibliches Schwein, eine Sau, hat 14 Zitzen. Oft gibt es dann Zitzen, die keine Milch geben. Also sagen wir mal, wenn die 10 Ferkel kriegen würden, dann könnten sie diese Ferkel ernähren. Aber diese Sauen wurden auf eine Ferkelzahl gezüchtet. Die kriegen zum Teil 20 Ferkel pro Wurf. Das heißt, viele Ferkel kriegen nicht genug Milch. Und das führt dann dazu, dass sich diese Ferkel gegenseitig in ihrem Kampf um die Zitzen verletzen mit ihren spitzen kleinen Zähnchen. Und als Resultat schneidet man oder schleift man diesen Ferkeln ihre Eckzähne runter. Und man schneidet den Ferkeln ihre Ringelschwänzchen ab, damit sie sich daran nicht gegenseitig herumbeißen. Also man gibt den Schweinen nicht das, was sie brauchen. Man geht nicht von der Zucht runter, dass man sagt, okay, also es werden nur noch Schweine genutzt, die maximal 10 Ferkel werfen pro Wurf, sondern man versucht, an dieser hohen Leistung und diesen hohen Ferkelzahlen festzuhalten, aus dem Grund, weil es sich immer noch rechnet. Also ein Einzeltier hat so wenig Wert, auch aus ökonomischer Sicht, dass man sagt, naja, dann habe ich im Endeffekt aber immer noch ein Ferkel mehr, was ich verkaufen kann, als wenn ich jetzt ganz von der Zucht so runtergehe, dass die Sau überhaupt nur 10 Ferkel pro Geburt zur Welt bringt. Und das geht eben alles auf Kosten des Tierschutzes, auf Kosten der Tiere, die ganz viele Ferkel sterben in den Betrieben noch, die überleben diese Bedingungen eben nicht. Es gibt auch jeden Morgen jemand, der in so einem Schweinezuchtbetrieb, das sind ja groß angelegte Betriebe, das sind richtige Fabriken, ja, da geht dann jeden Morgen einer durch und tötet die Ferkel, die weniger als ein Kilo wiegen, die Ferkel, die am Bein Probleme haben, die irgendwie ein gespreiztes Hinterbein haben, die nicht laufen können, aber auch die Ferkel, die einfach untergewichtig sind und um die man sich mehr kümmern müsste. Die müsste man also separat mit Milch versorgen. Und das sind alles so Aufwendungen, die sich für den Betrieb dann meistens nicht rechnen.
0: Das sagt Ina Müller-Ahnke über Qualzuchten in der Massentierhaltung. Im zweiten Teil des Interviews hören wir unter anderem, wie sich die Zucht der Tiere auf die Lebenserwartung auswirkt. Davor hören wir passende Musik, Meat is Murder, von den Smiths.

0: Ihr hört gerade den Stoffwechsel hier bei Radio Z und wir hören ein Interview von Radio Korax über das Thema Qualzuchten in der Massentierhaltung. Gerade haben wir schon gehört, warum Tiere in der Massentierhaltung so häufig Qualzuchten sind. Jetzt geht's um ihre Lebenserwartung und auch um ihre Wirtschaftlichkeit für die Landwirtschaft.
1: Abgesehen davon, dass ein großer Teil der Tiere geschlachtet wird, wie wirkt sich das auch auf die Lebenserwartung der Tiere aus?
2: Ja, also ein Schwein könnte normalerweise 15 Jahre oder so werden, sogar unter bestimmten Bedingungen auch 20 Jahre. Und in der normalen, sage ich mal, Standard-Schweinemast wird ein Mastschwein nur 6 Monate alt. Und eine Zuchtsau wird 3 Jahre alt. Dann ist die so ausgezehrt und ausgelaugt und kann auch kaum laufen, weil sie sich fast nie ausreichend bewegen kann in diesen Haltungsbedingungen. Diese weiblichen Zuchtschweine werden in sogenannten Kastenständen gehalten über viele Wochen im Jahr. Das sind also körperenge Metallkäfige, in denen kann sich dieses Schwein nicht einmal umdrehen. Sie kann sich auch nicht um ihre Ferkel kümmern. Und das wird einfach nur deshalb gemacht, weil man eben viel mehr Schweine auf geringem Raum halten kann, weil es weniger Arbeit für den Betriebsleiter macht und weil man dann diese Schweine eben noch viel mehr wie so ein Produktionsgut handhaben kann. Und wenn man jetzt jedem Schwein mehr Platz geben würde, dann würde eben diese ganze Produktion mehr kosten, weil man weniger Schweine auf mehr Platz verteilen würde. Und das Schnitzel würde am Ende mehr kosten.
1: Wie stark ist der wirtschaftliche Vorteil von solchen Qualzuchten für die Tierindustrie?
2: Naja, das kommt immer darauf an, was man mit einberechnet. Wenn man jetzt diese ganzen Kosten, die für Antibiotika, für Medikamente und die dadurch entstehen, dass viele Tiere vorzeitig sterben, wenn man das mit einberechnen würde, dann würde sich diese Qualzucht nicht rechnen. Aber diese Kosten werden meistens eben nicht mit einberechnet, weil sich dieses ganze System auf Masse ist das getrimmt. Also je mehr Tiere ich sozusagen erzeuge, desto mehr kann ich mir leisten, auch wegzuschmeißen. Ja, also so wird das in dieser Betriebswirtschaft gerechnet, in der industriellen Landwirtschaft. Aber wenn man mal mit einbezieht, was durch diese Art der industriellen Tierhaltung an wahnsinnige Kosten entstehen, die dann aber zum Beispiel durch die Gemeinde oder durch die Steuern getragen werden müssen, ja, also die Verunreinigungen der Flüsse, ja, durch die Nitratbelastung oder auch die gesamten Tierkörper, die durch die Tierkadaverstellen abgeholt werden müssen. Und wenn man das alles mit einbeziehen würde, dann würde sich das nicht rechnen. Also es wäre viel besser, man würde weniger Tiere in der Landwirtschaft züchten und halten, weniger tierische Produkte verzehren. Das muss natürlich Hand in Hand gehen mit dem Konsum und mit der Tierhaltung. Und die tierischen Produkte, die eben auf den Markt kämen, wären dann aber unter wesentlich besseren Bedingungen. Und natürlich sind wir auch immer der Meinung, das Beste, was man tun könnte, wäre einfach möglichst viel pflanzliche Produkte konsumieren, möglichst wenig oder gar keine tierischen Produkte konsumieren, weil damit unterstützt man dann dieses System nicht mehr.
1: Bio- und Tierschutzlabel suggerieren ja, dass es den Tieren besser geht. Sind Qualzuchten unter diesen Labels weniger?
2: Ja, das ist eine schwierige Frage, weil auch bei bestimmten Tierschutzlabels wird auf die Zucht zum Teil auch nicht so sehr geachtet. Bei Bio wird auch nur teilweise darauf geachtet. Da gibt es so einen Passus, dass zum Beispiel bei Masthühnern sollen die Rassen nicht ganz so schnell wachsend sein wie in der konventionellen.

0: Tierhaltung. Es wird aber nicht konkret gesagt, wie hoch die maximale Tageszunahme sein darf. Das müsste man eigentlich festlegen, um zu verhindern, dass es eben zu diesen Problemen, die ich beschrieben habe, kommen kann. Das gibt es bei manchen Tierschutzlabeln. Da gibt es dann maximale Tageszunahmen oder manchmal gibt es auch bestimmte Rassen, die nicht erlaubt sind. Aber im Allgemeinen gibt es eben viel zu wenig Konkretes.
1: So viel zu Qualzuchten in der Massentierhaltung, die trotz Label auf der Verpackung auch in Betrieben gezüchtet werden, die laut ihrer Aussage auf das Tierwohl achten. Wir hören gleich noch den dritten und letzten Teil des Gesprächs. Davor hören wir Musik von Critical Young und Wir Tiere haben die Schnauze voll.

0: Aktuell leben ca. 200 Millionen Tiere in der Nutztierhaltung und von denen leiden fast alle Tiere unter Qualzüchtung. Dazu haben wir gerade schon einiges im Interview von Radio Korax mit Ina Müller-Ahnke gehört. Jetzt geht's nochmal genauer um die gesetzliche Lage und was man als Verbraucherin konkret gegen Qualzucht tun kann.
1: Die meisten Menschen denken ja bei Qualzucht vor allem an Haustiere wie Möpse oder Nacktkatzen, obwohl in der Nutztierhaltung ein Vielfaches mehr Tiere betroffen sind. Was denken Sie, woran das liegen könnte?
2: Das liegt an der Kommunikation, also wie sehr das Thema schon in der Öffentlichkeit überhaupt angekommen ist. Und ich denke, wir Tierschutzorganisationen können da eine Menge machen, indem wir eben darauf wirklich hinweisen und mehr Öffentlichkeitsarbeit machen in diese Richtung, dass Qualzucht nicht nur Heimtiere, sondern insbesondere auch fast alle sogenannten Nutztiere betrifft.
1: In Deutschland sind Qualzuchten eigentlich verboten. Warum gibt es dann trotzdem so viele betroffene Tiere und inwieweit wird das verfolgt oder kann das verfolgt werden?
2: Wir haben im deutschen Tierschutzgesetz einen Qualzuchtparagraphen, das ist der Paragraph 11b. Der verbietet eigentlich die Zucht von Tieren, die eben aufgrund ihrer Zucht dann leiden oder Schmerzen erleiden müssen. Aber dieser Paragraph wird nicht umgesetzt. Der wird nicht vollzogen. Also es müsste jetzt praktisch Anzeigen hageln, Strafanzeigen, die sagen, dass jedes Masthuhn eine Qualzucht ist und warum da überhaupt nicht gegen vorgegangen wird, weil es ja diesen Qualzuchtparagraphen im Tierschutzgesetz gibt. Dieser Qualzuchtparagraph ist ein Anfang, aber was wir jetzt bräuchten, wäre zum Beispiel eine Merkmalsliste, die diesem Paragraphen beigefügt ist, wo dann zum Beispiel drinsteht, es darf nicht sein, dass ein Tier so gezüchtet ist, dass es aufgrund seiner Genetik Probleme kriegt beim Laufen oder dass es ein höheres Risiko gibt für Herz-Kreislauf-Erkrankungen. So etwas gibt es schon im österreichischen Tierschutzgesetz. Das ist auch noch optimierungsbedürftig, aber es ist auf jeden Fall schon mal so eine Merkmalsliste da. Qualzuchtmerkmale nennt man das. Und sowas bräuchten wir im deutschen Tierschutzgesetz auch. Und um jetzt das zu verbessern, dass eben dieser Qualzuchtparagraph auch vollzogen wird, müsste es Kontrollen geben, ne? Also von behördlicher Seite müsste kontrolliert werden, ob da Rassen auf den Betrieben vorhanden sind, die zur Qualzucht gehören. Aber dazu müsste man auch definieren, wo fängt es überhaupt an, ne? Dass es eine Qualzucht ist. Also man müsste maximale Leistungsgrenzen bestimmen, also auch maximale Milchleistungsgrenzen. Und man müsste auch eine Qualzuchtmerkmalliste haben, wo man dann eben sagt, wenn bei einer bestimmten Milchmenge oder bestimmten Tageszunahme eines Tieres dann die Häufigkeit einer bestimmten Krankheit einfach gegeben ist, dass man dann die Nutzung dieser Rassen verbietet. Und um das zu erreichen, ja, müsste man Strafanzeigen, könnte man stellen. Und dann würden aber die Gerichte in der heutigen Situation wahrscheinlich sagen, wieso, es gibt doch überall diese Huhnrassen. Was soll da jetzt schlimm dran sein? Und würden sicherlich kein wegweisendes Urteil fällen, was jetzt die gesamte Industrie in Frage stellt. Aber im Grunde brauchen wir politische Entscheidungen, wir brauchen Gesetzesänderungen und wir brauchen Gesetzesänderungen, die einen Vollzug dieses Paragraphen leichter machen. Und dann brauchen wir vor allen Dingen auch mutige Juristen, die dann eben auch solche Paragraphen ernst nehmen und entsprechende Urteile fällen.
1: Sie haben es ja gerade eben auch schon angesprochen mit Österreich. Ist die Situation in anderen Ländern besser?
2: Ja, also in Österreich haben wir die Qualzuchtmerkmalsliste im Gesetz, aber auch da gibt es genau dieselben Qualzuchtrassen in der Landwirtschaft wie auch in Deutschland. Also die sind deswegen keineswegs weniger. Wahrscheinlich auch, weil die Qualzucht auch in Österreich in den Köpfen immer noch meistens mit den Heimtieren verbunden wird. Und man muss ja auch bedenken, wir haben es in der Landwirtschaft mit einer riesigen Lobby zu tun, mit einer Industrielobby, die so stark ist und die Politik so sehr beeinflusst, weil es da um sehr viel Geld geht, um Macht. Und da ist es sehr schwierig, gegen anzukommen, weil ja dagegen der Tierschutz steht. Das ist ein hoher gesellschaftlicher, ethischer Anspruch, der da ist und der auch im Gesetz verankert ist. Aber demgegenüber tritt eine Industrie auf, die mit allen Wassern gewaschen ist, bei der es um sehr, sehr viel Geld geht. Und viele Politiker lassen sich dann eben eher von der Industrie, sag ich mal, beeinflussen als von Tierschutzorganisationen oder Umweltschutzorganisationen. Und das ist halt ein großes Problem, warum es da sehr langsam vorangeht.
1: Das war es schon mit meinen Fragen. Gibt es noch etwas, was Sie ergänzen möchten?
2: Ja, vielleicht, aber das hatte ich, glaube ich, schon so angerissen. Also was jeder Konsument selber dazu beitragen kann, um Qualzuchten nicht zu unterstützen. Im Heimtierbereich natürlich sich informieren auf den Seiten der Tierschutzorganisationen, welche Heimtierarten von Qualzucht betroffen sind, weil da erspart man sich eine Menge Leid und eine Menge Tierarztgänge. Und was jetzt die Tiere in der Landwirtschaft betrifft, wirklich den Konsum runterfahren von tierischen Produkten und vermehrt auf pflanzliche Produkte setzen.
0: Das war ein Interview zum Thema Qualzuchten in der Landwirtschaft von Radio Korax mit Ina Müller-Ahnke vom Verein Vier Pfoten. Falls ihr nochmal was nachlesen wollt oder euch anderweitig über Themen informieren möchtet, die Heim- und Nutztiere betreffen, schaut doch auf der Homepage des Vereins vorbei. Die findet ihr unter www.vier-pfoten.de. Und hier hören wir nochmal Musik mit Reinhard May. Und dem Titel Die Würde des Schweins ist unantastbar. Viel Spaß.
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1: Und damit kommen wir schon langsam zum Ende der ersten Stunde Stoffwechsel. Für euch geht's jetzt gleich weiter mit der zweiten Stunde. Deswegen wünsche ich euch viel Spaß mit dem restlichen Programm hier auf der 95,8. Vielen Dank fürs Zuhören und bis zum nächsten Mal. Vom Mikrofon verabschiedet sich Timo Müller.
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0: Herzlich willkommen im Stoffwechsel hier bei Radio Z. Heute am Mittwoch, den 17. Juni um 17 Uhr und ihr hört jetzt in der zweiten Stunde eine Stunde Özgür Radio. Zum 65. Jahrestag des deutsch-türkischen Anwerbeabkommens startet Özgür Radio bei Radio Z das mediale Erinnerungs- und Beteiligungsprojekt Stimmen der Migration Göçün Sesleri. In drei Radiosendungen werden die Geschichten, die Erfahrungen und die gesellschaftlichen Auswirkungen der Arbeitsmigration aus der Türkei mit besonderem Fokus auf die Metropolregion Nürnberg beleuchtet. Im Mittelpunkt stehen die Erlebnisse, Erinnerungen und Perspektiven der Menschen, die diese Geschichte geprägt haben. Ergänzt werden die Sendungen durch journalistische Beiträge, aktuelle gesellschaftspolitische Einordnungen sowie kulturelle Zugänge über Literatur, Film und Musik. Mit mehr als 38 Jahren Redaktionserfahrung knüpft Özgür Radio an frühere Projekte zur Migrationsgeschichte an und macht die vielfältigen Stimmen der Migration für ein breites Publikum hörbar. Ihr hört im Rahmen dieses Projekts ein Interview von Ali Şahverdi mit Tuncay Kulaoğlu vom Projekt Das Rote Haus, Stresemannstraße 30, eine Inventur. Die Ausstellung fand dieses Jahr von Januar bis März im Gorki-Kiosk in Berlin statt, aber es gibt heute noch Führungen. Die Abschlussveranstaltung ist am 26. Juni, bei dem auch der Film Liebe, D-Mark und Tod gezeigt wird. Genaueres zum Projekt hört ihr jetzt bei Özgür Radio.
1: Im Rahmen der Migrationsgeschichte in Deutschland wird momentan im Maxim Gorki Theater ein Projekt durchgeführt, denn mit einer Ausstellung und mit verschiedenen Diskussionen und auch die damaligen Zeitzeugen, die wurden nach einer langen Recherche zusammengestellt und eine Ausstellung von verschiedenen Briefen, verschiedenen Fotos und auch verschiedenen Anekdoten, die damals schon von dieser Gruppe zusammengestellt ist, die wird momentan in Istanbul, sowohl in Istanbul als auch woanders natürlich ausgestellt. Und über diesem Projekt Liebe, Mark und Tod wird viel in Medien auch diskutiert. Und wir haben am Telefon Tuncay Kulaoğlu, der auch in diesem Projekt drin ist und auch seit Anfang an mitmacht. Und Tuncay, hallo.
2: Hallo, schönen Tag.
1: Schönen Tag, Tuncay. Tuncay, 65 Jahre Abwerbeabkommen zwischen Türkei und Deutschland. Das ist natürlich ein gutes Zweck, um diese Geschichte einzugehen. Diese Projekte, was ihr jetzt schon lange eigentlich vorbereitet habt und auch jetzt ausstellt und mit verschiedenen Zeitzeugen auch unheimlich viel Arbeit eigentlich dahinter steckt. Was ist das für ein Projekt? Kannst du bitte über diesen Projekt, über diese Ausstellung kurz berichten für unsere Zuhörer und Zuhörer?
2: Ja, mach ich gerne. Also bevor ich vielleicht darüber was erzähle, wie die Idee entstanden ist, muss ich kurz über eine Frau etwas sagen, nämlich Filiz Taşkın, die im Januar 2024 verstorben ist. Sie hat das deutsch-türkische Leben in Berlin über Jahrzehnte maßgeblich mitgeprägt durch ihr gesellschaftspolitisches Engagement, durch ihr künstlerisches Wirken. Und bei ihrer Begräbnisfeier im Januar 2024 kamen viele Menschen zusammen, Menschen, die sie gekannt haben, auch Freundinnen und Freunde. Man hat bei dieser Begräbnisfeier natürlich geweint, aber auch gelacht und Anekdoten wurden erzählt, was all diese Menschen, die da teilgenommen haben, mit Filiz erlebt haben. Man hat auch gesungen und da entstand tatsächlich ganz spontan die Idee zuerst einmal, einen Chor zu gründen, einen Frauenchor, der dann auch tatsächlich gegründet wurde unter dem Namen Anatolische Frauenchor Seyyare. Und bei den Erzählungen und bei den Gesprächen danach entstand im Rahmen vom Maxim Gorki Theater, Charmin Lankow, die ist ja auch Nürnbergerin, also zweite Heimat wie ich. Sie leitet ja das Maxim Gorki Theater. Da entstand die Idee tatsächlich dann diese Geschichte von Phyllis Taschken, aber auch von Edil Latschen. Das ist nämlich auch eine sehr enge Freundin von ihr gewesen, die ist 2 Jahre vor ihr verstorben. Und danach entstand eben diese Idee, die Geschichten dieser Frauen, die 1964, 65, 66 nach Berlin gekommen waren, um bei der Firma Telefunken zu arbeiten, irgendwie auf der Bühne zu erzählen, diese Geschichte. Und da wurde dann ein Rechercheteam gegründet, dessen Mitglied ich auch bin. Wir haben die Archive, also die Privatarchive von Edil Latschen und Phyllis Taschken von ihren Töchtern bekommen und haben dann aufgrund der Fülle des Materials angefangen, für dieses Theaterprojekt zuerst einmal Material zu sammeln. Und wir haben dann weitere Frauen gefunden, die in diesem Wohnheim in der Stresemannstraße 30 gelebt haben. Und mit diesen Frauen haben wir ganz schnell Interviews geführt. Die leben in Izmir, in Antalya, in Istanbul, in Berlin, in Bonn. Und diese Interviews wurden dann für die Stückfassung verwendet, auf einmal so auf der Grundlage von unterschiedlichen Biografien und auch auf der Grundlage von den Lebensbiografien von Edil Latschen und Phyllis Taschken. Das war eigentlich so der Ausgangspunkt für dieses Theaterprojekt zuerst einmal. Aber mit der Zeit haben wir ganz, ganz schnell festgestellt, das Material war immens, so dass sofort natürlich die Idee entstand, daraus auch eine Ausstellung zu machen, zumal die Geschichte dieses Hauses, dieses Gebäudes in der Stresemannstraße 30 in Berlin-Kreuzberg eine ganz interessante ist. Im 19. Jahrhundert war auf diesem Grundstück eine Erziehungsanstalt. Da war Otto von Bismarck als Schüler auch, als Internatsschüler wohnte in diesem Gebäude. Und dieses Theaterstück haben wir dann das Rote Haus genannt. Das Gebäude war damals tatsächlich mit rotem Backstein, daher kam der Name. Und erst am Montag hat dann dieses Stück inszeniert. Wir hatten Premiere letztes Jahr. Und parallel haben wir angefangen, dann diese Ausstellung zu kuratieren. Nachdem klar war, dass das Material sehr reichhaltig ist, wurde das Projekt immer größer. Und Charmin Lankow, die Intendantin vom Maxim Gorki Theater, seitdem sie das Theater leitet, seit 2013, hat dort immer den Berliner Herbstsalon organisiert, der alle 2 Jahre stattgefunden hat. Sozusagen so eine Art Biennale, ein Kunstfestival. Und die Ausstellung wurde unter dem Titel Stresemannstraße 30 eine Inventur zuerst einmal im Oktober und November im Rahmen vom 7. Herbstsalon gezeigt, also im Rahmen von diesem Kunstfestival. Und nachdem das Festival zu Ende gegangen ist, wurde die Ausstellung 2 weitere Monate nochmal im Gorki weitergezeigt. Und Anfang Mai war ein kleiner Teil der Ausstellung dann in Singapur. Und im Rahmen das hast du ja jetzt auch erwähnt, des 25. Jubiläumsjahr des Anwerbeabkommens mit der Türkei, haben wir dann Kontakt aufgenommen zu Anadolu Kültür in Istanbul. Und seit dem 8. Mai läuft die Ausstellung dort unter dem neuen Motto Liebe, D-Mark und Tod. Und die Entscheidung, warum wir uns für diesen Titel entschieden haben, war einfach die, dass dieser Titel eigentlich der Titel eines Gedichts von Aras Ören ist, 1982 geschrieben. Und die deutsche Neue Welle-Gruppe ideal. Viele Zuhörerinnen und Zuhörer, die seit alt genug sind, werden ideal kennen. Das war eine der wichtigsten Vertreterinnen der Neuen Deutschen Welle. Und die haben dieses Gedicht auf Deutsch vertont. Und deswegen haben wir für die Ausgabe in Istanbul, für die Ausstellung, diesen Titel genommen. Davor ist aber die Ausstellung unter dem, Namen Stresemannstraße 30 eine Inventur gelaufen. Eine Inventur 2025, weil je mehr wir geforscht und recherchiert haben, desto mehr Materialien wurden zutage gefördert. Und deswegen haben wir gesagt, okay, das ist ein laufendes Forschungsprojekt. Und tatsächlich in den letzten anderthalb Jahren haben wir, was wir am Anfang uns überhaupt nicht vorgestellt haben, viel mehr Material gefunden und forschen weiter. Das ist so ganz grob der Hintergrund, wie die Idee entstanden ist.
1: Tuncay, wenn man die Migrationsgeschichte oder die Gastarbeitergeschichte mal so betrachten, das ist meistens so eine geprägte Diskussion, was wir bis jetzt immer verfolgt haben. Aber die nach diesem die Daten, das wir auch haben, ist eigentlich ein Teil von diesen Migranten, die gekommen sind, waren Frauen, die, von denen wurde nicht so viel erwähnt. Aber ihr habt hauptsächlich die Frauen im Vordergrund gebracht, weil ihr meistens die Frauen von den Frauen ausgegangen seid. Aber wenn ich so betrachte, 1960, wo die Menschen, die da nach Deutschland ausgewandert sind als Gastarbeiter, damals waren die Gastarbeiter, weil die nach zwei Jahren zurückkehren sollten, waren bis 1960, die gekommen sind, 4,7% Frauen. Von 1960 bis 1967 waren 39,9% Frauen von den Migranten. Und im Jahr 1973 waren 25% Frauen von diesem Gastarbeiter, die gekommen sind. Die sind praktisch allein den Weg nach Deutschland gefunden, sich beworben haben und auch hierher gekommen sind. Und ist es ein Gewinn, dass ihr die Frauen in den Vordergrund gebracht habt?
2: Das war zuerst einmal insofern eine bewusste Entscheidung, weil in diesem Wohnheim Stresemannstraße 30 natürlich nur Frauen gewohnt haben. Also es war ein reines Frauenwohnheim von Telefunken. Und diese Frauen wurden 1964 in Istanbul angeworben. Also Telefunken hat damals Fabriken gehabt in Berlin, in denen Radiolampen, also Radioröhren hergestellt wurden. Und das ist eine Arbeit, wo mit Kupferdrähten unter den Lupen gearbeitet wurde. Also wirklich eine sehr, sehr feine Arbeit. Dafür hat Telefunken einfach Frauen, also Frauen mit geschickten kleinen Händen gebraucht. Und deswegen haben sie in Istanbul tatsächlich auch Frauen angeworben, die Erfahrungen hatten mit Näherei oder Näherinnen waren. Und das war Filiz Taşkın tatsächlich auch. Sie hat davor in Istanbul 5 Jahre lang bei einem Istanbuler Griechen in seiner Werkstatt gearbeitet. Und viele dieser Frauen, die damals ins Telefunken-Wohnheim gekommen sind, haben in der Türkei als Näherinnen gearbeitet oder hatten Erfahrungen mit Nähen. Aber nicht nur das. Je länger wir recherchiert haben, desto mehr haben wir in Erfahrung gebracht, was du jetzt vorhin erwähnt hast, dass diese Arbeitsmigration männlich gewesen wird, immer noch leider, dass viele dieser Frauen nicht nur aus ökonomischen Gründen nach Deutschland gegangen sind, zumindest die, mit denen wir Interviews geführt haben, das war total interessant. Die sagten uns zum Beispiel, dass sie nach Deutschland gehen wollten, weil sie einfach Europa sehen wollten. Also so ein bisschen Abenteuer. Und das waren Frauen, die damals Anfang der 60er Jahre nach dem Zypern-Konflikt zum Beispiel das Land verlassen wollten, weil sie nicht-muslimische Hintergründe hatten, also Armenierinnen teilweise, Griechinnen, sephardische Jüdinnen. Und das waren für uns insofern eine sehr interessante Information, weil dieses Bild des männlichen Arbeitsmigranten total gebrochen wurde. Auch das Bild der Frau, die aus dem Dorf kommt und ohne Istanbul gesehen zu haben, in Berlin landet. Genau die gegenteiligen Lebensbiografien haben wir dann recherchiert, und das ist auch der Schwerpunkt der Ausstellung, weil also diese Tatsache, dass diese Frauen so auf der Suche nach Freiheit, manche wollten tatsächlich nach Deutschland studieren, manche hatten einfach aus Gründen, aus familiären Gründen die Türkei verlassen, weil sie da dem patriarchalen Druck ausgesetzt waren. Manche haben sich scheiden lassen und ihre Männer verlassen und nach Deutschland gekommen. Also es sind wirklich ganz, ganz, ganz unterschiedliche Gründe und bricht auch dieses Bild, glaube ich, von den Gründen der Migration, auch von den Beweggründen. Und je mehr wir recherchiert haben, desto interessante Geschichten sind wir gestoßen. Und nachdem wir dann auch diese Interviews mit den Frauen geführt haben, war eines klar, dass darüber wurde in Deutschland kaum geforscht. So die ersten, die angeworben wurden in der Türkei damals 1961, ich meine, so diese Außenstelle der Bundesanstalt für Arbeit, das Zentrum war ja in Istanbul. Das heißt, die Menschen, die sich haben anwerben lassen damals, waren Frauen, die in Großstädten gelebt haben. Die vom Land, das kam ja viel später. Und die Geschichte in Berlin ist insofern interessant, dass das ist auch kaum bekannt, dass die ersten Anwerbeländer wie Italien und Jugoslawien, Griechenland, die wollten damals ihre Arbeiterinnen und Arbeiter nicht nach Berlin schicken, weil die Stadt geteilt war, also so eine kapitalistische Insel inmitten eines sozialistischen Landes. Und die Regierungen dieser Länder hatten Probleme damit. Nur die Türkei hatte überhaupt kein Problem damit, weil die Arbeitslosigkeit damals ja in der Türkei auch sehr hoch war und die wirtschaftliche Lage sehr schlecht war. Deswegen war es den Regierungen in der Türkei egal, wohin sie gehen, auch nach Berlin. So kam sozusagen diese Arbeitsmigration ganz explizit für Telefunken in Berlin. Die Firma hatte mehrere Betriebsstätten und dieses Wohnheim wurde in der Stresemannstraße zuerst mal auf einem Stockwerk eingerichtet. Und Phyllis Taschken war die 18. Frau, die da eingezogen ist, gehörte zu den ersten. Und innerhalb von wenigen Monaten kamen immer mehr Frauen, so dass dieses Wohnheim bis 1969, es gibt da widersprüchliche Zahlen, 66 spricht man ungefähr von 200 Frauen, also nicht nur Türkinnen, sondern auch welche aus Griechenland und Jugoslawien, die dort gewohnt haben. Und in diesen 5 Jahren heißt es, waren da insgesamt 1500 Frauen. Aber auch darüber gibt es, also wie gesagt, widersprüchliche Zahlen. Und dieses Frauenwohnheim wurde ja eigentlich 1998 deutschlandweit bekannt durch den Roman von Emine Sevgi Özdamar, Das Goldene Horn, Die Brücke vom Goldenen Horn. In diesem Roman, es ist ein autobiografischer Roman, erzählt Emine Sevgi Özdamar, die ja dieses Jahr auch den Brecht-Preis bekommen hat und überhaupt davor alle erdenklichen größten literarischen Preise der Bundesrepublik. Emine Sevgi Özdamar gehört auch zu diesen Frauen, die nach Deutschland gekommen sind, nicht unbedingt um zu arbeiten, sondern zu studieren, und sie wollte Schauspielerin werden. Und dann hat sie tatsächlich auch eine steile Karriere hingelegt und hat 98 eben diesen Roman geschrieben, in dem sie so auf 100 Seiten ihr Leben, 7 Monate war sie in diesem Frauenwohnheim, beschreibt in diesem Roman. Also die Geschichte der Stresemannstraße sozusagen 30 ist sehr komplex, die Hintergründe sind sehr komplex, Und was auch kaum jemand weiß, was bisher nicht erforscht wurde, was wir auch gemacht haben, dass eigentlich so das migrantische Theater, der Grundstein des migrantischen Theaters, später des postmigrantischen Theaters, in diesem Wohnheim in Berlin tatsächlich gelegt wurde, weil dieses Wohnheim von zwei Menschen geleitet wurden im Jahr 65 bis Mitte 66, nämlich von Nuran Oktar und Vasif Öngören. Und Vasif Öngören ist ja sozusagen der Gründer des Brechtschen Theaters in der Türkei. Also Nuran Oktar als Dolmetscherin und Heimleiterin und Vasif Öngören als Heimleiter, die waren zum Studieren nach Berlin gekommen. Davor waren sie mit einer Truppe der Istanbuler Universität in Deutschland, in Italien auf Tourneen und landeten dann letztendlich in diesem Wohnheim und haben mit den Frauen zusammengearbeitet, so die ersten Entwürfe für Stückfassungen über Migration entstanden in diesem Wohnheim. Also der Fokus war für uns, nachdem wir das alles recherchiert haben, eindeutig, sind Frauen in diesem Wohnheim und sie haben Biografien, die eigentlich etwas ganz anderes erzählen als das, was man in der öffentlichen Wahrnehmung kennt.
1: Tuncay, machen wir eine kurze Musikpause, weil der Ruhi Su und Sumeria, die haben in diesem Jahr, wo die Migration angefangen hat, auch einige Musikstücke zusammengestellt und auch komponiert. Eine Musik davon ist Almanya Çöpçülerimiz. Dann machen wir mal kurze Musikpause und dann können wir wieder weitermachen. Danke. Okay.

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1: Tuncay, wir haben über diese Geschichte der Frauen, die in Sesemannstraße gewohnt haben, und über diese Ausstellung kurz hast du uns wunderbar intensiv erzählt. Diese Frauen und auch diese Migranten, die nach 1955 mit Italien angefangen, mit diesem Anwerbeabkommen, haben wir in der Geschichte der Migration in Deutschland mitbekommen, dass die Migranten nicht nur zum Arbeiten und egal was passiert, gekommen sind und auch alles gemacht haben, was die machen sollten, sondern haben die auch große Widerstände und auch sich politisiert und auch politisch organisiert haben. Das haben wir bis jetzt in verschiedenen Berichten, Bücher, die über diese Geschichte über dem erzählt wurde, haben viele auch da erwähnt, aber größtenteils wurde immer als im passiven Fall diskutiert. Aber so wie deswegen möchte ich mit dir auch dieses Thema bearbeiten, weil 1962 hat in VW die 1800 Italiener wilde Streik begangen, weil die Wohnräume nicht so gut waren, nicht so schön waren oder nicht erwartet gut waren. Und deswegen haben die das protestiert. Die VW hat auch viele Arbeiter gekündigt. Genauso in Neuss, in Pierburg, haben die Frauen echte Gewinn erwirtschaftet, weil die diese niedrige Lohngruppe durch diesen wilden Streik haben die erste Mal wahrscheinlich in der Geschichte mit dem wilden Streik, wo eigentlich nicht die so einen Streik machen dürften, ohne Unterstützung der Gewerkschaft, trotz der Unterdrückung, trotz der Angriff der Polizei und so weiter, haben die mit Erfolg echte erfolgreiche wilde Streik gewesen, wo die niedrige Lohnsektor abgeschafft wurde. Es gibt verschiedene türkische Arbeiter, die auch in Bergbauarbeit ihre Bedingungen protestiert haben und auch den Arbeitsverweigerung gegangen sind und auch wilde Streik gemacht haben. Zahlreiche Streike gibt es in der Geschichte der Migration. Und die Migranten haben auch gleich ihre Vereine gegründet, politische Vereine gegründet. Du hast auch bei diesem Recherche viel darüber erfahren und auch habt ihr in die Dokumentation zusammengestellt. Was kannst du dazu erzählen?
2: Zuerst vielleicht etwas zu diesen wilden Streiks, die von also Ende der 60er, Anfang der 70er hauptsächlich von migrantischen Arbeitskräften durchgeführt wurden. Ich meine, so der legendärste ist ja der Ford-Streik 73, aber auch der wird männlich gelesen. Wie du gesagt hast, Pierburg 1970 ist ein sehr wichtiger wilder Streik gewesen gegen diese Leichtlohngruppe und mehr Stundenlohn. Dafür haben die Frauen türkische, jugoslawische, spanische Arbeiterinnen gekämpft. Bei unseren Recherchen haben wir auch tatsächlich einen wilden Streik von einem wilden Streik erfahren, 1970 in Berlin bei AEG Telefunken stattgefunden hat zum Beispiel. Wir haben ja bei unseren Recherchen, wir waren auch bei DOMIT, beim Dokumentationszentrum für Migration in Deutschland in Köln, haben in deren Archiven recherchiert und da sind wir wirklich, es sind so zwei Zeitungsartikel haben wir gefunden. 1970 gehen jugoslawische Arbeiterinnen bei AEG Telefunken, also in einer der Fabriken von AEG Telefunken in Berlin, treten in wilden Streik ein, weil an einem Tag fallen 25 Arbeiterinnen und Arbeiter in Ohnmacht. Sieben werden ins Krankenhaus geliefert aufgrund der sehr schlimmen Arbeitsbedingungen und sofort wird die Arbeit niedergelegt. Ich meine, so wilde Streiks sind ja in Deutschland verboten, das geht gar nicht und sie wurden von den Gewerkschaften auch nicht unterstützt. Und das sorgt dafür, dass sie sozusagen das alles selber in die Hand nehmen, um für ihre Rechte zu kämpfen, nicht nur in den Fabriken, sondern auch im gesellschaftlichen Leben. Und bei unseren Recherchen zum Beispiel haben wir auch die Details zutage fördern können. So die Gründung des ersten sozialistischen Vereins in Berlin, 1967 wurde dieser Verein, Türk Toplum Cumhur Oja, Vereinigung der türkischen Sozialisten in Berlin, gegründet. Und wenn man sich die Satzung anguckt und wer die Gründungsmitglieder mit Unterschriften, sieht man dann hauptsächlich tatsächlich die Frauen von der Stresemannstraße, die bei Telefunken gearbeitet haben und in diesem Wohnheim gewohnt haben. Die haben sich sehr, sehr schnell politisiert. Es gibt ein Foto vom Gründungstag, ein legendäres Foto. Da sitzen die Frauen in der vorderen Reihe, die meisten Arbeiterinnen, und in der hinteren Reihe stehen die Männer. Und diese Männer waren hauptsächlich türkische Studenten aus Istanbul, aus gut bürgerlichen Verhältnissen, die nach Berlin gekommen sind, um zu studieren und so weiter. Und so entstehen da Kontakte, es entstehen Liebesgeschichten, es entstehen Ehen, es entstehen Kinder und so weiter und so fort. Insofern ist das auch für das kollektive Gedächtnis sehr, sehr wichtig, welche Rolle gerade diese Frauen bei Telefunken, die in der Stresemannstraße gewohnt haben, bei der Gründung dieses ersten sozialistischen Vereins für eine Rolle gespielt haben. Die waren von Anfang an sofort, also wurden Gewerkschaftsmitglieder, und Filiz Taşkın, unsere Hauptprotagonistin eigentlich, war 1972, nachdem sie nach Telefunken, zuerst hat sie bei Bosch gearbeitet und dann bei der Firma Krone. Und bei der Firma Krone war sie zum Beispiel 1972 die erste freigestellte türkeistämmige Betriebsrätin in Berlin. Dieses Betriebsverfassungsgesetz, du weißt es, wurde ja 1972 geändert. Bis dahin konnten die ausländischen Arbeiterinnen und Arbeiter sich nicht aufstellen für die Betriebswahlen. Also insofern war Filiz Taşkın da auch eine Pionierin. Und ich meine, sehr schnell lernt sie dann die Gewerkschaftsarbeit kennen und die Arbeit im Betriebsrat, und mit der sie überhaupt nicht einverstanden ist, weil sie der Meinung ist, dass die Gewerkschaft die Interessen ihrer Mitglieder nicht vertritt. Deswegen beschließt sie, auf einer unabhängigen Liste zu kandidieren und nicht auf der Liste von der Gewerkschaft. Und daraufhin wird ihr gedroht, also mit dem Rausschmiss. Wir haben diese Dokumente in ihrem Privatarchiv geschrieben. Es ist unmöglich, also wie die IG Metall damals ihr diese Schreiben schickt und sagt, Kollegin, du darfst dich nicht auf eine unabhängige Liste kandidieren, weil du dadurch gegen die Gewerkschaftssatzung verstößt. Also sie waren politisch aktiv. İdil Laçın zum Beispiel gehört Anfang der 1980er Jahre. Sie hat danach eine Ausbildung gemacht als Erzieherin. Entwickelt sie das erste bilinguale Erziehungskonzept für Kindergärten in Berlin. Das muss man sich mal vorstellen. So, das ist noch so 83, 84. Es gibt noch eine andere Frau, Tülin Kay, die heute in Antalya lebt. Sie war auch Zeit ihres Lebens, bis sie endgültig in der Türkei zurückgekehrt ist, gesellschaftspolitisch aktiv. Und hat in Berlin in den 90ern Flüchtlingsheime geleitet zum Beispiel. Also davon könnte ich noch viel mehr Beispiele geben, aber letztendlich die Beweggründe, warum sie sich politisch aktivieren, das liegt zum einen an der Tatsache, dass sie sozusagen so das Arbeitsleben so kennenlernen und die Diskriminierungen und die schlechten Arbeitsbedingungen, die schlechte Bezahlung und irgendwann später, als den migrantischen Communities klar wird, dass sie nicht zurückkehren, sondern in Deutschland bleiben, sich niederlassen, fangen sie an, mit den Problemen des Alltags in Anführungszeichen, also sich zu beschäftigen.
1: Die Frauen, die sowohl aus Italien, aus Spanien oder aus der Türkei kamen, die sind ja eigentlich bei diesem Arbeitskampf oder gegen den reaktionäre Regierungen eigentlich in Erfahrung, auch Erfahrung gehabt. Und deswegen, es ist nicht umsonst, dass damals Franz Josef Strauß, bayerischer Ministerpräsident, damals gewarnt hat, dass die Kontrolle streng sein soll, dass man keine Kommunisten aus Italien oder aus Spanien nach Deutschland zulassen oder kommen können. Deswegen müssen die noch strenger kontrollieren, dass keine Kommunisten reinkommen, dass wir ein Kommunismusproblem haben sollen. Das war tatsächlich so, dass der gewarnt hat bei den Kontrollen, wenn die Leute sich beworben haben, nach Deutschland zu kommen. Die sollten noch enger, noch strenger kontrollieren, dass keine Kommunisten reinkommen dürfen.
2: Klar, das war so. Aber jetzt in Bezug auf die Frauen in der Stresemannstraße, okay, ich meine, man muss sich vorstellen, die waren noch, wie alt waren sie damals? 18, 19, 20-jährige junge Frauen, die in der Türkei nicht politisiert waren, kommen nach Deutschland und erst in Berlin kommen sie dann in Kontakt mit politischen Organisationen, mit Gewerkschaften, mit anderen Organisationen.
1: Mhm. Ja. Wenn man so zurückdenkt, die Gewerkschaften, die haben echt später, also sogar in 1973 beim Ford wilde Streik, damals haben die auch die ganzen Arbeiter, die gekündigt worden sind und da auch abgeschoben sind. Die Gewerkschaften haben überhaupt nichts dagegen getan. Die haben gesagt, das sind nicht unsere Mitglieder. Deswegen haben die überhaupt nichts getan. Und erst dann fängt an, die Gewerkschaft Gedanken zu machen, dass man die Gastarbeiter eigentlich organisieren sollte. Und der Yılmaz Karahasan ist einer von den wichtigsten Gewerkschaftern, der eigentlich damals schon auch viel eingesetzt hat. Aber die Stresemannstraße ist auch sehr interessant und die Frauenbewegungen und die Frauen, die dort gearbeitet haben und auch was die geleistet haben, du hast vorhin erwähnt, dass der Theater eigentlich schon von damals die ganzen sowohl kulturell im theatralischen Bereich als auch musikalischen Bereich haben die Gastarbeiter damals schon untereinander sehr viel getan.

0: Beispiel das erste Mal in Berührung mit Theater. Und Edith Letschin und Phyllis Taschken, unsere zwei Hauptprotagonistinnen, die machen Jahre später selber Theater. Also Edith Letschin 1963 mit der Tochter von Vasef Öngören, mit Aslı Öngören, heute Schauspielerin und Regisseurin in Istanbul, entwickeln sie ein Theaterprojekt, das sie selber auf die Bühne bringen. Und mit Edith Letschin und mit Phyllis Taschken habe ich persönlich auch zusammengearbeitet, als ich noch am Ballhaus Nauninstraße, am Theater Ballhaus Nauninstraße beschäftigt war von 2008 und bis 2014. Da haben wir mit diesen beiden Frauen auch im Rahmen von Theaterproduktionen über Arbeitsmigration, über Migration aus der Türkei zusammengearbeitet. Also die waren wirklich auf der Bühne, haben sich selbst gespielt, ihre Biografien selbst gespielt. Und Phyllis Taschken auch mit ihrem Chor. Sie hat ja nie aufgehört, aktiv zu sein. Und 1996 hat sie ein Wiedersehen-Treffen der ehemaligen Bewohnerinnen von Stresemannstraße zusammengetrommelt. Es war ein riesiges, großes Wiedersehen-Treffen, 30 Jahre später. Und aus diesem Treffen entsteht dann die Idee, einen Frauenchor zu gründen, Kulüp İkinci Bahar, Kulüp Zweite Frühling, den sie dann jahrelang tatsächlich auch organisiert und mit Theaterproduktionen sogar mit Ballhaus nach New York gegangen ist, zu Festivals. Mhm.
1: Tuncay, mit diesem Ausstellung wird natürlich nicht nur in Istanbul oder auch in Berlin, sondern in woanders vielleicht organisiert. Was habt ihr vor mit diesem, so eine riesige Vorbereitung? Das wird, glaube ich, nicht heute auf morgen aufhören. Und was wollt ihr in Zukunft machen?
0: Der Eingangs habe ich ja erwähnt, das ist ein fortlaufendes Projekt. Wir recherchieren weiter. Das Problem jetzt ist, dass Charmin Langhoff zum Ende dieser Spielzeit aufhört als Intendantin am Maxim-Gorki-Theater. Und wir werden trotzdem jetzt mit dem Projekt weitermachen, weil am Anfang hatten wir nur einige Namen von diesen Frauen. Aber in diesen anderthalb Jahren Recherchearbeit kennen wir jetzt manche nur mit Vornamen, manche mit Vor- und Nachnamen, über 65 Frauen. Viele sind nicht am Leben. Nach vielen sind wir immer noch auf der Suche. Von einigen wissen wir, dass sie in der Türkei leben. Die müssen wir noch kontaktieren. Wir haben ja diese Interviews gemacht und diese Interviews sind als Videoinstallation in der Ausstellung auch zu sehen. Wir haben aber auch mit den Töchtern, mit den Enkeltöchtern auch Interviews gemacht. Das heißt, die Ausstellung wird weitergehen. Und hoffentlich, wie in Singapur auch, das ist dadurch zustande gekommen, dass der Kurator von der jungen Kuratorenakademie in Singapur mit Maxim Gorki zusammengearbeitet hat. So konnten wir einen kleinen Teil der Ausstellung nach Singapur zuerst und dann nach Istanbul. Die Idee ist natürlich, die Ausstellung in Deutschland zu zeigen. Wenn alles gut geht, vielleicht nächstes Jahr in Städten, zu denen wir Kontakte haben, zu Institutionen, wie ich zum Beispiel nach Nürnberg, vielleicht in Köln. Es gibt eine ganz konkrete Anfrage aus Freiburg, dass wir mit der Ausstellung reisen sozusagen, und die Ausstellung wird immer größer. Also die erste Ausgabe im Rahmen vom 7. Herbstsalon am Maxim Gorki Theater war nicht so groß wie die Ausgabe jetzt in Istanbul, weil wir immer neue Sachen entdeckt haben, neue Geschichten, neue Anekdoten, neue Dokumente, die wir weiter recherchieren. Ich hoffe, dass die Ausstellung nächstes Jahr auf Reisen geht.
1: Und bis jetzt in Istanbul, wie ist das überhaupt, die Besucherzahl oder wie diese Veranstaltungen waren ja nicht nur die Ausstellung, sondern auch die Zeitzeugen waren selbst dort und habt ihr auch mit eine Diskussionsrunde oder Unterhaltungsrunde vorbereitet. Wie war der Besucherzahl oder wie die Interesse überhaupt?
0: Das Interesse war sehr groß im Depot, also das ist dieses Kultur- und Begegnungszentrum von Anadolu Kültür. Wir haben aus logistischen Gründen, aus technischen Gründen diese Veranstaltungen in der ersten Maihälfte gemacht. Wir haben zum Beispiel zwei Theaterfilme

0: zwei Gorki-Produktionen, Jins und unser Deutschlandmärchen dort gezeigt. Und wir haben auch drei Frauen von der Stresemannstraße eingeladen, also Nuran Dirlikli aus Izmir, Mefi Becetin aus Istanbul und Aysel Göksu aus Bonn haben wir eingeladen. Es waren unglaubliche Veranstaltungen, also unglaubliches Interesse. Emine Selgi Özdamar war zur Eröffnung da und hat eine Lesung gemacht und eine Diskussion. Das war auch gerammelt voll. Wir hatten auch genau zu diesem Thema, das uns sehr interessiert, sozusagen Migration, Arbeit und Frauen. So, darüber haben wir mit Aysel Bartu eine Lecture gemacht, einen Vortrag, weil sie hat sich mit der Thematik vor Jahren schon auch in Berlin auseinandergesetzt. Also die Veranstaltungen liefen sehr gut und jetzt im Juni machen wir immer noch Führungen. Und die letzte Veranstaltung, die Abschlussveranstaltung, findet am 27. Juni statt. Da zeigen wir den Dokumentarfilm von Cem Kaya, den preisgekrönten, mit dem Titel, was ich vorhin erwähnt habe, Aşk Mark ve Ölüm, Liebe, D-Mark und Tod, der 2022 realisiert wurde. Den Film zeigen wir dort. Cem Kaya kommt und zusammen mit dem Künstler Ekin Zafer Acun, Şokopop, der bekannt ist durch seine Performances auf seinem Şokopop YouTube-Kanal mit den beiden. Also die beiden machen im Gorki-Theater auch eine Performance auf der Bühne. Also in Istanbul zeigen wir den Film und es gibt ein Podiumsgespräch danach.
1: Ja, ich glaube, wir haben vieles erfahren von dir und sehr intensiv sogar. Und wenn du zu diesem Projekt noch was sagen möchtest, Tuncay, kannst du bitte sagen, dann können wir langsam zum Schluss kommen.
0: Ja, also danke, dass ihr mir die Gelegenheit gegeben habt, darüber zu reden. Wie gesagt, weil wir weiter recherchieren und die Zuhörerinnen, die Zuhörer, wer heute diese Sendung hört, falls da jemand jetzt irgendwie so Leute kennt, wie gesagt, unser Fokus liegt auf der Stresemannstraße 30, auf Telefunken. Aber darüber hinaus haben wir natürlich auch erweiterte Kontexte. Und wenn jemand eine Idee hat, vielleicht einen Kontakt, egal wie, der oder die kann sich gerne an uns wenden.
1: Vielen herzlichen Dank, dass du dir Zeit genommen hast. Und ich wünsche natürlich viel Erfolg bei diesen Recherchen und bei weiteren Projekten, die noch dazu kommen. Dankeschön.
0: Danke auch.
1: Liebe Zuhörer und Zuhörer, das war ein Projekt, das Maxim Gorki Theater führt, über diesen Stresemannstraße 30, die Frauenwohnheim, die Gastarbeiterinnen damals gewohnt haben. Und Tuncay Kulaoğlu war am Telefon, der in diesem Projekt seit Anfang an drin ist und recherchiert. Und danke schon für ihn, dass das stattgefunden hat, dass wir ein Interview geführt haben. Jetzt hören wir eine kurze Musik und dann machen wir weiter. 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Viel Spaß beim Zuhören.

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0: Hallo und herzlich willkommen zur neuen Ausgabe von der Frau Korn. Heute sind wir mal wieder live hier im Studio von Radio Z am Kopernikusplatz in Nürnberg. Und es ist mir eine besondere Freude, heute jemanden begrüßen zu dürfen, nämlich den...
1: Johannes.
0: Schön, dass du da bist. Worum geht's denn heute?
1: Um Videospiele.
0: Sehr gut. Spielst du gern Videospiele?
1: Ja.
0: Kannst du ungefähr aufzählen, welche Spiele du in den letzten Monaten so gespielt hast?
1: Supermarkt Simulator, also das ist halt ein Supermarkt Simulator. Ich habe auch Minecraft gespielt und eigentlich fast nichts sonst.
0: Ja. Also Supermarkt Simulator und Minecraft. Und worum geht's da so jetzt bei Supermarkt Simulator zum Beispiel?
1: Also da verkauft man halt Lebensmittel. Und man muss auch Regale holen und man kommt halt immer weiter, irgendwann auch Spielsachen, Klamotten und auch Backsachen, ja.
0: Und warum macht es Spaß?
1: Weil es halt so ist, als hätte man einen eigenen Supermarkt und ich weiß selber nicht, was daran so viel Spaß macht.
0: Und wie lange spielst du das so? Also am Tag?
1: Einmal.
0: Einmal. Oh, da kommt noch Besuch. Ja, servus, der Christian ist auch noch mit da. Du hast es fast pünktlich geschafft, hey, Wahnsinn. Das ist dein Platz hier. Wir reden gerade über Computerspiele. Und ihr seid hier übrigens live bei der Frau Korn, dem Lifestyle-Magazin bei Radio Z. Nee, du musst das andere Mikrofon nehmen. Das anschalten. Da musst du ziemlich auf on. Warte mal. Ja, das machen wir dann, wenn Musik kommt, dann düfteln wir das aus. Supermarkt Manager haben wir jetzt besprochen. Und das andere Spiel, was du gern spielst, ist?
1: Minecraft.
0: Minecraft. Ja, das kennt jetzt jeder, glaube ich, oder?
1: Ja.
0: Wer kennt es nicht? Was ist denn an Minecraft eigentlich so schön? Das ist doch eigentlich voll hässlich, oder?
1: Hallo? Das ist nicht hässlich. Also, es ist einfach die Umgebung. Es ist einfach sehr schön. Ich weiß selber auch nicht, was daran dann so schön ist, aber es macht halt einfach Spaß.
0: Ja, das musst du mir nachher mal genau erklären. Ich würde sagen, jetzt spielen wir erstmal ein Liedchen. Wir haben so eine kleine neue Maschine und der Johannes sucht jetzt mal ein Lied aus. Und da kommt's

0: So, da sind wir wieder bei der Frau Korn. Und das Lied, das ihr gerade hört, heißt Meuterei und ist von Emil Berliner. Und wir waren gerade stehen geblieben bei einem Spiel, das der Johannes, unser heutiger Studiogast, sehr gern spielt. Und das nennt sich, sag's nochmal:
1: Supermarkt Simulator.
0: Supermarkt Simulator.
1: Also sein richtiger Name, den kann ich mir halt nicht so gut merken. Es ist halt ein Supermarkt Simulator.
0: Okay.
1: Der eigentliche heißt Super Store Simulator, glaube ich.
0: Okay. Und da hast du jetzt schon gesagt, hast du verschiedene Produkte und macht man alles, was man im Supermarkt so macht. Also du bist Marktleitung und sitzt du auch an der Kasse?
1: Ja, ich bin alles.
0: Und wie schaut es dann aus, wenn du an der Kasse sitzt?
1: Keine Ahnung, weiß ich nicht. Ich kann mich nicht von hinten sehen. Ich sitze halt an der Kasse, kann mich halt meinen Kopf drehen. Ja. Und.
0: Aber was musst du dann machen? Du musst ja auf irgendwas klicken, dann, dass das Spiel
1: dann
0: funktioniert.
1: Kommen die Leute halt in zur Kasse und legen halt das, was sie gekauft haben, aufs Gepäckband. Also aufs Band, nicht Gepäckband, halt. Und dann muss ich halt auf die Sachen draufklicken. Dann nehmen sie halt, dann tun sie halt den Arm hin und da ist entweder die Kreditkarte drin oder halt Geld. Also Bargeld. Und entweder muss ich dann halt, wie viel es kostet, halt eingeben. Oder ich gebe halt das Geld in die Kasse.
0: Das klingt ja total realistisch.
1: Ja.
0: So wie in echt.
1: Ja, und ich kann mir auch halt Supermarkterweiterungen kaufen und irgendwie muss ich halt noch Lizenzen holen, damit ich dann das machen kann.
0: Was ist denn eine Lizenz im Supermarkt?
1: Ich weiß es nicht.
0: Da lizenziert man dann Kaffee oder was wird da lizenziert?
1: Nee, dann kann ich halt mehr haben.
0: Oh ja, okay. Und ist der gut besucht, dein Supermarkt?
1: Ja, im Moment sind halt nur Äpfel da. Ich habe auch schon Äpfel halt zu lange in der Gefriertruhe gehabt und dann sind sie mir erfroren.
0: Oh.
1: Und ich bin gerade einfach so arm, ich habe fast nichts von Geld.
0: Läuft nicht so gut.
1: Ja, ich muss halt jetzt 700 sparen, damit ich mir eine Ladenerweiterung kaufen kann, damit ich, man hat da halt so Aufgaben und ja, und da steht halt, dass ich mir eine Ladenerweiterung kaufen muss.
0: Mhm. Ja, sehr interessant. Du hattest vorhin noch ein anderes Spiel erwähnt, eins, das jeder kennt.
1: Minecraft.
0: Okay, das muss ich mich jetzt mal outen, ich spiele Minecraft ja auch gern. Aber warum spielt man das so gern? Das ist doch eigentlich ein hässliches Spiel.
1: Es ist halt, ja, ich finde es auch ein bisschen hässlich, aber ich bin halt eher so im Kreativmodus. Ich bin eher so der baut nicht, der so Erfahrungspunkte halt sammelt oder halt andere Sachen da macht. Ich baue lieber und habe mir auch schon ein schwebendes Auto gebaut. War nicht sehr kompliziert. Ja.
0: Das konnte dann fahren. Also fliegen. Schweben. Fliegen.
1: Ja, fliegen.
0: Oh. Und wie hast du das gebaut? Für mich als Pro, erklär mal kurz.
1: Ich brauchte Kolben, Schleimblöcke, Beobachter und halt eine Redstone-Fackel. Ja, die Redstone-Fackel, die musste man halt dann auf den Beobachter drauf machen und dann ging's los.
0: Wie bist du denn auf die Idee gekommen? Mit dem
1: das hat mir mein Freund gezeigt.
0: Okay. Ist das bei euch ein Thema dann am Schulhof? Minecraft?
1: Nee, nicht sehr.
0: Nicht sehr? Kennst du Leute, die Minecraft nicht mögen? Da meldet sich einer. Der unsichtbare Dritte. Also gut, ich kenne einen. Jetzt ja. Kommt mal der Christian dran. Hier ist noch im Studio der Christian und der erklärt uns jetzt mal, warum er Minecraft nicht mag.
2: Grüße zusammen. Es fängt bei der Grafik an. Das ist ja 1990 Grafik.
0: Ja, aber das ist doch Kult.
2: Damals bei den Spielen war es Kult. Heutzutage ist es nicht mehr Kult. Finde ich. Ich finde dieses Blöcke bauen und dann irgendwas anderes damit erzeugen, ja, es hat bestimmt irgendeinen Reiz für irgendwelche Leute, das lasse ich ja frei, das ist ja gar kein Thema. Aber mir gefällt es halt persönlich nicht. Das dürfen wir ja so sagen, glaube ich.
0: Freilich dürfen wir das sagen.
2: Muss man ja.
0: Wir spielen das manchmal sogar zu dritt.
2: Ja, wie macht man das?
0: Naja, übers LAN halt.
2: Ja,
0: ne?
2: Klar.
0: Und die Arbeitsteilung ist auch ungefähr wie in echt. Ne? Ich, der Vater, ich gehe dann in den Bergbau, ne? Zur Arbeit quasi und hau da dann die Diamanten raus und die Kohleblöcke. Kennst du aus?
2: Ja, das mache ich schon auch.
0: Ja.
2: Aber dann baue ich halt
1: und
2: mal,
1: Gold.
2: Dann baue ich halt mal Basis bei Seven Days to Die oder irgendwas. Also da gibt es ja noch genug andere, wo die Grafik halt schon deutlich besser ist. Oder ich meine, Minecraft hat ja absichtlich die Grafik. Das ist ja beabsichtigt, dass es so ist.
0: Ja.
2: Diese Blöcke, dieses ganze Viereckige, das ist ja alles so angelegt. Ich meine, das ist clever gemacht, kann man nichts sagen. Du hast keine große Rechenleistung dahinter, um die Grafik zu machen und du kannst im Prinzip fast alles damit
1: Solange
2: bauen.
1: Solange man keine viereckigen Augen kriegt.
2: Ja, ja schon.
0: Ja.
2: Hast du viel gezockt in deiner Jugend?
0: Oh ja.
2: Was war es bei dir?
0: Na, mehr so Civilization.
2: Oh, Civilization auf dem Amiga war großartig.
0: Ja, in der Kindheit.
2: Ich weiß, mit was für ein Spiel ich angefangen habe zu spielen. Kaiser.
0: Kaiser, ja.
2: Auf dem Atari 800 XL.
0: Ja.
2: So mit Datasette noch und so Geschichten.
0: Ja. Ich auch eine gute Erinnerung.
2: Es gibt bestimmt ein paar Zuhörer, die das noch wissen, dass man früher Datasetten hatte. Gab es auf dem C64 auch noch übrigens.
0: Ja.
2: Diese Kassettengeschichte. Ja.
0: Jetzt muss ich den Johannes noch mal was fragen. Hast du das Gefühl, dass du schon mal süchtig warst nach Spielen? Also schon mal nicht loskamst davon?
1: Ja, aber das ist eigentlich auch dann wieder ganz schnell verflogen. Also es war schon, glaube ich, dreimal. Da war ich halt richtig süchtig danach. Da konnte ich einfach nicht mehr aufhören.
0: War das dann mit Minecraft oder mit anderen Spielen?
1: Das war mit anderen Spielen.
0: Und wie fühlt sich das an?
2: Mit welchen? Jetzt bin ich neugierig geworden.
1: Das war, glaube ich, ich weiß es nicht mehr ganz genau, aber ich glaube, es war Overcooked 2.
0: Ah, okay.
1: Das ist so ein Kochspiel.
0: Mhm. Action dann. Also die Action, die fesselt einen.
1: Ja.
0: Ja.
2: Ich habe vor 3 Tagen ein Game entdeckt am Handy, was mich zeitlich bindet. Das nervt mich total.
0: Kommst du nicht los?
2: Nein.
0: Brauchst du Beratung?
2: Nein, so schlimm ist es nicht. Ich bin erwachsen genug, um damit umzugehen. Da hatten wir so ein kleines schwarzes Loch und muss Sachen einsammeln. Da geht man umher und sammelt dann irgendwelche Spielzeuge oder Nahrungsmittel oder irgendwas ein und du hast dann so 5, 6 Sachen, die du auf der Karte sammeln musst und hast nur ein gewisses Zeitschema, also so 2,5 oder 3 Minuten immer bloß. Das ist umso mehr das du sammelst, umso größer wird dein Loch und umso größere Sachen kannst du dann einsaugen. Das ist irgendwie total dämlich, aber ich finde es total gut.
0: Also der typische Suchtmechanismus so Arving, ne?
1: Da kenne ich ein ähnliches Spiel. Da ist man halt ein Monster und muss Gigant und muss halt ganz viel einsaugen. Zuerst ein Baum, dann, also ich weiß nicht, ob es zuerst ein Baum ist. Zuerst wird man halt klein, dann muss man immer mehr einsaugen und dann muss man halt eine ganze Stadt einsaugen.
0: Oh. Sehr interessant. Also gut, da machen wir dann nachher mal weiter nach der nächsten Musikpause. Und der Johannes drückt schon mal. Und ich sage euch noch mal kurz, dass wir hier live bei der Frau... Stopp, ich hab noch... Dass wir hier live bei der Frau Korn sind. Ihr seid bei Radio Z, eurem wundervollen Community-Sender auf der 95,8.
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0: Und es war von der wunderbaren niederländischen Künstlerin Sharon Kovacs das Lied It's the Weekend vom neuen Album Cheap Smell. So ein geiler Song, oder? Ihr konntet ihn leider nicht hören, aus technischen Gründen ist das erst in der nächsten Version. Aber ist für euch da draußen cooles Lied. Kovacs, tolle Künstlerin. Ja, ihr seid hier bei der Frau Korn, ne? Wir sind das Lifestyle-Magazin auf Radio Z und wir unterhalten uns heute über ein brandaktuelles Thema für Groß und Klein, nämlich über Computerspiele.
1: Mhm.
0: Da habe ich hier den Christian und den Johannes zu Gast und wo waren wir stehen geblieben? Und wer kann eine Zusammenfassung geben vom bisherigen Verlauf der Sendung? Also wir haben zwei, mach es halt selber, danke. Wir haben zwei Spiele besprochen. Das eine ist das Supermarkt Super Duper Simulator. Genau, den lösen wir jetzt nicht mehr.
1: Super Store Simulator.
0: Super Store Simulator. Da ist es sehr nah an der Realität. Es gibt vergammelte Äpfel und es gibt Kundschaft und du musst quasi alles machen.
1: Erfrorene Äpfel.
0: Ja. Wie können die denn erfrieren?
1: Wenn man es zu kühl stellt.
0: Oh.
2: Er hat sich das Ganze in den Kühlschrank gelegt, hat er gesagt, vorhin.
0: Ja, und dann Thema Minecraft. Minecraft, manche lieben es, manche hassen es. Ich bin so in der Mitte ungefähr, ich habe es am Anfang auch geliebt, aber jetzt so langsam merke ich, es wird mir ein bisschen fad, das Minecraft, weil es ist dann doch irgendwie...
1: Ja, wird es mir auch.
0: Ja, warum wird es fad? Was hat nachgelassen?
1: Ja, man hat eigentlich schon fast alles ausprobiert. Und es gibt halt fast nichts Neues, was man noch machen kann. Aber halt bei den anderen Minecraft-Versionen kann man halt schon mehr machen. Ja.
2: Es gibt andere Versionen von Minecraft noch?
0: Es gibt sogar eine Minecraft-Alternative.
1: Ja, es gibt Java, Bedrock und die anderen kenne ich nicht.
0: Und es gibt auch noch ein anderes Spiel, das so ähnlich ist wie Minecraft.
1: Hytale,
0: ja, genau. Hytale ist Minecraft in schön. Es ist aber noch in der Entwicklungsphase, aber man kann es schon spielen. Man kann es sogar schon bezahlen. Hytale.
1: Es gibt Rehe dort, die sogar Blumen im Geweih haben.
0: Rehe?
1: Also Hirsche.
0: Hirsche mit Blumen im Geweih.
1: Also ich weiß jetzt nicht mehr, wie sie genau heißen. Tiere. Ja. Und es gibt auch Bosse und es gibt halt auch andere böse Monster halt.
0: Bosse und böse. Sind Bosse immer böse?
1: Ja. Also Bosskämpfe.
0: Okay. Ist das allgemein so ein Ding, was dich fesselt beim Computerspielen, so dieses Kämpfen?
1: Nee, nicht so sehr, aber nur ein bisschen.
0: Der Christian zeigt was in die Kamera, die hier gerade nicht aktiv ist. Das ist Hytale, ja genau. Mhm. Alles ist ein bisschen süßer. Man muss zum Beispiel die Bäume, wenn du bei Minecraft einen Baum fällst, dann fehlt da ja ein Stück im Stamm.
1: Und das ist bei Minecraft, dann musst du den ganzen Baum abhaken und bei Hytale nur halt so halt am untersten wie möglich und dann fällt halt der ganze Baum in sich zusammen.
0: Ja. Jetzt müssen wir noch ein bisschen philosophieren vielleicht über Computerspiele an und für sich. Es gibt ja Leute, die sagen zum Beispiel, es gibt auch so Killerspiele, so Ballerspiele. Johannes, hast du da schon mal was gesehen? Du bist ja noch ein bisschen jünger, ne? Kennst du das schon?
1: Ja.
0: Ja. Das ist ja auch bei Minecraft so ein bisschen, ne? Aber es ist noch süß irgendwie mit so Pfeilen schießt man da, ja.
1: Ja.
0: Irgendwann wird es ja brutaler auch, wenn dann das Blut spritzt. Hast du sowas schon mal gesehen?
1: Nein.
0: Okay, sei froh. Da war ich dann ein bisschen süchtig, aber da war ich schon viel älter natürlich, 18. Und dann haben wir das, als wir Buben waren, haben wir immer so Schlachtspiele gespielt. Da hat das Blut gespritzt und da gibt es ja Leute, die behaupten, dass das schlecht ist einfach.
1: Ja, wahrscheinlich ist es auch schlecht. Schlechter als andere Spiele.
0: Der Christian schüttelt mit dem Kopf.
2: Finde ich nicht. Bin ich dagegen.
1: Für das Gehirn.
2: Ein kranken Charakter, der darauf anspringt, dass er in einem Videogame irgendwelche Geschöpfe tötet und das dann unbedingt in der Realität ausleben will, der hat davor schon einen Treffer. Da hat das Computerspiel nichts dazu beigetragen, bin ich der Meinung.
0: Ich denke auch, dieses Verhältnis, Leute, die solche Spiele spielen, zu Leute, die dann echt solche Taten begehen, ist ja eins zu, weiß ich jetzt nicht. Es ist,
2: ja, also ganz ehrlich, nein. Das streite ich ab. Man kann natürlich alles schlecht reden und kann alles in einen negativen Kontext bringen, aber...
0: Weißt du zufällig, was die Wissenschaft dazu sagt?
2: Nein, weiß ich nicht.
0: Ist auch nichts parat.
2: Habe ich mich nicht damit beschäftigt.
0: Ich habe immer wieder am Rande mitbekommen, dass es anscheinend nur so ein im Zuge von so populistischen Thesen, dass man sagt,
2: naja, wenn halt jemand,
0: das gehört alles verboten und so. Aber
2: wenn halt jemand irgendwas so einen Scheiß baut und da wirklich abgrundtiefe Sachen macht und der hat halt dann in seiner Vergangenheit irgendwann mal das gespielt, dann wird es halt einfach hergezogen. Und wird es dann im gleichen Wortlaut genannt und dadurch beschmutzt man das halt einfach ein wenig. Aber das ist ja inzwischen eine Milliardenindustrie, dieses E-Sports. Da gibt es ja Meisterschaften mit riesigen Pötten, also wo man richtig Geld machen kann. Und die arbeiten regelrecht hart in den 5, 6, 7, 8 Jahren, wo die halt Hochleistung bringen können.
0: Das sieht man manchmal
2: schlimmer wie Fußball.
0: SpielerInnen, die sich wahnsinnig aufregen, wenn sie verloren haben. Da habe ich neulich gesehen, der hat dann richtig einen Tisch umgehauen und auf dem Monitor dann draufgehauen. Also wo es auch echt um viel Geld geht dann, wo du dein Preisgeld halt gewinnst oder eben auch nicht.
2: Ja, wenn du zum Beispiel, was ich eine Zeit lang gespielt habe, League of Legends.
0: Das kenne ich jetzt nicht.
2: Das ist ja auch so ein Spiel, wo man halt, geht es darum, die gegnerische Basis zu zerstören. Mit verschiedenen Lanes, 5 gegen 5 meistens wird gespielt und also in den Meisterschaftsgeschichten und die trainieren da 6, 8, 10, 12 Stunden am Tag und da geht es um Milli-Abstimmungen in dem ganzen Gameplay, damit das funktioniert, das ist total großartig.
1: Die halt in den Arenen spielen, die sind dann halt E-Sportler.
0: Wie findest du E-Sport?
1: Ja, das ist eigentlich ganz cool, man zockt halt als Beruf.
0: Willst du mal E-Sportler werden? Das fragt mir immer die Kinder dann, was willst du denn mal werden, wenn du groß bist?
1: E-Sportler.
0: Ja, ist das cool? Hast du schon mal so ein Turnier angeschaut oder mal Ausschnitte gesehen?
1: Ich schaue Togo GG. GG heißt Good Game. Also da spielen die halt Spiele vor. Daher habe ich auch ziemlich viele Spiele wegen Togo GG. Und die bringen halt die neuesten Gaming, halt zum Beispiel, wenn bei Minecraft irgendwas Neues kommt, da kommt ja dann so was Neues. Und
0: wie ist denn das für dich, wenn jetzt so die Erwachsenen kommen und sagen, du sollst nicht so viel spielen, oder? Ist das, würdest du, wenn es keine Erwachsenen gäbe, würdest du dann mehr spielen oder gleich so viel spielen oder weniger?
1: Vielleicht ein bisschen mehr, aber ich habe auch meine Grenzen, da sagt mein Körper, dass ich halt nicht mehr will und dann höre ich meistens auf. Meistens sehe ich halt was oder wenn ich spiele, dann spiele ich halt noch kurz und dann höre ich auf.
0: Das klingt gut. Halbzeit, Mitte der Sendung. Ich würde sagen, wir hören noch ein kleines Liedchen. Der Johannes sucht aus. Und in wenigen Minuten sind wir wieder für euch da, hier bei der Frau Korn auf Radio Z.

0: zusammen die beiden.
1: Das war von Dota Care, das Lied 2 im Bus.
0: Ich kenne die nicht, ich kann es euch nicht sagen, wie in dem Fall der Verlauf.
1: Und bei uns geht's weiter mit dem Thema Computerspiele. Möchte einer von euch was sagen? Bei mir zu Gast im Studio, der Johannes und der Christian.
2: Ich bin aber nicht wirklich Gast, oder?
1: Du bist Co-Host.
2: Ja. Ja. Das hat mich sehr irritiert gerade.
1: Ja, naja, du hast ja geschwänzt das letzte Mal. Oder nicht geschwänzt.
2: Ich war arbeitstechnisch halt einfach verhindert, was soll ich machen? Ich habe leider Leben neben dem Podcasting.
1: Ja.
2: Ja. Bist du auf dem Spiel richtig hängen geblieben?
1: Ja.
2: Auf welchem war es bei dir?
1: StarCraft.
2: StarCraft. Ey,
1: das war auch so ein Gruppending.
2: Geil. Ja, war super.
3: Was ist StarCraft?
1: StarCraft ist so ein Spiel, da spielen alle gleichzeitig und das ist ein Wahnsinnsgewusel und du steuerst dann so kleine Einheiten über so eine Landschaft. Man guckt so von oben drauf, jeder hat so seine Gruppe von Einheiten und dann baust du halt so kleine Diamanten ab, das ist das Geld quasi und das investierst du dann und dann baut man halt so kleine Panzer oder Flugzeuge. Im Grunde genommen ein Kriegsspiel, das nicht rundenbasiert ist, sondern wo du die ganze Zeit unter Strom stehst und dann klickst du halt deine Einheit an und fährst dann mit der über die Landschaft und musst halt deine Feinde von der Landschaft fegen, sage ich mal.
2: Was war deine Rasse?
1: Ich war immer Terran.
2: Ja, war klar.
1: Du auch, ne? Nee, du bist so ein Protoss-Typ.
2: Ja, klar. Ja, natürlich. Ja. Fliegende Einheiten war klasse. Na, bei mir war es Dark Age of Camelot. Das war großartig.
1: Kenn ich nicht.
2: Ah, da haben drei Reiche gegeneinander Krieg die ganze Zeit geführt. Das war so eins von den ersten größeren MMOs. Das ist dann erst schwächer geworden, wie WoW rausgekommen. Das ist aber so Warcraft.
1: Hey, du redest in Rätseln.
2: Na, die Leute, die uns zuhören, die haben alle gespielt.
1: Dein MMO, WoW-Dings.
2: Massive Multiplayer Role.
1: Da sind wir jetzt aber schon bei MMP, wenn ihr die Anfangsbuchstaben richtig zählt habt.
2: Ja, ist auf jeden Fall ein Online-Spiel, wo sie alle zusammenspielen und alle gegeneinander sind, gewissermaßen. Ja. Nee, das war klasse. Da gab es drei Reiche, da gab es Midgard, Alpion und Hibernia. Und die haben.
1: Hibernia. Haben die dann immer Winterschlaf gemacht?
2: Nein, die haben so Elfen gehabt und kleine Luriken und sowas.
1: Kleine Lurchis?
2: Ja, Lurchis. Oh. Genau so sind die genannt worden, die Lurchis, wenn sie gekommen sind. Das war ganz lustig und da gab es dann so Magier und Tanks und Off-Tanks und sowas. Und aber die haben dann gegeneinander gekämpft und das war richtig gut.
1: Was ist jetzt die Essenz dieser Sucht? Was ist es jetzt genau, was dafür sorgt, dass du nicht mehr davon loskommst?
2: Besser zu sein wie der andere. Mhm. Und die Bestätigung dann zu bekommen.
1: Ja, bei uns war das damals nämlich so ein Gruppending. Wir waren so eine Gruppe von Buben. Mhm. Und wir haben da auch immer dann dazu, Alkohol konsumiert und haben diese Spiele gespielt, ohne Ende.
2: Ja.
1: Und dann genau das, wie du es gesagt hast.
2: Da habt ihr noch die Rechner zusammengetragen, oder?
1: Ja, das war in den 90er Jahren.
2: Ja, LAN-Partys.
1: Da musste man noch richtig basteln, dass das alles funktioniert hat.
2: Immer. Das war grausam. Ja. Aber schön. Nee, und dann kam EVE Online.
1: Ja.
2: EVE Online läuft heute noch.
1: Ja.
2: Ist immer noch eins, das hat sogar einen Weltrekord und steht in der Bibliothek, muss man sich mal vorstellen. Das Spiel, das in der Bibliothek steht.
1: Oh,
2: ja.
1: Kulturgut.
2: Ja, ist es, wirklich. Größte Schlacht mit Menschenbeteiligung, also da waren 6000 Leute dabei, die 20 Stunden lang gekämpft haben.
1: Mhm.
2: Da sind riesige Beträge, 300.000-400.000 Dollar in den Bach runtergegangen. Naja, aber
1: hab eine Frage an den Johannes. Mehr Spiele? Hast du schon mal gegen Leute aus dem Internet gespielt?
3: Ja.
1: Die du auch nicht kanntest? Oder wie
3: ich kannte nicht.
1: Sag mal, wie war das?
3: Meistens bin ich dann halt noch mit anderen Leuten, die ich auch nicht kenne, im Team. Aber keiner weiß, wer der andere ist und dann spielt man da einfach gegeneinander.
1: Stört das, dass man sich nicht kennt?
3: Ein bisschen stört's schon, aber macht halt jeder sein eigenes Ding.
1: Und spielst du dann auch, klar, ich bin ja dabei, ich weiß, wie die, spielst du dann auch im Netzwerk mit Leuten, die du kennst?
3: Ja.
1: Wie ist so der Unterschied dann? Also?
3: Man kann halt mit den anderen reden.
1: Mhm. Kann man auch streiten?
3: Ja.
1: Stichwort Kreativmodus und Überlebensmodus. Das ist, ich sag mal noch für die Unbeteiligten, das ist die Grundphilosophie und die größte Streitfrage, die man als Minecraft-Spieler mit seinen MitspielerInnen ausfechten muss, ist, spielen wir Kreativmodus oder spielen wir Überlebensmodus? Was bist du für ein Typ?
3: Kreativ.
1: Kreativ. Der Unterschied ist halt, ob du dich mit Skeletten rumschlagen musst, was ich hasse wie die Pest, oder ob du halt bauen kannst, was du willst. Du musst dann unendlich viel von allem, unendlich viele Ressourcen, das ist natürlich schon reizvoll. Ja, und so verbringt man seine Zeit. Was ist dein Lieblingsspiel, Johannes?
3: Habe ich doch schon gesagt.
1: Zurzeit ist es das
3: Super Store Simulator.
1: Wechselt das schnell, das Lieblingsspiel?
3: Nicht so schnell.
1: Und gibt es ein Spiel, auf das du richtig Lust hast, aber das du nicht bekommst?
3: Eigentlich nicht.
1: Christian, wie ist es bei dir?
2: Ja, mir sind auch Spiele verboten worden. Nee, aber mein Zockdrang hat nachgelassen. Ich spiele ganz gerne noch am Handy inzwischen halt öfter mal was. Mhm. So Kleinigkeiten, was man unterwegs machen kann. Früher war mir stundenlang am PC gehockt. Heute hätte ich gar nicht mehr die Zeit dafür mit Kinder und Arbeit und Verantwortung. Das kannst du alles komplett vergessen, dass du dich da in das Spiel reinkniest und da einen auf Upleveln machst. Ich habe mich das letzte Mal drauf gefreut, wie Diablo rausgekommen ist. Das Vierer. Das war ganz cool.
1: Das Vierer? Oh, leck.
2: Kennst du Diablo?
1: Ja, das mag ich überhaupt nicht.
2: Oh, noch eine Kiste und noch eine Kiste. Nee. Das ist schon gut.
1: Das ist schrecklich, diese ganzen
3: Fans. Ich kenn's nicht.
1: Ja, da läuft man dann so durch so eine Fantasiewelt, ne? Ist so ein Einspieler. Und du musst dann halt Kisten räubern und hast dann auch so Gegner. Erklär mal du Diablo.
2: Naja, das ist Hack and Slay gefühlt. Du schlachtest dich da durch und sammelst Items. Kannst bis zu 4 Spieler in deiner Gruppe haben, mit denen du online zusammenspielst, und dann gibt es halt verschiedene Charaktere, die du halt hochleveln musst. Das ist so reines Rumgegrinde.
1: Hack and Slay Rumgegrinde.
2: Genau.
1: Das sind also Hacken, Schlachten, ja? Und Grinden.
2: Naja, Grinden ist halt immer wieder und rumziehen und jede Karte bis zum Brechen erkunden, dass man wirklich alles mitkriegt.
1: Und das ist schön.
2: Naja, ich zock's auch kaum. Ich habe vielleicht 20 Stunden damit verbracht, aber ich wollte es unbedingt haben.
1: Ja. Ja, Computerspiele ist ein schwieriges Thema. Ich habe manchmal das Gefühl, ich habe in meinem Leben viel Zeit verschwendet mit Computerspielen. Johannes, glaubst du, das ist Zeitverschwendung?
3: Ja, ein bisschen schon, ein bisschen auch nicht. Also, ich weiß es nicht genau.
1: Ja. Dann hören wir noch ein Lied lernen und dann erzählt uns der Christian, was ihm auf seiner Seele liegt.

0: und hier ist wieder die Frau Korn live auf Radio Z. Ihr hörtet von Kaper Kaili. Das habe ich vorhin extra nur nachgeschaut, wie man es ausspricht. Das ist nämlich Gälisch.
1: Okay.
0: Das Lied The Old Crone. Das spreche ich jetzt nicht auf Gälisch nochmal nach. Aber es gibt ein Lied von der Gruppe Kaper Kaili. Das ist 400 Jahre alt und es ist das erste schottisch-gälische Lied, das es in die Top 40 UK-Charts geschafft hat.
1: Okay, Respekt.
0: Ja, Respekt. 400 Jahre alt ein Lied, ich habe es mir angehört, das ist natürlich etwas aufgepeppt, aber sehr schön.
1: Mm, cool.
0: Christian, dir liegt was auf dem Magen?
1: Ja, naja, auf dem Magen. Bei mir hat sich ein Thema im Leben ergeben über die Tochter. Meine Tochter hat Zöliakie.
0: Ja.
1: Ist für dich Zöliakie ein Begriff?
0: Naja, das ist so diese total krasse Allergie, wo du nichts essen darfst, was irgendwas mit Mehl zu tun hat.
1: Siehst du, da fängt schon mal an. Das ist keine Allergie. Das ist eine Autoimmunerkrankung.
0: Oh.
1: Das ist das ganze Haus nochmal anders. Allergie wäre ja noch okay, aber das ist keine Allergie. Und das ist das, was in der Allgemeinheit so ein Wissensstand ist. Wenn man da Zöliakie hört, Glutenunverträglichkeit, also ich darf kein Gluten mehr zu sich nehmen. Also alles, was an der Ähre wächst, ist für sie tabu. Und das ist halt ein Klebereiweiß. Das bedeutet, wird bei Soßen benutzt. Das wird bei vielen Sachen, die zusammenhalten für die Konsistenz und für die Struktur da ist. Bei Nudeln zum Beispiel, aber da ist es ja noch eher verständlich. Aber bei der Sojasauce zum Beispiel nicht. Ein Großteil der Sojasauce haben alle Gluten drin. Medikamente haben Gluten drin. Knete hat Gluten drin. Ich war am Wochenende mit meinem Sohn auf Erdbeeren pflücken. Meine Tochter hätte da nicht mitgehen können. Also mitgehen schon, aber sie hätte keine Erdbeeren essen dürfen. Weil die nämlich Stroh links und rechts ausgestreut haben.
0: Ja. Oh, das ist aber unangenehm.
1: Genau. Und der Grenzwert, sagt man so, ist 20 ppm.
0: Particles per million.
1: Genau, das ist ein Brösel. Wenn wir daheim Nudeln machen, bis wir unsere Glutennudeln alle verarbeitet haben, jetzt machen wir nur noch glutenlose, also weil es einfacher ist, war es so, dass wenn der Löffel die Nudeln berührt hat, dass du dann eine Kreuz-

0: Kontamination riskiert hast.
1: Oh, das stelle ich mir ganz schön stressig vor.
0: Ja, vor allem ist das halt so, dass das bei den ganzen Zöliakie-Betroffenen, und es ist gar nicht so wenig, das ist von den 80 Millionen Deutschen, die es gibt, also 80 Millionen Einwohner in Deutschland, die es gibt, ist es 1%, die das haben. Das ist, und es wächst.
1: Das ist gar nicht mal so wenig.
0: Nee, das ist gar nicht mal so wenig. Und die Angebote in Deutschland hinken 20 Jahre hinterher.
1: Im Vergleich zu anderen Ländern.
0: Genau, Italien, Spanien, Holland, die sind alle viel weiter. In Italien habe ich jetzt mitgekriegt, ist es so, dass die Glutensachen in der Apotheke erhältlich sind. Dass die glutenfreien Sachen in der Apotheke erhältlich sind. Weil ja das eine anerkannte Krankheit ist.
1: Und warum ist es in Deutschland nicht? Es muss doch ein Geschäft sein, ein schönes Geschäft.
0: Ja, das Zeug ist alles sauteuer.
1: Ja.
0: Also da gibt es ein paar Marken, da zahlt man dann für 2 Brötchen gefühlt 4 €. Und wenn du auf Essen gehen willst, dann ist das total schwer. Du musst dich vorher erkundigen, gibt's da glutenfreie Speisen, wird auf Kreuzkontamination geachtet, wird da extra Bereich in der Küche dafür bereitgestellt, wo nur das gemacht wird. Wir haben uns ja daheim zum Teil neu ausrüsten müssen. Airfryer ist der Begriff.
1: Ja.
0: Musste man neuen kaufen, weil wir den alten nicht mehr dafür benutzen durften. Ich musste die gusseisernen Grilleinlagen in meinem Gasgrill, musste ich wegtun und musste Edelstahl holen, weil Guss ist porös, da setzt sich das Gluten ab, gibt es eine Kreuzkontamination. Lauter so Geschichten. Also, und die Leute gehen davon aus, es ist wie eine Allergie. Da kann ich Tablette dagegen nehmen und dann geht es schon. Aber das ist nicht so. Das ist eine schlimme Geschichte, die den Betroffenen, wenn sie einen Glutenunfall haben, richtig zusetzen. Durchfall, Erbrechen, Übelkeit, Magenschmerzen. Also richtig hart. Und das ganze Zeug ist sauteuer, was man sich kaufen muss. Dafür. Also so, was macht ihr da für Handzeichen?
1: Der buchstabiert mir was.
0: Ah.
1: Dos?
2: Videospiele.
0: Stille.
1: Stille. Was möchtest du sagen?
2: Unser Thema ist das nicht.
1: Ja, wir haben 2 Themen in einer Sendung.
0: Ja.
1: Ja, das war jetzt eine Transition. Erst ging es um Videospiele und jetzt um Zöliakie, weil das muss raus beim Christian.
0: Ja, das brennt mir auf der Seele.
1: Du hast einen richtigen Brass jetzt praktisch.
0: Weil die Leute nicht verstehen, dass es keine Allergie ist, kein Vorwurf gegen dich natürlich, sondern eine Autoimmunerkrankung. Damit fängt es schon mal an.
1: Ja, aber
0: und dass es keine Medikamente dagegen gibt.
1: Ja.
0: Sondern dass die ihr Lebtag aufpassen müssen, dass sie kein Gluten zu sich nehmen. Weil das sie über kurz oder lang, wenn man es missachten würde, umbringt.
1: Okay.
0: Die werden dann halt 30 Jahre alt und sterben dann. Weil das Gluten trägt die Zotten im Dünndarm ab, die für die Nährstoffaufnahme zuständig sind. Und das ist richtig übel.
1: Und das habt ihr jetzt praktisch kürzlich entdeckt, oder was?
0: Ja, meine Tochter hat die Diagnose bekommen. Das ist auch nicht so, dass man da von heute auf morgen einfach draufkommt. Da ist richtig Bluttest, Stuhlprobe, Magenspiegelung, lauter so Geschichten musst du da über dich ergehen lassen, damit überhaupt festgestellt wird, dass du das hast.
1: War dann eine Lösung oder?
0: Nein, ist nur die Diagnose dafür dann da.
1: Ja.
0: Also nur, dass man diagnostizieren kann, hey, du hast Zöliakie.
1: Und wie geht's deiner Tochter damit?
0: Jetzt inzwischen besser, lustigerweise, weil sie dadurch, dass sie auf Gluten verzichtet, sind ihre Magenschmerzen besser geworden. Ist nur noch ganz weg, aber sie hat ja 2 Jahre lang gefühlt dauernd Bauchschmerzen gehabt. Und wir sind schon immer wieder mal zum Arzt gegangen, aber das ist nie da in die Richtung geguckt worden. Bis wir dann gesagt haben, jetzt reicht's. Klar, bei einem Mädel in dem Alter, da war sie 8, 9, wie es angefangen hat, da ist es ja so, ich habe Bauchschmerzen, ja, das wird wahrscheinlich an der Geburtstagsfeier liegen oder an dem Ausflug, den wir vorhaben. Oder man findet immer einen Grund, warum man emotional belastet sein kann mit Bauchschmerzen. Sehr emotionaler Mensch ist er ja auch.
1: Ja.
0: Also das ist echt übel. Und dann mit einem Arzt gesprochen in der Klinik und habe halt gefragt, hey, wo kommt denn das eigentlich her? Und da gibt es diese Erbgeschichte, davon kann es kommen. Und dann habe ich gesagt, ich bin der Meinung, das kommt von der Nahrung. Dass man halt einfach zu schlimm verarbeitete Nahrungsmittel zu sich nimmt. Da sagt er, ja, da gibt es zwar noch keine wirklich wissenschaftlichen Studien davon, also das ist die Aussage von ihm gewesen, aber in Afrika gibt es keine Zöliakie. Und jetzt sind die zu uns gekommen sind und hier leben und sich hier ernähren, kriegen jetzt auf einmal auch Zöliakie. Also was ist da anders zu dem, was wir hier haben?
1: Die Nahrungsmittel. Das ist schon ein bisschen naheliegend.
0: Ja. Genau.
1: Aber es ließe sich ja dann einfach erforschen, warum gibt es da dann noch nichts?
0: Das weiß ich nicht.
1: Ja.
0: Also da habe ich noch nichts gelesen drüber, warum da nicht mehr geforscht wird. Man hofft jetzt, in der Uni Erlangen haben sie im Moment so Sachen, wo es gegen Autoimmunerkrankungen geht, wo sie das Immunsystem resetten wollen. Das ist so der Ansatz an der ganzen Geschichte. Aber das geht dann
1: das
0: mehr...
1: Das ist ja kein Computer.
0: So, ja, aber
1: man sagt, Reboot tut gut.
0: Ja, aber das scheint aber trotzdem eine Option zu sein. Aber da geht es dann mehr um diese degenerativen Autoimmunerkrankungen, die einen früher oder später umbringen. Stephen Hawking, glaube ich, hatte auch eine Autoimmunerkrankung mit seinem...
1: Ja, das ist ja auch zum Beispiel Asthma ist eine Autoimmunerkrankung.
0: Ja, ist es? Weiß ich nicht.
1: Ganz populär. Oder okay. Diese Schilddrüsensache, das sind auch so Autoimmunerkrankungen. Ja, aber das hat ja jetzt dann voll die Auswirkungen auf euren Alltag.
0: Ja, vor allem für Sie.
1: Ja.
0: Ich meine, Sie jetzt stellt es noch nicht so fest, aber dann später mal, wenn es dann mit Ihren Mitmenschen losgeht und da dann irgendwie essen will, dann hat es ja schon mal ein Problem. Weil da kann sie nur Pommes essen zum 420.000. Mal gefühlt.
1: Und die Pommes sind safe, weil alles Gluten in der Fritteuse zerbrutzelt wurde?
0: Das wäre schön. Aber das ist nicht so, das ist nicht durch Temperatur zu vernichten. Sonst wäre es auf dem Grill ja auch weg. Was aber nicht der Fall ist. Nee, da muss es sich dann sogar erkundigen, ob nur Pommes in dem Fett gemacht werden und nicht noch irgendwas anderes frittiert wird, was wiederum Panade.
1: Panade ist schon vorbei dann.
0: Panade ist vorbei. Genau. Es gibt glutenfreie Panade, aber das benutzt immer keiner, weil während das eine, ich übertreibe jetzt, weil ich die Werte nicht genau kenne, das eine kostet 10 Cent das Kilo und es kostet mehr, natürlich kostet es mehr und das andere kostet 40 Cent pro Kilo im Verhältnis gerechnet. Mhm. Und so kannst du vom 3- bis 4-fachen von den Nahrungsmittelpreisen ausgehen. Das ist echt Wahnsinn. Und es ist gemein für die Leute. Ja, wie gesagt, der Markt für die glutenfreien Sachen verändert sich gerade wenig, aber das ist alles viel zu langsam. Und die Leute begreifen nicht, dass das eine wirklich schwere Krankheit ist. Also, und das war mal auf dem Herzen gelegen. Und wenn man schon mal so ein Format hat, dann kann man sich da mal auskotzen.
1: Ja.
0: Ein bisschen. Dafür ist die Frau Korn ja auch da.
1: Die Frau Korn, die kann alles verarbeiten.
0: Muss sie. Schon lange dabei.
1: Und das Schöne ist ja, bei der Frau Korn ist auch wieder geworden.
0: Ja.
1: Bei Zöliakie wird es nicht mehr.
0: Oh ja, ich sage mal.
1: Es gibt keine Heilung dafür.
0: Bis jetzt nicht.
1: Ja.
0: Aber ich bin der Meinung, dass, wenn du die Nachrichten mir verfolgt hast, die sind jetzt bei den ganzen Krebstherapien deutlich weitergekommen.
1: Ja.
0: Also lassen Tumore schrumpfen und lauter so Geschichten. Also ich denke mal schon, dass man in den nächsten 10, 15, 20 Jahren vielleicht in die Richtung was machen kann.
1: Jetzt möchte ich den Hannes noch mal was fragen. Hier geht es jetzt gerade um Zukunft, Johannes. Was glaubst du, wie ist es in 10, 15 Jahren so?
3: Keine Ahnung.
1: Was würdest du dir wünschen?
3: Keine Ahnung.
1: Na, du musst dir doch irgendwas denken können.
3: Nein, ich denke mir nichts. Ich nehme die Sachen einfach so, wie sie passieren.
1: Auch cool. Ja.
0: Stille wieder, oder?
1: Stille.
0: Unglaublich, Stille ist was Tolles.
1: Ja, das war jetzt schon fast die ganze Sendung von der Frau Korn. Heute mal wieder mit einem fantastischen neuen technischen Experiment, von dem hoffentlich da draußen von euch keiner was mitbekommen hat. Wir haben nämlich eine Studio-Box gebaut und hier extrem komplexe Verkabelungen angelegt im etwas in die Jahre gekommenen Radio Z-Tonstudio, Aufnahmestudio ist es nämlich so, dass man nach technischen, zukunftsfähigen Geräten ein bisschen suchen muss. Und da haben wir jetzt ein wenig was ausprobiert.
0: Aber ihr könnt natürlich auch was spenden, wenn ihr wollt, für Radio Z, damit neue Technik angeschafft werden kann, falls es für euch zu schlimm ist.
1: Du müsst aber einen Haufen spenden.
0: Ja, also, Technik ist teuer.
1: Wenn ihr sehr, sehr reich seid und eine Schwäche habt für Community-Radio, dann überweist uns gern einen mittleren fünfstelligen Betrag für ein neues Studio. Ansonsten sitzen wir hier noch ewig rum an dem alten Schiebeding aus den 80er Jahren. Aber es wird schon langsam.
0: Schön.
1: 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Guckt mal auf der Webseite, da ist auch ein kleines Bild hier von uns im Sendestudio. Also wir sind jetzt nicht direkt drauf, aber da könnt ihr mal sehen, wie es hier so ausschaut. Und wir machen trotzdem fleißig weiter. Community Radio bedeutet, jeder kann auf Sendung gehen. Und jeder kann sagen, was ihm auf den Herzen liegt. Und ich bedanke mich sehr heute bei euch beiden, groß und klein. Der Christian und der Johannes waren da. Es ging um Computerspiele und um Zöliakie.
0: Ja.
1: Haben wir jetzt eigentlich gar keine Verbindung so richtig zusammengekriegt? Gibt es da Verbindung?
0: Moma auch nicht.
1: Gibt's natürlich auch Key-Computerspiel.
0: Nein.
1: Ernährungsspiel.
0: Habe ich noch keins gesehen, aber jetzt das ist ja gar...
1: Zöliakie wird im Computerspiel auch gar nicht das so thematisiert, ne?
0: Nee, nicht, dass ich wüsste.
1: Ja, da brauchen wir uns jetzt auch nichts aus die Finger sagen.
0: Nee. Danke fürs Zuhören.
1: Danke fürs Zuhören. Der Johannes spielt uns jetzt noch ein Abschlusslied. Einfach irgendeins. Mit unserem neuen System. Und wir sagen schon mal Tschüss, macht's gut.
0: Bye, bye.

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0: lebe im 20. Jahrhundert. Ich lebe modern. Ich wohne
1: 20.
0: Super. Ich wohne progressiv.
1: Modern.
0: Ich kreatiere in Bentonien. Ich finde schön und interessant. Ich finde gut und bequem.
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0: Ich schaue aus dem Fenster. Ich sehe links Beton. Ich sehe rechts Beton. Ich fühle wohl. Ich merke. Ich denke
1: rechts.
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0: 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Kreatiere in Bentonien.
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0: Ich schau, seh, fühle, merke, denke, werde. Im 20. Jahrhundert modern.
1: Super.
0: Progressiv. In Bentonien. Schön und interessant, gut und bequem,
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1: Den Titel hat uns Friedrich Hölderlin geliehen, dessen Gedicht Der Gang aufs Land von 1801 mit dem Vers Komm ins Offene, Freund beginnt und in dem er sich mit Hoffnung, Exil und Widerstand gegen die bleierne Zeit auseinandersetzt.
0: Von der bleiernen über die Beton zur Bildschirmzeit.

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0: In Zeiten der Knappheit ist gegenseitige Hilfe kein Konzept mehr, sondern eine elementare Überlebensstrategie. Sie ist die Luft, die zirkuliert, wenn die Fenster verschlossen sind.
1: High Density Gathering, eine Widerstandsresidenz zwischen Bristol und Turin, stattgefunden in den Turiner Underground-Städten Asile und Povera.
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0: Hallo und herzlich willkommen auf der 95,8 MHz bei Radio Z. Heute ist Donnerstag, der 18. Juni 2026 und am Mikrofon, Ton und Technik begrüßt euch heute Pauline mit eurem Programm für heute. Von 14 bis 15 Uhr ist der Kaffeesatz angesagt. Der feinste, vielfältige und einzigartige Musikmix auf Radio Z. Und heute spielen wir für euch Songs von Total Tommy, Dead Poets Society, Girl und vielen, viel mehr. Von 15 bis 16 Uhr sendet Castrop Rauxel das Programm zum aktuellen Musikgeschehen. Heute mit dem lieben Christian Seitz. Er hat das Album der Woche, Open Guitar von DC Cross dabei, spielt dementsprechend auch ein paar Tracks davon. Und natürlich hat er für euch eine ordentliche Portion an aktueller Musik dabei. Von 16 bis 18 Uhr läuft der Stoffwechsel, das tagesaktuelle Magazin für Politik, Lokales und Kultur. Hintergründig und ausführlich. Und hier ist Chris, der euch die heutigen Themen vorstellen wird.
1: Hi, hallo, heute im Stoffwechsel ab 16 Uhr sind wir erstmal in der Nürnberger Südstadt unterwegs und zwar im Casablanca Kino. Wohltemperiert werfen wir einen Blick auf die aktuellen Filmneustarts am heutigen Donnerstag, aber auch auf die zahlreichen Sonderveranstaltungen wie das Kurzfilmfestival an diesem Wochenende. Danach geht es nach Dresden und dort auf das Zirkusfestival. Spannende Höreindrücke und mehr erwarten euch. Ab 17 Uhr geht es um das Thema Audiodeskription im Stoffwechsel. Es geht um die Beschreibung, was passiert in Sachen Film und Fernsehen für blinde Menschen. Und wir sind da unterwegs mit einer besonderen Vorstellung. Das Ganze nennt sich Sounds of Simulation. Das sind sie, die Themen heute in diesen 2 Stunden Stoffwechsel zwischen 16 und 18 Uhr.
0: Das war's vom Stoffwechsel. Von 18 bis 19 Uhr sendet Durchgeknallt, die Sendung von und vor allem für Psychiatrieerfahrene. Von 19 bis 20 Uhr läuft Utopia FM, das Musikmagazin zu Ex-Jugoslawien. Von 20 bis 21 Uhr senden die lokalen Leidenschaften. Heute etwas fachfremd, denn es geht um bildende Künste. Eva Nüßlein präsentiert heute ihre Ausstellung Dreck unter den Nägeln. Dazu zeigt Alexander Noel sein neues Cover und Musikalbum. Ihr könnt also gespannt sein. Um 21 Uhr könnt ihr dann eine Stunde lang den Radio Gaze zuhören. Sie sind das queere Magazin auf Radio Z. Von 22 bis 24 Uhr hört ihr Art, Pop and Roll. Advanced Music for Advanced Listeners. Und um Mitternacht starten wir den Freitag mit 2 Stunden Nachtclub. Die volle Ladung DJ-Musik gibt es da vom Dieter zu hören. Und zwischen 2 und 14 Uhr wie immer eine Wiederholung aller Sendungen des heutigen Tages. 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Wir wünschen euch viel Spaß mit dem heutigen Programm auf Radio Z und starten mit Paradise Rains von Earth Eater. Kommt gut durch den Tag.

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Hallo und willkommen zur ersten Stunde Stoffwechsel am heutigen Donnerstag, den 18. Juni. Bei euch am Mikrofon und Technik Chris Behlei mit folgenden Themen. Wir starten im Casablanca-Kino in der Nürnberger Südstadt mit den aktuellen Neustarts am heutigen Donnerstag, mit Gästen und Sonderveranstaltungen am Wochenende und mit dem Kurzfilmabend. Danach heißt es Lesbians Free Everyone. Beverly Ditsy, Filmemacherin aus Südafrika, im Gespräch. Sie ist Aktivistin, Filmemacherin, kommt aus Südafrika und ist mit ihrem Film beim Internationalen Frauenfilmfest in Köln zu Gast gewesen. Es erwartet euch ein Gespräch mit der Filmemacherin. Das sind sie, die Themen dieser ersten Stunde Stoffwechsel in der Übersicht. Ich wünsche gute Infos und auch viel Spaß beim Reinhören.

0: Ich bin unterwegs im Casablanca-Kino in der Nürnberger Südstadt mit Theaterleiter Matthias Damm. Matthias, grüße dich.
1: Hallo Chris.
0: Und damit sind wir bei den Neustarts am Donnerstag, den 18. Juni.
1: In dem Fall haben wir einen Film jetzt noch spontan dazugenommen, über den wir tatsächlich auch geredet hatten, aber den wir dann letztlich eigentlich ursprünglich nicht vorgesehen hatten, der aber jetzt im Moment so einen wahnsinnigen Buzz hat, dass wir gesagt haben, ja, der müssen wir auch dabei sein. Also es geht natürlich um den Film Backrooms. Ja, also ein Filmstart beim amerikanischen Verleih A24 oder Produktionsstudio. Genau, und der Regisseur ist Kane Parsons, ist erst Mitte 20 und hat diesen, ja, ich weiß gar nicht, wie man ihn einschätzen soll, Horror-Thriller gedreht. Also ihr habt ja wahrscheinlich den Trailer gesehen oder schaut ihn euch an. Also wir bewegen uns komplett in komplett gelben Räumen in einer merkwürdigen Parallelwelt, die sich anscheinend immer wieder verändert und am Donnerstag dann jeden Tag immer relativ spät gegen 21 Uhr in der Originalfassung bei uns im normalen Programm.
0: Den einen hatten wir gerade schon und dann gibt es noch The Love That Remains, Gorgona und Nulpen. The Love That Remains hat ja einen besonderen Trailer, der einem dann am Ende aussagt, guckt ihn euch an oder auch nicht.
1: Ja, das ist auch wirklich so, glaube ich, gemeint vom Filmemacher. Also man kann den Film anschauen und er ist wirklich großartig. Ich mag ihn sehr. Ich werbe sehr für ihn, aber ich kann auch verstehen, dass man damit vielleicht nichts anfangen kann. Also ein wirklich ganz toller isländischer Film vom isländischen Filmemacher Júnar Pálmason, den ihr möglicherweise nicht kennt vom Namen her. Er hatte einen Film, der so ein bisschen größer in Deutschland im Kino war, nämlich Weißer, Weißer Tag vor einigen Jahren mal. Sein vorangegangener Film Gotland war leider nicht im Kino. Ich fand den auch ganz toll und wir werden ihn tatsächlich nächste Woche zeigen. Der Filmverleih, der jetzt den neuen Film rausbringt, hat auch da die Rechte und ermöglicht es, ihn noch zu zeigen. Ja, und jetzt eben der neue Film, The Love That Remains. Das ist die Geschichte eines Paares oder auch nicht mehr Paares, also zwei Menschen, die sich irgendwie getrennt haben, vielleicht auch nicht so richtig. Sie kommen nicht so richtig dazu, sich zu trennen, weil er immer auf irgendeinem Fischerboot, also auf so einem großen Hochseefischtanker sozusagen unterwegs ist, kaum zu Hause ist. Die Frau ist Künstlerin, macht ganz großartige Kunst, indem sie irgendwelche Stahlplatten in Stücke schneidet und monatelang in der isländischen Witterung rumliegen lässt, worauf sie sich dann eben ja, verfärben, verrosten, was auch immer. Genau, und die beiden ja, waren mal zusammen, haben drei Kinder und ja, wissen nicht mehr so richtig, was miteinander anzufangen. Das wird auf eine Art erzählt, die sehr ungewöhnlich ist. Es gibt nämlich nicht so richtig Plots, sondern es gibt immer so einzelne Szenen, die man sich dann so ein bisschen zusammendenken muss. Es wird auch sehr viel einfach diese Frau gezeigt, wie sie ihre Kunst macht und alles in einer wunderschönen isländischen Landschaft. Also wie gesagt, wenn ihr gerne einen Film habt, der von A bis Z durcherzählt ist und euch immer genau sagt, was als nächstes kommt, dann ist es nicht das Richtige für euch. Wenn ihr was ein bisschen Ungewöhnliches seht und euch ein bisschen überraschen lassen wollt, dann ist The Love That Remains tatsächlich genau das Richtige für euch. Genau, wir machen einen kleinen Schwerpunkt außenrum. Ich habe schon gesagt, wir zeigen Gotland. Der läuft dann am Sonntag, den 28. Juni einmalig. Also der letzte Film von ihm, auch wirklich fantastisch, auch in Island angesiedelt, über einen Priester, der im 19. Jahrhundert mit einer gigantischen Kamera einmal quer durch Island läuft. Warum er das tut, müsst ihr herausfinden, indem ihr den Film anschaut. Genau, und es gibt tatsächlich zu The Love That Remains noch einen Begleitfilm, der heißt Joan of Arc. Der beschäftigt sich tatsächlich mit der Kunst, die im Film gezeigt wird. Da wird nämlich den ganzen Film über immer wieder ein Kunstwerk, eine Statue von Jeanne d'Arc gezeigt. Es gibt diesen Begleitfilm, der einfach eine Stunde lang dieses Kunstwerk zeigt. Und zwar immer wieder in einzelnen Szenen, in verschiedenen Jahreszeiten. Ich bin nicht ganz sicher, wer sich das anschauen wird. Ich werbe sehr dafür, es zu tun. Also ihr müsst dafür natürlich unbedingt The Love That Remains gesehen haben. Und ich glaube, dann macht es sehr viel Spaß, sich dann einfach nochmal eine Stunde sehr meditativ mit diesem Kunstwerk auseinanderzusetzen. Also alles sehr ungewöhnlich, aber absolut sehenswert und natürlich schauen wir alle keinen Fußball oder so ein Quatsch, sondern schauen gute Filme und die Filme von Júnar Pálmason sind genau das Richtige.
0: Gorgona und Nulpen sind zwei weitere Filme, die am Donnerstag, den 18. starten und die gehen wieder in ganz andere Richtungen.
1: Ja, also ja, unterschiedlich können Filme kaum sein, wie das immer so ist. Beides sehr weibliche Themen vielleicht, aber extrem unterschiedlich. Gorgona, muss ich zugeben, habe ich selber nicht gesehen. Aber ja, mal wieder ein Film aus Griechenland. Da gibt es ja nicht so ganz viele. Ja, und das ist so ein ziemlich harter Mad Max-Verschnitt sozusagen mit zwei jungen Frauen, die ja ballernd sich irgendwie durch Griechenland bewegen und spannende Abenteuer erleben oder so. Ja, also ein eigenwilliger Film, glaube ich, aber total sehenswert. Ja, und genau das Gegenteil davon, was könnte ja, Nulpen. Ein Film einer sehr jungen Filmemacherin, Sorina Gajewski, die einen heißen Sommer in Berlin zeigt. Also es wird ja heiß am Wochenende, genau der richtige Film dazu bei uns im Programm. Sie hat sehr junge Darstellerinnen, also zwei Mädchen, Ramona und Nico heißen. Sie sind beste Freundinnen und bewegen sich in einem sehr heißen Sommer durch Berlin. Und da passieren Dinge. Und das ist wirklich ein ganz toller Film, der ganz nah dran ist an seinen Protagonistinnen. Und ich glaube, von Sorina Gajewski werden wir noch viel hören. Die hat richtig was drauf und Nulpen ist ihr Debüt und kann jetzt im Kino gesehen werden.
0: Das waren die Neustarts am Donnerstag, den 18. Juni.

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0: Und wir sind nochmal unterwegs im Casablanca-Kino mit Theaterleiter Matthias Damm. Und hier wird die Reihe Black Lives fortgesetzt.
1: Schauen wir auch gleich nochmal auf den Donnerstagabend, denn da wird die Reihe Black Lives fortgesetzt und es läuft Michael.
2: Genau, ja, Michael ist ja ein Film, den wir nicht im normalen Programm hatten. Über den wurde ja auch schon viel diskutiert und man kann ihn aus verschiedenen Gründen auch sehr kritisieren. Umso mehr muss man ihn natürlich auch zeigen, damit man darüber reden kann. Und ja, wir machen das in Form unserer Black Lives-Reihe. Wir werden danach natürlich ein Filmgespräch anbieten. Also Michael, natürlich der Film über Michael Jackson, den einflussreichsten Künstler aller Zeiten möglicherweise, der King of Pop. Und ja, also dieses Porträt von ihm ist ja vielleicht ein bisschen zu glatt geraten. Darüber kann man dann gerne reden. Wir werden danach AktivistInnen von der ISD Nürnberg hier zu Gast haben, die Initiative Schwarze Menschen in Deutschland. Und ja, ich finde es, also es wird sicherlich sehr spannend, auch deren Perspektive zum Film und vielleicht zur Person von Michael Jackson zu hören und ja, über den Film mit Ihnen zu reden. Der Film läuft natürlich in der Originalfassung mit deutschen Untertiteln.
1: Wird die Reihe fortgesetzt, jetzt noch im Sommer oder geht es erst im Herbst wieder weiter?
2: Nee, die Reihe wird jetzt nicht kurzfristig fortgesetzt. Ich weiß gar nicht, wann es genau weitergehen wird. Das ist ja also eher so ein Format, das wir immer wieder aufleben lassen. Wir sind ja eigentlich immer jedes Jahr im Black History Month, also im März unterwegs und jetzt in dem Fall nochmal zwei Termine im Juni. Gut möglich, dass es dann nochmal einen weiteren Termin gibt, wenn irgendwie ein Film sich aufdrängt. Ansonsten ja, ist es ein Format, das wir natürlich bei zugegebener Zeit und spätestens, denke ich, wieder nächstes Jahr im Frühjahr wieder aufleben lassen werden.
1: Und dann schauen wir weiter, landen am Freitag, 19. Juni bei Shorts Attack. Da gibt es Kurzfilme Sonnenbrand und Mückenstich ist da der Untertitel. Und dann am Samstag, den 20. Juni, gibt es die Casa Late Night. Diesmal eine Preview, Resurrection.
2: Ja, genau. Also das ist auch einer von diesen Filmen. Ich habe ihn auch noch nicht gesehen. Ich freue mich total darauf, ihn zu sehen. Ja, über die viel im Vorfeld schon geredet wird. Der Filmemacher ist ein Chinese, heißt Bi Gan. Er hat diesen, ich glaube, ja, fast 3 Stunden lang oder 2,5 Stunden langen Film gedreht, Resurrection. Also ich kenne nur den Trailer und schon der Trailer ist absolut spektakulär. Großartige Bilder, die sich irgendwie immer mit Motiven aus der Filmgeschichte beschäftigen, die zu einem ja, großen Kunstwerk zusammensetzen. Es wird, wie gesagt, sehr viel schon vorab drüber geredet. Im Kino lief er, glaube ich, noch nicht. Also ich weiß nicht, wo man ihn hätte sehen können. Die erste Gelegenheit, ihn in Nürnberg zu sehen, habt ihr hier bei uns, nämlich in unserer Reihe Casa Late Night. Wir zeigen ja den ganzen Sommer über immer am Samstagabend einen speziellen Film, oft auch Previews. Ja, und in dem Fall ist es nicht ganz so spät, also 21.30 Uhr, aufgrund der Länge des Films, da ist die erste Möglichkeit, ihn zu sehen. Er wird dann in der nächsten Woche auch im regulären Programm laufen, nicht jeden Tag wahrscheinlich, eben wegen der Länge und der Wuchtigkeit. Und wir werden ihn auch natürlich nur im großen Saal zeigen, weil er, glaube ich, die größte Leinwand braucht, die wir anzubieten haben. Und ja, aber ja, kommt am besten gleich am Samstag. Lasst euch darauf ein. Ich kann euch nicht genau sagen, was euch erwartet, aber es wird großartig werden. Ich freue mich schon sehr drauf.
1: Kein Kinoprogramm mit Sonderveranstaltungen am Sonntag, den 21. dafür in der Prosamerie das erste Whisky-Tasting. Am Montag, den 22. dann um 21 Uhr die Sneak Review. Da kannst du uns auch nichts dazu verraten, außer dass sich natürlich das Team wieder mit dem aktuellen Programm und Kino beschäftigt hat und einen Film ausgewählt hat, der dann läuft. Gucken wir noch ein bisschen außerhalb des Kinos. Das Casablanca-Kino ist ja auch von Mitgliedern getragen. Ihr hattet gerade Mitgliederversammlung, da hat sich ein bisschen was getan bei euch. Ihr habt einen neuen Vorstand und der ist aber nicht ganz komplett.
2: Ja, genau. Wir haben einen fast komplett neuen Vorstand. Tatsächlich haben fast alle unsere Vorstände aufgehört. Wenn man das so hört, dann klingt das ganz dramatisch. Oh Gott, was ist da passiert? Haben die sich alle total zerstritten? Nee, haben sie nicht. Ein Teil davon war einfach schon sehr lange dabei und hatte schon lange gesagt, dass sie jetzt noch diese eine Amtszeit machen und aufhören wollen. Und ja, wir hatten eigentlich bei der letzten Wahl einige junge Leute verpflichtet, die dann im Vorstand waren und auch jetzt tolle Arbeit gemacht haben. Blöderweise sind diese beiden jetzt, haben sich beruflich so entwickelt, wie das natürlich bei jüngeren Leuten so ist, dass die jetzt einfach beide entweder nicht mehr in Nürnberg leben oder beruflich extrem eingespannt sind und einfach nicht mehr richtig Zeit dafür haben, dieses Amt weiterzumachen. Genau, deswegen gibt es jetzt einen fast komplett neuen Vorstand. Genau, der ist mit Leuten besetzt, die wir alle hier aus den Teams zusammengesetzt haben und hier richtig Bock drauf haben, hier was zu machen. Das freut mich sehr. Ich glaube, das wird eine tolle Arbeit. Mit dem kleinen Problem, dass der Vorstand tatsächlich unvollständig ist, weil wir tatsächlich jemand hatten, der Kassenwart werden wollte, also die Finanzen hier übernimmt. Der ist dann leider relativ kurzfristig abgesprungen. Und ja, wir konnten quasi bis zur Mitgliederversammlung niemand Neues finden, der es dann wirklich machen wollte. Inzwischen gibt es 2 Kandidaten, mit denen wir gerade im Gespräch sind. Und ja, wir haben also den Vorstand gewählt, aber eben das Amt des Kassenwarts offen gelassen, was natürlich nicht geht. Also wir brauchen diese Position besetzt. Das heißt, wenn ihr Mitglied seid, werdet ihr jetzt in den nächsten Tagen oder Wochen nochmal eine Einladung bekommen. Es wird dann nochmal eine weitere Mitgliederversammlung geben, wo wir dann quasi einen Kandidaten, vermutlich wird es ein Mann, weil die beiden in Frage kommenden zwei Männer sind, vorstellen werden und dann eben hoffen, dass ihr den auch wählen werdet und wir dann quasi komplett sind und ja, in die nächsten 2 Jahre mit frischer Energie und fast komplett neuem Team starten können. Wir machen wie immer das Beste aus allem und ich glaube, das wird eine gute Arbeit. Unser Vorsitzender ist ja geblieben, der Black, den ihr sicherlich kennt, vor allem wenn ihr hier Kurzfilme seht, ist weiter dabei und der hält natürlich hier mit uns allen Ehrenamtlichen und Hauptamtlichen und Bezahlten, Nichtbezahlten die Fäden in der Hand und ja, ich glaube, es wird hier weitergehen. Im Moment sieht er tatsächlich sehr gut aus, wir haben extrem gute Zuschauerzahlen. Danke an euch nochmal dafür. Also wir hatten noch nie so viele Gäste im Kino wie im Moment. Insofern ja, ist das kein Krisenmanagement, sondern einfach eine neue Situation, die spannend ist und auf die wir uns gerade einstellen müssen.

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1: Lesbians Free Everyone. Beverly Dizzi, Filmemacherin aus Südafrika, im Gespräch mit Radio Korax in Halle. Beverly Dizzi ist 55 Jahre alt, Aktivistin und Filmemacherin und ist in Südafrika aufgewachsen, noch zu Zeiten des Apartheid-Regimes. Beverly ist Ende April in Köln zu Besuch gewesen, um den Film Lesbians Free Everyone beim Internationalen Frauenfilmfest zu präsentieren. Radio Korax hat die Gelegenheit genutzt und mit ihr im Studio gesprochen. Es geht um lesbisch sein als Identität, um queere Rechte und Aktivismus in Zeiten des globalen Rechtsrucks, um das Patriarchat und ums Filmemachen. Viel Spaß beim Reinhören.
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4: No woman can determine the direction of her own life without the ability to determine her sexuality.
5: Keine Frau kann frei über ihr eigenes Leben bestimmen, ohne auch selbstbestimmt über ihre Sexualität entscheiden zu können. Sexualität ist ein tief verwurzelter Bestandteil im Leben jedes Menschen.
4: Sexuality is an integral, deeply ingrained part of every human being's life
5: and should not be subject to debate or coercion. Jede Frau das Recht hat,
4: anyone who is truly committed to women's human rights must recognize that every woman has the right to determine their sexuality free of discrimination and oppression.
6: Das ist ein Ausschnitt aus einer wegweisenden Rede. Eine Rede, die Beverly Dizzi 1995 auf der vierten globalen UN-Frauenkonferenz gehalten hat. Beverly Dizzi, auch Bev genannt, ist Aktivistin und Filmemacherin aus Südafrika. In dieser Rede 1995 betont Bev, dass lesbische Rechte Frauenrechte und damit auch Menschenrechte sind. So sind lesbische Forderungen zum ersten Mal auf die globale politische Agenda gesetzt worden.
7: Und damit hallo an alle ZuhörerInnen von Alle Welt on Air. Wir senden aus dem Studio Vlog im Allerweltshaus in Ehrenfeld. Am Mikro begrüßen euch Sakir, Clara und Lotta. Wir können es selbst kaum glauben, aber wir haben Beverly Dizzi getroffen, eine Person, eigene Leben oft riskiert hat, um sich für queere Rechte einzusetzen. Beth ist Ende April in Köln gewesen, bei deren Film Lesbians Free Everyone beim Internationalen Frauenfilmfest hier in Köln gezeigt wurde. Wir haben die Gelegenheit genutzt und Beverly ins Studio von Alle Welt und Meer eingeladen.
8: Day of Lesbian Visibility.
4: Today. Right? Yes, happy Lesbian Visibility Day.
8: Yeah, I think we're doing everything right by meeting you that day.
4: Oh, that is awesome.
6: Es war sehr inspirierend. Wir haben über vieles gesprochen, über lesbisch sein als Identität, über queere Rechte und Aktivismus in der heutigen Zeit, über Patriarchat und das Filmemachen.
8: Beverly Dizzi ist 55 Jahre alt, Aktivistin und Filmemacherin und ist in Südafrika aufgewachsen, noch zur Zeit des Apartheid-Regimes. Beth will gerne mit dem Pronomen they und them angesprochen werden.
6: Beth hat uns erzählt, dass Lay sich schon sehr früh nicht wohlgefühlt hat in den bestehenden binären Geschlechternormen, sich also entweder als Mann oder Frau zu definieren. They und them sind geschlechterneutrale Pronomen aus dem Englischen. Auf Deutsch kann man auch they deren verwenden.
4: It's wonderful finding language, you know. Sometimes what only thing you need is language. That's why I was very excited when I found that I was gay. I used the word gay. I did not know that word until I was like 12, 13, and someone online, I think, said, what kind of cave were you living in where you didn't know the word gay? Well, sweetheart, that cave was called apartheid.
5: Es ist wundervoll, eine Sprache zu finden. Manchmal ist Sprache das Einzige, was du brauchst.
4: That's
5: daher
4: why
5: so
4: we were under a complete repression and right now it's made to seem like, oh, apartheid was
5: gay.
4: Just, you know, just a separation, you know, blacks were not allowed over here. No, it was mental, it was psychological, it was in the media, it governed every aspect of our lives, including what we knew and how we knew what we knew, right? And so, no, I never come across that word, I never knew that it existed, and when I did discover it, it was pure liberation for me, because finally I found something where I can say I belong.
6: Es dauerte dann auch noch einige Jahre, bis Beverly Dizzi das Wort Lesbian entdeckte und damit eine Bezeichnung für die eigene Identität. Wir haben Bev gefragt, warum genau being a lesbian viel mehr als nur eine sexuelle Orientierung ist, nämlich eine Identität.
4: The reason it's more than a sexuality and an identity is because it's political. And its politics have to do with a way of life that is outside of heteronormative and heterosexual and patriarchal kind of systems.
5: Es ist where mehr als eine Sexualität, es ist eine Identität, operate very differently. Wir leben außerhalb and des heteronormativen und patriarchalen Systems. See it. Gefragt,
4: the general person will ask you who's the man because they cannot see anything that is not the binary. Life has always had the binary. You have a black, you have a white, you have a male, you have a female. It must be one of those things and nothing else.
5: Mann, but, schwarz, weiß. Aber die Natur ist nicht binär.
4: Nature
5: alles ist
4: is not binary.
5: Ich kenne über 200
4: There's absolutely
5: Pflanzen
4: nothing in nature
5: Art,
4: that is binary. Things are fluid. You have all kinds of, you have over 200 species of both plant and animal in the world, in fact, thousands. I'm just mentioning the 200 that are known, that none of it is binary. For me, lesbian is power.
5: Für mich ist lesbisch sein Power.
4: We are self-determining.
5: Und darum ist es eine Identität und
4: and
5: nicht
4: that's
5: nur
4: why
5: Sexualität.
4: We are an
5: es
4: identity
5: eine selbstbestimmte
4: and not just
5: Lebensart
4: a sexuality.
5: Außerhalb
4: it's a
5: der
4: complete
5: norm.
4: Self-determination. It's a complete way of life that is not in the norm, according to what they say the norm is.
6: In unserer patriarchalen Gesellschaft lesbisch zu sein und damit zu sagen, in meinem Leben stehen Männer nicht im Mittelpunkt von Lust, Romantik und Liebe, das an sich ist schon ein Ausbrechen aus dem binären System. Und in diesem wachsen ja auch wir hier auf.
2: 25 years ago, lesbians from all over the world arrived at the United Nations 4th World Conference on Women in Beijing, China, and took a stand.
6: In dem Film Lesbians Free Everyone gibt Beverly Dizzee Einblicke in die UN-Frauenkonferenz 1995 sowie das Wiedersehen 25 Jahre später. Der Film zeigt Originalaufnahmen, wie sie sich 1995 im sogenannten Lesbian Tent treffen, kennenlernen und global organisieren.
2: This year we decided to come together, not just to go down memory lane.
3: Tag, it's so good to see you.
9: Nice to see you too.
2: But also share and celebrate what was the most successful lesbian visibility campaign in history.
10: Make this a conference for all women, regardless of their sexual orientation.
6: Die Community, die damals entstanden ist, setzt sich aus Menschen aus verschiedensten Ländern der Welt zusammen. Sie haben sich getroffen, um für ihre Rechte einzutreten, für ihre Existenz, ihre Liebe und ihre Freiheit.
11: Das Wiedersehen findet während der Pandemie 2020 und deswegen über Zoom statt. Trotzdem spürt man im Film die Kraft, die von dieser weltweiten Vernetzung und Community-Findung ausgeht. Beth hat uns erzählt, wie es sich angefühlt hat, damals, vor über 30 Jahren, Menschen mit ähnlichen Identitäten und damit ähnlichen Diskriminierungserfahrungen kennenzulernen.
4: 1995 was a trip, and seeing them also gave me so much hope, because, you know, when I was growing up in the township, in my teens and in my 20s, I did not see any older lesbians,
5: beim which also made my life habe ich nie not ältere Lesben gesehen, possible. Was mir das Gefühl,
4: you know,
5: gab, dass mein Leben unmöglich
4: models,
5: sei, während alle anderen Vorbilder haben, like Menschen, denen sie nacheifern möchten,
4: I had none
5: hatte ich
4: of
5: nichts davon in
4: meinem Leben.
5: Bis ich in Peking einige dieser Menschen traf, die sich als Lesben identifizierten und dazu so viel älter waren. Und einige von ihnen waren schwarz. Was? 50-jährige Lesben, die ich in meinem ganzen Leben noch nie gesehen hatte.
4: 50-year-old Lesbians? Who are black? Never seen that in my life. And so it really blew my mind.
6: Gemeinschaft zu finden in politischen Kämpfen ist so wichtig zum Kraftschöpfen. Und der Kampf für sexuelle Selbstbestimmung ist nicht einfach. Beth hat Bedrohung, körperliche und psychische Angriffe erlebt und überlebt. Dabei überschneiden sich queerfeindliche und rassistische Anfeindungen.
4: I'm a threat, because I'm saying, not only does my existence move without you, without your approval, without anything that has to do with you, my entire life.
5: Mein ganzes Leben ist eine Bedrohung,
4: is a threat,
5: nicht nur für
4: not
5: das Patriarchat, sondern auch für dessen Cousin, den Kapitalismus,
4: cousin, which is
5: und dessen Cousin, die weiße Vorherrschaft.
4: With their cousins, which is white supremacy.
11: Im Film erzählt Beth zum Beispiel, dass Day oft zu hören bekommen hat, dass es keine afrikanischen Lesben gebe, dass das nur ein westliches Phänomen sei. Wenn schwarze und queere Stimmen leise gehalten werden, hängt das auch viel mit dem Thema Repräsentation zusammen. Mit Filmen wie Lesbian Free Everyone versucht Beverly Dizzy dagegen anzukämpfen und mit deren Community sichtbar zu sein.
6: Ein gutes, aber zugleich schockierendes Beispiel dafür, wie gesellschaftliche Gruppen unsichtbar gemacht werden, ist die Tatsache, dass Bev nirgendwo eine komplette Aufnahme der Rede von 1995 finden kann, in keinem Archiv der Vereinten Nationen. Im Gegensatz dazu sind die Reden von anderen Menschen, von weißen Männern zum Beispiel, sehr gut dokumentiert. Die Aufnahme der Rede, die ihr am Anfang der Sendung gehört habt, hat Beverly hier für uns nochmal im Studio eingesprochen.
8: Bev erklärt sehr anschaulich, wie dieses Ausschließen und Unsichtbarmachen funktioniert.
12: Exclusion for me is in itself both ableist, capitalist, patriarchal, exclusionary in so many different ways that, but you don't have to do anything, you just have to omit. You'll apologize later. Oh, sorry, I didn't think about it.
13: Ausgrenzung and I'm feeling that even today that exclusion is a norm. Muss man gar nichts tun.
12: And it's been normalized.
13: Dafür entschuldigen, tust
12: and so my erasure, queer erasure in spaces is part of the norm.
13: Und so ist meine Auslöschung, die Auslöschung
12: the danger of this norm is that
13: das Gefährliche an dieser Norm
12: it
13: ist,
12: makes
13: dass
12: everyone invalidate your existence.
13: Es wirkt so, als
12: it makes it seem as though you are not there or you've never been there.
6: Wenn Ausschluss zur Norm wird, ist das Unsichtbarmachen alltäglich und es wird gesellschaftlich einfach hingenommen. Das ist so unfair. Es sollte doch völlig klar sein, dass wir als Gesellschaft solchen Ungerechtigkeiten entgegenwirken müssen. Warum reagieren trotzdem so viele Menschen ablehnend auf Befreiungskämpfe, auf Proteste und Freiheitsbewegungen? Und wieso fällt es so schwer zu verstehen, dass niemand frei sein kann, wenn andere nicht frei sind?
12: Systems and structures right now depend on the rules of law, but those rules and those laws are dictated by those in positions of power in order to perpetuate themselves and their power. My very existence, our very existence threatens that.
13: Systeme und Strukturen beruhen zwar auf Rechtsstaatlichkeit, doch Gesetze werden von Machthabern diktiert, um sich selbst und ihre Macht zu erhalten. Meine bloße Existenz bedroht
12: ist to literally
13: das. Als jemand, der sich nicht nur als queer, sondern als lesbisch und feministisch identifiziert, bedeutet buchstäblich, ich bin
12: of
13: hier, um euren Machterhalt in Frage zu stellen.
12: Men need to maintain their positions of power, even if it's all lies,
13: auch wenn es Lügen
12: because
13: sind,
12: patriarchy is built on a lie.
13: Basiert auf einer Lüge.
12: Male supremacy is a lie. Right?
6: Auf jeden Fall. Diese Versuche der Machterhaltung sind ja heutzutage immer noch sichtbar. Aktuell erleben wir eine politische Entwicklung nach rechts, in der Militarisierung und rassistische und queerfeindliche Gewalt zunehmen. Beverly hat in deren 55 Jahren Lebenszeit viele strukturelle Veränderungen erlebt und Menschenrechte erkämpft. Aber jetzt geht es darum, dass wir alle das Erreichte erhalten und verteidigen.
12: This orange guy is right on time. Because the world has been slowly moving towards fascism, very slowly, but normalizing it and normalizing it. What he has done is he's pushed it into our faces so that we can face it, look at it and say stop, no.
13: Dieser orangene Typ kommt zur richtigen Zeit. Schließlich hat sich die Welt nach und nach Richtung Faschismus bewegt und normalisiert das immer mehr. Er reibt uns das direkt unter die Nase, damit wir uns entgegenstellen und sagen können, halt, stopp,
12: that needs to
13: aber
12: be
13: wir tun
12: stopped.
13: Nicht genug dafür.
12: We know this.

0: Wir hoffen, wir konnten euch einen guten Einblick in das Leben und die Perspektiven von Beverly Ditzy geben. Im Internet gibt es so viele tolle Interviews mit Beverly Ditzy. Schaut sie euch an, guckt Bevs Filme, wir können das nur empfehlen. Seid solidarisch miteinander und helft mit, die hart erkämpften Menschenrechte zu erhalten. Unser Dank geht an Beverly Ditzy für das Gespräch, sowie an Kollitiv, die Eddie-Hirschfeld-Stiftung und das Allerweltshaus, die Bev nach Köln eingeladen und damit das Interview ermöglicht haben. Das war eine Sendung von Alle Welt on Air, dem Radio aus dem Allerweltshaus Köln.
1: Das Interview mit Beverly Ditzy führten Clara, Lotta und Sakir. Das Skript besorgten Britt, Clara, Lotta, Asu und Sakir. Technische Realisation Britt Weide.
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Und das war die erste Stunde Stoffwechsel am heutigen Donnerstag, den 18. Juni. Gleich erwartet euch die zweite Stunde, da geht es unter anderem um das Thema Audiodeskription und es wird spannend. 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Ich verabschiede mich, für euch am Mikrofon und Technik, Chris Beley.

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4: Hallo und willkommen zur zweiten Stunde Stoffwechsel am heutigen Donnerstag, den 18. Juni. Für euch am Mikrofon und Technik Chris Behley mit einem besonderen Spezial. Es geht um das Thema Audiodeskription, Beschreibung von dem, was passiert in Film und Fernsehen. Sounds of Simulation, ein Beitrag von Dorothee Feuerstein von Radio Ohrenblicke hier bei Radio Z. Viel Spaß beim Reinhören.
5: Wenn man den Fernseher falsch eingestellt hat, kann es sein, dass man auf einmal alles hört, was die betreffenden SchauspielerInnen gerade machen. Dies nennt sich Audiodeskription, abgekürzt AD, und hilft Blinden und Sehbehinderten, die Handlung zu verfolgen. Die Audiodeskription wird nun immer häufiger auch bei den darstellenden Künsten wie Theater, Oper oder Tanz eingesetzt. Über die Audiodeskription im Allgemeinen und die der darstellenden Künste im Besonderen hat Radio Ohrenblicke im Gespräch im März bereits einen umfangreichen Beitrag gebracht. Wir möchten hier nun über ein ganz besonderes Projekt berichten, welches ein ganz spezielles Thema aufgreift.

0: Am 14. Februar dieses Jahres nahm ich an einem Workshop teil, wobei sich diesem noch eine Tastführung und eine Tanzvorstellung angeschlossen haben. Worum es geht, ist Audiodeskription für Blinde und Sehbehinderte. Der Titel des dargebotenen Stückes lautete Zones of Simulation. Militärische Einrichtungen der USA betreiben sogenannte Übungsdörfer, in denen Menschen, Zivilisten in Kriegsgebieten spielen, wobei Spielen hier der falsche Ausdruck ist. Nicht umsonst müssen die ProbandInnen eine Verschwiegenheitserklärung abgeben. Zu diesen Dörfern hat niemand Zutritt. Auch die umliegende Bevölkerung kommt nicht hinein. Die Menschen, die dort waren, dürfen nichts mit hinausnehmen. Keinerlei Informationen, keinerlei Material. Dennoch dringen immer wieder Berichte nach außen. Isabel Lehn hat das Buch Bindet zwei Vögel zusammen anhand von Berichten Betroffener geschrieben. Mel Brinkmann, Tänzerin und Choreografin, hat ebenfalls drei dieser TeilnehmerInnen interviewt. Sie hat versucht, all die traumatischen Erfahrungen einer doch nicht realen oder doch realen Welt tänzerisch umzusetzen. Von Civilians on the Battlefield bis Zones of Simulation. Die Kraft der künstlerischen Audiodeskription. Ein Feature von Dorothee Feuerstein.
1: Ich bin Josef Lanzinger.
2: Und ich bin Alessia Penavario.
1: Genau. Und wir arbeiten immer zusammen an unseren Projekten. Und diesmal haben wir das Bühnenbild für die Show gemacht.
2: Genau, und die Szenografie und die digitale Welt. Und wir sind auch bildende KünstlerInnen. Wir arbeiten aber viel mit 3D eigentlich.
1: Und wir haben das Bühnenbild gemacht, einmal auf einer physischen Ebene, also echte Bühnenelemente auf der Bühne, aber auch eine 3D-Welt haben wir projiziert auf eine große Leinwand im Hintergrund. Und diese 3D-Welt zeigt hauptsächlich ein Dorf, das wir nachgebaut haben.
2: An dem Projekt war besonders spannend, dass man ja eigentlich wenig Bildmaterial von dem Übungsdorf hat, von der Ortschaft. Also wir haben mit Satellitenaufnahmen gearbeitet und haben quasi ja dieses eine Übungsdorf ja 3D nachgebaut und den Grundriss quasi von oben genommen und dieses Dorf erbaut, was man eben eigentlich nicht sehen würde. Also uns hat vor allem daran interessiert, wie manchmal braucht man eine Legitimation, warum baut man irgendwas 3D nach? In dem Fall hat man etwas 3D nachgebaut, was man eben physisch nicht betreten kann, außer man war vor Ort. Das war, denke ich, besonders spannend bei dem Projekt.
1: Genau, ja, durch Bilder durchzuforsten und im Internet rumzuforsten, um irgendwie Informationen zu bekommen, wie dieser Ort genau aussieht und wie wir den bestmöglichst nachstellen können. Und das Interessante ist, der Ort ist ja eigentlich schon eine Nachstellung sozusagen eines bayerisch-fränkischen Dorfes. Und wir haben dann quasi diesen nicht betretbaren Ort nochmal nachgestellt.
2: Ja. Hohenfelsen an sich gibt es schon. Also das Übungsdorf ist quasi nochmal ein anderes Dorf. Es liegt nur bei Hohenfelsen. Also die ganze Area ist quasi so um Hohenfelsen drum. Da wohnen auch, soweit ich weiß, nochmal Leute. Aber dieses Übungsdorf, was wir nachgebaut haben und wo wirklich diese ja, Einsätze stattfinden, das gibt es nicht. Das ist nur Fake.
0: Das heißt aber immer anders. Und man darf da nicht rein, wahrscheinlich auch nicht die, die dort in der Nähe wohnen.
2: Ja. Google Maps hat uns da weitergeholfen.
1: Genau, und es gibt ein paar Bücher und ein paar Leute, die schon irgendwie auch, ich weiß nicht wie, die Fotos gemacht haben, aber es sind schon Fotos an die Öffentlichkeit gelangen, auch von diesem Ort.
0: Gibt es da mehrere solcher Dörfer?
2: Ja, soweit ich weiß, gibt es mehrere Dörfer und teilweise auch in diese Ortschaften verwoben sind eben aber auch noch Teile alter Dörfer. Also es gibt schon noch so Altbestände, aber die liegen dann abseits des Dorfes.
0: Neben der typischen Audiodeskription von Film, Fernsehen, Kino, darstellenden und bildenden Künsten gibt es noch eine ganz andere eigene Form der Audiodeskription. Sie nennt sich künstlerische AD. Was das ist, kann uns Janine, die auch bald bei uns bei Radio Ohrenblicke mitmachen wird, mit dem Team der Bühnenbildner und der Performerin und Entwicklerin des Projektes sowie der Sprecherin erzählen.
3: Nenn doch nochmal genau deine Funktion in diesem Ganzen.
4: Ich habe die Audiodeskription gemacht, also ich bin die Autorin der Audiodeskription.
0: In der Audiodeskription gibt es bei der künstlerischen AD einen neuen Ansatz. Er nennt sich Aesthetic Access. Das bedeutet, dass wie bei einem Bau die Rampe schon zum ästhetischen Äußeren dazugehört und integriert ist und kein hässliches Makel mehr darstellt. So ist auch die Audiodeskription integraler Bestandteil dieses Stückes. Janine hat als Autorin der Audiodeskription gestalterisch mitgewirkt.
4: Mitgewirkt habe ich in dem Sinne, dass ich zum Beispiel geschaut habe. Wir hatten einen super Dramaturgen und Mel, die haben sich da ganz viel Zeit genommen und ganz viel Texte geschrieben. Und ich habe mir die oft durchgelesen und habe mir überlegt, was fühle ich dabei? Was entsteht in mir, wenn ich zum Beispiel nicht das dokumentarische Filmmaterial sehe oder die visuelle Welt? So haben wir à peu für peu dann natürlich auch noch die Audiodeskription eingearbeitet. Und das war quasi meine Aufgabe dabei. Und das bedeutet, dass ich tiefer in das Stück eingetaucht bin, wie man das sonst tut als blinde Autorin. Ich war zum Beispiel bei der Entstehung des Stückes von Anfang an dabei. Ich habe zum Beispiel mitbekommen, wie entstand die visuelle Welt oder die virtuelle Welt, welche dokumentarisches Material haben wir zur Verfügung und war zum Beispiel auch gleich von Anfang an dabei bei der Textentstehung und habe da eben mitberaten. Und das ist ja im Normalfall, wenn man eine Audiodeskription erstellt, nicht der Fall.
5: Man muss auch dazu sagen, auch die Tanzschritte sind Bausteine gewesen. Dadurch, dass es keine fertigen Szenen gab, wo man sagen konnte, wie jetzt bei einem Theaterstück oder bei einem Film, wir haben einfach Teile gehabt bei dem Bewegungsprofil von Mel, die wir wussten, die sind fest, die werden auf jeden Fall in dem Stück verbaut, aber wir wussten noch gar nicht am Anfang, wo oder wie oft. Da war einfach meine Aufgabe, erstmal baustellenweise, Stück für Stück, diese kleinen Stücke zu beschreiben und zu übersetzen in Text und dann natürlich immer mehr diese Lücken zu füllen. Irgendwann gab es Szenen, die wir dann ganz beschreiben konnten. Und wir arbeiten auch in dem Stück oft noch mit Bausteinen. Das heißt, Mel performt und es gibt feste AD-Punkte, die sind fest verankert. Und bei manchen muss man tatsächlich gucken, wie fühlt sich heute Mel? Was entsteht da heute für einen Prozess in ihr? Für ein Bewegungsmaterial und dementsprechend muss Clara dann agieren.
3: Also ihr habt lauter Puzzles, wo ihr sagt, die sind euch wichtig, ihr wusstet noch nicht, wie ihr sie einbaut. Es gibt also keine konkrete Handlung, wo man jetzt sagt, da ist jetzt einer, der macht jetzt die und die und die Sachen durch und über den geht es und es gibt jetzt am Ende einen Ausgang von dem und dem und dem, sondern ihr habt Puzzleteile wie eine Collage gebaut und ein Dramaturg hat euch dann den Text dazu geschrieben und du hast dann mit Mel die Beschreibung erarbeitet.
5: Genau, mit Mel und einer anderen Audio Deskriptorin haben wir zusammen den Teil erarbeitet. Ich war tatsächlich dadurch, dass ich von Anfang an dabei war, auch großteils für die Innenansicht der Audiodeskription zuständig. Das passiert bei einer künstlerischen Audiodeskription, ist die ja auch eher emotional geschrieben.
0: Die Audiodeskriptoren sehen sich bei dieser Form der AD mehr als Künstler und Künstlerinnen. Denn sie wirken von Anfang an mit und haben somit auch Einfluss auf das Stück.
4: Bei diesem Stück, dadurch, dass es eine künstlerische Audiodeskription ist, ziemlich stark verwoben ineinander. Wir haben zum einen den Text, der natürlich vom Mel und dem Dramaturgen geschrieben worden ist. der aber auch immer wieder überprüft worden musste. Zum Beispiel, ob sich das überhaupt mit der AD dann unterscheiden lässt.
3: Und was sich dann gedeckt hat oder nicht mit dem gedeckt hat, was die gemacht haben, da hast du dann gesagt, Moment, aber ihr macht ja was ganz anderes, ihr beschreibt was ganz anderes oder man weiß dann gar nicht mehr, was was ist und hast dann nochmal deine Vorschläge eingebracht.
4: Genau, beim Text hatten wir die große Hürde, dass Isabel Lehn natürlich auch sehr bebildert beschrieben hat. Das heißt, der Text war prinzipiell schon sehr verständlich für blinde Menschen. Und da war es eben die Problematik zu unterscheiden, wo beginnt jetzt für einen Blinden die AD und wo ist es informativer Text. Und das musste man so ein bisschen kontrollieren als Blinder und schauen, das verstehe ich jetzt eher als AD. Dabei war es eigentlich Informationen beispielsweise und dann musste ganz oft noch an dem Text rumgebastelt werden oder eben an der AD.
3: Und da kommt es ja auch darauf an, wie Mel das dann tänzerisch umsetzt. Das hat ja die Autorin noch nicht reingeschrieben, sondern sie hat ja in so einer Sprache geschrieben, die Kopfkino erzeugt, sowohl für Sehende als auch für Blinde, aber wie es dann umgesetzt wird. Das ist ja dann nochmal das, was am Theater dann szenisch im Tanz, in Performance ist und das muss ja irgendwie beschrieben werden. Habt ihr denn auch Janine und auch der Mariam, der zweiten Autorin, Sachen gezeigt, die ihr in dieser virtuellen Welt entworfen habt?
2: Schon bereits in den Besprechungen haben wir auch schon mit Material gearbeitet, was noch gar nicht fertiggestellt war, wo wir das immer beschrieben haben oder mit Mariam zusammen beschrieben haben, was auch die technischen Aspekte eigentlich dieser Bilder bedeuten, also wie das Bild aufgebaut ist. Es ist ja in der 3D-Welt sehr geometrisch, sehr mathematisch und Janine war da eigentlich ja beim Prozess dabei, hat mitbekommen, wie die ersten Bilder entstanden sind und wie das sich so entwickelt hat. Also es war, denke ich, ein sehr, sehr fortlaufender, langer Prozess.
3: Habt ihr denn dann während der Dramaturg und Mel das Stück geschrieben haben, schon alles entworfen? War das dann immer so ein wechselseitiger Prozess? Oder habt ihr den Text dann bekommen und habt euch überlegt, was könnte man da jetzt draus machen?
1: Nee, das war eigentlich immer parallel zueinander gelaufen. Man hat sich immer gegenseitig beeinflusst, würde ich sagen. Immer wieder
2: gespielt.
1: Ganz genau, ja. Dann kam man von der Seite was und dann hat man drauf reagiert. Oder andersrum.
3: Und diese Bühnenbegehung, die wir ja vorhin hatten, wo wir dann verschiedene so Steine oder Wände, die ja praktisch ganz leicht waren, sollte ja nur zeigen, die habt ihr ja mit Janine und Mariam zusammen gemacht. Janine, habt ihr dann gezeigt kriegt, wie ihr am besten so eine Bühne beschreibt und mit den Leuten durchgeht? Oder hast du dann das dir überlegt?
4: Das ist ja auch Teil meiner Arbeit, dass ich einfach weiß, wie sieht diese Bühne aus, was sind da für Elemente, was haben wir für Requisiten und dann entscheide ich nach Gefühl, würde ich jetzt nicht sagen, aber natürlich nach Erfahrung, was ist für den Blinden tatsächlich wichtig zu wissen, welche Hintergrundinformationen braucht er und darauf baue ich dann quasi wie eine Bühnenführung eben auf und baue da natürlich dann auch noch so Infos ein, wie zum Beispiel, wie viele Sitzplätze gibt es oder Licht ist ja auch so eine Sache, da wird mit Lichtelementen gearbeitet. Also da muss an allem so ein bisschen gedacht werden und das baut man dann quasi ein und macht so eine Liste und dann entsteht so eine Bühnenbegehung oder Tastführung.
3: Menschen mit einem Sehrest, die dann die Lichter sehen und es einordnen wollen oder Geburtsblinde, die wissen, da wird auch noch mit Licht gearbeitet, das kommt noch hinzu, auch eine gute Info zu wissen oder die Späterblinden, die jetzt nichts mehr sehen, die aber dann wissen, Licht gibt's auch noch. Ich wollte noch eine Frage an die Bühnenbildner stellen. Habt ihr dann manchmal auch euer Bühnenbild dementsprechend geändert, wenn Janine gesagt hat, nee, das ist vielleicht günstiger zu beschreiben oder wurde das auch im Prozess mit der Audiodeskription mitentwickelt?
2: Also ich würde sagen, vor allem die 3D-Animationen haben sich so daran gerichtet, weil die Bühnenelemente an sich sind ja eigentlich sehr abstrakt und bestehen eigentlich aus diesem einen Material, diesem Styropor, was überzogen ist. Das hatten wir auch am Anfang eigentlich schon gleich mal dabei, damit man es sich vorstellen kann, dass sich das mal anfassen kann, das Material. Und das ist dann eigentlich relativ konstant drin geblieben. Aber die Animation, also der 3D-Hintergrund, den haben wir dann beispielsweise genau angepasst, je nachdem, wie das mit der AD auch zusammengepasst hat.
3: Dass nicht so viel wird, dass man dann ewig nur noch über die 3D spricht, die Animationen.
0: Bei einer künstlerischen Audiodeskription ist die Erzählung mit integriert, sodass alle, nicht nur die Blinden, die Erzählung mithören. Sie wird je nachdem entwickelt, welchen Bedarf an Erzählung die Blinden benötigen. Dafür ist Janine zuständig. Für die Sprecherrolle, also die Erzählerin, wurde Clara engagiert. Über ihre Rolle und inwieweit sie flexibel mitdenken und mithandeln musste, spreche ich jetzt mit ihr.
3: Und hast du als Sprecherin ebenfalls, die Clara, hast du ebenfalls mitbestimmen können, wie die Audiodeskription wird?
6: Weniger. Ich kannte mich gar nicht mit Audiodeskription aus davor. Deswegen war ich da auch relativ zurückhaltend. Wir haben am Anfang eben viel darüber gesprochen, wie kann man sprachlich das gestalten, dass irgendwie klar ist, was ist Audiodeskription oder nicht. Muss das überhaupt so klar sein? Inwiefern muss man eben klarstellen, dass passiert jetzt auf einem Screen oder das passiert auf der Bühne. Und da war ich Teil von dem Prozess zu überlegen, wie man das stimmlich markieren kann. Genau, das heißt, ich war da schon eher auf so einer sprecherischen Ebene dran beteiligt, mehr als dass ich jetzt inhaltlich an der Audiodeskription gearbeitet habe. Das hat dann eher auch Aro-Dramaturgie begleitet, wie der Text jetzt genau aussehen soll am Ende.
3: Dann war es ja auch so, dass du, so viel ich verstanden habe, auch sagen konntest, wie die Mel sich bewegen soll. Sowohl umgekehrt, sie hat sich bewegt, du hast es dann audiodeskribiert oder umgekehrt, du konntest das aufsteuern, damit sie sich so oder so bewegt, wie du das beschreibst.
6: Ja, das hat ein bisschen was mit dem Timing zu tun. Also die Tanzbewegungen von Mel waren schon oft klar, nur manchmal war nicht klar, soll ich auf Mel hören oder soll Mel auf mich hören? Und wir haben einfach an unterschiedlichen Stellen gemerkt, da funktioniert das eine oder das andere besser. Das ist eigentlich ein sehr technischer Prozess im Endeffekt. Also einfach, ja, da sind irgendwie jetzt nicht so viele andere Bewegungsimpulse, also muss es von außen kommen oder andersherum.
3: Also auch so eine Art Justierung, dass sie wieder die Bewegungen und die Audiodeskription zusammenpasst. So, Moment, ich bin noch gar nicht so weit. Oder dann hast du gesehen, sie tanzt noch. Oder ja, jetzt ist eigentlich schon der Tanz beendet und du sagst dann schon irgendwas, damit man dann wieder weiß, okay, es läuft ja synchron, so in der Art.
6: Genau, ich habe ja total viel Text, der auch nicht Audiodeskription ist. Und das ist manchmal natürlich für Mel vielleicht auch ein bisschen schwierig, das alles im Kopf zu haben, was für einen langen Textblock ich da jetzt spreche. Und das ich dann eben irgendwie an der Stelle wieder einhake und sage ich, also der Körper auf der Bühne macht jetzt das und das, um wieder so einen Einstieg von einer bestimmten Bewegung zu markieren.
7: Im Dorf erfahre ich am eigenen Leib, wie sehr man an Unsterblichkeit leiden kann. Im Geisterdorf, wo lauter untote Dorfleben spielen, sind wir Seelen und willenlose Kreaturen, die tun, was man ihnen befiehlt. Nur einmal erlaubt uns der Supervisor, um den Verlust unseres Todes zu trauern. Wir spielen Beerdigung und folgen ihm zur Wiese am Dorfrand auf das Minenfeld, das kurzerhand zum Friedhof erklärt worden war. Die Konturen einiger Körper deuten sich an. Ich schiebe mich zwischen den Stäben hindurch und tauche aus dem Gerüst auf. Gehe ein paar Schritte. Mit leichten Füßen komme ich in einen festen Stand. Meine Schulter und mein Blick ziehen auf den Boden. Mein Kopf sinkt zwischen die Schultern. An meinem Gesicht rutscht eine Trauer ab, die ich nicht spüren kann. Ein tiefer Atemzug rundet meinen Rücken. Der Mensch, den wir bestatten, liegt in einem leeren Sarg. Ein Totengeist. Und wir weinen um ihn, wie wir es aus den Nachrichten kennen, wenn echte Opfer echte Hinterbliebene haben.
0: Mel Brinkmann war die Initiatorin dieser Idee, über Civilians und Battlefield, COB, Nachforschungen anzustellen, Leute zu interviewen. Was sie sonst noch dazu inspiriert hat, diese künstlerische Darbietung mit dieser Form der AD zu erstellen, erfahren wir nun von ihr selbst.
8: Ich bin die Choreografin und künstlerische Leitung von dem Projekt.
3: Geschrieben hat es der Dramaturg, aber deine Idee war das, so verschiedene Sachen mit diesem Text zu machen. Was hat dich denn dazu inspiriert, über dieses Jungsdorf was zu machen?
8: Also der Ausgangspunkt war tatsächlich der Roman von Isabel Lehn, Binde zwei Vögel zusammen. Den habe ich so vor 6 Jahren zum ersten Mal gelesen und genau darüber habe ich auch zum ersten Mal von dem Ort und dieser Praxis ZivilistInnen in militärischen Trainingseinsätzen gehört. Das war so der Startpunkt. Und länger ist das dann geruht bis zum letzten Jahr.
3: Du hast dir dann einen Dramaturgen gesucht und hast gesagt, mach mir doch da mal ein Theaterstück draus.
8: Genau, und der Schreibprozess war kollektiv, würde ich sagen. Also einerseits haben wir eben Ausschnitte aus dem Roman verwendet und Aru Ray Tormann und ich haben zusammen den Text geschrieben. Aber genau, es kamen eben auch Beschreibungen von Mariam Nazarian und Janine Süß dazu. Eine Gruppenarbeit am Ende gewesen, der Text. Es gibt nicht nur den einen Autoren.
3: Wie bist du denn auf die Idee gekommen, das audiodeskriptiv und vor allem mit dieser Form der Audiodeskription zu machen?
8: Also ich kam auf die Audiodeskription, auf die künstlerische, durch die Choreografin Ursina Tossi. Und das war für mich so ein Aha-Moment, weil ich endlich Text und Tanz miteinander verbinden konnte. Und ich war total fasziniert davon, dass man ja seinen Körper selbst beschreiben kann, dass man die Bewegung selbst beschreiben kann. Das war sehr empowernd für mich. Auch mit dem Roman im Hinterkopf, der ja auch sehr beschreibend ist, hat das für mich total Sinn ergeben. Diese Geschichten müssen erzählt werden. Tanz kann das nicht allein leisten, auszusprechen, was diese Menschen erfahren haben. Deswegen war das von Anfang an für mich ganz klar, dass diese beiden Ebenen Teil von dem Stück sein müssen.
3: Also mal ganz kurz zu Ursina Tossi. Wer ist das genau und wie bist du auf die gekommen?
8: Ursina Tossi ist eine Choreografin, based in Hamburg. Und wir haben uns am Stadttheater in Gießen bei der Produktion Ghosts kennengelernt. Da habe ich die choreografische Assistenz gemacht und Ursina Tossi und Rita Schulze haben die Audiobeschreibung zusammen gemacht.
3: Und da habt ihr gedacht, es wäre was für dieses Stück, hast du dir gedacht und hast dir dann Leute gesucht, 2 Blinde, hast eine Ausschreibung gemacht. Wer möchte da mitmachen?
8: Ich habe eine Ausschreibung über Everybody, den Verein hier in Nürnberg für Menschen mit Behinderung gemacht. Und darüber habe ich Janine Süß kennengelernt. Genau, da bin ich auch sehr, sehr glücklich. Das hat sehr gut gepasst. Die Audiobeschreibung hat auch Mariam Nazarian gemacht, eine sehende Audiobeschreiberin, die in Leipzig eigentlich lebt.
3: Die Leute, von denen du jetzt auch sagst, deren Geschichte muss unbedingt erzählt werden, zum einen die aus dem Buch, hat die Autorin da selber das erlebt oder hat die auch recherchiert?
8: Die hat auch recherchiert.
3: Wie bist du an diese Leute gekommen, die dir das dann persönlich erzählt haben? Du hast ja Interviews transkribiert, zum Beispiel das mit dem Protest, wo die dann den Protest üben sollten. Hast du dann gefragt, wer möchte sich da zur Verfügung stellen?
8: Leider darf ich gar nicht so viel darüber sagen, wie ich diese Personen gefunden habe, damit sie auch geschützt sind und anonym bleiben. Wir haben aber in 2 Taz-Berichten von den Erfahrungen von 2 COBs lesen können. Also die sind auch veröffentlicht worden. Die sind im Abendzettel, der auch online verfügbar ist, aufgelistet in den Quellenangaben. Das war ein Teil der Recherche.
3: COB bedeutet nochmal?
8: Civilians on the Battlefield, also ZivilistInnen auf dem Schlachtfeld.
3: Mit denen hast du auch direkt sprechen können, so viel ich das verstanden habe?
8: Genau, mit 2 Personen habe ich Interviews geführt und direkt gesprochen.
3: Und die haben ja ein Schweigegelübde ablegt.
8: Sie dürfen nicht öffentlich darüber sprechen.
3: Gab es für die hinterher irgendein Debriefing, irgendeine Traumabearbeitung? Auf der einen Seite ist es ja nicht real, deswegen sage ich, das ist ja eh nichts. Aber auf der anderen Seite scheint es ja doch sehr traumatisierend zu sein. Ich habe jetzt das Stück ja gesehen, so mit Albträumen und das alles zu verarbeiten und auch wie die mit einem da umspringen. Haben die da hinterher irgendeine Form bekommen, das aufzuarbeiten?
8: Also nicht durch das US-Militär. Da gab es gar keine Unterstützung oder irgendwelche Maßnahmen, irgendwelche Nachsorgemaßnahmen. Da gibt es gar nichts.
3: So viel ich es verstanden habe, waren die Leute ja alle sozusagen die Opfer, damit man mal üben kann, wie das ist, wenn man dann in irgendein Dorf gehen muss und dort Krieg führt. Aber es gab ja gar keine Gegenarmee.
8: Doch, da gibt es schon auch eine Gegenarmee, also bei diesen Afghanistan-Einsätzen spielen dann SoldatInnen, zum Beispiel die Taliban, die werden nicht von ZivilistInnen gespielt. Also wo es dann wirklich so um Kampfhandlungen geht und Körperkontakt, da müssen immer nur SoldatInnen
2: eingesetzt werden.
3: Ah, das heißt, die Taliban werden dann auch von Amerikanern gespielt?
2: Ja, also davon habe ich so gelesen.
3: Das heißt, die Leute müssen dann auch noch unterscheiden, wer jetzt der Gute und wer der Böse ist. Das müssen sie irgendwie. Und je nachdem, was für ein Dorf jetzt angegriffen wird, ob jetzt in Afghanistan oder sonst wo, wird demjenigen der Auftrag gegeben, du bist jetzt der und der.
2: Also man bekommt dann eine Rolle, einen Namen, eventuell Familienmitglieder, Kinder, eine Ehefrau, einen Ehemann und einen Beruf und auch so Instruktionen, wie man sich den SoldatInnen gegenüber verhalten soll. Also soll man sich zum Beispiel immer beschweren, das Wasser funktioniert nicht, oder ist man denen eher so positiv gegenübergestellt und hilft denen.
3: Man beschwert sich ja dann nicht bei den feindlichen Soldaten, sondern da gibt es ja diese Supervisor.
2: Der Supervisor ist ja so ein Unteroffizier und der koordiniert dann diese Übungen, die ja zeitlich begrenzt sind. Er ist sozusagen vielleicht ein bisschen wie so der Schiedsrichter. Er koordiniert zwischen SoldatInnen und den StatistInnen.
3: Du hast ja da sehr, sehr viel getanzt und das dargestellt. Du warst dann verschiedene Rollen. Du hast dich immer wieder in diese verschiedenen Rollen begeben der Menschen, die dir diese Berichte zukommen haben lassen oder die dir das erzählt haben.
2: Ja, genau. Also die Interviewten haben Bewegungen beschrieben, die sie dort machen mussten oder auch in ihrer Freizeit gemacht haben. Die habe ich in dem Stück aufgegriffen. Auch wenn Clara diese Interviews wiedergibt durch den Text, dann erinnere ich mich, wie haben die Leute das gesprochen eigentlich, mit welcher Emotion, was für eine Energie war da dahinter. Und genau das gibt mir dann auch nochmal einen Impuls für die Qualität der Bewegungen.
3: Das war ja immer dieses Kommando Dorfleben, dann mussten auf einmal alle irgendwie spielen, geschäftig sein, irgendwas tun. Wir haben ja vorhin auch mal getanzt, um das mal so nachzuempfinden in einem Workshop. Bälle werfen, Steine werfen und ich habe auch mal diesen Smile angezogen.
0: Smile steht für Standardized Military Identification Labeling Equipment. Diese Weste, die sehr schwer ist und die ich auch einmal anprobieren durfte, müssen die ZivilistInnen die ganze Zeit tragen, um sie von den SoldatInnen zu unterscheiden. Ein Display zeigt an, ob jemand bei einem Laserschuss verletzt wurde oder erschossen wurde. Der jeweilige Zustand wird auch mit dem entsprechenden Piepton angezeigt.
3: Da kam in der Audiodeskription sowas wie, ich spürte, dass ich in die Knie ging. Waren da nicht nur Sensoren drin, sondern auch was, was einen dann dazu gezwungen hat, sich jetzt irgendwie anders zu bewegen oder hin- oder umzuknicken oder sowas?
2: Das ist die Szene, in der ich durch das Bewegungsmaterial durchgehe. Und zwar werden Menschen dort ja in Anführungszeichen erschossen. Das Miles, diese Weste, die bei manchen Einsätzen getragen werden muss, registriert Schüsse, die durch Lasergewehre von den SoldatInnen abgegeben werden. Und dann fängt das Miles an zu piepen und man sieht, ob die Person totgeschossen wurde oder nur verletzt wurde. Und man muss sich dann auch so in den Dreck schmeißen, sage ich mal, oder irgendwie auf den Boden legen, dass man weiß, okay, die Person wurde jetzt da erschossen oder angeschossen. Und die Bewegung, die du jetzt gerade beschrieben hast, also was ich mache, ich recherchiere in dieser Bewegung des Fallens, also was bedeutet es, erschossen zu werden, das zu spielen, also nicht tatsächlich erschossen zu werden, sondern das nachzuahmen, was ja an dem Ort passiert. Mich hat interessiert nicht nur, okay, ich falle nach unten, ich lasse einfach die Schwerkraft arbeiten, sondern, okay, was ist der erste Schritt? Also wie lernt man auch zu fallen? Knickt das Knie als erstes ein oder bewegt sich meine Schulter nach hinten? Was passiert als erstes? Und diesen Rechercheprozess zeige ich dem Publikum einzeln, also in einzelnen Sequenzen, dass ich dann zum Beispiel das Knie knickt ein, aber ich fange mich und stehe wieder auf. Also es ist dann nur so ein Teil des Fallens. Zu einem anderen Moment bewegt sich meine Schulter nur nach hinten oder ich falle ganz schnell oder ich lege mich ganz behutsam plötzlich auf den Boden. Also ich zeige so verschiedene Versionen des Fallens, des Erschossenwerdens.
3: Eigentlich bist du ja die Simulation der Simulation. Das heißt, in dem Dorf wird was simuliert und du wiederum simulierst, wie die Leute das simulieren. Du versetzt dich ja eigentlich nicht in die Lage eines, der erschossen wird, sondern wie du schon sagtest, du versetzt dich in die Lage eines Menschen, der so tun soll, als ob er jetzt hinfällt, weil ihn eine Kugel getroffen hat und muss das dann so studieren. Also haben die das dann mit den Leuten da geübt? Also so fällt man, wenn man tot umfällt?
8: Das weiß ich nicht genau. Also es gibt im Roman eine Stelle, wo tatsächlich erwähnt wird, dass sie dann noch üben zu fallen. Also ich könnte mir schon vorstellen, dass das auch so dann passiert ist. Die Proteste werden ganz viel geübt. Passiert da sehr häufig, also das Üben von Bewegungen am Ende.
0: Die Szenerie war in drei Teile untergliedert. Zum einen das, was Mel Brinkmann auf der Bühne tänzerisch darstellte, dann die bereits erwähnte digitale Welt, die entworfen wurde von zwei Bühnenbildnerinnen, und dann auch noch einen Screen, der verschiedene dokumentarische Elemente enthielt.
3: Es war ja auch so, dass da irgendwann mal in dem Monitor, in diesem Screen, wo ja das Documentary war, also diese Dokumentarsachen, wenn jemand gestürzt ist oder irgendwas passiert ist, dass man es aus dessen Perspektive auf dem Bildschirm sah. Musstet ihr mit dem 3D, habt es dann sozusagen geübt oder ihr habt dann so, weil du ja auch einmal da an der Decke klebst oder irgendwie so gesagt hast, du bist nicht gefallen, sondern aufgestiegen. Das heißt, in dem Film sieht man ja dann praktisch so viel, wie ich das verstanden habe aus der AD, die Perspektive, wie man an die Decke schaut, wenn man unten liegt, und das wird in diesem Monitor dann dargestellt.
8: Genau, da wird auch so eine Fallbewegung mehrmals wiederholt und vor- und rückwärts abgespielt. In dieser digitalen Welt ist es so, dass man wie diese Landschaft eben hat, dieses Übungsdorf, da findet das statt, und dann muss man die Sachen filmen. Also es ist tatsächlich so, dass man dann wie durch das Übungsdorf läuft, mit einer Kamera, oder eben aus Kameraperspektive fällt jemand. Also jemand fällt mit der Kamera sozusagen dann auf den Boden. Und diese Perspektive sieht man dann hinten auch.
3: Die haben ja dann so Avatare gebaut, mit denen sie dann vielleicht irgendwann Dummies entwickeln wollen und jetzt bei den Leuten messen, wo fallen die, und filmen die aus mehreren Perspektiven. Und da war ja die Erzählung einmal, wo es geheißen hat, ich sehe mich im Film.
6: Die Stelle sagt, ich sehe mich wie in einem Videospiel, in dem ich die Welt durch meine Perspektive sehe. Das ist einfach der Versuch, eben zu beschreiben, was in dieser digitalen Welt quasi gerade passiert. Also die Ähnlichkeit herzustellen zwischen eben einem Videospiel, das Menschen vielleicht schon kennen, diese Art von Perspektive, wie sich da jemand bewegt im digitalen Raum, und dem, was wir eben da versucht haben.
8: Du hast nämlich gerade zwei Sachen angesprochen. Die werden tatsächlich gefilmt und deren Bewegungen werden eingespeist. Und dadurch können die quasi Bewegungen nachahmen und üben. Dadurch, dass die diese Bewegungsabläufe gefilmt haben und eingespeist haben, können halt Soldaten darauf besser reagieren, weil sie halt auch beispielsweise merken, wie sich ein Mensch verhält, wenn der vielleicht kurz davor ist, angeschossen zu werden.
3: Wenn es zum Beispiel eingespeist ist, dann muss man es ja dann irgendwo abspielen, damit der Soldat es daran üben kann. Also dann werden wahrscheinlich nochmal so Computersimulationen gemacht.
8: Es schaut auch fast aus wie ein Computerspiel tatsächlich, was so für Trainings von SoldatInnen benutzt wird. Das ist wie so ein Videogame. Und da, genau, spielen die dann auch Krieg.
3: Ist dann da die Absicht, dass die das Übungsdorf irgendwann mal zumachen, wenn sie dann alles mit KI simulieren können? Das wäre natürlich optimal, ne? Dann müssten das nicht andere machen. Das war also wirklich sehr herausfordernd, finde ich, auch mit den vielen Ebenen, auch das so darzustellen und dann auch so die Audiodeskription. Wie ist es denn jetzt, habt ihr mal Sehende gefragt, wenn jetzt da jemand sagt, das Licht wird heller oder dunkler oder auf der Bühne ist jetzt das und das und ich mache jetzt gerade das und das. Habt ihr mal Sehende gefragt, ob die das komisch finden?
6: Also gestern hat mir jemand gesagt, dass die Person das gar nicht wusste, dass es eine Audiodeskription gibt und das einfach als ein künstlerisches Element angenommen hat und das eigentlich total angenehm fand. Also scheint nicht für Irritation gesorgt zu haben. Ich glaube, ein weiterer Aspekt ist auch, dass wenn Menschen mit Performance und Tanz nicht so vertraut sind, dass denen ja auch nochmal eine weitere Interpretationsebene aufmacht und es dann auch so ein ganz guter, sag ich mal, Anker sein kann. Wie es jetzt Personen geht, die sehr tief im Tanz und in der ganzen Symbolik so drin sind, das weiß ich nicht, da kann Mel vielleicht eher was zu sagen.
8: Also ich habe auch von sehenden Menschen gehört, dass sie das gar nicht irgendwie irritierend fanden. Und eher, also auch für Menschen, die jetzt viel Erfahrung im Tanz haben, es ist sehr interessant zu hören, woher kommt die Bewegung? Also was soll die Bewegung erzählen oder wer hat sie erzählt? Was ist der Hintergrund? Ich glaube, es ist für alle Menschen spannend zu hören.
3: Gibt es Stücke, die man nicht so machen kann oder gibt es solche, wo du sagst, die springen mich schon regelrecht an, dass man die auf diese Form der AD macht oder ist es jetzt was, wo man sagt, diese Form von AD kann man eigentlich nur bei bestimmten Sachen machen?
8: Ich habe mir tatsächlich auch Gedanken gemacht, sind das jetzt zu viele Ebenen für ein Stück, um das mit AD machen zu können, aber es ist uns gelungen. Ich denke, es ist immer möglich, es ist eine Frage, ob man das machen möchte und natürlich ist dann immer auch eine Stimme zu hören. Also ich könnte mir vorstellen, wenn man ja einfach nur einen Körper sprechen lassen möchte, ist einfach eine künstlerische Entscheidung und eine Entscheidung für oder gegen Barrierefreiheit. Also es ist ja auch eine Maßnahme, Barrieren abzuschaffen.
3: Ja, finde ich auch. Und es ist ja so, da könnte man sich doch auch vorstellen, dass es bei einem bereits bestehenden Stück, was nicht jetzt a priori erst geschrieben wird, from scratch, sondern schon da ist, dass man das so ummodelt, dass es so eine Form der inklusiven AD ist. Und ob man das mit sich eher dafür entscheidet, die klassische AD zu nehmen. Janine, du hast ja beide Formen gelernt. Könntest du dir vorstellen, dass man jedes Stück so oder so machen kann oder dass es manche gibt, bei denen man lieber die klassische AD nimmt?
4: Ich kann mir das sogar sehr gut vorstellen, die integrierte Audiodeskription in sehr vielen Stücken anzuwenden, weil eben ja auch nicht nur die Blinden und Sehbehinderten dadurch nicht ausgegrenzt werden, sondern gleichgestellt werden mit dem ganzen Publikum, sondern auch die Sehenden komplett davon profitieren. Wie zum Beispiel, sie bekommen nochmal eine andere emotionale Ebene gesehen. Sie bekommen die Bewegungsabläufe auch als Sehender nochmal genauer erklärt. Und das ist ja für jeden eigentlich etwas total Schönes.
3: Lara, würdest du noch mal sowas machen, so ein Projekt, oder auch noch anderweitig in die AD einsteigen wollen?
6: Ja, auf jeden Fall. Also mir hat es super viel Spaß gemacht, auch weil es so ein bisschen wie so ein Live-Hörbuch ist. Ich bin ja Schauspielerin, deswegen weiß ich nicht, wie sehr so eine klassische AD, die wirklich sehr beschreibend nur ist, die auch nicht so viele künstlerische Elemente hat, ob die mich so sehr interessieren würde, müsste ich ausprobieren, habe ich jetzt noch nicht ausprobiert. An sich finde ich das, wie wir es jetzt mit dieser künstlerischen AD gemacht haben, eine total schöne und aber auch in meinem künstlerischen Verständnis richtige Form. Also jedes Element von dem, was passiert, irgendwie als künstlerisches Objekt zu begreifen. Und dementsprechend, wenn es so stattfindet, kann ich mir das extrem gut vorstellen. Alles andere muss ich noch ausprobieren.
0: Bei den Workshops der klassischen AD haben sich ziemlich viele Schauspieler und Schauspielerinnen aus der freien Szene mit angemeldet, was natürlich für uns Zuhörende sehr angenehm ist, wenn die Beschreibung der darstellenden Künste erfolgt.
3: Wir haben ja in diesem Workshop ziemlich viele Schauspieler und Schauspielerinnen. Die machen dann auch oft die Sprecher, weil das ja dann auch schöner ist, wenn AD-Sprechende so das machen, dass man gut zuhören kann. Und das ist halt eine ausgebildete, sprecherzogene Stimme. Mel, wirst du noch mal sowas anbieten und was hast du denn vielleicht schon im Kopf, was du gerne machen würdest?
8: Also ich werde das weiterhin in meiner künstlerischen Praxis nutzen, weil es einfach Teil davon ist, also auch von meinem choreografischen Arbeiten und auch jetzt mit der Erfahrung von Sounds of Simulation fühle ich mich total bestärkt darin und hoffe auf viele weitere Projekte mit künstlerischer, integrierter Audiobeschreibung. Es sind weitere Projekte auch in Planung, auch mit künstlerischer AD. Ja, was ich auch heute total schön fand mit dem Workshop für Menschen mit Sehbehinderung über das tänzerische, choreografische Material. Das hat mir irgendwie auch nochmal Inspiration gegeben, da weiter dran zu bleiben, weil es auch wichtig ist, dass wir weiter dran arbeiten, dass auch Menschen davon mitbekommen, also auch Menschen mit Sehbehinderung sich eingeladen fühlen, zu kommen, als Publikum dabei zu sein und eben auch die Bewegung mitzuerfahren.
3: Und könntest du dir auch vorstellen, bei einer klassischen AD mitzumachen, wenn jetzt jemand zum Beispiel sagt, wir haben hier ein Stück, wir möchten jemand, der da tanzt, wir machen aber die AD geschlossen mit Technik, mit Kopfhörern, man wird sie nicht laut hören. Könntest du dir vorstellen, sowas nochmal zu machen?
8: Was mir persönlich wichtig ist, dass immer eine Audiobeschreibung in Zusammenarbeit mit einer blinden Person entsteht, also immer als Tandem. Ich sehe auch ein, dass manchmal einfach die Mittel nicht reichen, zum Beispiel eine künstlerisch integrierte Audiobeschreibung zu erstellen. Oder es macht vielleicht ja irgendwie keinen Sinn und dann greift man zu einer klassischen Audiobeschreibung. Das kann ich nachvollziehen. Ich bin aber auch der Meinung, dass man niemanden neutral beschreiben kann. Also eine Beschreibung zeigt immer die eigene Perspektive und mir persönlich ist es auch wichtig, das zu benennen, aus welcher Perspektive beschrieben wird und auch selbst involviert zu sein, wie man beschrieben wird. Also, dass man auch als performende Person da ein Gespräch führt mit den AudiobeschreiberInnen. Wie wird man beschrieben? Wie beschreibt man sich selbst? Das sind wichtige Dinge, die man zusammen klären sollte.
3: Das ist ja auch so, dass bei einer klassischen AD der Künstler, die Künstlerin gar nicht Mitspracherecht hat, wie sie beschrieben wird, wohingegen ja bei so einer künstlerischen AD dann jemand sagt, ich beschreibe mich so oder so. Und jetzt sind ja sehr, sehr, sehr viele Personen involviert und bei der klassischen AD ist auch ein Beschreiberteam mit ein paar Leuten. Aber selbst wenn es ein Viererteam ist, sind ja nicht alle Berufsgruppen mit dabei. Hier sind ja jetzt viel mehr Berufsgruppen dabei. Ist es das, was es so teuer macht, weil du gerade von finanziellen Mitteln gesprochen hast?
8: Also der Unterschied zwischen der klassischen und künstlerischen AD ist ja, dass die klassische oft einfach am Ende dazukommt und die künstlerische von Anfang an mitgedacht wird. Das heißt, dass sie von Anfang an wie auch ja, die Bühne, das Bühnenbild, der Sound, der Text mitgedacht werden, auch die AD schon mitgedacht wird. Und das sind dann einfach längere Prozesse, die ja auch mehr Geld kosten. Und die klassische kann auch relativ kurzfristig entwickelt werden, am Ende, wenn das Stück

0: besser oder das passt mir vielleicht jetzt nicht ganz so. Aber bei der künstlerischen Audiodeskription bist du ja von Anfang an im Gespräch. Du bist am Anfang gleich mit dabei und das ist eine Gemeinsamkeit, was da entsteht, eine Verbindung.
1: Also ernsthaft, da ist es schon vorgekommen, dass dann überhaupt Künstler sich das angeguckt haben mit der AD, weil die ja meistens komplett separat in einer ganz anderen Welt irgendwo unterwegs sind und dann sagen, beschreib doch mal das und das bei mir besser.
0: Also ich hatte jetzt erst letztens ein Stück im Theater. Da haben sich zum Beispiel die Schauspieler selber beschrieben. Und wir als Adela mussten im Endeffekt das nur vor dem sehbehinderten Publikum abspielen. Das ist eine Variante, wie man das machen kann. Natürlich gibt es da viele Möglichkeiten. Prinzipiell sitzt aber bei so einem Testlauf auch immer jemand mit dabei, meistens der Dramaturge. Er hat Kopfhörer drin und hört sich das ganze Stück auch mit an. Das sind dann nicht die Künstler persönlich. Man muss ja auch dazu unterscheiden, hier bei unserem Stück ist es ein Mensch, der performt. Bei anderen Theaterstücken hast du vielleicht 12 oder 14 Schauspieler und die können nicht gleichzeitig die AD hören und Theater spielen.
1: Und das ist ja schon mal das Problem. Also die können auch nicht irgendwie danach ein Video von sich gucken und die AD hören, weil sie wahrscheinlich gar nicht die Zeit haben, weil sie im Probenprozess drin sind. Deswegen, aber der Dramaturg kann das auch weiterleiten und der Schauspieler kann sagen, nee, das gefällt mir nicht. Aber das Konzept finde ich schon mal gut, dass die Leute sich dann alles selber auch vorstellen und sich selber beschreiben. So kenne ich das auch bei Bühnenbegehungen manchmal, dass Everybody oder so, die stellen sich auch vorne hin und sagen, ich bin die Susanna, ich sehe so und so aus und ich bin die und die. Und ich sehe so und so aus. Macht ihr auch das nicht nur in der Tafelhalle, sondern vielleicht noch woanders? Geht ihr noch irgendwo rum mit dem Stück? Oder seid ihr an der Tafelhalle angestellt? Oder seid ihr aus der freien Szene? Wie läuft das?
2: Wir sind ein Team aus der freien Szene und genau, also Gastspiele werden jetzt geplant und hoffentlich gibt es da bald Neuigkeiten zu.
1: Also ihr bietet es an und dann hofft ihr, dass es jemand nimmt und machst jetzt Clara und Mel, macht ihr immer zusammen das?
3: Wir haben jetzt zum ersten Mal zusammen ein Stück entwickelt und ist aber auch schon ein bisschen in Planung, wenn die Fördergeldergeber das wollen, dass wir dann auch noch ein weiteres Stück entwickeln.
1: Das heißt dann, ihr müsst euch dann wieder komplett neu aufeinander abstimmen oder gibt es da schon immer so Teams, wo man sagt, okay, mit dem habe ich schon mal was anderes gemacht, das könnte ich mir dann vorstellen?
2: Ja, es ist natürlich immer schöner, wenn man schon die Menschen kennt und je nach Thema könnte es natürlich auch mal sein, dass es vielleicht von einer anderen Person gesprochen werden müsste. Aber ich war sehr, sehr glücklich mit meinem Team und hoffe, dass wir alle zusammen noch mal ein Projekt machen.
1: Wo kann man jetzt von euch was hören, wenn man jetzt mitkriegen will, ob das Gastspiel vielleicht noch woanders ist? Macht ihr das nur im mittelfränkischen Raum? Fahrt ihr noch woanders hin? Habt ihr eine Homepage oder hast du eine Homepage?
2: Also ich habe eine Homepage und ich habe auch Instagram zum Beispiel. Also ich heiße Mel Brinkmann 95. Ich habe auch eine Website. Man kann mich, glaube ich, einfach googeln und findet mich hoffentlich. Wir planen in Deutschland Gastspiele zu machen, vielleicht auch im Ausland. Wer weiß, was sich ergibt.
1: Wenn was Neues kommt, entweder sagt es uns die Tafelhalle oder irgendwo in einem Rundschreiben. Wir haben ja ganz viele Kanäle, die Blinden und Sehbehinderten, wo wir das machen. Wir machen es dann auch wieder bei Radio Ohrenblicke. Also ich würde mich sehr freuen, wenn wir wieder was hören. Dann bedanke ich mich für das Interview und für eure Zeit und für eure Geduld, das alles euch über euch ergehen zu lassen mit den vielen Fragen. Dann hören wir uns. Also vielen herzlichen Dank erstmal.
4: Dankeschön.
1: Über Termine dieser Form der Audiodeskription oder Tanzperformances von Mel Brinkmann werden wir, so sie uns vorliegen, natürlich hier bei Radio Ohrenblicke, bei Radio Z berichten. Noch einmal kurz die Daten. Die Buchvorlage zu dem Tanzstück ist von der Autorin Isabel Lehn. Der Titel lautet Bindet zwei Vögel zusammen. Mel Brinkmann findet ihr im Internet unter anderem bei Melina Brinkmann in einem Wort .hotglue.me. Martha, Emil, Ludwig, Ida, Nordpol, Anton, Bertha, Richard, Ida, Nordpol, Kaufmann, Martha, Anton, Nordpol, Nordpol, .hotglue. Heinrich Otto Theodor Gustav Ludwig

Ich udoemil.me. Weitere Termine von audiodeskriptiven Vorstellungen darstellender Künste werden natürlich weiterhin hier bei Radio Z und vor allem bei Radio Ohrenblicke bekannt gegeben. Das war das Feature von Civilians on the Battlefield bis Zones of Simulation. Es sprachen die BühnenbildnerInnen Alessia Fenevario und Josef Lanzinger, die Audiodeskriptorin Janine Süß, die Sprecherin der Audiodeskription Clara Devantier und die Choreografin und Performerin Mel Brinkmann. Interviews führte Dorothee Feuerstein.

Sounds of Simulation, ein Beitrag von Dorothee Feuerstein von Radio Ohrenblicke. Die nächste reguläre Radio Ohrenblicke-Ausgabe erwartet euch hier im Stoffwechsel am kommenden Donnerstag, den 25. 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Ich verabschiede mich und sage Tschüss, bis nächsten Donnerstag. Am Mikrofon und Technik Chris Behlal.

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14: Liebe Hörerinnen und Hörer von Durchgeknallt, in unserer heutigen Sendung geht es um ein ganz besonderes Projekt, das es bereits seit 2012 gibt und jedes Jahr wieder stattfindet. Es wird durch verschiedene Initiativen gefördert und steht im Sinne der Öffentlichkeitsarbeit zum Thema Depression. Es braucht schon Mut, 6 bis 8 Tage irgendwo in Deutschland mit dem Tandem unterwegs zu sein. Nicht umsonst nennt sich das Projekt Mut-Tour. Aber mehr dazu nach unserem ersten Musikbeitrag.

0: Das war Bicycle Race von Queen. Deswegen, wir starten gleich mal mit einem Klassiker in dieses unfassbar großartige Thema. Denn Nadine ist von der Redaktion durchgeknallt, mitten in Erlangen und interviewt die Mutur. Einmal mit Rad quer durch die Gegend. Voll cool. Viel Spaß.
1: Ich war für euch am 7. Juni 2026 in Erlangen auf dem Hugenottenplatz und habe gemeinsam mit den Leuten von der offenen Tür Erlangen, die Radfahrerinnen und Radfahrer der MUT-Tour, die ihre Etappe nach München in Bamberg angefangen haben und ihren ersten Zwischenstopp in Erlangen machen wollen, erwartet. Da nicht alle Hörerinnen und Hörer die offene Tür Erlangen kennen, hier eine kurze Beschreibung von einer Mitarbeiterin.
2: Die offene Tür Erlangen ist eine Beratungseinrichtung in der Stadt, für jedermann, für alle offen. Und tatsächlich ist die offene Tür während der Öffnungszeiten immer sperrangelweit geöffnet, und man kann kommen ohne Termin, spontan, ohne sich angemeldet zu haben. Wir sind auch offen von den Themen. Häufig kommen Menschen, die Konflikte in Partnerschaft, im familiären Umfeld, Freunde oder in einer seelischen Krisensituation und da den direkten Kontakt suchen. Wir haben zwei Schwerpunkte, einmal spontane Gespräche mit ehrenamtlichen Mitarbeitenden und das andere ist psychologische Beratungsprozesse bei Fachkräften im Haus.
1: Sehr gut. Und wo ist das zu finden, die offene Tür?
2: Die offene Tür ist zentrumsnah hinter dem Schlossgarten am katholischen Kirchenplatz in Erlangen, gegenüber von Herz Jesu und schräg gegenüber von der Kneipe Canapé.
1: Es war zwar sonniges Wetter, aber teilweise etwas stärkere Windböen, was man sicherlich das eine oder andere Mal in den Aufnahmen hören kann. Die Teilnehmer der MUT-Tour kamen pünktlich zur geplanten Zeit an und waren auch bereit, meine Fragen zu beantworten. Sie waren mit drei Tandems unterwegs, also insgesamt sechs Personen, und zwei von denen haben mit mir gesprochen. Zum einen der Josef, der bereits seit 2014 mitfährt, und Mika, der zum ersten Mal dabei war, sozusagen seinen ersten Tag hatte. Beide hatten sich zur Verfügung gestellt, meine Fragen zu beantworten. Und vor meinem Interview hatte ich ganz viele Fragen im Kopf und hatte schon die Befürchtung, dass die Zeit nicht reichen würde, um alles zu beantworten. Angefangen mit dem Alter über die Art der Teilnehmer, sind wir auch kurz mal speziell auf das Thema Männer und ihre psychische Gesundheit eingegangen. Natürlich wollte ich auch wissen, wer die Idee über die MUT-Tour hatte. Dadurch kamen wir auch auf den Vergleich Burnout versus Depression. Aber hört selbst mal rein.
3: Also es ist eigentlich relativ ausgewogen. In unserer Etappe sind sowohl Leute unter 30 als auch Leute über 50. Es kommt aber auch ein bisschen auf die Etappe an, wie viele. Wir versuchen es immer ausgewogen zu machen.
4: Also sozusagen ist jedes Alter vertreten.
3: Es ist auch an sich gut, wenn man ein gewisses Maß an Diversität hat, dass man zum Beispiel sowohl Angehörige hat als auch Leute mit Depressionserfahrung, dass man sowohl zum Beispiel Frauen hat als auch Männer hat und so weiter.
5: Es ist so, dass Männer sich an das Thema weniger rantrauen. Männer sind ja normal, ne? Also in Anführungszeichen, ja, dass der Maßstab des Normalen ist traditionell der Mann. Ja, also ein normales Fahrrad ist ein Herrenfahrrad. Ne? Also so, Männer, die nicht normal sind, das ist gesellschaftlich schon ein Problem, auch für die Männer selbst. Männer gehen auch seltener zum Psychologen, nicht weil sie gesünder sind, sondern weil das nicht so. Aber auch in anderen Bereichen kümmern sich Männer weniger um ihre Gesundheit. Das ist einer der Gründe, dass sie vielleicht eine bisschen kürzere Lebensspanne haben.
3: Oder es ist schwieriger, darüber zu reden, unter Männern über Gefühle zu reden, offen Gefühle zu zeigen, zu weinen, solche Sachen. Es ist nicht überall verbreitet, aber in unserer Gesellschaft halt doch noch eher der Regelfall als die Ausnahme.
5: Also der Ursprung ist ein Mann, Sebastian Burger, der ist jetzt, glaube ich, Mitte 40. Der hat immer Radtouren gemacht, der ist schon als 16-Jähriger mal durch England gefahren und hat dann später mit Tandems und Blinden, also Blinden und Sehenden zusammen eine Radtour gemacht von Deutschland nach China, also über Pakistan und den Iran. Und hat auch mal eine Tour durch die Anden gemacht mit Leuten aus Lateinamerika, die hörgeschädigt sind. Und irgendwann ist er selbst über Burnout gestolpert. Ne? Burnout ist ein bisschen leichter mitzuteilen als Depression. Ne? Weil beim Burnout hat man es ja kaputt geschafft. Und jemand, der sich kaputt gearbeitet hat, der ist ja bei uns ein angesehener Mensch. Ja? Und so, ja, so Burnout ist ja...
4: Das ist angesehen mittlerweile. Ja, ja, oder anerkannt.
5: Genau. Ja, doch, aber auch so früher sich kaputt schaffen. Ja, das ist ja quasi gut. Ne? Sie haben 3 Herzinfarkte, kann man sagen, sie sind ja blöd. Warum haben sie nach dem ersten Herzinfarkt weitergemacht? Ne? Also so, aber dann, oh, fleißig, ja, oder Umstände. Während bei Depressionen oder bei seelischen Problemen steht ja immer die Schuldfrage. Ne? Das sind ja selbst dran schuld und sie leisten nichts. Und wenn sie was leisten, wird es ja in der Regel nicht in Frage gestellt. Vielleicht tun sie auch was für eine schlechte Firma, für eine böse Firma. Also, aber das leisten ist immer gut.
3: Dass Burnout als Krankheit angesehen wird, ist aber auch erst relativ neu. Also die ICD-10 hat Burnout noch nicht als Diagnose. Und das hat erst ICD-11, die aber in Deutschland noch nicht umgesetzt ist. Die wurde noch nicht mal übersetzt.
4: Ja, das ist, sollte ja eigentlich schon vor 20 Jahren ICD-11 geben, aber hat es bis heute nicht.
1: Ja, der ICD-10 wäre eigentlich mal eine eigene Sendung wert. Jahrelang wird über etwas gesprochen, aber nie umgesetzt. Aber heute geht es um die Mut-Tour durch Deutschland. In 12 Etappen durch ganz Deutschland. Auftakt war der 30.05. in Kassel über Fulda und Werneck nach Bamberg. Von Bamberg ist die zweite Gruppe gestartet und hier nach Erlangen gekommen. In Nürnberg machen sie dann auch noch Halt und bieten eine 2-stündige Tour an, wo jeder mitfahren kann, der Interesse hat. Von Nürnberg über Amberg und Regensburg fahren sie dann weiter nach München. Da ist die zweite Etappe beendet. Die dritte ist dann von München nach Freiburg im Breisgau und von dort dann nach Mainz. Dann geht es weiter über Frankfurt nach Bonn, die nächste Etappe durch NRW nach Minden, von Minden nach Jena, also durch Niedersachsen und Thüringen und über Chemnitz und Leipzig geht es dann weiter nach Halle und von dort weiter nach Berlin. Sogar bis hoch nach Greifswald und entlang der Ostsee nach Schwerin. Von dort geht die letzte Etappe nach Bremen, wo der Verein Mut Fördern e.V. seinen Sitz hat. Und die Tour endet dort. Das klingt doch echt abenteuerlich. 12 Etappen durch ganz Deutschland mit einer Länge von insgesamt etwa 4.100 Kilometern. Wer also Deutschland auf dem Fahrrad kennenlernen möchte, sollte sich für nächstes Jahr schon mal informieren, wo da die Tour lang geht und ob man mitmachen kann. Ja, und dann interessierte mich auch, wie die Tour so abläuft. Die Tour gibt es ja bereits seit 2012 und ich fragte nach den Anfängen. Und als ich sah, dass die Teilnehmer in ganz Deutschland auf einer vorgeplanten Route unterwegs sind, wollte ich auch wissen, wie das bei Wind und Wetter ist und ob sie auf den Straßen unterwegs sind. Hier könnt ihr die Antworten hören.
4: Waren am Anfang an schon so viele Leute dabei, also die Tour geht ja über 4000 Kilometer sozusagen durch ganz Deutschland und ist in verschiedene Etappen eingeteilt.
3: Genau, also wir fahren nicht komplett 4000 Kilometer, sondern nur jetzt in unserem Fall zum Beispiel von Bamberg nach München.
4: Aber das ist auch schon eine ganz schöne Strecke.
5: Das sind so ungefähr 400. Wir fahren auch nicht jetzt Luftlinie, wir fahren schon entlang von Flussläufen und da, wo es schön ist. Wir vermeiden auch Straßen, also entweder fahren wir so drittrangige Straßen oder durch Wälder und Felder. Natur, also es geht darum, auch viel Natur zu erleben, viel Gemeinschaft zu erleben und uns zu bewegen. Also das, was quasi allen Menschen gut tut, ja, es tut natürlich Leuten, die mit Depressionen zu tun haben, besonders gut. Ne? Also wie, ich sage mal, sie wirken auf mich ganz gesund. Trotzdem wäre es nicht schlecht, wenn Sie sich gesund ernähren. Ne? Wenn Sie aber jetzt Diabetes haben, dann werden Sie sich mit Sicherheit bewusst ernähren. Ne? Und so ist auch für gesunde Menschen das gut, was wir tun.
4: Ja, das ist ja, wenn ihr in der Natur unterwegs seid, wie ist denn das dann eigentlich mit dem Wetter? Wenn schlechtes Wetter ist, fällt die Tour dann aus?
3: Wir fahren trotzdem. Wir haben Regenjacken und Regenhosen und wir können uns warm anziehen. Und das ist, wir fahren einfach trotzdem.
4: Also gibt es nicht Leute, die sagen, nee, jetzt fahre ich nicht.
3: Nee.
5: Nein, nein.
4: Wow.
5: Also wenn es ganz schlimme Umstände sind, zum Beispiel ein schweres Gewitter, also wo man wirklich auch Angst um die Sicherheit haben muss, dann gucken wir, haben wir auch schon mal geklingelt bei irgendwelchen Leuten und gefragt, können wir bei ihnen irgendwie vielleicht in die Scheune, in die Garage, bei Kirchen, bei Kindergärten, Wir haben auch schon mal auf dem Stadtfest einen vom Ordnungsamt kennengelernt, der hat uns dann die Turnhalle von der Gesamtschule aufgemacht. Also das bei so Fällen, aber sonst übernachten wir in der Regel draußen in freier Natur.
3: Also die Fahrradtour ist auch eine Full-Around-Fahrradtour, das heißt, wir haben keine E-Bikes oder sowas und unser Gepäck transportieren wir auch komplett selber. Also es fährt nicht nebenher noch ein Auto, was uns das Essen und die ganzen Sachen
4: bringt. Ja. Ja, ich habe ja gesehen, ihr seid mit 3 Tandems unterwegs und seid schwer bepackt. Da braucht man ja auch richtig die Kraft. Was ist, wenn einem die Kraft ausgeht?
3: Also das Praktische an Tandems ist ja schon mal, dass nicht jeder alleine fährt, sondern man fährt zusammen. Wenn jetzt eine Person schwächer ist, dann kann die andere Person das hochziehen. Und wir kommunizieren viel im Team. Das heißt, wenn jetzt eine Person zum Beispiel Probleme hat, egal welcher Art, dann versuchen wir das zu klären und eine Lösung dafür zu finden. Also bei Tandems könnte man dann zum Beispiel das eine Fahrrad weniger stark bepacken als das andere.
5: Also die Idee ist schon, einer trage des anderen Last, um mal das Bibelzitat zu nehmen und mit Gepäck variieren oder auch aufeinander Rücksicht nehmen. Ja, wir sind auch jetzt nicht, klar ist nur, wir fahren in Bamberg los und kommen in München an, aber wo wir unterwegs schlafen, ist relativ offen. Also wir wissen jetzt noch nicht, wo wir heute Abend unser Haupt betten. Ja, das ist auch ein Teil des Abenteuers natürlich. Ja.
4: Das ich wollte gerade sagen, das ist ja...
5: Ein weiteres Abenteuer ist, dass wir uns in dieser Zusammensetzung erst gestern kennengelernt haben. Ja. Und das ist natürlich auch ein kleines Abenteuer. Das ist zwar im Prinzip nahezu immer gut gelungen, aber da muss man sich auch drauf einlassen.
1: Das waren jetzt schon einige interessante Informationen zur Muttour. Es braucht schon Mut, so eine Etappe mit Leuten zu machen, die man erst vor Ort kennenlernt und man nicht weiß, wo man die nächste Nacht verbringt. Aber vielleicht hat euch das auch schon Mut gemacht, mal dabei zu sein. Aber mehr dazu nach der nächsten Musikpause.

0: Und ihr seid wieder bei der Redaktion durchgeknallt auf Radio Z, eurem Lieblingssender. Wir starten jetzt gleich wieder in die MOOD-Tour 2026. Und zwar waren das gerade die Red Hot Chili Peppers mit Roadtrippin', passend zum Thema.
1: Liebe Hörerinnen und Hörer, haben wir bereits euer Interesse geweckt? Also ich fand es bisher sehr spannend, aber ich hatte natürlich auch weitere Fragen. Ich wollte mehr über das Organisatorische, die Teilnehmer, den Ablauf und natürlich die Finanzierung wissen. Und ich bekam natürlich auch die Antworten dazu. Die könnt ihr euch jetzt anhören.
2: Ja, wir hatten jetzt darüber gesprochen, was das für eine Aktion ist, wie das entstanden ist. Und jetzt, ja, seit gestern in Bamberg gestartet. Oder habt ihr euch da neu zusammengetan, ne? Das ist ja in verschiedene Etappen aufgeteilt. Und ihr trefft euch dann in Bamberg. Wie ist denn das dann? Sagt ihr einfach Hallo und weiter geht's?
3: Nicht ganz, nicht ganz.
4: Also an sich ist es so, dass es nicht immer so ist, dass sich die Etappen noch sehen. Bei uns war es jetzt so, dass es noch eine Übergabe gab von der letzten Etappe zu dieser Etappe. Es gibt immer eine Teamleitung, das sind zwei Leute, die einfach nochmal ein bisschen mehr Verantwortung haben. Also natürlich sind wir alle gleichgestellt als Team. Und die machen dann eine genaue Übergabe, wo die durchgehen, was es alles für Dinge gibt und so weiter. Dann ist es so, dass wir eine Schickkiste haben. Das heißt, wenn wir irgendwelche Sachen haben, die wir schon mitbringen, aber nicht mit auf die Etappe mitnehmen wollen. Die werden dann jetzt geschickt von Bamberg nach München. Und dann haben wir gestern uns kennengelernt, waren einkaufen, haben ein paar Sachen vorbereitet und sortiert und so weiter. Und haben ganz viel Organisatorisches noch geklärt. Und heute ging es dann richtig los mit der ersten Etappe, mit dem Losfahren. Es ist trotzdem noch mal ein bisschen anders als sonst, weil wir jetzt zum Beispiel heute keine Zelte abbauen mussten. Wir haben in so einer Pfarrei haben wir übernachtet und das war auch sehr nett. Und sind dann morgens los, haben alles Mögliche zusammengepackt, haben wir erst Frühstück, meistens Porridge. Bei unserer Tour ist es jetzt so, dass wir komplett vegan sind, weil drei von uns leben fast oder komplett vegan und dann haben wir gesagt, es ist einfach alles in vegan zu kochen. Das heißt, wir haben Porridge gemacht, dann packen wir alles Mögliche zusammen. Wir haben so große Säcke, wo dann die ganzen Schlafsäcke und Isomatte und so weiter rein können. Und dann fahren wir auch schon los. Und dann ist es so, wir haben unterschiedliche Zwischentermine, wo wir dann zum Beispiel Leute von der Presse treffen oder einfach nur wissen, okay, hier halten wir an und machen eine Pause oder sowas. Und sonst haben wir aber eigentlich eine Route, die wir eben abklappern und dann am Ende vom Tag ankommen. Und das mehr ist dann noch nicht passiert, weil ja heute der erste Tag ist. Aber sonst ist es dann so, dass wir abends dann einkaufen, heute nicht, weil Sonntag ist, aber sonst kaufen wir ein neues Essen und suchen uns dann einen Schlafplatz.
2: Und was Wichtiges vergessen? Und die Pressetermine, die sind vorher ausgemacht?
4: Ja, normalerweise schon.
2: Also nur bei mir ist es jetzt eine Ausnahme. Aber schön, dass ihr euch die Zeit nehmt.
3: Es gibt auch viel Spontanität, aber es ist so, also es gibt natürlich ein Konzept, bei der MOOD-Tour, also mal wenn man vom Teilnehmer ausgeht oder von der teilnehmenden Person, am Anfang steht, ich interessiere mich dafür, ich nehme an einem Wochenende teil und dann überlege ich mir, ob ich mitfahre und dann überlege ich mir, wo ich mitfahre und dann kommt eine Teilnahme zustande. Und der Verein MOOD Fördern e.V., der organisiert Förderer. Wir kriegen zum Beispiel Geld von Krankenkassen und von anderen Stiftungen, weil wir präventive Arbeit betreiben. In Deutschland ist zwar die Medizin sehr stark entwickelt, aber Prävention spielt eine sehr untergeordnete Rolle. Also es gibt Länder, auch verhältnismäßig sogar arme Länder, die von ihrem wenigen Geld viel mehr in Prävention stecken. Prävention spielt wenig Rolle, weil wenn sie gesund sind und ich bin Arzt, ist das für mich ja unwirtschaftlich. Also unser System basiert ja auf Dienstleistung. Und je kränker sie sind, desto besser ist es für den Arzt, etwas böse ausgedrückt, weil sonst hat er nichts zu schaffen. Ja. Aber wir machen Prävention, wir kriegen aus diesem Präventionstopf auch Geld. Und deswegen sind alle Teilnehmer, können kostenlos mitfahren. Also man muss nur sein Essen bezahlen. Die Ausrüstung können wir durch diese Förderung erwirtschaften. Und es gibt auch ein paar Leute im Hintergrund, die sich zum Beispiel um Presse kümmern. Wir sind in allen 16 Bundesländern oder fast alle 16 Länder unterwegs. Fast immer in den Schulferien, soweit es geht. Also im Süddeutschland tendenziell eher am Ende der Sommersaison, in Norddeutschland oft eher am Anfang, weil in den Ferien gibt es keinen Fußball und keine Politik. Da kommt man leichter in die Zeitung zum Beispiel. Das sind solche Überlegungen. Und unsere Presseleute, die schreiben dann mal die Lokalredaktion an. Gut läuft, gibt es mal einen echten Live-Pressekontakt. Und wenn es nicht ganz so gut läuft, dann machen wir ein schönes Brunnenfoto an einem typischen Ort, einem Ort im Ort. Liefern noch ein paar O-Töne mit und dann kriegen wir auch Veröffentlichungen vielleicht.
2: Und wie ist das eigentlich? Die Tour geht jetzt Bamberg bis München. Und ihr seid immer die gleichen oder wechselt das Team auch unter der Etappe?
4: Also in einer Etappe sind es immer 6 Leute, 3 Tandems. Und manchmal ist es so, dass jemand ausfällt, also wie vorher schon weiß, okay, ich bin krank oder habe irgendwas ganz familiärer Notfall, irgendwas kann ja sein. Und dafür haben wir dann immer Springer oder Springerinnen, die dann halt einspringen können. Also manchmal fehlt es dann auch, aber normalerweise gibt es dann Leute, die dann einspringen können, damit es eben trotzdem 6 Leute sind, die bei der Etappe dabei sind.
2: Also sozusagen gibt es immer wieder Ersatz, wenn was passiert.
3: Ja. Ja. Also es ist nicht anders wie bei einer Busreise. Wenn 50 Leute gebucht haben, dann sind nie 50 im Bus. Ne? Das ist halt so. Und wenn man jetzt sagt, ich fahre im Herbst in Urlaub, dann kann ich ja auch krank sein. Oder es kommt was dazwischen. Oder auch ich habe leider eine schlechte Gesundheit. Oder ich habe ein Vorstellungsgespräch. Sowas kommt immer schon mal vor. Aber wir haben auch immer Leute in petto, weil viele sagen nach dem ersten Mal, ich fahre gerne nochmal mit. Und so gibt es einige Leute, die zu Stammgästen geworden.
1: Während unseres Interviews kamen wir auf die Vernetzung zu sprechen und natürlich auch auf die Politik und wie sich Politiker dafür interessieren oder einsetzen.
2: Und ihr trefft euch ja immer in diesen einzelnen Städten an einem Stand und da sind dann Kooperationspartner wie jetzt hier in Erlangen die offene Tür.
3: Ja.
2: Wie kommen da die Kontakte eigentlich zustande?
3: Es gibt ein bekanntes Netzwerk, weil nach so vielen Jahren gibt es natürlich auch schon ein Netzwerk. Und da wird auf die Strukturen zurückgegriffen und dass wir gegenseitig was davon haben. Ja? Also wir werden gesehen, aber hier die lokalen Akteure vor Ort werden auch gesehen. Manchmal kriegen wir auch Lokalpolitiker. Ne? Für die ist das natürlich Werbung, weil ihr Gesicht in der Zeitung erscheint. Aber für unser Thema ja auch, weil wenn der Dorfbürgermeister sagt, Depression ist ein echtes, ernsthaftes Problem. Dann tun auch Leute, die sowas noch nie sich vorstellen haben können, haben sich vielleicht damit auseinandersetzen.
2: Und so die Politik, gibt es da wirklich Leute, die das regelmäßig fördern oder ansprechen? Gibt es da Lokalpolitiker, die da regelmäßig dabei sind?
4: So, dass es zu deren Kern Thema ist, oder?
2: Ja.
5: Ich würde mal sagen, definitiv zu wenige. Es ist schon so, dass ich natürlich so ein Lokalpolitiker gern auch in dem Thema irgendwo sonnt, wenn Sie das richtig verstehen. Natürlich sagt, Mensch, das ist wichtig und unbedingt, wir müssen. Aber wenn ich jetzt mal zurückdrehe, seit Robert Enke ist nicht wirklich viel passiert. Und also es muss noch viel, viel mehr passieren. Es müssten eigentlich noch viel mehr auf den Zug aufspringen. Und solche Politiker, die haben natürlich eine gewisse Macht und Lobby und die könnten eigentlich dann noch viel mehr machen.
4: Zur Politik noch, die Mutu ist parteineutral. Das heißt, wir werden jetzt nicht sagen, dass wir diese Partei oder irgend sowas. Das Einzige, was wir finden, ist, dass die Politik sich halt mehr mit dem Thema beschäftigen sollte. Und es mehr Psychotherapie geben sollte.
2: Ja, also, Robert Enke, da gibt es ja dadurch die Stiftung. Und zum anderen, es war mal kurzzeitig großes Thema in der Presse und dann war die Sache wieder vergessen. Das ist nur bei Durchgeknallt nicht.
0: Und weil wir hier bei Durchgeknallt sind, knallen wir euch jetzt noch ganz kurz die Prinzen mit dem Fahrrad passend zu der politischen Seite der Mutur mit rein.
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0: Willkommen zurück bei der Redaktion Durchgeknallt auf Radio Z. Heute mit der MU-Tour 2026 und dem Halt in Erlangen. Nadine war vor Ort und hat interviewt, was der Wind möglich gemacht hat. Also es tut uns wahnsinnig leid. Das war sehr, sehr windig in Erlangen. Aber das waren gerade die Prinzen mit dem Fahrrad. Und wir gehen jetzt von dem Fahrrad wieder zurück zu den Tandems. Und vor allem zu der wichtigen Frage, warum und wann sind eigentlich Politiker bei etwas Großem wie der MU-Tour dabei? Also nicht unbedingt in der Fußballsaison, nicht unbedingt in den Wahlkämpfen. Wie viel Platz nimmt eigentlich Psyche noch in der öffentlichen Arbeit, in der öffentlichen Verwaltung ein? Und Nadine hat dem Ganzen noch ein bisschen auf den Zahn gefühlt. Natürlich bei den Teilnehmern der MU-Tour, die vor Ort waren.
1: Ja, Robert Enke, da gibt es ja dadurch die Stiftung. Und zum anderen, es war mal kurzzeitig großes Thema in der Presse und dann war die Sache wieder vergessen. Das ist nur bei Durchgeknallt nicht.
2: Also was ich jetzt interessant finde, nach nur einem Fahrtag, wie viele Leute man eigentlich bedient, die dann erzählen, ja, also ich bin beruflich helfend, ich habe auch schon Depressionserfahrungen gehabt, ich kenne jemanden, der hat auch schon eine Depression gehabt und so weiter. Und wenn man halt sonst in seinem Alltag unterwegs ist, dann ist das nicht so Thema, dann wird es oft totgeschwiegen, also es kommt natürlich auch aufs Umfeld an, aber dann kriegt man das nicht so mit. Und wenn man jetzt hier mit der MU-Tour unterwegs ist, dann sieht man eigentlich, wie viele Leute das eigentlich verstecken oder wie viele Leute das eigentlich betrifft, dieses Thema Depression, und was aber trotzdem so wenig drüber geredet wird.
3: Ja, und es ist auch so, obwohl das heute natürlich viel präsenter in der Öffentlichkeit ist als vielleicht noch vor 20 Jahren, es ist immer noch ein Thema. Also meine Lebensgefährtin, sie ist Krankenschwester, im Schichtdienst 30 Jahre gewesen. Und als sie dann mit Depressionen konfrontiert war, ist sie nicht verstanden worden, weil sie hat weniger geleistet. Sie war öfters krank, sie hat sich vom Schichtdienst befreien lassen. Da war sie praktisch ein Kameradenschwein, würde man bei der Armee sagen. Ja? Also das wurde nicht verstanden, obwohl das ja ein helfender Beruf ist. Oder wir haben der Pfarrer, bei dem wir gestern in der Kirche übernachten durften, der selbst auch betroffen ist und sich auch geoutet hat, hat gesagt, er war dann krank und als es wieder halbwegs ging, gab es nicht mal eine Wiedereingliederung. Also man geht damit noch nicht gut um, sozusagen. Ich hatte mit einer Psychologin zu tun, die sagte, Beamte werden leichter pensioniert, als dass man sie in eine andere Dienststelle versetzt manchmal. Also weil man will das Thema nicht groß erörtern. Also da gibt es immer noch eine große Scheu. An der Oberfläche ist schon viel. Ja, es gibt ja Filmstars, die Depressionen haben. Ne? Aber ich glaube, wenn ich Erlanger Bürgermeister werden will, dann sollte ich keine Depressionen bekannt machen. Egal jetzt, ob ich in der CSU oder beim Grünen bin, das wäre nicht so ein Gewinnerthema. Da wäre es leichter, wenn ich Alkoholiker bin. Ne? Also ein CSU-Bürgermeister, der betrunken mal einen Unfall gemacht hat, ich glaube, das wäre für ihn noch nicht das Karriereende. Ne? Weil das ist ja einer von uns. Ne?
1: Dann, ja, also, kann man so sein. Das auf jeden Fall. Nur gibt es wenig Psychotherapeuten, die Zeit haben. Man muss ja immer lange warten, bis man überhaupt einen Termin bekommt. Und das ist eine verdammt schwierige Angelegenheit. Ich meine, es gibt die offene Tür hier in Erlangen oder auch in anderen Städten. Es gibt einen Krisendienst und alles, nur das kann doch nicht alles sein, dass man da einfach nur ein Telefongespräch mal führt oder mal kurz. Aber wenn man dann jemanden sieht, der offen mit dem Thema umgeht, sich sozusagen outet, dann fällt es einem schon viel leichter, das auch anzusprechen. Und leider machen das immer noch zu wenige.
4: Da ist es, ja.
5: Politisch wird die Situation ja momentan eigentlich nur noch drastischer. Also im Koalitionsvertrag stand ja ganz klar, dass Wartezeiten gekürzt werden sollen und dass die Verteilung von Therapieplätzen reformiert werden soll. Passiert tut ja gerade genau das Gegenteil. Es werden Honorare für KassenpatientInnen gekürzt. Dadurch werden die TherapeutInnen sich noch mal mehr dort ansiedeln, wo Menschen aus eigener Tasche eine Therapie bezahlen können. Die Versorgung wird noch mal schlechter. Ja, also und diese Sparpolitik ist ja auch einfach ein totaler Irrsinn, weil verschleppte Krankheiten den Staat letztendlich nur noch viel mehr kosten werden als eine Präventions, genau, als genügend Präventionsmaßnahmen und direkte Hilfe.
3: Also ich erlebe das selbst zu Hause. Meine Lebensgefährtin ist ganz, wie fast alle Menschen, gesetzlich solidarisch versichert. Und egal welcher Arzt, auch wenn es der Hautarzt ist, ich kriege einen Termin sofort, wenn ich mal anrufe. Ich bin privat versichert. Und bei Katharina ist es so, sie wartet wirklich monatelang. Und irgendwie so ein Hautscreening, was heute vielleicht auch nicht völlig unsinnig ist bei den zunehmenden Sonnenstrahlen, Ich kriege das für lau, also bei mir zahlt es dann der Kostenträger und sie muss dafür ordentlich bezahlen. Das ist schon sehr krass, ja. Weil es halt, Gesundheit wird am Ende zu einer Ware. Und sprechende Medizin, da können Sie ja praktisch nur mehr verdienen, wenn Sie mehr arbeiten. Und mit Apparaten kann man halt einfach mehr verdienen, ja. Und deswegen alles, was mit Sprechende, auch Kinderärzte, das ist nicht besonders lukrativ. Kinder sind nicht so schnell zu behandeln wie Erwachsene. Also alles, was mit Sprechen zu tun hat, ist quasi teuer. Und das kann dann weg.
1: Ja, das war ja auch vor 2 Monaten schon in Nürnberg oder auch in anderen Städten, dass die Therapeuten auf die Straße gegangen sind, haben wir ja auch davon berichtet bei uns in der Sendung. Vielleicht erinnert sich der eine oder andere Hörer noch dran. Aber das Gesundheitssystem, das ist wirklich so miserabel. Und das Bündnis gegen Depression, das ist ja in vielen verschiedenen Städten angesiedelt, ist auch bekannt. Aber viel erreichen können sie bisher nicht wirklich. Also es gibt ja hier in der Region den sogenannten Antidepressionstag. Ich weiß nicht, ob es das auch in anderen Regionen gibt. Auf jeden Fall, es ist immer wieder gut besucht. Aber es kommen halt doch immer wieder die gleichen Leute, die das schon kennen. Nicht die, die es wirklich bräuchten.
5: Da wäre mir an der Stelle auch noch ein Anliegen zu sagen, unser Etappenteam und die Menschen, die jetzt vor Ihnen sitzen, bestehen ja einfach, also wir sind ja 4 weiße Menschen, die jetzt gerade hier sitzen. Die Menschen, die Migrationserfahrung, Fluchterfahrung oder so haben, die nochmal eine höhere Chance haben, an Depressionen zu erkranken oder an anderen psychischen Erkrankungen, werden nochmal mehr vom System, was ja strukturell noch rassistisch ist, benachteiligt, können keine muttersprachlichen Therapieplätze bekommen, DolmetscherInnen werden nur in absoluten Ausnahmefällen von Krankenkassen bezahlt. Da sieht die Versorgung einfach nochmal viel schlechter aus.
1: Wobei ich sagen muss, hier gibt es beim Krisendienst auch fremdsprachige Angebote. Mhm. Und ob es Russisch, Türkisch oder glaube mittlerweile auch andere Sprachen, aber ich will nicht zu viel versprechen. Ich habe es jetzt nicht aktuell im
3: Kopf. Ist noch viel drin. Also ich habe ganz anderes Ding mit polnischen Bekannten, die als Arbeiter in Deutschland unterwegs sind, die eigentlich nie auffallen. Die sind wie Ameisen, weil die werden gar nicht wahrgenommen in der Gesellschaft. Ja. Die sind komplett unauffällig. Und die hatten dann mal Zahnprobleme und ich rief die AOK versichert und ich rief da an, hab gemeint, es gibt doch bestimmt eine polnische Hotline. Es gibt nur eine englische Hotline. Und die AOK ist ja die praktisch verbreitetste Krankenkasse in Deutschland, ja. Und da, also Englisch ist nicht unwichtig, aber Türkisch, Italienisch, also,
4: Arabisch mittlerweile.
3: Kommt gar nicht vor. Das heißt, dieser Teil der Gesellschaft, der wird noch nicht so recht berücksichtigt. Ja. Wenn ich im Urlaub bin in Spanien und die Speisekarte ist nicht auf Deutsch, da gehe ich dann ins nächste Lokal. Mal etwas böse gesagt. Ja. Aber hier sind Leute, die auch Krankenkassenbeiträge bezahlen. Die leben ja nicht auf meine Tasche. Die sorgen ja für meine Rente und vielleicht mal für meine Pflege. Und die werden so schlecht bedient. Das ist auch nicht gut. Ja, die suchen sich vielleicht in Zukunft andere Länder an, wo sie arbeiten.
0: Ich weiß nicht, wie es euch geht, aber ich habe das Gefühl, wir sind dieses Jahr einfach sehr, sehr viel in dem gesamtgesellschaftlichen Protest, zumindest die Leute, die es betrifft. Es kann so nicht weitergehen. Es kann einfach nicht weitergehen, dass wir Probleme haben, eine ordentliche Versorgung hinzustellen, ob das jetzt für ärztliche Versorgung ist oder für therapeutische Versorgung. Und ich finde es großartig, dass in der Mutur genau diese Themen auch zur Sprache kommen. Deswegen haben wir uns aber auch was Schönes verdient, und zwar zusammen. Bis gleich.

0: Das war Ela mit zusammen. Und deswegen sind wir auch zusammen wieder bei der Mutur in der Redaktion durchgeknallt auf Radio Z. Zurück zu Nadine nach Erlangen zur Mutur.
1: Ja, also es ist wirklich schwierig beim Thema Migration und gerade die Leute, die Traumaerfahrungen haben, die haben ja dann auch mit Depressionen zu tun oder depressive Phasen. Für die wird auch wenig getan. Aber ich denke mal, mit dieser Aufmerksamkeit, was die Muttur macht, kann man schon auch in kleinen Schritten was bewegen. Und deswegen finde ich das super so.
2: Ja, in unserem Gespräch kam heraus, dass es bereits eine gute Vernetzung gibt, aber die Politik sich noch nicht genug einsetzt. Auch haben wir festgestellt, dass es immer noch ein Tabu ist, über psychische Erkrankungen zu sprechen. Dann hat mich aber noch interessiert, wie diese Tour auf die Teilnehmer wirkt und was sie ausmacht.
1: Ja, jetzt würde mich noch interessieren, wie ist für euch eigentlich so, wenn ihr die Tour mitmacht? Wie geht es euch vorher? Seid ihr aufgeregt oder wie ist es dann hinterher? Seid ihr dann entspannter oder?
3: Also ich bin das erste Mal dabei. Das heißt, von hinterher kann noch nicht so ganz die Rede sein. Ich hatte noch nicht mal meinen ersten Fahrtag zu Ende. Vorher war ich schon aufgeregt. Für mich ist es vor allem ein bisschen nervenaufreibend, morgens noch nicht zu wissen, wo ich abends schlafe. Die Leute sind sehr, sehr nett. Also bis dahin kannten wir die ja noch gar nicht. Das ist eigentlich total angenehm. Wir haben immer einen Wuff, wir um 4 oder wir um 5, wo wir immer da darüber reden, eben auch, was jetzt passiert ist, wie es uns damit geht, was wir vielleicht für Probleme haben, wo es Klärungsbedarf gibt und so weiter, damit eben solche Sachen nicht mit sich rumgeschleppt werden und geklärt werden.
4: Ja, und der Tag ist ja auch voller Eindrücke. Also das klingt jetzt vielleicht, na, die fahren alle ein bisschen Fahrrad. Nein, also doch, es gibt viele interessante Begegnungen, es passiert irgendwas. Also oft ist es so, der Erste, der erzählt dann, oder die Erste, was ist denn so seit dem letzten Bier um 4 passiert. Und da muss ich auch manchmal schon nachdenken und das geht auch anderen so. Aber was war denn da alles? Weil so doch relativ viel passiert unterwegs.
1: Ja, ihr seid ja heute von Bamberg gekommen. Das ist ja doch schon eine ganz schöne Strecke. Also, ihr fahrt die Strecke nicht durch, ne? Ihr macht ja dann, denke ich mal, auch Pausen. Und ist das vorher alles geplant?
5: Die Etappen sind so geplant, dass die Etappenteilziele klar sind. Und ansonsten liegt es immer so ein bisschen dran, wann sind Öffentlichkeitsarbeitsaktionen, Gespräche mit Presse oder wie mit Ihnen Radio. Und ansonsten ist es relativ free, man orientiert sich daran, wie fit ist die Gruppe, wie weit kommen wir heute, wo finden wir vielleicht auch einen guten Schlafplatz, wo müssen wir noch einkaufen, wann braucht man Pausen, wann wollen wir eine Pause machen, also es ist vieles relativ spontan. Und dadurch, dass es 6 Personen sind, die sich vorher im Prinzip überhaupt nicht kennen, ist es halt auch von daher,

0: 7, 8 Tage mit fremden Leuten 24/7 zusammen zu sein und dann auch noch Tandem zu fahren und dann auch noch die Öffentlichkeit zu kontaktieren, zu bedienen mit dem, was wir eigentlich wollen, nämlich wir haben ja die Message, geht offen und fair mit psychischen Krankheiten um. Also da kommt ganz viel zusammen und das ist schon eine Herausforderung. Da ist man an jedem Abend und auch am Etappenende wirklich froh und auch sowas von zufrieden, was man da erledigt hat.
1: Was ja auch ist, wir kommen alle aus ganz Deutschland. Das heißt, niemand hier kennt sich jetzt besonders gut aus oder so. Wenn wir hier irgendwo ankommen, dann ist es immer erstmal neu und wir müssen uns darauf einstellen. Und dann findet man vielleicht, aha, da ist eine Bank, da kann man sich hinsetzen. Oder da kann man jetzt nicht so gut Pause machen, lass uns lieber noch weiterfahren. Sowas kann man halt erst spontan sehen.
2: Und ist dann auch immer einer dabei, der die Region kennt?
1: Nee, nicht immer.
0: Nicht unbedingt. Nee.
2: Also sozusagen, dass man irgendwo in Deutschland dann die Tour fährt, obwohl man ganz woanders herkommt?
0: Genau, das kann durchaus sein. Wie gesagt, 6 Leute, die irgendwo aus Deutschland zusammenkommen auf einem Ort, an einem Ort und dann die nächsten 6-7 Tage zusammen sind und die Etappe fahren.
3: Wow. Also ich bin ja jetzt schon sehr oft mitgefahren. Für mich ist es immer eine schöne Sache, weil das ist mal ein bisschen auch ein Ausflug aus dem Alltag. Also im Alltag habe ich so viele Kleinigkeiten um die Ohren, dies und das und jenes. Und das meiste ist ja unwichtig im Leben, ne? Aber das stopft den Alltag so voll. Und hier geht es darum, wo kommen wir heute Abend hin, wie geht es uns, ne? Wie ist das Wetter? Also so basale Sachen, die wahrscheinlich für Menschen früher auch ganz wichtig waren, sind für uns jetzt auch wichtig. Und man ist danach einfach auch besser drauf. Man hat mal eine Woche, es gibt ja das neue Modewort selbstwirksam, ne? Man hat was gemacht, man hat was erreicht. Man hat was zusammen gemacht, das ist ja eine schöne Sache. So wie vielleicht idealtypisch früher die Menschen gelebt haben. Ne? Die waren den ganzen Tag draußen, haben hart gearbeitet und haben viel zusammen gemacht und waren auch quasi von der Natur abhängig. Ja? Also heute, man sitzt im Auto mit einer Klimaanlage, man macht Homeoffice, man muss gar nicht mehr aus dem Haus gehen. Die Sklaven bringen einem das Essen zum Mittag. Das ist ja doch ganz anders. Ja.
2: Ja, das ist ja selbst, wenn die Leute draußen unterwegs sind, miteinander unterhalten, tun sie sich nicht, sondern alles nur mit dem Handy kommunizieren.
3: Ja, im Zug, wir sind ja mit dem Zug angereist. Ja. So oft schon, der Schaffner muss den Leuten schon auf die Schultern klopfen, weil sie haben Stöpsel im Ohr. Ja. Und das sind nicht mehr Einzelne. Zuerst waren das ja nur wenige Jugendliche. Heute gibt es ganz wenige Leute, die keinen Stöpsel mehr im Ohr haben. Ne? Also das ist ja schon, das hat sich komplett in sehr kurzer Zeit verändert.
2: Man kann erzählen, wie viele Leute kein Handy in der Hand haben.
3: Ja. Vor vielen Jahren haben wir eine Reise gemacht und keine Mutour. Und da haben wir es lustig gemacht über Leute mit Handys. Ja? 2 Jahre später hat jeder von unserer Gruppe, wir waren jedes Jahr weg, ein Handy gehabt. Also und heute gibt es ja manchmal kaum einen Moment, wo man in der Stadt sich rumdreht und nicht Handy sieht. Also das ist schon ganz anders geworden.
2: Ja, ohne Handy geht heutzutage gar nichts mehr. Aber auf der anderen Seite gibt es ja auch mittlerweile genügend Apps, wo man sich mit seinem Krankheitsbild auseinandersetzen kann. Das wird ja auch gerade von jüngeren Leuten gerne genutzt.
1: Also auf Social Media, ich habe auch mal Artikel zugelesen, da wird ja auch, gibt es ja auch viele Leute, die über ihre Erkrankungen reden oder versuchen darüber aufzuklären. Also viele Menschen wissen gar nicht, was da jetzt die genauen Diagnosen sind oder die Kriterien und Symptome und so weiter. Da ist halt auch ganz, ganz viel, die wollen halt viele Klickzahlen und dann kommen da halt auch mal so falsche Sachen, dass man sagt, ah ja, weil man sich einmal nicht gut konzentrieren kann, hat man gleich ADHS und solche Sachen. Da muss man halt dann aufpassen, was dann auch wirklich so wissenschaftlich, also was jetzt korrekt ist und was nicht.
2: Das stimmt. Also vor allem viele, habe ich den Eindruck, nutzen das Internet oder solche Netzwerke dafür, weil sie da anonym sind. Das ist dann kein Outing. Und das ist das Traurige an dem Ganzen. Man kann nur hoffen, dass es mehr Leute gibt wie euch, die offen oder in die Öffentlichkeit gehen und das mit einer guten Sache verbinden, die sportlich ist. Weil ich denke mal, ihr habt die eine oder andere Bergtour da auch noch.
0: Bestimmt, ja.
3: Ja, wir fahren mehr.
1: Es muss sich aber auch nicht jeder outen. Also in sich sind wir für mehr Offenheit, aber wir sind für mehr Offenheit, weil viele Leute sich eben nicht outen können, weil die dann zum Beispiel im Beruf oder irgendwie im gesellschaftlichen Kreis, mit denen sie unterwegs sind, dass sie dann eben irgendwas befürchten müssen, dass dann zum Beispiel, dass sie sich schämen müssen oder dass gesagt wird, ja, dass es deine Schuld ist oder dass es nicht als Krankheit angesehen wird.
2: Ja, das ist leider noch zu oft der Fall. Aber ich finde es super, was ihr macht.

0: ich wünsche euch viel Erfolg, dass ihr das durchhaltet und dass es weiterhin. Und vielleicht sehen wir uns auch nächstes Jahr wieder.
1: Sehr gerne, Dankeschön.
0: Dankeschön. Ja, das war mein Interview mit den Teilnehmern der Mut-Tour. Ich bin gespannt, ob die Gruppe einen guten Schlafplatz findet und wie es am nächsten Tag in Nürnberg sein wird. Dort werden sie vom Gesundheitsamt empfangen und vielleicht gibt es einige Interessenten, die bei dem Ausflug mit dem Fahrrad mitmachen wollen. Ich habe für mich festgestellt, dass es gut ist, wenn sich eine Gruppe zusammenfindet und das gleiche Interesse umsetzen kann wie hier in diesem Fall. Ein Abenteuer mit dem Fahrrad, egal ob man depressiv ist oder nicht.
2: Exakt. Und weil eine Gruppe immer mehr erreichen kann als ein allein, das ist leider mal einfach meistens leider so, würde ich mal sagen, starten wir unseren letzten normalen Musikbeitrag. Und zwar auch ein Teamwork zwischen den Black Eyed Peas und Papa Roach mit Anxiety. Denn es gehört zu der Mut-Tour wirklich verdammt viel Mut. Es gehört wahnsinnig viel Mut, sich mit fremden Leuten einfach auf Tandems zu schwingen, irgendwo hinzufahren, wo man noch nie war. Und ich habe mir das zu Anfang der Mut-Tour damals schon überlegt, ob ich mich das traue. Ich bin bis heute nicht so weit. Deswegen Hut ab. Und ich weiß nicht, ob es einen bestimmten Gruß für Radfahrer gibt. Ich wünsche euch auf jeden Fall nur das Beste auf der Tour und viele tolle Leute und ordentliche Schlafgelegenheiten.

Abschließend zu unserer heutigen Sendung möchte ich nochmal darauf aufmerksam machen, dass es am 24. Juni im Nachbarschaftshaus Gostenhof einen Fachtag geben wird zum Thema Stigma und Arbeit. Dort wird es auch einen Markt der Möglichkeiten geben und wer Interesse hat oder noch mehr dazu erfahren möchte, kann gerne unter www.pandora-selbsthilfe.de nachschauen. Wer Interesse an der Muttour hat, kann sich natürlich auch im Internet informieren unter www.mut-tour.de. Ja, das war die heutige Sendung und bis zum nächsten Mal. Eine schöne Zeit. Tschüss, sagt Nadine.

0: Guten Abend, liebe Zuhörerinnen und Zuhörer, und herzlich willkommen zum fünften Mal zu unserer Radiosendung Utopia FM, der jeden dritten Donnerstag im Monat zwischen 19 und 20 Uhr auf Radio Z 95,8 MHz geht. Wie Sie schon wissen, wir beschäftigen uns mit der Musik von der ehemaligen Jugoslawien und jetzt, wie in der letzten Sendung, machen wir jetzt weiter mit Sommerlieder, die wir schon angefangen haben. Und dieses Mal werden wir noch ein paar Hip-Hop, Rap, Rock und Punk Lieder vorstellen, die nicht einfach nur eine Sommerstimmung dann haben, sondern auch dann ein bisschen ironische und mit übertragenen Bedeutungen die Texte dann haben.
1: 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Wir beginnen die Show mit dem Band aus Zagreb, Parni Valjak, vielleicht der Band mit dem längsten aktiven Track in XU Szene, 48 Jahre seit ihrer Gründung. Und ihrem Lied Uhvati ritam.

Idioti war eine Punkrock-Band aus Pula in Kroatien. Die Band wurde 1981 gegründet und veröffentlichte dann 5 Jahre später ihr Debütalbum. 1987 gewannen sie den Preis des Jugendfestivals in Subotica im Wettbewerb mit über 300 Bands und erlangten dann schnell Anerkennung als eine der beliebtesten Bands der Punk-Szene des ehemaligen Jugoslawiens. Nach dem Gewinn des ersten Preises erlangten sie internationale Popularität und traten dann live in der Schweiz, in Deutschland, Ungarn und Italien auf. Besonders in Italien, in Reggio Calabria, wurde ein Fest der Mittelmeerländer fast zu einem internationalen Skandal. Nach den Carabinieri, die Aufführung des berühmten kommunistischen Liedes Bandera Rossa stoppten. Über diese Band können wir viel noch sagen und das werden wir auch tun in einer unserer nächsten Sendungen. Und jetzt hören wir ein Lied, ein Pisma o Riba Marinu, Mari Imoru.

Husi ist eine Hip-Hop-Rap-Band aus Kotor, Montenegro, der schon seit über 20 Jahren existiert. Ja, und die Jungs haben Auftritte immer noch. Mit deren dritten Studioalbum, Nehmen die Cut, waren die 5 Wochen lang in Folge auf dieser Top-Liste von The Most Streamed Albums. Band hat mit Single Nehmen die Cut noch einen Rekord gestellt, in dem der 6 Wochen lang auf der MTV Adria-Kanal auf dem ersten Platz waren. Wir werden jetzt eine Single Jesse Coopers hören. Für diesen Song haben die auch einen Videospot gedreht auf Lustitzer Strand. Das ist ein sehr schöner Strand und wer noch nicht in Montenegro gewesen war, kann ich ihm nur empfehlen, das zu besuchen. So, Jesse Coopers.

0: Das Buch Dober Rap von Predrag Vukcevic oder BG Funk ist ein ungewöhnlich provokanter Ritt durch die Geschichte des Stils voller Gelehrsamkeit, Haltung und vielleicht am wichtigsten Geist. Es ist ein authentisch geschriebener Leitfaden durch die wichtigsten soziologischen und sozialen Phänomene der afroamerikanischen Kultur der zweiten Hälfte des 20. Jahrhunderts, der einen Betrüger als wichtige Kampfmaschine positioniert, die bereit ist, erfolgreich gegen weißen Rassismus zu kämpfen. Und jetzt werden wir seinen Song Plivan hören.
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dubiose Kollektiv oder auch einfach Dubiosa ist eine bosnische Avantgarde Dubrock Gruppe, die für ihren Crossover-Stil bekannt ist, der Elemente aus Hip-Hop, Dub, Ska, Reggae, Rock, Punk, elektronische Musik und Balkanmusik beinhaltet. Und für ihr sozial und politisch bewusstes Songwriting mit Texten in mehreren Sprachen bekannt ist. Im Jahr 2015 wurde Dubiosa Kollektiv als beliebteste bosnische Musikgruppe bezeichnet. Und jetzt hören wir den Song Krivoje more.

beliebte Popmelodien, die vor dem allgemeinen Grau des Alltags schützen. Lernen Sie die Kuriositäten des Nachtlebens von Bece. Das ist eine kleine Stadt, aus der die Band kommt. Dann die Flugängste, verlorene Wochenende, Karussells, heimliche Knieberührungen und das wahre Schicksal der Drachen kennen. Das sind alle Sachen, über denen die Songs von Eva Braun sprechen. Jetzt hören wir den Song Istra von deren letzten Studioalbum.

0: Liebe Zuhörer und Zuhörerinnen, wir sind am Ende einer weiteren Sendung Utopia FM im Radio Z angelangt. Jeden dritten Donnerstag im Monat können Sie uns von 19 bis 20 Uhr zuhören. Mit herzlichen Grüßen wünschen wir Ihnen noch einen angenehmen Restabend.
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3: Jetzt könnte man wieder sagen, die lügen bitte beiden. Also hallo, servus und einen schönen Abend wünsche ich euch und begrüße euch zu den lokalen Leidenschaften. Zum wiederholten Male mit dem Dieter am Mikrofon. Und natürlich habe ich aber auch, wie bei den lokalen Leidenschaften gewohnt, zwei Gäste hier im Studio. Und die werden uns sicherlich mit wunderbarer Musik und wunderbaren Bildern heute begeistern. Und das ist die Herausforderung des Abends. Wie kommen wir am Anfang? Wir kommen erstmal in die Bilderlandschaft. Wie bekommen wir das hin, Bilder zu vertonen? Und wie bekommen wir dann den Weg zurück zu einer wunderbaren, da habe ich schon reingehört, wunderbaren Musik von einem, ja, ganz, nicht ganz so neuen Künstler und Sänger, der euch sicherlich auch begeistern wird. Aber zuerst, wir fangen mit der Eva an. Hallo erstmal und herzlich willkommen. So, jetzt muss ich irgendwen mal, alle beide schiebe ich jetzt mal rauf. Ja. Also ihr könnt euch frei bewegen und frei sprechen. Und Eva, ich habe es gerade schon gesagt, eine große Kunst. Und wir haben uns jetzt gerade auch kurz vor der Sendung so ganz kurz unterhalten. Ich habe nur dieses eine Bild leider von dir gesehen, aber ein tolles Bild, das mich schon allein von den Farben völlig gecatcht hat.
4: Ja, wir haben Hi erstmal. Schön, dass ich das hier machen kann. Ich finde, also mich ergötzt es, Malerei im Radio jetzt mit dir zu besprechen. Und ich habe das auch noch nie so gemacht, aber ich glaube, dass es geht. Und bin auch ganz gespannt, wo das so hinführt. Das Gute an meiner Malerei ist, dass man kann sich die anschauen, aber es hat auch sehr viele Bezüge in die Musikwelt und in die subkulturelle Welt, weil ich bin ja auch Sängerin neben der Malerei und habe jetzt eine Ausstellung, die morgen in Erlangen eröffnet und habe, weil das einfach so viele Räume sind und so viele Möglichkeiten mir gegeben hat, habe ich mich jetzt mal über einen sehr langen Zeitraum hingesetzt und mir überlegt, wie bringe ich diese zwei Welten zusammen. Genau, und so kommt es. Deswegen stelle ich das auch sehr gerne heute hier vor, weil ich mir wünsche, liebe HörerInnen von Radio Z, dass ihr morgen vielleicht auch mal vorbeischaut oder während der ganzen Laufzeit der Ausstellung, weil die Malerei, die ist nicht irgendwie elitär oder so, sondern die ist für uns und von uns.
3: Ja, genau. Das ist aber auch das Schöne und das ist das Erste eben neben den Farben, das mir auch aufgefallen ist. Das ist jetzt nichts, wo man sich da vorstellen muss und vielleicht irgendwie, man interpretiert das natürlich für sich selbst, natürlich diese Farben, aber und auch natürlich die Wirkung des Bildes an sich, kommt ja auch immer auf Format wie Beleuchtung und so weiter und so weiter. Wo stellst du aus in Erlangen?
4: Im Kunstpalais, das ist das quasi Städtische Museum am Marktplatz, genau. Das kennt man vielleicht. Ich finde immer, also um das so grob einzuordnen für Leute, die vielleicht nicht so in der Kunstwelt unterwegs sind, das Kunstpalais in Erlangen hat mich, ich habe auch Kunst studiert in Nürnberg, das hat mich schon sehr früh überrascht für die Nürnberger Region mit einem sehr jungen und sehr poppigen Programm. Also da ist wirklich auch farbenfroh an der Tagesordnung, würde ich sagen. Und die zeigen eben auch sehr, sehr angesagte, sehr trendy Positionen. Genau, und sind da mit, finde ich, in der ganzen Region Nordbayern ziemlich weit vorne für mich.
3: Du hast gut. Da jetzt gerade schon ein Wort mit in dem Satz drin gehabt, das Wort Pop.
4: Ja.
3: Ja? Und so das Erste, was mir dazu eingefallen ist, war natürlich auch so dieser Pop-Art.
4: Ja,
3: total. Ja, der, ich sag mal, aus den 60er Jahren dann bis in die 70er Jahren hinein. Andy Warhol war natürlich ein ganz großer Vertreter dieser Kunstart. Und das hat mich sofort daran erinnert. Ist das tatsächlich für dich eine oder kann man da sagen, dass deine Bilder auch eine andere Ausdrucksweise für deine Art von Musik ist?
4: Ja, also ich habe jetzt in der letzten Zeit verstanden, dass quasi, was es vielleicht auch unterschiedlich macht zu Kunst, die man auch gewohnt ist, irgendwie in der Schule gelernt bekommt oder so, speisen sich meine Arbeiten eben aus dem Pop. Ähnlich wie bei der Pop-Art. Da gab es es ja schon, genau. Und bei mir ist es auch so. Also ich komme jetzt aus einem Elternhaus, das jetzt eher bildungsferner ist, würde ich sagen. Meine Eltern haben beide nicht studiert oder so, deswegen gab es bei mir zu Hause auch keine andere Malerei zu sehen oder sowas. Aber ich habe halt super viel Comics oder Cartoons im Fernsehen geschaut. Ich habe sau viel Fernsehen geschaut. Ich habe schon immer gern Musik gehört und Musikvideos. Und deswegen, das ist halt mein Einfluss und ja, der meine Bildwelten prägt. Und ich glaube, das wiederum führt dann natürlich dazu, dass die Arbeit auch sehr zugänglich ist für Leute, die eben vielleicht einen ähnlichen Background haben oder genau, bisschen breiter, weil es halt einfacher ist, anzudocken, würde ich sagen.
3: Das ist genau das, weil ich auch natürlich aus einer Generation komme, die, also ich bin mit unglaublichen Comic groß geworden und ich oute mich jetzt, ich sammle tatsächlich Comic bis heute. Also es gibt für mich ein Comic-Magazin, da habe ich tatsächlich seit 1973 jedes Heft. Ja, und ich bestelle, ohne das würde mein Monat nicht zu Ende gehen. Ja. Und ich bin begeistert von dieser Art zu zeichnen. Diese Kleinigkeiten, dieser Ausdruck, was dadurch hervorgerufen wird, ohne dass man unbedingt Wörter braucht. Ja. Ist das auch da, ich sag mal, Musik im Kopf, wenn man die Bilder betrachtet?
4: Es ist halt irgendwie eine Art von Übersetzung in was Artifizielleres, ne? Also es versucht gar nicht erst die Realität ganz haargenau abzubilden, sondern es findet eben eigene Formen dafür und die sind irgendwie faszinierend. Und die sind für mich auch total spannend. Und genau, und ich frage mich halt, warum ist das jetzt in Anführungszeichen vielleicht eher Unterhaltung und weniger Hochkultur oder so? Also für mich ist es halt alles gleichwertig, so wie das in der Musik für mich auch so ist, dass... Also guter Geschmack oder so, das war mir alles noch nie so wichtig. Es war mir wichtiger, was zu spüren, was zu fühlen und irgendwie emotional zu Dingen so anzudocken. Und für mich funktioniert das mit Comic eben auch, mich fasziniert das auch wahnsinnig. Also mit wie wenigen Mitteln funktioniert zum Beispiel ein Gesicht oder ein Charakter, eine Figur, aber eben auch sowas wie bildnerische Umsetzung von Bewegung, von Sound und so weiter. Ich habe auch in der Ausstellung, ich zeige jetzt einfach mal hier ein Bild euch und ihr zu Hause müsst euch das vorstellen. Ich habe zum Beispiel ein Bild, das ist so ein Stern, der kotzt quasi seinen eigenen Schweif. Also man muss es sich vorstellen wie einen Sternschnuppe, die ihren eigenen Schweif auskotzt. Der Stern hat dabei ganz aufgerissene, comicartige Augen. Und der Schweif ist halt eigentlich eine Notenzeile, auf denen dann eben Notenschlüssel und Noten und Sterne und ein Bassschlüssel umhertanzen beispielsweise. Mhm. Also da würde ich jetzt sagen, ist extrem von dem beeinflusst, was du ja auch, was du ja auch sagst. Und ich finde, es macht halt einfach Spaß. Also es ist halt einfach direkt ein energetischer quasi Outburst und das ist, glaube ich, sehr nah an dem, was ich auf der Bühne mache als Sängerin, was halt auch eine sehr expressive und energetische Sache ist und genau, so versuche ich das dann eben in der Malerei auszudrücken und ich hoffe, dass dann morgen bei der Eröffnung Leute dann auch, wenn die das sehen, vielleicht auch einfach lachen oder aus denen was rausplatzt oder die Emotion vielleicht direkt dann so ausgelöst wird.
3: Du hast uns drei Songs mitgebracht, die jetzt auch mit deiner Ausstellung zusammenhängen.
4: Ja.
3: Wir spielen mal einen.
4: Ja.
3: Und dann erzählst du einfach dazu, was deine Gedanken dazu sind. Ja, okay? Ja. Also, ihr hört jetzt
4: Sexschweiß mit dem tollen Song Trampolin.
3: Genau das wollte ich doch sagen.
4: Sorry.

0: Ihr seid hier bei den lokalen Leidenschaften bei Radio Z95.8 und heute am Mikrofon der Dieter mit wunderbaren Gästen hier im Studio und die Eva haben wir hier als erstes in der Mache. Aber das ist sehr positiv. Wir sind gerade in einer angeregten Unterhaltung hier zu diesem Song Sex Schweiß und erzähl mal, was deine Gedanken sind, wenn du so ein Lied, das ja irgendwo eine Basis für ein Bild, kann man das so sagen, war?
1: Also, es ist eher so, dass ich bei einem Konzert von Sexschweiß, ungefähr vor einem Jahr, das war ziemlich genau vor einem Jahr bei der Fusion auf dem Festival, gecheckt habe, das ist mein Ausstellungstitel. Und zwar Dreck unter den Nägeln, das kommt ja immer wieder vor.
0: Ja.
1: Also ich höre Musik auch sehr vom Text. Also Das ist immer das Wichtigste für mich, da docke ich auch an. Also Text und Lyrik und Poesie, das ist einfach irgendwie wichtig für mich und eben auch dieser direkte Ausdruck, auch die Verletzlichkeit vielleicht von der expliziten Sprache. Und ich dachte mir einfach nur so, ja genau, das ist es. Dreck unter den Nägeln ist perfekt. Hm. Also wirklich dieses, es hat Punk, es hat was Feministisches, finde ich. Und es zeigt auch irgendwie von irgendwas machen, in irgendwas rumwühlen, sich die Finger schmutzig machen. Und genau, dann bin ich dann gleich nach dem Konzert hin und habe gemeint, hey, ist für euch cool, wenn ich das benutze als meinen Ausstellungstitel. Und seitdem, genau, ist das große Überthema zur Ausstellung und ich finde es immer noch fantastisch. Also der Titel ist perfekt.
0: Wobei jetzt für mich, also wenn ich jetzt, muss jetzt immer von diesen allen respektive zwei Bildern ausgehen, ja, dieses Dreck unter den Nägeln, ja, etwas auch, ja, fast etwas Düsteres hat, ja, aber ich in deinen Bildern ja, gerade durch diese Farben, die mich persönlich jetzt natürlich völlig catchen, ja, eigentlich schon in eine Grundstimmung schieben, ja, wo ich an und für sich dieses Düstere so überhaupt nicht habe.
1: Aber es ist da. Also es ist thematisch da. Hm. Und bei mir ist es immer ganz wichtig, dass das gebrochen werden muss, weil die Bilder, und das war schon immer so, die sind happy, wir hatten es ja von Comic, die sind lustig und die haben was auch kindlich Verspieltes. Aber schon immer, und das kann ich gar nicht genau erklären, wo das herkommt, war es wichtig, dass es einen Bruch gibt und den Abgrund. Und ich glaube, den gibt es thematisch. Dass auch man merkt, die Figuren, sind die vielleicht verzweifelt, manchmal sind die aneinander gekettet, manchmal schauen die traurig oder melancholisch, es fließt denen auch mal Blut aus der Nase oder Tränen strömen. Und ich glaube, das ist für mich einfach so, weil die Welt so ist. Es ist einfach nichts einfach nur süß oder easy oder einfach zu konsumieren. Ich spüre halt die Gleichzeitigkeit von beiden. Und genau, deswegen ist der Titel, glaube ich, so gut, weil ich denke, viele, die es auch eben kurz sehen oder auf den ersten Blick sehen, die denken auch so, ach ja, so eine lustige, leichte Position oder eben auch genau, oder die Energie catcht mich oder was auch immer. Aber ich hoffe, wenn man sich dann näher damit auseinandersetzt, dann merkt man, dass es ganz schön dunkel wird und auch ganz schön nach unten geht.
0: Ja, ja, nein, ich wollte das auch nicht um Gottes Willen in Frage stellen. Ja. Nur es ist ja ein Gegensatz von Farbe. Wir hatten vorher vielleicht mal zur Erklärung für die Hörerinnen dort draußen, wir hatten vorher noch mal so ein kurzes Gespräch vor der Sendung, dass eben mich die Farben sofort abholen, weil für mich persönlich einfach Farbe natürlich etwas ist, was einen Lebensgrundsatz für mich bedeutet. Ja? Und einfach auch Freude am Leben, die positive Energie darstellt und diese ja immer mehr unserer Gesellschaft eigentlich entzogen wird. Ja, die Häuser und Häuser, wenn heute gebaut werden, grau-weiß, was ich das Ekligste finde, was mir unterkommen kann, wird noch übertroffen vielleicht vom Beige.
1: Ja, ja? Ja, damit also, habe ich persönlich auch großes Problem, muss ich sagen. Also ich bin auch dafür, dass es knallig ist und er knallt. Aber ja, würdest du nicht auch zum Beispiel sagen, dass einfach auch der Abgrund oder die Trauer und das Düstere, das gehört da ja irgendwie untrennbar dazu.
0: Absolut, ja? Absolut.
1: Ich glaube, das ist es einfach.
0: Ja, ja.
1: Und das versuche ich zu zeigen, die Gleichzeitigkeit auch
0: ja,
1: davon.
0: Ja, ja.
1: Genau. Und das finde ich eben super in dem Song von Sexschweiß und die Claudia Röhrle, die den Text geschrieben hat, die hat da so einen ganz tollen Zugang auch zu ihren Texten, die eben auch beides haben. Auch wahnsinnig viel Energie, sehr viel Gefühl und aber auch diese Abgefucktheit, weil man kann ja auch nicht anders als abgefuckt sein zur Welt, finde ich.
0: Es gibt, Entschuldigung, wenn ich dich unterbreche, es gibt Momente, da ist es für mich tatsächlich von großem Nachteil, wenn wir hier im Studio, dass wir hier im Studio keine Webkameras haben. Weil ich würde euch jetzt dort draußen so gerne dieses Gesicht präsentieren, wie du diesen Satz gesprochen hast. Ja? Diese Intensität, diese Energie, die du versprühst, das ist für mich unglaublich. Du bist ja eine eigentlich, wie du jetzt die Treppe heraufgekommen bist, eine relativ kleine, zierliche Person, ja, die aber hier Energie versprüht. Donnerwetter, da drückt es mich aber richtig in den Stuhl rein.
1: Naja, du musst ja auch sehen, du hast mich heute am Abend vor meiner großen Eröffnung erwischt. Ich bin auch am Überschäumen mit vielen Emotionen. Also es ist auch ein irrer Moment für mich.
0: Ja,
1: gerade.
0: Ne?
1: Also genau, ich bin sau aufgeregt, ich fühle sehr viel, ich bin sehr dankbar, aber auch überwältigt. Genau, unwahrscheinlich.
0: Lass uns einfach noch mal einen Song spielen.
1: Ja,
0: Träume.
1: Träume von der tollen Band Spinnen, tatsächlich auch aus München. Grüße gehen raus an Vero und an, jetzt fällt mir ihr Name nicht ein, sorry, aber ganz tolle zwei Personen und eine meiner Lieblings-Punk-Bands, die es gerade gibt.
0: Du hast 3 Minuten 23, dir den Namen zu überlegen.

0: so bis zum letzten Schlurcher hinten raus abgespielt. Und ja, ihr seid hier bei den lokalen Leidenschaften und ich bin hier im Gespräch mit der Eva. Und es ist ein hochinteressantes Gespräch, selbst hier in den Pausen, also wenn die Musik spielt, wie wir diskutieren, wie wir ja, zerreißen das alles an und für sich so in kleine Teilchen, was alles so schön zusammenhängt. Also wenn es ist, sag's ruhig nochmal, wann beginnt die Ausstellung?
1: Ja, das ist ja ganz wichtig. Morgen um 19 Uhr im Kunstpalais Erlangen, das ist am Marktplatz 1, da ist man mit dem Zug in 3 Minuten hingelaufen vom Erlangener Bahnhof. Genau, ab 19 Uhr wird eröffnet, da gibt es so ein bisschen Reden und sowas, aber man kann auch lange in den Abend rein vorbeischauen, die Ausstellung ist lange geöffnet, es gibt eine kleine Bar, es wird aufgelegt, ich freue mich, dass wir alle zusammen da noch sein können und den Abend genießen.
0: Und ich hoffe ja, dass das Kunstpalais, glaube ich, heißt ja. Das, ne? Kunstpalais, etwas wie sagen wir, klimatisiert ist.
1: Es ist so kühl. Ich war heute dort und es war sehr angenehm.
0: Sehr angenehm.
1: Sehr kühl, angenehm. Die Kunst ist fresh. Die Räume sind kühl.
0: Ja, das ist, es ist Kunst zu betrachten in überhitzten Räumen. Ich hatte das mal, ist eine Qual.
1: Horror, nee.
0: Es ist ganz schlimm. Ja, bis September, glaube ich, hast du gesagt,
1: läuft die Ausstellung. Genau, bis Ende September läuft die Ausstellung. Ihr könnt da eigentlich fast jeden Tag rein. Und es gibt auch super Programme im Kunstpalais. Also es ist ein ganz engagiertes, tolles, junges Team. Ich gebe auch Ende September nochmal einen Songwriting-Workshop da. Und das wird auch super schön. Genau, also wann immer es euch reinpasst. Aber morgen Abend wird auch ein bisschen gefeiert, was ja auch wichtig ist.
0: Hier sitzt die pure Energie. Ja, hier sitzt die pure Energie. Man merkt natürlich, wenn so ein Eröffnungsabend vor einem steht, kannst du heute Nacht schlafen?
1: Ja, schon sehr gut, aber das ist, weil ich generell mit einem guten Schlaf gesegnet bin.
0: Okay.
1: Darauf ist zu vertrauen. Heute Nacht habe ich zum Beispiel 10 Stunden geschlafen.
0: Respekt.
1: Also ich glaube, es ist einfach auch so viel, dass mein Körper dann einfach Shutdown macht und sich regenerieren muss. Ja, genau.
0: Wie viele Bilder hast du jetzt dort?
1: Es sind 21 Bilder und dann habe ich noch aus Filz so Cutouts gemacht. Das sind nochmal 3. Genau, es sind 6 Räume. Ist schon ein bisschen was geworden.
0: Die du über einen Zeitraum von?
1: Circa ein Jahr ungefähr. Also ich weiß schon länger von der Ausstellung, die wurde dann nochmal verschoben. Und dann so richtig die intensive Arbeitszeit ging dann so über ein Jahr, würde ich sagen, in etwa.
0: Okay. Wir haben jetzt dann gleich noch einen Song von Kind kaputt.
1: Ja.
0: Erzähl ein bisschen was davon. Was hat das mit deiner Ausstellung zu tun?
1: Ich habe ein großes Gemälde, das ist so circa 2 auf 2 Meter. Und da sind 2 Köpfe drauf. Die haben Corpse Paint, also die sind ganz weiß geschminkt. Und die schauen sich mit einem Auge an und mit einem nach vorne zum Betrachter. Und die Haare der Figuren, die sind ganz blau und die Körper sind zusammengewachsen.
0: Das ist das Bild,
1: genau,
0: das ich kenne.
1: Das ihr auch vielleicht auf Instagram gesehen habt. Genau. Und ich habe lange überlegt, was der richtige Titel ist, weil das steht auch so für sich. Und da kam jetzt nicht so der assoziative Moment, dass ich dachte, das ist es. Und dann ist mir gekommen aus dem Song, den ich jetzt auch mitgebracht habe von Kind kaputt und Haxan, der heißt Gleich und in dem Song singen sie immer wieder, wir sind anders. Und das ist irgendwie ein ganz wichtiges Thema der Ausstellung, ist nämlich Abgrenzung und sich auch selbst finden in der Subkultur und vielleicht auch Menschen finden abseits der Familie, die zu Hause sein können. Und eben dieses auch durch Kleidung, Aussehen, gemeinsames Musikfandom sich wirklich gegenseitig zu finden und aber auch abzugrenzen. Und das habe ich dann in diesem Song gefunden von Kind kaputt, die ja für mich auch ganz, ganz tolle Texter sind und eine super Band.
0: Ja, kann ich nur unterstreichen. Ich habe es dir erzählt, ich habe heute früh noch eine Sendung für Montag, wo auch Kind kaputt wieder mit dabei ist. Und eine tolle Band, die ich jedem nur empfehlen kann. Eigentlich viel zu kurz die Zeit.
1: Ja, ich kann eigentlich noch viel zu erzählen, kurz. Aber es war eigentlich auch perfekt. Ich freue mich total. Danke, dass ich hier sein durfte und es vorstellen durfte. Und ich hoffe, ihr schaut es euch mal an.
0: Und ich danke dir ganz persönlich, weil es war eine echte Bereicherung, dich kennengelernt zu haben. Danke.
1: Das freut mich, das kann ich auch zurückgeben.
0: Für diesen Augenblick. Und ihr hört jetzt gleich Kind kaputt. Und danach machen wir aber alles wieder ganz mit dem Alexander. Der hat nämlich eine Musik, ihr werdet dahin fließen, ohne Tränen auszubrechen, sondern es nur zu genießen. Ich verspreche es euch.

0: Na, jetzt haben wir es aber gerade noch geschafft. Noch schnell ein Fotosession hier gemacht vor unserem Radio Z. Werbetribünen, Lichtfaktor, whatever das ist. Irgendwo war das tatsächlich mal gehangen. Jetzt habe ich hier einen wunderbaren Gast, den Alexander Noel. Und wenn ich jetzt vorhin versprochen habe, er wird euch mit diesen... mit seiner Musik wieder ganz machen. Wieder so, ja, wie soll ich, Alexander, beschreib doch einfach mal deine Musik. Wie siehst du das?
1: ja, ganz machen ist ein interessanter Ansatz. Also ich finde, das ist genau, was Musik eigentlich ist. Es ist einfach das, was ins Herz gehört. Und wenn man sich, ja, ich weiß nicht, viele Menschen sagen immer, ich mag keine traurige Musik oder das macht mich traurig. Und für mich ist es zum Beispiel eher so, wenn ich traurig bin, dann will ich in diesem Gefühl auch ein bisschen bleiben. Und das kann dann eben ja bestimmte Musik auch irgendwie bereichern. Und da finde ich dann einfach schön in diesem Gefühl, einfach sich erlauben zu bleiben. Und es muss ja auch nicht nur traurig sein, es hängt so viel drinnen. Also es kann Melancholie oder es kann... so irgendwie traurig und glücklich zugleich. Es gibt ja so eine Bandbreite an Gefühlen irgendwo, wo die Leute dann oft gar nicht so dran denken. Eher so, okay, das macht mich happy und das macht mich traurig und das höre ich mal schnell zwischendurch oder so. Aber ich denke, da gibt es einfach so viel mehr und da lohnt sich natürlich dann, dran zu bleiben.
0: Ja, genau. Ich wollte nämlich auch vorhin gleich so einwerfen, wie du gesagt hast, das ist so traurig, aber ist oder kann Traurigkeit nicht am Schluss auch ein Glücksgefühl in einem auslösen?
1: Ja, absolut.
0: Trauer ist ja auch etwas, sei es nun, wenn jemand gegangen ist, wenn jemand verstorben ist oder du hast eine Trennung hinter dir. Es gibt so viele Faktoren, aber dass einen Musik in eine Sphäre bringt, wo man diese Trauer auch mit einem Glücksgefühl dann am Schluss mitverarbeiten kann.
1: Ja, da bin ich komplett dabei. Also finde ich schon. Und ich finde, es macht keinen Sinn. Es darf natürlich jeder so machen, wie er möchte. Aber für mich macht es keinen Sinn, einen happy Song zu hören, wenn ich gerade traurig bin und andersrum. Und von daher bin ich da komplett dabei, ja.
0: Wir haben jetzt einen Song, nehme ich gleich, der heißt When All Is Gone.
1: Ja.
0: Und ich habe vor der Sendung mal so reingehört in deine Songs. Das ist zum einen, wir lassen jetzt einfach mal die Hörerinnen einfach so entscheiden.
1: Yeah, merk
0: und
1: dir deine Gedanken.
0: Ich will nicht vorher schon alles so wunderschön drin. Es ist wunderschön. Ich habe sofort gesagt, wie er reingekommen ist. Und das ist tolle Musik übrigens. So, also, viel Spaß damit.

0: Ihr seid hier bei den lokalen Leidenschaften und jetzt nach so schöner Musik irgendwo wieder den Anschluss zu finden. Ich muss jetzt erstmal durchatmen. Ich bin ja etwas, ich fühle mich gerade so auf einer Insel, auf einer grünen Insel. Ja. Irland.
1: Passt.
0: ist das etwas, was irgendwo deine Musik auch so beeinflusst hat oder die Lebensart, die Gedanken, die man auch auf solchen Orten hat?
1: Ja, würde ich schon sagen. Also ich gebe immer so ein bisschen an, dass ich zum ganz, ganz winzig kleinen Teil auch Ire bin. Und die Leute sagen mir oft, ja, du siehst so britisch aus oder irisch aus wegen den roten Haaren. Ich so, ja. Genau, nee, aber ich war auch tatsächlich schon in Irland und finde es wirklich ein wunderschönes Land. Also ich fühle mich da auch irgendwie fast ein bisschen zu Hause, obwohl ich jetzt nur im Urlaub dort war, aber finde das sehr, sehr schön. Und das finde ich auch durchaus, dass es zu meiner Musik irgendwo passt, ja.
0: Ja, ich fühle mich jetzt gerade sehr mit ihr verbunden. Ich bin zwar nicht in Irland, ich bin mehr so der Schotte. Aber das ist so, hattest du auch dieses Gefühl, und ich mag das jetzt auch mit dir teilen, ich war in den 30ern viel unterwegs in Schottland. Und es hat mir immer so diese Heimatverbundenheit gegeben. Irgendwo, wo ich immer gesagt habe, ich fahre in meine Heimat.
1: Ja.
0: Ist das diese Ausstrahlung? Ist das diese Freundlichkeit? Ist das die Musik? Was ist das, was dieses Gefühl hervorruft und diese Stimmung auch hervorruft? Ja.
1: Also als ich in Irland war, habe ich wirklich festgestellt, dass die Menschen sehr freundlich waren. Und das trägt schon immer dazu bei, dass man sich gleich so denkt, oh, hier fühle ich mich wohl und ich finde auch das Land an sich, also egal welches Land, jedes Land hat irgendwie eine eigene Seele, egal wer da wohnt und was da passiert politisch oder was auch immer. Ich sehe auch immer das Land für sich und die Schönheit von diesem Land und auch ja die Geschichte von dem Land. Also keine Ahnung, wie viele Millionen Jahre schon da irgendwas abgeht und das muss man ja auch irgendwie so im Hinterkopf behalten, jetzt gerade auch mit, ja, wenn es um politische Themen geht, wo viele sagen, Amerika ist für mich gestorben oder so, dann denke ich mir, okay, ich verstehe es natürlich, aber auf der anderen Seite gibt das Land ist immer noch dasselbe wie vor vielen, vielen Jahren. Und
0: ich fühle mich jetzt gerade völlig gecatcht, weil ich muss jetzt wieder auf meine Sendung, die ich heute früh aufgenommen habe, zurückkommen, wo ich gesagt habe, Amerika würde mich nach wie vor unglaublich reizen ja. Als Landschaft.
1: Ja? Genau.
0: Ja. Aber die Landschaft ist ja keine andere. Nur diese politische Situation dort vergeltet es mir. Mhm. Ja?
1: Ja, ja, das ist schwierig.
0: Ist ja das eine. Aber was jetzt, wir kommen jetzt mal zu deinem Album. Wie heißt es?
1: When All Is Gone ist auch der Titel vom Album. Also war das sozusagen gerade der Titelsong. Und ich erzähle einfach mal ein bisschen. Also das Album ist ein Konzeptalbum. Ich habe es schon mit 19 angefangen zu schreiben. Ich bin jetzt 33. Also es kamen immer mehr Songs dazu und auch die Songs, die schon da waren, das entwickelt sich halt mit der Zeit immer. Und ich bin immer so, wenn ich das Gefühl habe, oh, das ist irgendwie fertig geschrieben, dann renne ich ins Studio und mach's. Genau. Und so war es eben und jetzt war es fertig. Und es hat mich halt von Anfang an, also als ich das angefangen habe, habe ich sofort gemerkt in den ersten paar Songs, es geht um Existenz an sich und irgendwie so ein bisschen Yin-Yang, also einfach Dunkelheit und Licht und irgendwie Krieg und Frieden. Und es hat mich halt durch viele so Sachen begleitet, wie jetzt die Flüchtlingsthematik, die ja sehr präsent war in den Medien und dann auch, dass immer mehr über Klimawandel gesprochen wurde und dann auch noch Covid und diese ganzen, ich sag mal, Krisen einfach in Anführungsstrichen, wo ich, wo einfach was Menschliches überall dahinter steckt, was mich halt reizt, darüber zu schreiben und gerade auch so mit Naturschützen und Klimawandel und diese ganzen Sachen interessieren mich halt auch persönlich sehr und davon hört man eben viel auf dem Album und es gibt auch quasi eine Geschichte zu dem Album, also eine wirkliche Geschichte, die ich geschrieben habe, nebenher. Also es hat sich so gegenseitig irgendwie bedingt. Und die ist eben inspiriert von nordischer Mythologie. Und man sieht auch auf dem Cover, das Cover ist gemalt von dem Künstler. Es war mir sehr wichtig, dass es nicht irgendein KI-Zeug wird, sondern dass es jemand selbst für mich macht und weil ich leider nicht selber so ganz gut malen kann. Da sieht man dann auch die Charaktere von dieser nordischen Mythologie oder auch ein paar, die ich selber dazu erfunden habe. Also es ist so ein bisschen konzeptmäßig und komplex, aber es geht eigentlich einfach nur darum, um die Natur und auch um Kunst, was Kunst mit uns macht, also auch in Zeiten von Unruhe oder von Krieg oder von irgendwas Schlimmem. Es ist ja so, dass zum Beispiel im Krieg Kunst verboten wurde, also oft Musik, bestimmte Titel oder so im Radio verboten wurden, weil es eben die Moral stärken könnte oder so. Mhm. Und an sowas habe ich halt da viel gedacht bei diesem Album. Einfach die Rolle von Kunst und Musik, und die Hauptfigur in der Geschichte ist eben auch ein wandernder Musiker, der die Leute eben durch seine Musik warnt und sagt, was passieren wird und so.
0: Mhm. Ja. Ja, wir haben ja auch im letzten Jahrzehnt, sage ich jetzt mal, wirklich enorme Krisen hinter uns. Ja. Oder ja, nicht hinter uns, sondern immer wieder aufgebaut, sage ich mal. Das hat natürlich viele junge Menschen natürlich noch viel mehr getriggert als jetzt, ich kenne die Situation damals noch mit Wackersdorf und. Dann natürlich auch diese Abrüstungsgespräche, die man in den 80er Jahren geführt hat. Jetzt heißt das ja alles wieder Rolle rückwärts. Hm. Und ich glaube, gerade eure Generation ist ja damit dann auch in einer Rolle, wo man sagt, hey, ihr sprecht gerade über meine Zukunft. Mhm. Ja, Wie kommt das bei euch, wenn jetzt Politiker, die ja alle gut im Alter sind, ja, also ja.

sie die zweite Hauptfigur in der Geschichte und das ist eben eine Kriegerin und die ist so ein bisschen das Gegenstück zu dem wandernden Musiker, der eben die Leute durch seine Musik was erzählen will. Und es ist so ein bisschen so ein Self-Insert. Also es bin quasi mehr oder weniger ich oder meine Rolle auf der Welt, wie ich mich sehe, weil ich bin halt kein Krieger. Ich, keine Ahnung, sehe mich nicht im Krieg kämpfen oder so. Ich sehe mich die Leute berühren durch Musik. Und dann gibt es aber auch Menschen, die ihr Leben einsetzen und wirklich Krieger sind. Und das ist eben die Kriegerin und das ist das Lied.

0: Also, das scheint es gewesen zu sein. 57 Sekunden Ausblendzeit. Aber ein wunderschöner Song. Also, ganz davon abgesehen. Was mir so kommt eben auch bei diesen Liedern, ich habe nie das Gefühl, dass man verloren ist bei dieser Musik. Man fühlt sich so schön eingebettet. Ja? Man fühlt sich aufgehoben, behütet. Ich weiß nicht, wie du das siehst. War das beabsichtigt? War das ein Grundtenor, dass du sagst, du möchtest sicherlich nachdenklich sein, aber nicht hoffnungslos?
1: Ja, auf jeden Fall. Das sehe ich schon so. Und ich finde es immer schade, wenn irgendwie Leute sich von, ich sag mal, trauriger Musik oder was in die Richtung geht, irgendwie niedergeschmettert fühlen. Es ist wirklich, wie du sagst, also ich den Gedanken, dass ich jemand vielleicht in so eine warme Decke hülle oder so, finde ich da viel schöner. Also, und das ist auch, ich finde auch durchaus, würde ich schon von mir sagen, dass die Musik was Warmes hat und was Gefühlvolles, Echtes. Und das hoffe ich natürlich schon, dass das alles ankommt.
0: Es kommt definitiv an und das Album ist am

0: 20. März erschienen schon. Ist es nur im digitalen Bereich oder als CD erschienen oder wie ist es?
1: Also bisher nur digital. Ich habe momentan designe ich Vinyls, also die ich dann auch verkaufen will. Und da habe ich jetzt auch schon einige gemacht und die kann man auch schon kaufen, aber dieses neue Album habe ich jetzt noch nicht fertig. Also das kann man auf jeden Fall auch irgendwann bei mir persönlich, bei den Konzerten, wenn es mal welche gibt, kaufen oder auch online. Genau, aber da bin ich heftig am Rumdesignen und dass das alles schön aussieht und so.
0: Also von diesem neuen Album Vinyl?
1: Genau, ja.
0: Okay, da darf ich gleich eins bestellen.
1: Okay, super.
0: Ja.
1: Erste Verkauf.
0: Ich bin ein großer Vinyl-Fan, also wenn ich mir was zulege und wenn es mir gefällt, dann brauche ich das auf Vinyl. Das ist für mich immer wahrscheinlich so alte Mannsache.
1: Nee, aber es gehört dazu, also für die Oldschool-Musik-Fans und ich bin auch genauso immer noch, also bei meinen allerliebsten Lieblingskünstlern und Bands, da muss die CD her oder die Schallplatte her.
0: Ja, also ganz komisch, ne? Am besten noch farbiges Vinyl. Ja, damit man irgendwie so diesen Sammlereffekt hat
1: oder whatever
0: das auch ist.
1: Ja.
0: Obwohl ist mir übrigens jetzt auch bei deinem letzten Song, den wir dann auch dann gleich noch spielen, da ist so ganz am Anfang, als ob jemand da die Platte auflegt.
1: Das ist tatsächlich auch ein echter Sound, den wir vom Plattenspieler im Tonstudio aufgenommen haben. Also ich habe erst gesagt, ja gut, wir suchen irgendein Sample raus oder so, aber damit war eben mein Toningenieur nicht zufrieden und da war ich dann auch echt froh, weil das einfach viel, viel cooler klingt und fetter klingt und es hat einfach einen coolen Effekt irgendwie, der für mich so zu diesem, das ist auch das letzte Lied, zu diesem Abschluss irgendwie gepasst hat, ja.
0: Ja, wir sagen es nochmal, das Album heißt When All Is Gone und ist wo erhältlich?
1: Also aktuell fast überall Amazon.de, com, was auch immer, iTunes, ich glaube dieser Tidal, genau, das sind jetzt mal so die größten, die mir einfallen. Spotify natürlich auch.
0: Und mit Homepage, auch bei dir haben wir, glaube ich, gar keine Homepage genannt. Ne? Sagt beide einfach nochmal eure Homepage. Erst du, Alexander, wenn es so nett wärst, wo man mehr über dich noch erfährt, weil so eine halbe Stunde, ich könnte mit euch stundenlang hier sitzen.
1: Das ist wirklich so. Also meine Webseite ganz einfach, www.alexandernoel.de. Also N-O-E-L, alles zusammengeschrieben.
0: Okay.
2: Ja, ist bei mir genauso, evanusslein.de. Und das habe ich auch noch gar nicht so erzählt, aber da sind schon alle Bilder der Ausstellung zu sehen. Also
0: mein Gott.
2: Wer Lust hat, kann schon mal spitzen.
0: Ja, spitzen tun wir auf jeden Fall und hören tun wir auch auf jeden Fall. Und dann treffen wir uns doch alle einfach auf der Ausstellung von der Eva. Ich finde das ein faires Angebot und dazu spielen wir in Alexander seine Musik.
1: Yes.
0: Würde da auch ganz gut irgendwo, das ist so tolle Musik, die die Farben leuchten lässt.
2: Auf jeden Fall, würde ich auch sagen.
0: Grün.
2: Ja, viel Grün.
0: Grün, ne?
2: Viel, aber Violett auch, finde ich.
0: Ja, Violett. Schöne Farbe. Also ihr hört, wir sind uns hier einig. Und jetzt muss ich leider wieder sagen, das war's bei den lokalen Leidenschaften. Ja. Und ich habe jetzt 3 Sendungen in relativ kurzer Zeit gemacht. Und ich muss sagen, es ist mir immer wieder eine große Freude, interessante Menschen hier zu treffen, interessante junge Menschen, interessante alte Menschen, whatever. Und danke für euren Besuch, Eva. Super interessant. Ich wünsche
2: danke dir, Dieter. Es hat sau Spaß gemacht.
0: Wirklich, das alles
2: zurückgeben.
0: Nur das Allerbeste für deine sicherlich tolle Ausstellung. Und
2: danke.
0: Ich komme auf jeden Fall. Und Alexander, meinen größten Respekt vor dieser wunderschönen Musik. Ich ziehe meinen Hut vor dir, den ich nicht aufhabe, weil es mir einfach zu warm ist. Und ich werde das auf jeden Fall auch bei mir bei Banjo & Fiddle mit einsetzen.
1: Yay.
0: Wir hören jetzt noch Toski und damit verabschieden wir uns, wünschen euch noch einen wunderbaren Abend mit den Radio Gays, die jetzt gleich hier das Chaos verbreiten. Nein, also viel Spaß und bis bald irgendwann und das nächste Mal ist der Andreas wieder da. Atmet einfach durch. Ciao.

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0: Ja, einen wunderschönen guten Abend, liebe Zuhörende an euren Fernfunkempfangsgeräten. Hoffentlich heute alle fleißig am Zuhören, wahrscheinlich eher auf dem Livestream auf eurem mobilen Endgerät, weil dieses Wetter lädt ja praktisch dazu ein, sich einfach nur noch panieren zu lassen und alle halbe Stunde von rechts nach links drehen zu lassen oder einfach nur im Pool oder am See die Seele baumeln zu lassen, oder?
1: Was jammerst denn schon wieder? So schönes Wetter.
0: Ich jammer nicht.
1: So angenehm warm.
0: Ich stelle nur, also ich nutze meine letzten nicht verdampften Synapsen, um das Objektiv offensichtlichste bemerkenswerterweise besonders herauszustellen, dass wir beide dermaßen einen Dachschaden haben müssen, in langer Hose und Pullover heute in einem überhitzten Studio zu sitzen.
1: Tja, das ist das. Ich habe Wasserkühlung.
0: Ja gut, okay. Also hier sitzt jemand mit Astronauten-Rucksack. Ja, wie gesagt, der Yannick heute an der Technik. Ihr habt seiner Stimme schon erraten. Der Kladi heute wieder mit am Start. Ihr hört die Radio Gaze auf 95.8 bei Radio Z hier aus Mittelfranksten. Schönstes Studio. Wir haben ganze kurze 60 Minuten, um euch die News of the Week zu präsentieren, inklusive was so die Welt bewegt und auch Nürnberg und die Region. Wir sind mitten im Pride Month, Happy Pride, und wir starten auch gleich mal mit einem Klassiker, von dem wahrscheinlich die meisten gar nicht mehr wissen, von wem er ist. Also Summer, we are Radio Gaze, here is Summer Boy.

0: Ja, hier, Summer By von Lady Gaga, eines ihrer ersten Alben von The Fame, ist inzwischen auch schon über 10 Jahre her, dass das rausgekommen ist, wenn nicht sogar eigentlich knappe 15. Ja, ihr hört die Radio Gaze hier, Radio Z auf 95.8, entweder live oder auch live im Web unter www.radioz.net. Vielleicht hört ihr uns auch über Kabel, vielleicht hört ihr uns auch über DAB Plus oder einfach in der Mediathek und Wiederholung. Ja, ihr seid herzlich eingeladen, an diesem Sendeformat teilzunehmen, auch hier diesen Platz am Mikrofon mit einzunehmen, Sendungen mitzugestalten, Themen mitzubestimmen und diesen Sender weiter aktiv zu unterstützen. Wenn ihr möchtet, könnt ihr natürlich euch auch jederzeit zu unserem Sendeformat äußern. Schreibt und schickt uns eure Kommentare, Wünsche, Vorschläge, Ideen, entweder per Instagram oder per E-Mail an redaktion@radiogaze.net oder ganz, ganz klassisch, man nimmt dieses komische Gerät, was früher eine Wählscheibe hatte. Oder Tasten danach. Heute ist es alles irgendwie Dutch. Oder wie der Franke so sagen pflegt, Wischkästle geworden. Ne? Weil wir wischen da alle wie die Deppen rum, ne? Wie damals schon mein Lateinlehrer gesagt hat.
1: Und so furchtbar krächzt, wenn man das auf laut stellt.
0: Richtig, ne? Und für jeden Depp App, naja, in dem Fall reicht die Telefon-App, nämlich unter der 0911 45 00 3x6, ist euer heißer Draht und ich meine es wirklich im wahrsten Sinne des Wortes. Und das nicht, weil wir heute im Studio sind, sondern einfach nur, weil hier gefühlt keine Luft im Studio ist. Heißer Draht ins Studio. Also 0911 45 00 3x6 und ihr seid mitten live in der Sendung dabei. Ja, was haben wir für euch heute vorbereitet? Ja, wir haben Informationen aus aller Welt und unseren Informations-News-Portalen zusammengetragen. Wobei auch dazu haben wir Neuigkeiten, weil Thema Pressefreiheit und Journalismus ja auch sich nicht mehr für umsonst finanziert und immer mehr unter Druck gerät und man leider feststellen musste, dass an der einen oder anderen Stelle die ein oder andere Quelle für uns auch versiegt. Aber dazu später mehr in unserer Sendung. Aus der Welt habe ich für euch mitgebracht, beziehungsweise wir, die Vereinigten Staaten. Wer die Nachrichten diese Tage verfolgt, weiß, es ist Pride Month in America, genauso wie bei uns und weltweit, und es fühlt sich in diesem Jahr anders an als vor ein paar Jahren. Viele große Konzerne, die noch 22 oder 23 beziehungsweise im letzten Jahr ihre Logos mit Regenbogenfarben ausgetauscht oder darin getaucht haben, sind diesen Juni erstaunlich still. Zahlreiche Unternehmen haben sich stillschweigend vom Pride-Sponsorings zurückgezogen, stattdessen Father's Day Promotion und Sommerwerbung. Derzeit benennen einige republikanisch regierte Bundesstaaten den Juni kurzerhand um. Nicht Pride Month, sondern Monat der Treue oder Monat der Familiensolidarität. So wie Newsweek.com berichtet hat. Diese Entwicklung ist kein Zufall, sondern hat politische Schützenhilfe von ganz oben. Die Trump-Regierung setzt im Kurs ungemindert fort. Eine aktuelle Geschichte, die für Aufsehen gesorgt hat, der von Elon Musk ins Leben gerufene Department of Government Efficiency, kurz DOGE, hat nach vorliegenden Zeugenaussagen die Streichung von über 1400 Förderprojekte der US-Kulturbehörde NEH maßgeblich mitverantwortet. Und wie wurde entschieden, welche Projekte eigentlich gestrichen worden sind? Haltet euch fest. Ein Prompting in ChatGPT. Dodge-Mitarbeiter haben demnach Suchbegriffe wie LGBTQ, Homosexual oder JWF genutzt, um Projekte zu markieren und für die Streichung freizugeben. Begriffe wie Christian tauchten dagegen nicht auf den Ausschlusslisten auf. Aktuell laufen Klagen mehrerer betroffener Organisationen. Zum Thema KI, Ethik und Einsatz könnte ich jetzt alleine wahrscheinlich eine Stunde hier und länger referieren. Ich kann euch insofern verunsichern und beruhigen, dass die EU gerade einen sehr anderen Weg geht, was Thema KI angeht. Nein, KI wird bei uns nicht eingeschränkt und abgeschafft. Aber man stellt die ethische Verwendung und die Eigenverantwortung mit den neuen Vorgaben, die die EU momentan ausarbeitet, wieder deutlich in den Vordergrund und möchte sie gesetzlich verankern. Ebenfalls aktuell, ein US-Bundesgericht hat geurteilt, dass die Entlassung von Transmenschen aus dem US-Militär illegal ist. Ein Teilsieg vor Gericht, aber der Kampf geht weiter, denn die Trump-Regierung hat Vorgaben der Bundesgerichte laut GLAAD bereits mehr als 30 Mal ignoriert. Wer mehr dazu lesen möchte, kann sich den Artikel auf queer.de Gericht Entlassung von Transmenschen aus dem US-Militär illegal zu Gemüte führen. Besonders brisant, das Ministerium für Wohnungsbau plante, den rechtlichen Schutz von Transpersonen bei der Wohnraumvergabe aufzuheben. Und für queere Asylsuchende in den USA gibt es ebenfalls eher schlechte Nachrichten. Sie sind in bestimmten Fällen mit der Todesstrafe geahndet. Wartet, ich bin in der Zeile gerutscht. Nein, also wenn man Asyl sucht, wird man nicht gleich in den Staaten umgebracht. Nein. Sie können künftig in Drittstaaten abgeschoben werden, unter anderem nach Uganda, wo homosexuelle Handlungen in bestimmten Fällen mit der Todesstrafe geahndet werden können. So, jetzt wird aus dem Satz ein Schuh draus, es tut mir furchtbar leid, ich hätte vielleicht mal meine Brille aufsetzen sollen. Ich weiß, ich muss vielleicht irgendwann auch mal auf Schriftgröße, ich möchte es jetzt nicht sagen, wie viel,
1: 16
0: aber...
1: 16 Punkt.
0: Frech, frech, mit solchen Kollegen braucht man einfach wirklich keine Feinde mehr, aber ja... Das sind die Entwicklungen, die uns alle betreffen, weil das, was in Amerika passiert, Signalwirkung hat. Für andere Regierungen, für andere Gesellschaften. Und weil queere Menschen weltweit diese Entwicklungen nicht gleichgültig beobachten könnten. Da sind wir dann wieder beim Thema Zugang zu Journalismus und freien Quellen und Medien. Aber dazu sage ich auch nur, das CDF knickt vor Elon Musk ein, ne? Hast du doch bestimmt auch schon mitbekommen, Gladi.
1: Keine Ahnung.
0: Wieso?
1: Nein, habe ich nicht mitbekommen. Bin ich jetzt ganz ehrlich?
0: Nicht?
1: Nein.
0: Gut, also, ich habe es jetzt auch für euch heute nicht ausgearbeitet, weil es irgendwo auch noch zu frisch und nicht so ganz greifbar ist. Es gab wohl aber eine Kritikaussage seitens des CDFs gegenüber Elon Musk oder eines seiner Unternehmen, die dazu geführt hat, dass er jetzt tatsächlich einen Rechtsstreit wegen Presseverleumdung gegen das CDF anstrebt. Und
1: so als Thema habe ich es schon mitgekriegt, aber nicht inhaltlich, was da gewesen ist.
0: Und leider scheint wohl das CDF gerade, anstatt auf seine Pressefreiheit sich zu berufen, ein bisschen
1: einzuknicken.
0: Ja. Weltweit gesehen gibt es noch einen Blick in eine Region, die aus den Schlagzeilen oft herausfällt. Auch nicht gerade ruhmreich mit dieser Statistik, aber in Usbekistan wurden in diesem Jahr bislang mindestens 62 Menschen wegen ihrer Homosexualität festgenommen. Wer mehr dazu messen möchte oder die Statistik dazu abrufen möchte, findet sie auf schwulesimo.de. Ja. Ich glaube, das ist doch für so ein Brief about around the world gar nicht mal so schlecht gewesen. Habe ich irgendwas vergessen? Fällt dir noch irgendwas ein?
1: Nee, ich wüsste jetzt im Moment auch nicht.
0: Ja.
1: Aber ich war die Woche auch mit ganz anderen Themen beschäftigt, was Nürnberg kommunal betrifft.
0: Dazu können wir gerne später noch drauf zu sprechen kommen. Ja. Bleiben wir doch nochmal beim Internationalen. Für alle, die es noch nicht mitbekommen haben und wir gar nicht mal so weit international sein müssen, weil dieses Jahr eine Besonderheit im Pride Season zusammenkommt, nämlich die Europride fällt mit der World Pride zusammen. Gerne wäre ich auch hingefahren, andere wichtige familiäre Verpflichtungen verhindern dies momentan. Ist auch nicht weiter schlimm, weil wenn ich ehrlich bin, ich glaube, die Menschenmassen würden mich irgendwann dann auch dezent überfordern. Wer also noch ein bisschen was auf der hohen Kante hat und mit ein bisschen meine ich ein bisschen viel und unentschlossen spontan unterwegs ist, kann einfach nach Amsterdam. Ungefähr ab Mitte, Ende Juli bis Mitte August haben wir dort nicht nur die Amsterdam Pride, sondern wir haben die Europride, dann die Europride, die eigentlich mit dem Canal Pride Weekend zusammenfällt, also die klassische Fahrt über die Grachten in Amsterdam und anschließend mit viel buntem Programm die World Pride 2026. Mehr Informationen dazu findet ihr entsprechend auf deren Europride auf EPOA-Seiten und auf den Informationsseiten von der International Organization for Pride Association.
1: Also nehmt euch die Zeit. Fahrt hin, macht die 1 Million Menschen voll.
0: So viel packt die Stadt gar nicht mal, aber ja. Übrigens, wer da wirklich Lust drauf hat und sagt, das ist ihm alles zu teuer oder vielleicht zu viel, Cologne Pride hat mit einem Namen, der mir entfallen ist, eines deutschen Charterbahnunternehmens tatsächlich einen Charterzug organisiert. Ich weiß nicht, ob es noch Tickets gibt, aber Informationen bei Cologne Pride zu finden. Dort kann man gemütlich Samstag früh an verschiedenen Stationen zusteigen, ist pünktlich um 12 in Amsterdam Central, um rüberzulaufen zur Canal Pride und den Umzug zu beobachten und teilzunehmen. Und gegen rund 20 Uhr von Amsterdam Central geht's zurück. Dieselbe Route, um wieder nach Hause zu kommen.
1: Gut organisiert.
0: Ja, also kann ich nur empfehlen, macht bestimmt Freude. Ja, bevor wir zu Europa kommen und Deutschland.
1: Musik.
0: Könnten wir doch eigentlich nochmal Musik hören, oder? Ja. Ist euch ein bisschen nach Laune, nach Party, nach Stimmung, nach was Fröhlichem?
1: Oder Schmusesong?
0: Ah, schmusig. Also ich bin ja jetzt schon so schwitzig. so, ich möchte nicht. Nein, nein. Ich habe euch hier einen Klassiker aus meiner Jugend mitgebracht. Hier ist für euch eine lange, nicht so ganz bewusst geoutete, aber lange supportive Person, die es auch in ihrer Lebensgeschichte nicht so leicht hatte. Aufgewachsen in einem südlichen Land, beziehungsweise hergekommen aus einem südlichen Land, wo teilweise tatsächlich auch noch die Verfolgung, Peinigung und Gewalttaten auf Homosexualität und alles, was anders ist, stehen. In Frankreich groß geworden und jetzt am durch die Welt turnieren mit einfach nur Good Vibes und Fragen, die das Leben schreibt, in einem ganz eigenen Musikstil. Hier ist Mika.

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1: Ja, und hier seid ihr wieder live bei den Radio Gays auf Radio Z 95.8, mitten aus Nürnberg, mitten aus den sommerlichsten Temperaturen, die wir uns vorstellen können. Und dank unserer ganzen verschwenderischen Art und Weisen und schlechten Politik kann ich euch sagen, es wird mit Sicherheit an Kälte die nächsten Jahre nicht fehlen. So, jetzt habe ich auch meinen Disclaimer losgebracht und mein Outing, dass ich doch ein bisschen Klimaaktivist bin. Fantastisch, haben wir doch auch alles mit drin. Wir kommen zu Europa und Deutschland und ich habe für euch eine, naja, ich weiß jetzt nicht, ob ich es Anekdote nennen möchte, aber ich denke mir gerade so, ey, ich könnte nicht mal so viel fressen, wie ich kotzen will. Ja, was ist passiert? Am Dienstag, dem 17. Juni, also quasi gestern, hat das Europaparlament in Straßburg mit 418 Ja-Stimmen zu 218 Nein-Stimmen und 30 Enthaltungen der sogenannten Rückführungsverordnung zugestimmt. Was bedeutet das konkret? Die EU schafft damit erstmals eine Rechtsgrundlage für sogenannte Return Hubs. Das sind Abschiebezentren außerhalb der EU in Drittstaaten. In diesen Zentren sollen abgelehnte Asylsuchende kommen, die nicht in ihren Herkunftsländern zurückgebracht werden können, etwa weil das Heimatland sich weigert, sie zurückzunehmen. Ermöglicht wurde eine Mehrheit durch ein Bündnis aus der konservativen EVP, das sind CDU und CSU, zusammen mit drei rechten Fraktionen ECR, Patriot for Europe und Europa der souveränen Nationen, also mit der AfD und anderen, dem rechtsextremen Spektrum zuzuordnen. Die gesamte Brandmauer ist damit im EU-Parlament endgültig gefallen. Aber letztendlich war es nicht nur die Abstimmung, die für Aufruhr sorgte. Was danach im Plenarsaal passierte, war der eigentliche Eklat. Als das Ergebnis verkündet wurde, brach auf der rechten Seite des Parlaments Jubel aus. Abgeordnete des rechten Spektrums, darunter auch deutsche AfD-Europa-Abgeordnete, riefen laut "Send them back" bzw. auf Deutsch "Schickt sie zurück" und jubelten. Das Ganze muss wohl unterstützt worden sein mit entsprechenden Aufstehen und das Emporstrecken der rechten Faust bei ausgestrecktem Arm in entsprechendem Winkel gegen die Decke des Plenarsaals. Es müssen wohl nicht gerade sehr schöne Szenen gewesen sein. Das Social Media ist entsprechend voll. Wer Näheres dazu nachlesen möchte, kann sich gerne auf T-Online und ZDF bzw. auf WSW und LTO weiter dazu informieren. Auf der anderen Seite des Saals antworteten die ParlamentarierInnen und Parlamentarier mit Shame on you-Chören, also sprich Schande über euch, Szenen, die halt tief blicken lassen. Was hat das eigentlich mit der queeren Community zu tun? Sehr viel. Queere Geflüchtete sind auch Menschen, die unter dieser Verordnung am härtesten getroffen werden. Sie fliehen aus Ländern, in denen Homosexualität mit Haft oder dem Tode bestraft wird. Werden sie jetzt in Abschiebezentren in Drittstaaten gebracht, Ländern, zu denen sie keinerlei persönlichen Bezug haben, droht ihnen dort möglicherweise erneut Verfolgung. Unabhängig davon, dass in diesen Zentren ihnen genauso viele Gefahren drohen, wie es ja hier alleine schon in sogenannten Aufnahmepunkten bekannt war. Amnesty International warnt vor willkürlich unbefristeter Haft oder dem Risiko von Abschiebung in Staaten, wo Folter oder unmenschliche Behandlungen drohen. Auch die UN-Sonderberichterstatter, das UN-Hochkommissariat für Menschenrechte und der Menschenrechtskommissar des Europarats haben schwere völkerrechtliche Vorbehalte geäußert. Rechtsprofessor Konstantin Hruschka von der EH Freiburg fasst es so zusammen: Die Return Hubs seien menschenrechtlich mindestens fragwürdig und ein Verstoß gegen Menschenrechte. Politisch handelt es sich um eine Normalisierung rechtsextremer Positionen. Ich kann nur dringend empfehlen, so hochgekocht da die Stimmung gerade ist, neben den Return Hubs das Ganze mal versuchen, bevor man gleich auf die Straße geht und demonstrieren geht, auch gegenüber den Fakten und den Informationen des sogenannten GEAS der EU zu stellen, also der gemeinschaftlichen europäischen Asylsystempolitik, wie auch immer. An der Stelle, ja, kritisch. Ich sehe es persönlich sehr kritisch.
2: Das ist nicht nur kritisch, das ist auch massivst gegen die Menschenrechte. Und der Europäische Gerichtshof hat ja da schon mal einen Schlussstrich gezogen. Da war ja auch allgemein so Lager in Albanien sogar errichtet worden. Und die dort eingeliefert wurden, es waren ein Dutzend, glaube ich, damals im Anfang, mussten ja wieder zurückgeführt werden in die europäischen Länder, weil da der Europäische Gerichtshof anerkannt hat, dass hier keine Menschenrechte gegeben sind. Mhm. Zum anderen eben es ein außereuropäisches Land ist und da eben nicht hin abgeschoben werden darf, sozusagen als Pufferzone, bevor es irgendwo weiter behandelt wird, was mit den Menschen passieren kann, dürfen sie wieder nach Europa oder doch werden sie abgeschoben. Also es war damals schon ein heikles Thema und der Europäische Gerichtshof hat damals ganz klare Position bezogen, ja, dass man immer wieder auf die gleiche Schiene will, zurück will seitens von Europa gewisser Parteien und Gruppierungen. Es erschüttert mich jetzt mal wieder aufs Neue.
1: Also ich meine, der Ton ist rauer geworden und die Frustration ist groß. Und sie ist irgendwo auch nachvollziehbar. Keine der Seiten, also weder deren, die sich hier vermeintlich integrieren, und damit meine ich auch nur diejenigen, die sich wirklich nur vermeintlich integrieren, wollen oder nicht können, und nicht diejenigen, die sich bemühen, weil das sollte man auch dringend differenzieren, nur weil jemand anderer Herkunft, anderer Hautfarbe oder eines Status eines Asylsuchenden oder Flüchtlings hat, ist er nicht gleich Flüchtling. Nicht nur, weil er irgendwie männlich oder weiblich ist, ist er, ne? Also müssen wir ja auch gut differenzieren. Ist halt die Frustration durchaus groß, weil man halt sehr gut durch mediale Pressearbeit und durch das Aufspringen, durch einfaches Schubladendenken pauschalisiert hat.
2: Das zum einen. Zum anderen ist ja auch, wir haben ja nicht nur, jetzt hätte ich fast gesagt, Religionsflüchtlinge, die haben wir vielleicht auch noch, die politischen Geflüchteten, sondern wir haben ja auch Ressourcenflüchtlinge. Die werden immer pauschal nur als Wirtschaftsflüchtlinge abgestempelt. Dabei ist viel, viel mehr dahinter. Die flüchten, weil sie keine Lebensgrundlage mehr haben. Das hat mit Wirtschaftsdenken oder ich will hier mehr verdienen, als ich zu Hause habe, gar nichts zu tun, sondern die haben schlichtweg nichts. Und deswegen versuchen sie aus dem Land rauszukommen. Und da muss eben die Politik ansetzen. Wir brauchen eine vernünftige Asylpolitik, die wir nicht haben, zumindest nicht in Deutschland. Andere Länder haben da ihre eigenen.
1: Grundsätzlich hat die keiner.
2: Wie?
1: Grundsätzlich hat die keiner. Und mit GEAS hat jeder seine persönliche quasi aufgegeben und zu einem zentralen Problem erklärt. GEAS ist übrigens, für alle, die es noch nicht wissen, seit Freitag, dem 12.06. in Kraft getreten.
2: Man muss den Leuten aber auch erst einmal entgegenkommen, wenn man muss die Sache schon mal sich auch anschauen. Und wir wissen ja, Ich hatte ja auf Demos viel mit gewissen Einsatzleitern zu tun, die auch gesagt haben, sie waren in den Ländern und sie kennen die Situationen und sie verstehen das auch, warum sie kommen. Und er kann das sowas von nachempfinden. Das heißt also, wenn wir richtig hinschauen und es anständig bewerten, kommen wir auf einen anderen Nenner, als wenn wir immer nur irgendwelchen Schlagzeilen à la Bild-Zeitung, ich weiß nicht, ob es nur die Bild-Zeitung ist, die sowas aufbringt, aber wenn wir da nur immer drauf schauen oder drauf hören, dann brauchen wir uns nicht wundern, dass hier eben so ein rauer Ton entsteht.
1: Ich meine, man versucht ja auch die Probleme relativ einfach zu lösen. Dinge, die ich komplex der breiten Masse nicht erklären kann oder will und sie dann zu meinem Vorteil nutzen kann, nutze ich. Verkaufe das Ganze als Gesellschaftspolitik und als Werte stabil, als Berufung auf traditionelle Werte und auf früher war ja auch alles besser und schaffe das Ganze in ein Narrativ zu setzen, das ich heute übertragbar machen kann, dass jeder ohne tiefergehende geschichtliche Bildung oder dergleichen es versteht und akzeptieren kann. Ob es richtig ist oder nicht, steht auf einer ganz anderen Seite. Und damit habe ich ja das erreicht, was ich erreichen wollte.
2: Zu dem Thema hatten wir ja, glaube ich, schon mal hier den Tobias, ne? Aus der Flüchtlingsarbeit, gerade aus der queeren Flüchtlingsarbeit. Ja. Wer das gehört hat am Radio oder das nachgehört hat, weiß das Thema. Vielleicht laden wir ihn auch mal wieder ein. Es ändert sich ja eh ständig was in der Gesetzeslage und da müssen wir immer wieder dranbleiben.
1: Grundsätzlich, ich meine, es gibt ja auch immer noch die große Debatte, die gerne überschattet wird. Deutschland tendenziell arbeitet ja mit fast regelmäßig eingestuften Paradigmen zu, wie weit ist jetzt ein Land eher Asyl aufnehmend pflichtig oder nicht. Also sprich, habe ich jetzt eine Person, die aus einem Risikobereich kommt oder ist sie in einer Risikolage, weswegen sie hier Asyl genehmigt bekommen könnte oder nicht. Und dafür gibt es Bewertungskriterien pro Region bzw. pro Land, die ja immer wieder neu angepasst werden müssen, weil sich dort ja auch vieles tut. Das ist ja nicht irgendwie so, alles, was ich im Januar gemacht habe, ist heute noch gültig oder alles, was ich vor 3 Jahren gemacht habe, kann ich heute noch so annehmen. Die Quellen dafür sind manchmal vielleicht fragwürdig, andererseits halt aber auch nicht immer einfach zu identifizieren, da auch hier nicht immer es möglich ist, selber im Lande, woher Asylsuchende, Flüchtlinge kommen können, wir verlässliche Quellen haben, mit einer Möglichkeit, sich einen eigenen Eindruck zu verschaffen. Und auch diese Werte sind natürlich beeinflusst von Medien, sozialen Medien, Aufklärungsarbeiten, Presse und so weiter. Und meist ist ja in den Ländern dort die Presse auch eher eingeschränkt. Also wie valide ist eine Aussage aus dem Iran zu Frauenrechten im Vergleich zu woanders? Das sind halt alles so Kernpunkte, die halt nicht so ganz einfach sind. Und dann ist leider die Pflichtvorgabe, so eine allgemeine Bewertung scheinbar herzubekommen. Aber das funktioniert aus meiner Sicht gar nicht, weil die Situation für zum Beispiel Homosexuelle eine ganz andere sein kann, wie sie vielleicht inzwischen für Frauen ist. Das ist zwar eine positive Bewertung, aber das mindert nicht den Fakt, dass die männlich objektiv gelesene Person, die sich dem homosexuellen Spektrum zuordnet, trotzdem noch gefoltert und getötet werden würde.
2: Und wie pervers unsere Politik auch manchmal ist, zeigt sich ja schon daran, dass ja die deutsche Regierung weiß, welche Länder eben so schräg drauf sind, wo queere Personen verfolgt werden, aber andererseits solche Länder dann wieder als sicher auch einstuft.
1: Da ist ja die Homosexualität nicht ausschlaggebend genug für.
2: Das ist ein Teil davon, aber grundsätzlich, Sie wissen ja auch, welche Länder eben, jetzt mal abgesehen von Queerness, eben nicht sicher sind, aber dann trotzdem nur, um abschieben zu können. Mir fällt gerade das Wort nicht ein, was mal Beckstein gebraucht hat und hier in Nürnberg unser heiß geliebter Kuch, Olaf Kuch, äußerst rechts außen in der CSU, die auch immer wieder versucht haben, Leute abzuschieben, nicht pro forma, aber wegen potenzieller Gefahr. So hat er es gesagt. Es könnte ja vielleicht was passieren und deswegen müssen wir uns der Leute entledigen. Es ist aber wir müssen da tiefer schauen und uns wirklich auch mit den Leuten beschäftigen. Es geht nicht darum, dass wir was schönreden wollen. Aber wir können auch nicht einfach das flachbügeln.
1: Ja, aber dann müsste man ja individueller bewerten. Dann müsste man sich ja mehr mit Menschen auseinandersetzen. Und dann müsste man ja auch leider, und das ist ja leider das, die Schattenseite des, der Asyl- und Flüchtlingspolitik in der Umsetzung, diejenigen, die es nötig haben und verdient hätten, leiden massiv unter den wenigen, die das System missbrauchen, belügen und ausnutzen.
2: Leider auch, ja.
1: Und für jeden Fall, der bekannt wird, da hat jemand Ergebnisse abgeschrieben, um seinen Einbürgerungstest zu erleichtern. Für jeden Fall, der bekannt wird, mit gefälschten Dokumenten vorsätzlich unterwegs zu sein und der Fälschungsgrad inzwischen echt ein gutes Niveau angenommen hat und so weiter und so fort,
2: aber
1: trägt
2: leider, ja,
1: dazu bei, allen anderen, die einen Anspruch legitim hätten und wirklich Hilfe benötigen, auch durch unsere Augen, durch Gesellschaft, aber auch durch das System härter bestraft oder nicht fair behandelt zu werden.
2: Aber leider ist es ja so, dass eben gewisse Sprachrohre einen Fall sehen oder davon hören und damit gleich alle 100% Betroffene gleichstellen. Ich kann ja nicht die Leute in die Sippenhaft nehmen. Das geht halt nicht.
1: Ja, man schert halt die Leute zu schnell über einen Kamm. Ja. Gut, so viel zur EU an dieser Stelle. Ich kann euch nur empfehlen, bevor wir jetzt den Rest der Zeit damit füllen, sich mal auf den Informationsseiten zu informieren. Es gibt von der EU, von den diversen Ausländerbehörden, vom BAMF, vom Bundesamt für Migration und Flüchtlinge, als auch vom BMI, das dafür mit zuständig ist, entsprechende Informationsseiten und Beiträge. Ja. Gut. Homosexualität ist halt nicht gottgefällig.
2: Ja, die Schlagzeile hat mich auch geschockt.
1: Dachte ich mir so, seit wann muss mein Lebensanspruch gottgefällig sein? Würde es nicht reichen, dass ich vielleicht keinen umbringe? Wo bleibt dafür mein Applaus? Nein, das ist jetzt eine sehr überspitzte Aussage gewesen, aber wir reden über eine muslimische Publizistin, die bei Markus Lanz war. Klar, die hat die Details für uns.
2: Oh, ich wieder.
1: Ja, natürlich. Du.
2: Also ich schaue mir ja solche Labersendungen grundsätzlich nicht an. Markus Lanz und wie sie alle heißen. Da war jedenfalls, hat er wohl eine Sendung gehabt mit einer Muslima. Wie heißt sie schnell wieder?
1: Cola Mayram Hübsch.
2: Genau. Und die gefragt wurde, wie sich Homosexualität mit ihrem Religionsverständnis verträgt. Und darauf antwortete sie, das könnten sie einem Menschen jüdischen Glaubens oder einem Katholiken genauso fragen. Und Lanz drauf, aber ich frage sie. Worauf sie dann wieder erwähnte, ganz klar, es ist aus religiöser Sicht als Muslim nicht gottgefällig, Homosexualität zu praktizieren. Aber das sei bei jüdischen Menschen oder bei katholischen Menschen nicht anders. Deswegen kann man noch, ist man noch kein Verfassungsfeind. Das ist das Problem, dass mit dem ich mich ja immer so rumstreiten muss. Es gibt weder im Koran, noch in der Bibel, noch in anderen religiösen Texten keine Queerfeindlichkeit. Diese Queerfeindlichkeit ist aus den Fingernägeln gesaugt, weil man das so sehen will. Wenn man so nimmt, dann muss man auch diesen Prophet, wie hat er geheißen? Der Gründer des Islams.
1: Mohammed,
2: danke. Der Pädophilie. Deswegen verurteilen.
1: Also ich meine, ich möchte das ganze Thema jetzt nicht ins Lächerliche ziehen.
2: Nein.
1: Aber klar, es heißt ja nicht Heterosapiens, sondern Homo sapiens. Und das heißt ja auch bei Bell und nicht Hetero Bell.
2: Es werden aber immer Texte zitiert, die gar nicht existent sind. Es gibt im Koran keinen Text dazu. Muslims, ich habe sie welche gefragt, die bestätigen, es gibt keine Grundlage dafür. Das sind nur Anschauungslehrpunkte, aber haben mit der Realität der Religion selber nichts zu tun. Das ist nur eine gesellschaftliche Meinung.
1: Ich würde an der Stelle jetzt wahnsinnig gerne euch einen Song spielen. Ich habe ihn nur leider jetzt gerade nicht so direkt griffbereit, aber ich kann euch nur empfehlen, Bodo Wartke und die Heiligen Schriften. Es ist fantastisch, wie er das dort als Musikkabarettist auslegt und zusammenfasst in nicht mal ganz 4 Minuten. Ich glaube, damit kann man eigentlich alles sparen an Diskussion drumherum, wenn man einfach jedes Mal dieses Kunstwerk darstellen würde.
2: Lass laufen.
1: Ja, ich hätte es ja gern da, aber ich habe es leider gerade nicht. Ja, gut. Aber zu unserer Markus-Lanz-Geschichte. Sie hat sich halt ein bisschen sehr unglücklich ausgedrückt und dann versucht, schlecht zu retten.
2: Ich glaube nicht, dass er sich unglücklich ausgedrückt hat.
1: Okay.
2: Ich glaube eher wie damals die Geschichte mit dem einen Hotelier und Judenfeindlichkeit, dass kein Versprecher, kein Versehen war, sondern eine Grundeinstellung ist.
1: Ja, eine, die man vielleicht nochmal überdenken sollte. Ja, zum Thema Deutschland habe ich für euch gerade aus Bayern mal ein Update zum queeren Aktionsplan. Weiter geht's und wir bleiben in Europa, beziehungsweise ja direkt in Bayern. Denn ebenfalls gestern hat der Bayerische Ministerrat die Agenda für Vielfalt und queere Ausgrenzung verabschiedet, beziehungsweise ich glaube, es war schon Montag. Ihr Herzstück ist der erste landeseigene queere Aktionsplan Queer des Freistaats unter dem Motto Miteinander stärken, Diskriminierung überwinden. Das klingt ja alles erstmal ganz hübsch, aber es lohnt sich wirklich genauer hinzuschauen. Bayern war bis gestern das letzte Bundesland in Deutschland ohne einen solchen strategischen Plan. Alle anderen 15 Bundesländer haben ihn schon längst. Der Weg bisher ist aber noch lang. Noch 2015 erklärte die CSU-Regierung, es gäbe keine Notwendigkeit für so einen Plan. Erst 2023 im Landtagswahlkampf kündigte Ministerpräsident Söder, einen solchen Plan entwickeln zu wollen an. Jahre später liegt er nun in einer, wie ich hier ganz persönlich kommentieren mag, lückenhaften Fassung vor. Was steht denn eigentlich so drin? Sozialministerin Ulrike Schaaf betont, jeder Mensch in Bayern soll frei von Schubladen und frei von Angst und frei von Gewalt leben können. Als ob das die Bayern hinkriegen würden, weil die messen ja schon mal die Wertigkeit eines Bayers am Umsatz im Maß der Bier. Aber das ist was ganz anderes. Konkret geplant sind konsequente Strafverfolgung bei queerfeindlicher Gewalt, Sensibilisierungsmaßnahmen in Schule, Arbeitswelt und Öffentlichkeit, die Förderung von Beratungsstrukturen in allen 7 Regierungsbezirken sowie kommunale Aktionspläne. Guess what? Nürnberg ist die mit größte und einzige Stadt, die tatsächlich irgend sowas wie einen Aktionsplan mal formuliert hat und schon länger umsetzt. In der Oberpfalz wurden beispielsweise rund 71.000 für ein neues LGBTIQ-Fachberatungsangebot in Regensburg freigegeben. Vergleichsweise muss man dazu sagen, dass die 71.000 auch leider einfach nur ein Tropfen auf dem heißen Stein sind. Für den Gesamtplan stehen rund 2,8 Millionen bereit, 1,1 2026 und 1,7 Millionen 2027. Wer mehr dazu wissen möchte und die Zahlen validieren möchte, schaut bitte auf STAMAS, also STMAS. Staatsministerium für Soziales, .bayern.de, beziehungsweise kann das auf Männermedia oder Spulissimo kurz zusammengefasst nachlesen. Aber warum handelt denn die Staatsregierung überhaupt? Naja, weil die Zahlen es erzwingen. Laut Staatsministerium haben sich queerfeindliche Straftaten in Bayern vergangene Jahre fast verdoppelt. Das ist keine Meinung, das ist eine Statistik. Glücklicherweise haben wir diese Statistik dank der Strong Community und der Polizei, die auch teilweise ohne Auftrag angefangen hat, diese mal zu führen. Der LSVD Plus Bayern sieht das differenzierter. Vorstandsmitglied Markus Abel sagte ganz klar, statt einer umfassenden Strategie werden bestehende Projektförderungen als Plan deklariert. Sprich, vieles, was im Aktionsplan steht, lief vorher eh schon. Es fehlt der echte Plan hinter dem Plan. Neue, zusätzliche Maßnahmen und echte, größere, frische Mittel. Auch die Grünen im Bayerischen Landtag sind skeptisch. Der queere politische Sprecher Florian Siegmann sagte, es wurde weder ein echter Plan noch umfassende Maßnahmen vorgestellt. Der bloße Verweis auf Beratungsstellen reicht nicht. Gerade bei Hasskriminalität seien konkrete Gegenmaßnahmen gefragt. Ja, Ich kann euch übrigens dazu noch eine Anekdote erzählen. Ich habe mal ein bisschen recherchiert, weil ich mir dazu mein Bild machen wollte. Sagten Sie doch glatt, wir sind ja jetzt auch so weit. Wir haben jetzt queere Ansprechpersonen bei der Polizei. Stellt sich heraus, dass

0: Es bleibt also spannend und kritisch zu beobachten. Ich kann nur dringend empfehlen, sich weiterhin auf den entsprechenden Seiten vom Sub München, von Strong, vom Lambda Bayern und vom LSVD Plus zu informieren und das Ganze mal gegen die Meinung der Politik auf zum Beispiel den offiziellen Seiten des Staatsministeriums für Arbeit und Soziales vom STAMAS entsprechend gegenzustellen. Ja. Für alle, die sich fragen, warum stellt sich da Bayern an? Keine Ahnung, weil es die Bayern sind. Die hessische Landesregierung hat einfach mal 160.000 Euro für das Projekt Rainbow Refugee Support bereitgestellt und queere Geflüchtete sind oft doppelt vulnerabel, sowohl wegen ihrer Fluchtgeschichte als auch wegen ihrer Identität und haben das Projekt einfach entsprechend kurzfristig mal aufgestockt. Ja.
1: Ist auch nichts mehr dazu.
0: Inwiefern?
1: Na, ich hätte jetzt auf die CSU geschimpft, deswegen.
0: Ja.
1: Wegen ihrem C, an dem sie sich so festklammern und wie wir es ja jetzt gerade mit der Muslima hatten, da eben sowas von hirnrissig, kann ich nur noch sagen, argumentiert wird, warum man eigentlich das Thema nicht bräuchte, aber sich halt so händeringend dadurch hinarbeitet, weil ja die Gesellschaft es erfordert. Wir können die CSU endlich mal abschaffen.
0: Naja, vielleicht müssten wir einfach manchmal anfangen, konkreter zu werden. Und wie passend, ne? Vielleicht müsste Bayern mal anfangen, einen echten Plan zu entwickeln.
1: Und dazu bräuchten wir aber andere Leute im Kabinett.
0: Und wie ich ja schon gesagt habe, ihr hört es ja gerade im Hintergrund schon ein bisschen anfangen, aber es ist ja auch so etwas, wo ich sage, ich habe ja gesagt, unsere journalistischen Quellen werden weniger. Vielleicht fangen wir mal an, genau diese auch zu unterstützen, weil die traurige News, die ich euch jetzt an der Stelle auch nicht vorenthalten möchte, bevor es nochmal was auf die Ohren gibt, ist halt einfach die Tatsache, dass zum Beispiel Mannschaft.com bis Ende des Monats ihren Betrieb endgültig eingestellt hat, weil sie sich einfach so nicht mehr halten und tragen können und sich einem Druck eines publizistischen Papiers nicht unterwerfen wollen, laut eigener Aussage. Aber jedes Ende kann ja auch der Anfang von etwas Neuem sein und somit sollten wir halt bei vielen Dingen vielleicht einfach mal wirklich den Anfang finden, anzufangen.

0: Ja, also, manchmal muss man einfach seinen Arsch bewegen, entweder auf die Straße raus oder in den Job oder an ganz, ganz viele andere Orte. Jedenfalls haben wir jetzt für euch ganz aktuell, wo ihr euren Arsch hin bewegen könnt. Und das meine ich so, wie ich es meinte. Kladi, was gibt's morgen so zu tun?
1: Ja, die Szene-Tipps mal wieder, die fangen morgen Freitag jetzt mal, was wir euch vorbereitet haben, an in Nürnberg ab

0: 14 Uhr Quiergarten Sommerspiele im Go-Karten Gostenhof. Keine Ahnung, wo der ist, aber irgendwo bei der Hauptstraße, glaube ich, war das wohl. Geht bis in den Abendstunden verschiedene Aspekte, was da gibt. Um 19 Uhr gibt es Spanish Night, spanische Snacks, Sangria, Cocktails. Und wer im spanischen Outfit kommt, erhält ein Free Shot in der Date Bar 6, in der Mostgasse 6.
1: In der Date 6.
2: Oder so. Sie sich selber genannt haben.
0: Genau. Am Samstag in Coburg 14 Uhr CSD Coburg Demo. Das Motto: früher mutig, heute sichtbar, morgen sicher. Die Demo geht durch die Innenstadt zum Marktplatz und der Start ist am Bahnhofsplatz. Um 20 Uhr CSD Augsburg Coburg After Bright Party mit DJs ab 18 Jahre in der alten Kühlhalle. In Erlangen, 16 Uhr Fetisch in Darkness mit Photoshop und so weiter und so fort. Anmelden kann man sich nicht mehr, wer sich angemeldet hat, Mindestalter 6 Jahre, Ticketpreis 6 Euro und der Treffpunkt ist am Bahnhof in Erlangen.
1: Kleine Korrektur, Mindestalter waren 18 Jahre.
0: Habe ich falsch gesagt?
1: Ja, 6 Jahre, das wäre ein bisschen jung.
0: Ich habe die Zeile drunter 6 Euro gesehen.
1: Alles gut. Und danach findet wieder die Fetisch-Pop-Call in Erlangen statt. In Neumarkt gibt es das Pridefest in Zusammenarbeit mit der Stadt Neumarkt ab 14 Uhr mit Poverty Slam, Kreativangebote und Grillen im Open-Air-Bereich, im Kulturcafé Immergrün und auf der Festwiese im Stadtgraben. Ihr könnt in Nürnberg allerdings auch wieder zum Kühlgarten Summer Pride Kunstworkshop ab 14 Uhr mit Graffiti und Malerei, um 19 Uhr die Saturday Pride Night und um 20.30 Uhr kann man ganz gemütlich in die Travestie-Show im Paradies gehen. Und wer es dann noch nötig hat, um 22 Uhr sich ein bisschen Fußball anzutun, kann das natürlich in der Live-Übertragung in der Einfach-so-Pilzbar in der Wodernstraße tun. Schwabach bietet das Gleiche im Burgersgarten an und in Schwandorf, ganz, ganz wichtig, ist nämlich auch CSD um 14 Uhr mit dem Motto Queer Must Stand Together.
0: Ihr wisst, was ihr zu tun habt, klonen, dass ihr alle Demos besuchen könnt.
1: Richtig. Sonntag habt ihr in Erlangen das Quo Cardio Queere Laufgruppe. Treffpunkt ist um 10 Uhr am Queeren Zentrum Erlangen und um 14.30 Uhr die Smack unterwegs, die Queer durch Nürnberg, die Stadtführung auf den Spuren von Albrecht Dürer. Am Treffpunkt ist am schönen Brunnen am Hauptmarkt.
0: Am Montag, 22. in Nürnberg, 19 Uhr, Rosenmenüs, Rosgardens Meet, Restaurant Estragon, Viergänge-Menü und so weiter und so fort. Preis 65 Euro pro Person, inklusive Aperitif, Viergänge-Menü und Musik. Begrenzte Plätze, also bitte vorbestellen bei Rosgardens, vordere Sterngasse 24 oder Telefon 22 75 10, sich da auf einer ihrer Seiten im Restaurant Estragon in der Jakobstraße 19. In Würzburg 19 Uhr CSD Breitwegs politische Eröffnung, unter anderem mit dem OB und Schirmherr Martin Heilig, Sophie Kosche,
1: Koch, da ist ein Tippfehler drin,
0: Koche, Queerbeauftragte der Bundesregierung und Musik mit Birgit Süß und Klaus Ratzek im Ratssaal Würzburg. Am Dienstag, 23. in Nürnberg, 19 Uhr, Treffen der queeren Jugendgruppe 14- bis 27-jährig zum Videospielabend im Gliederlichtzentrum in Würzburg. Um 19 Uhr CSD Würzburg Breitwegs Present Your Queer Friends Hanna Huckebeinbar in Würzburg.
1: Ja, Mittwoch habt ihr nochmal das Rosenmenü. Die Anmeldung könnt ihr bei Rose Gardens durchführen. In Würzburg geht's weiter mit Queer Slam Workshop. Am Donnerstag gibt's Paradies Revue, Paris Theater oder natürlich die Radio Gays. So. Jetzt sind wir auch schon fast am Ende. Wir haben den Marathon geschafft, wenn ich nicht noch einen zweiten vorbereitet hätte. Wir fassen hier nochmal schnell für euch zusammen. Am Samstag habt ihr ganz viel Spaß mit hier in der Region und zwei CSDs, Coburg und Schwandorf. Ab diesem Montag geht es in Würzburg mit Pride Weeks los und in München ist dann auch jeweils der CSD am 27. Juni. Am 4. Juli habt ihr den 3. CSD in Fürth und gleichzeitig den CSD in Regensburg. Mehr zu Fürth erfahrt ihr auf frankenpride.de bzw. auf dem gleichnamigen Instagram-Kanal.
0: Ich fahr zur Gloria.
1: Am 11. Juli habt ihr den CSD Bamberg und Schwabach und danach haben wir wieder Sendung, deswegen kommen da dann die weiteren Termine. So, es war mir ein Fest, es war mir eine Freude. Manchmal muss man sich einfach manchmal sagen, Dinge sagen lassen, man soll ein bisschen Spaß haben und ein bisschen durchs Leben gehen. Deswegen haben wir jetzt hier nochmal kurz Übergangsmusik für euch vorbereitet. Und es geht danach auch direkt weiter mit den Kollegen von Art Pop'n'Roll. Wir hören uns in der Wiederholung oder nächsten Donnerstag live hier bei Radio Z. Es war mir ein Fest. Cheers, Kinders!

So, herzlich willkommen. Einen wunderschönen guten Abend bei Art Pop and Roll. Heute mit der Senta. Ich bin mal wieder live im Studio, das ist ewig her. Und zur Begrüßung hat gleich der erste Track nicht gewollt mit einem roten Ausrufezeichen in der Airlist. Und jetzt fange ich mit meinem allerletzten Backup-Song an. Aber manchmal muss man einfach am Ende anfangen. Und das sind Miles Davis, John Coltrane mit Blue in Green. Genau, das hören wir jetzt noch ein bisschen und ich hoffe, alle anderen Tracks funktionieren. Bis gleich, gutes Ankommen.

Blue in Green. Miles Davis, John Coltrane und Bill Evans haben jetzt den Einstieg gemacht. Statt Ulithia mit The Texture of Words, was mir eine perfekte Überleitung gegeben hätte für den kleinen Text, den ich mitgebracht habe. Denn Texturen, Beschaffenheiten von Wörtern beschäftigen Yoko Tawada sehr. Und von der habe ich heute wieder einen kleinen Ausschnitt dabei. Sie nimmt, wie glaube ich kaum eine andere, gerne Wörter in den Mund und legt sie auf ihre Zunge, schmeckt sie, schluckt sie und dreht sie sich im Mund herum. Sie ist in Japan aufgewachsen, hat unter anderem in Hamburg studiert und schreibt mit und in japanischer, deutscher und englischer Zunge, wie sie vielleicht sagen würde. Und ich habe eine Textsammlung dabei, die heißt Talisman und die ist letztes Jahr in der 10. Auflage erschienen. Ich glaube, die ist in den Ende der 90er das erste Mal erschienen. Genau. Und da ist ein Text drin, der heißt Erzähler ohne Seelen und der ist in so mehrere Abschnitte geteilt und ich lese einfach nur den ersten, die Eins, in dem sie sich mit dem Wort der Zelle beschäftigt. Und das begleitet uns heute dann auch noch ein kleines bisschen. Erzähler ohne Seelen. Eins. Eines der deutschen Wörter, die mir in der letzten Zeit zunehmend gefallen haben, ist das Wort Zelle. Mit Hilfe dieses Wortes kann ich mir viele kleine lebende Räume in meinem Körper vorstellen. In jedem Raum befindet sich eine erzählende Stimme. Diese Zellen sind deshalb vergleichbar mit Telefonzellen, Mönchszellen oder Gefängniszellen. Es ist schön, wenn eine Telefonzelle auf einer dunklen Straße nachts von innen beleuchtet wird. In dem Stadtteil Tokios, in dem ich aufgewachsen bin, gab es einen Park mit Ginkgo-Bäumen. In einer Ecke des Parks stand eine Telefonzelle, die bei jungen Mädchen sehr beliebt war. Sie war von Sonnenuntergang bis Mitternacht ununterbrochen besetzt. Die Mädchen konnten wahrscheinlich in der Zelle ihre Begabung zu erzählen besser entfalten als in ihrem Elternhaus. Sie hielten den Hörer fest in der Hand und warfen, während sie telefonierten, ihren lebendig leeren Blick in verschiedene Richtungen, so als könnten sie irgendwo in der Luft ihren Gesprächspartner sehen. Der von innen beleuchtete, durchsichtige Glaskasten, in dem die Mädchen sich befanden, stand zwischen den dunklen Gestalten der Bäume im Park. Dieses Bild faszinierte mich schon damals, als ich selber noch ein Mädchen war. Dagegen interessierte mich der Inhalt der Gespräche kaum. Die Mädchen redeten meistens über die männlichen Mitmenschen, mit denen sie eine Beziehung hatten. Manchmal sah die Telefonzelle aus wie ein durchsichtiger Baum, in dem ein Baumgeist stand. Das japanische Märchen Bambusprinzessin beginnt damit, dass ein alter Mann einen leuchtenden Bambus sieht und ihn fällt. Er entdeckt darin ein neugeborenes Mädchen und zieht es mit seiner Frau zusammen groß. Das Märchen endet damit, dass das Mädchen, als es eine erwachsene Frau geworden ist, dahin zurückfliegt, wo es eigentlich hergekommen ist, zum Mond. Die nächtliche Telefonzelle hätte auch ein Raumschiff sein können, das gerade in dem Park angekommen ist. Die Mondmenschen haben ein Mondmädchen auf die Erde gesandt, um sich über unser Leben zu informieren. Das Mädchen erstellt gerade den ersten Bericht. Wie würde sie von dem Park erzählen? Würde sie so kurz nach der Ankunft schon viel erzählen? Viel später in Österreich sah ich eine Zelle, die mich sofort an die Telefonzelle erinnerte. Sie war aus massivem Holz gebaut und stand in einer unbeleuchteten Ecke einer katholischen Kirche. Die Wände der Zelle strahlten Wärme und Ruhe aus, so dass ich sofort dachte, ich würde gerne genauso darin stehen und erzählen wie die Mädchen in der Telefonzelle. Ein Bekannter erklärte mir, dass die Zelle Beichtkammer heiße und dass man dort, so wie in der nächtlichen Telefonzelle, von sexuellen Begegnungen erzählt. Anders als eine moderne Telefonzelle war die Beichtkammer aber aus Holz gebaut und stand da wie ein Baum, aus dem tiefe Wurzeln in den Boden wuchsen. Sie flog nicht wie ein Raumschiff. Es gibt also Erzählzellen, die sesshaft sind, und es gibt welche, die beweglich zu sein scheinen. So verstand ich auch, warum ein Schreibzimmer, das einer Gefängniszelle ähnelt, für die Herstellung einer erotischen Schrift geeigneter ist, als ein großes Zimmer, in dem optische Sinnlichkeit inszeniert ist. Ich halte nichts von Askese und denke nicht, dass die Lust nur ins Geschriebene hineinfließen kann, wenn sie im Leben unterdrückt wird. Die Behauptung, dass einer, der schreibt, nicht richtig lebt,
kann nur von solchen Personen stammen, die den Menschen und sein Leben als Subjekt und Objekt verstehen. Sie würden vielleicht sagen, ein Mensch müsse vor allem sein Leben leben. Ich würde sagen, ich lebe und mein Leben lebt auch. Auch meine Schrift lebt. Daher ist die Frage, ob ein Mensch sein Leben lebt, wenn er schreibt, eine schiefgestellte Frage. Man stellt sie nur, damit man den Menschen in den Mittelpunkt stellen kann. Es hat nichts mit Askese zu tun, wenn jemand in einer Zelle sitzt und schreibt. Es hat vielmehr mit der Aktivierung der Fleischzellen zu tun, die im Körper ihre eigenen Telefonzellen, Mönchszellen und Gefängniszellen bilden. Zahlreiche Erzählungen werden in solchen geschlossenen Räumen erzählt. Während ich schreibe, versuche ich, die Erzählungen aus dem Körper herauszuhören. Wenn ich ihnen zuhöre, merke ich, wie fremd mir meine Zellen sind. Sie bestehen aus dem, was geerbt wurde und aus dem, was gegessen wurde. Es kommt deshalb öfter vor, dass eine Erzählung, die ich aus meinem Körper höre, mir zeitlich oder geografisch weit entfernt vorkommt. Kann man überhaupt die Sprache der Zellen verstehen? Zu der Frage fällt mir noch ein Bild einer Zelle ein, die Kabine für die Simultanübersetzer. Bei internationalen Kongressen kann man oft die schönen, durchsichtigen Kabinen sehen, in denen erzählende Menschen stehen. Sie übersetzen und machen auf diese Weise Nacherzählungen. Die Mundbewegungen, die Gesten und die Blicke der einzelnen Simultanübersetzer sind so individuell, dass man nicht glauben kann, es gehe bei allen um einen gemeinsamen Text. Vielleicht geht es in Wirklichkeit auch gar nicht um einen einzigen gemeinsamen Text, sondern die Übersetzer machen durch das Übersetzen sichtbar, dass dieser Text gleichzeitig mehrere Texte ist. Der menschliche Körper hat auch viele Kabinen, in denen Übersetzungsarbeiten gemacht werden. Ich vermute, dass es dort um die Übersetzungen ohne Original geht. Es gibt aber Personen, die davon ausgehen, dass jedem Menschen bei der Geburt ein Originaltext gegeben wird. Den Ort, an dem dieser Text aufbewahrt wird, bezeichnen sie als Seele. So, das war dieser kleine Ausschnitt. Und der hat sich heute so stimmig für mich angefühlt, weil ich mich so gefreut habe, dass ich hier bin und dann über diesen Raum nachgedacht habe, der auch irgendwie was Zellenartiges hat und man so in die Nacht spricht, vielleicht wie in der Telefonzelle mit diesem Hörer, nur dass es ein Mikrofon ist, genau in diesem irgendwie schallisolierten Studioraum. Und was sich gerade auch wie eine kleine Zelle mit sehr viel Seele anfühlt, ist meine Küche. Und das hat auch mit einem kleinen Sessel zu tun, der da seit einer kleinen Weile vor dem Fenster steht und zu einem meiner Lieblingsplätze geworden ist. Und lustigerweise musste mich erst eine liebe Freundin auf die Idee bringen, dass es ein ganz famoser Sitzplatz ist. Die hatte sich den Stuhl dorthin getragen, als sie zu Besuch war. Und danach habe ich eine Weile den Stuhl immer dahin und her getragen, um dort zu sitzen. Und dann bei einem Besuch bei meinem Vater im Laden mir das passende Sitzgefäß, meine kleine Sitzzelle, ausgesucht. Und da sitze ich nun regelmäßig mit Kaffee und Müsli oder während kleiner Kochpausen und mache Notizen, schaue viel aus dem Fenster und lese. Und dabei höre ich im Moment einige Lieder immer wieder. So, ich singe mit und ich sehe einer Krähe zu, die sich auf der Schornsteinabdeckung des Nachbarhauses aufwärmt, das glaube ich zumindest, und hänge meinen Gedanken nach. Und genau, ich dachte, ich teile jetzt einfach mal die Top 4 aktuell dieser Küchenzellen-Songs und fange mit einem Cover an, das Patti Smith gemacht hat von einem Nirvana-Song, und zwar Smells Like Teen Spirit. Und ich finde, man kann ganz famos mitsingen, so aus ganz tiefer Kehle, und sich über dieses ganz famose Cover freuen. Viel Spaß damit.

Der Radio-Edit von Patti Smith mit dem Track Smells Like Teen Spirit, ein wirklich famoses Cover, wie ich finde, von dem Original Nirvana-Track. Genau, und für mich auch ein Ohrwurm. Der nächste Track, Salt von Ben Camden und danach Horizon von Aldous Harding. Ich sitze sozusagen immer noch in der Küche, schaue aus dem Fenster, koche mir was, einen Tee, einen Kaffee, ein Essen, schau raus, wusel rum, sitze in dem Sessel oder stehe und singe diese Tracks mit, die ich jetzt mit euch teile. Als nächstes Salt von Ben Camden.

Aldous Harding mit Horizon, den ich dann auch manchmal anschaue, in dem Sessel sitzend, genau. Manchmal möchte ich aber auch tanzen in der Küche, aber bevor ich euch darüber was erzähle, muss ich teilen, dass ich mir ein Wort wünsche für die Sorge, das Mikrofon könnte doch noch an sein, wenn man im Studio sitzt und mitsingt, weil man Songs mitgebracht hat, bei denen man sonst auch immer mitsingt, was ich jetzt getan habe. Und ich hoffe und gehe davon aus, dass ihr euch das nicht zusätzlich anhören musstet. Es macht aber sehr viel Spaß. Genau. Ich sprach von einer Tanzeinlage in meiner recht quadratischen Küchenzelle. Und das ist tatsächlich vielleicht ein bisschen überraschend. Das ist ein Track von Martin Kohlstedt, tatsächlich auch schon alt, von dem Album Nacht. Das heißt Wett, er hat das ja alles mit so drei Buchstaben, also V-E-T heißt der Track. Und ich habe dieses Album oder überhaupt die Musik von Martin Kohlstedt eigentlich nie fürs Tanzen in Erwägung gezogen oder für Bewegung. Aber neulich, oder eigentlich ehrlich gesagt vor ein paar Monaten, jedenfalls war ich joggen und habe das Album Nacht dabei angehört. Und bei diesem Track hatten meine Beine sehr viel mehr Lust, irgendwie zu tanzen als zu joggen. Genau, und seitdem passiert es ab und zu diesem Track. Vielleicht könnt ihr mal reinspüren, ob ihr es auch spüren könnt, dass das möglich ist. Martin Kohlstedt, Wett.

Na, habt ihr es auch gespürt, dass man tanzen kann dazu? Genau, beim Joggen entdeckt, dass das sehr, sehr tanzbar ist. Und seitdem öfter gemacht, Martin Kohlstedt Wett. Genau, und wenn ich gedanklich aber jetzt beim Laufen bin, komme ich zu Runden, die man auch metaphorisch manchmal dreht. Und mit der bereits erwähnten lieben Freundin, die den Stuhl in die Küche getragen hat und mir diesen famosen Platz wie so gezeigt hat in meiner eigenen Wohnung, mit der hatte ich auch schon einige Gespräche darüber, dass man manchmal wieder besseren Wissens noch eine Runde drehen muss und noch eine, ja, mit der komplizierten Freundschaft oder mit einer Liebschaft oder mit irgendeiner anderen Sache, die man eigentlich lassen wollte. Manchmal ist Unvernunft vielleicht auch das, was gerade nötig ist, und manche Sachen will man eben ganz, ganz genau wissen. Dabei hilft es mir zumindest, aber zum Beispiel Klaus Nomi singen zu hören, I'm wasting my time with you, oder mit Kari Kari noch einen Trip um die Sonne zu machen. Genau, in dem Wissen, dass man diese Runden vermutlich nicht alleine dreht. Wir fangen an mit Kari Kari, One More Trip Around the Sun.

Wasting my time, Klaus Nomi. Genau, so sind wir also in bester Gesellschaft beim Rundendrehen und Rundendrehen und Rundendrehen, bis wir es dann verstanden haben. Und wahrscheinlich wäre die Musikgeschichte auch wirklich ärmer um ein paar ganz gute Tracks, wenn wir das nicht alle allzu gut auch kennen würden. Aber nichtsdestotrotz, früher oder später, heißt es dann aber vielleicht auch, dass es Zeit ist, loszulassen, einen Verlust zu verdauen, etwas abzuschließen. Und dann heißt es vielleicht noch mit einem kleinen inneren Widerstand, zum Beispiel zusammen mit The Knife, got to let you.

Lose you, Peaches. Und vorher the knife got to let you. Genau. Und wenn wir dann endgültig akzeptieren müssen, dass etwas vielleicht vorbei ist, wir keine extra Runde mehr drehen können, keinen Einfluss mehr drauf haben und uns ordentlich gewehrt haben innerlich mit den letzten beiden Tracks, dann wird es vielleicht Zeit für ein bisschen Traurigkeit, die einfach auch dazugehört, wie all diese Gefühle. Und da gibt es einen ganz wunderschönen Song, zwei, die jetzt kommen, die so, ja, vielleicht ein Trost sind, aber auch einfach schön sind. Der erste ist von Feist und heißt passenderweise Song for Sad Friends. Und danach rollt eine Träne, vielleicht aber auch mehrere, bei einem Remix von dem Song Teardrop, der ursprünglich von Massive Attack ist. Erstmal der Song for Sad Friends von Feist.

Ein Habibi Vanilli Mix Teardrop Massive Attack, das Original. Hoffnung fern am Horizont. Zwei Orte hofft der 62-jährige schwarze Kevin Strickland, den eine rein weiße Jury 1979 zu einer lebenslangen Haftstrafe ohne die Möglichkeit der Entlassung vor Ablauf von 50 Jahren verurteilt hat, in seinem Leben noch zu sehen. Das Meer, wo er noch nie war, und das Grab seiner Mutter. Das schrieb die Washington Post am 23. November 2021 über die Entlassung von Kevin Strickland nach der Aufhebung seines Urteils. Wir erzählen einander Geschichten, wie man Samen in die Erde legt, ohne zu wissen, was keimen, was nähren und was eingehen wird. Und eben auch ohne zu wissen, was gehört werden, wer uns lauschen und was vom Erzählten bei den Lauschenden ankommen wird. Ich formuliere das wie ein Grundprinzip, aber man erzählt mir etwas oder ich lese etwas und manches davon ist ein wahres Geschenk, eine Kerze, die Licht in eine Zimmerecke bringt, ein Blitz oder die Wärme des Sonnenscheins. Manches davon ist wie ein Samenkorn, das in der Dunkelheit langsam heranwächst und eines Tages die Oberfläche durchbricht. Man muss die Metapher nur mischen. Schon verwandelt sich ein Samenkorn in eine leuchtende Laterne, eine Taschenlampe oder ein Glühwürmchen, das schlüpft und zu dem winzigen, in der Dunkelheit glimmenden Organismus wird, der das Meer der Nacht erhält. Man sagt etwas, was einen anderswohin bringt und von dort wieder anderswohin, und hoffentlich hat der Gedanke an das Meer dem Mann geholfen, als er im Gefängnis war, hat ihn anderswohin gebracht oder ihm etwas Licht geschenkt. Irgendwie, irgendwo wurde ihm das Meer verlockend bewusst durch einen Film, ein Buch, ein Gespräch, ein Bild, ein Lied oder alles zusammen und seine Sehnsucht war geweckt. Sehnsucht gilt zwar als etwas Kummervolles, doch sie kann auch eine Kompassnadel sein, die in die richtige Richtung weist. Sie kann Orientierung geben und wer orientiert ist, besitzt eine gewisse innere Kohärenz. Und vielleicht bedeutet Sehnsucht oft auch Hoffnung, und sei es nur die, dass sie sich erfüllt und weitet die eigene Welt selbst, wenn auch nur um das, was einem fehlt. Er hat wohl geglaubt, dass er in Anbetracht der lebenslangen Freiheitsstrafe das Meer nie sehen wird. Wie muss es sich anfühlen, wenn man sich nach der Grenzenlosigkeit des Meeres sehnt, wissend, dass man sein restliches Leben in einer Gefängniszelle in der Mitte eines Kontinents verbringen wird. Es tut bestimmt weh und es gibt einem das Gefühl, nicht nur eingesperrt, sondern auch von Land eingeschlossen zu sein. Ich bin früher oft an Insassen von St. Quentin vorbeigerudert, die sich im Gefängnishof mit Blick auf die San Francisco Bay aufhielten. Der Hof war mit einem hohen Maschendrahtzaun und Stacheldraht zum Wasser hin abgegrenzt, und ich fragte mich immer, ob sie das Wasser als tröstlich empfänden. Sie waren meistens ganz aufs Basketballspielen konzentriert, aber vielleicht gibt einem ja die Nähe zu einem weiten, offenen Raum auch dann etwas, wenn man ihn nur unbewusst wahrnimmt. Jedenfalls hatte mein Freund Jarvis Masters dort so viel Freude an den Seevögeln, dass er seiner Autobiografie den Titel »That Bird Has My Wings« gab. Das hatte er einmal zu einem Mitgefangenen gesagt, um ihn davon abzubringen, im Gefängnishof mit Steinen nach einer Möwe zu werfen. Wenn meine Freunde Patrick und Gent mich besuchen, nennen sie den Pazifik die große Mutter. Und wir sehen der Sonne gemeinsam zu, wie sie hinter dem pazifischen Horizont sinkt. In letzter Zeit betrachtete ich sie, die große Mutter, wie ich sie inzwischen auch nennen möchte, als einen riesigen, schwellenden, pulsierenden, wogenden Körper, als eine ungeheure Kraft, einen Ort, dem alles Leben entsprang, Mysterium der Fruchtbarkeit, dunkles Wasser, in dem so vieles lebt, was wir nicht sehen können, unablässig wühlende Gewalt, die Steine, Sanddollars und Muscheln, Tang und das eine oder andere Skelett eines Seelöwen oder Wals in die Höhe schleudert, denn der Tod ist Teil des Lebens. Betrachte sie als einen Wasserkörper in jenen Sphären,
in denen das Leben und die Elementargewalten keine getrennten Kategorien sein müssen. Ja, vielleicht sogar als die Urkraft, in der gar nichts eine eigene Kategorie sein muss. Kürzlich erzählte mir eine Freundin von der hinduistischen Göttin, deren Name übersetzt, die niemals nicht gebrochene lautet. Und als ich mich mit einer Frau aus Bangalore darüber unterhielt, die viel über diese Göttin wusste, sagte sie, das Ganze ist begrenzt. In unserer Gebrochenheit sind wir grenzenlos. Damit meinte sie wohl, dass perfekt zu sein, ganz zu sein, abgeschottet zu sein bedeutet, isoliert, auf eine Art vollkommen, die nichts weiter braucht und nichts weiter will. Wohingegen gebrochen zu sein bedeutet, dass man Kontakt sucht, offen, unvollkommen ist und deshalb bereit, das Außen in sein Inneres aufzunehmen. Vielleicht schafft ein Bruch, ein Riss, Raum für die Sehnsucht, über sich hinauszuwachsen. Ich kann nicht für den Mann sprechen, der die große Mutter leben und sich wälzen sehen und am Grab seiner Mutter stehen möchte. Aber ich denke daran, wie das Meer singt, mit jeder Welle seiner majestätischen Kraft, denke daran, dass die Oberfläche der Erde zu 7/10 aus Wasser besteht und wir auf einem Planeten wohnen, der besser Meer als Erde heißen sollte. Auch das Meer bricht und eine andere Freundin sagte mir, beim Surfen heißt es, die Wellen brechen. Wir reiten die Welle, während sie bricht. Wir beten darum, dass sie bricht. In einem Surfmagazin lese ich, eine Welle bricht, wenn das Verhältnis von Wellenhöhe und Wellenlänge den Wert von 1:7 übersteigt. Sie fallen dann aus ihrer Höhe, kleine rebellische Engel, im endlosen Sturz hin zum Strand. Ab und zu ergeben die bruchstückhaft vorbeirasenden Informationen ein Bild. Hin und wieder lässt sich ein Muster erkennen. Ich sehne mich nach Mustern und Sinn, weil mich Sinnlosigkeit depressiv macht. Orientierung, Ziele und Muster bannen die Depression. 1-2 Tage nach dem Artikel über Mr. Strickland las ich, dass eine Fähre der Linie Staten Island, Manhattan auf den Namen Dorothy Day getauft werden soll. Und diese Mystikerin, Sozialaktivistin und Heilige, die auf beiden Inseln gewohnt hat, ein Schiff werden wird, das Menschen übers Meer bringt. Die Passagiere werden in sie hineingehen und aus ihr hervorgehen, wenn sie am anderen Ufer angelegt hat. Sie wird, heißt es in der Meldung, bei Extremwetter sicherer sein als die derzeitige Fähren. Dorothy Day schrieb einmal, kein menschliches Wesen hätte eine so unermessliche Flut von Liebe erhalten oder in sich bergen können, wie ich so oft nach der Geburt meines Kindes. Das Wort Flut ist in diesem Zusammenhang aufschlussreich. Die Jungfrau Maria, die der Katholikin Day viel bedeutete, wurde als Chosen Vessel, erwähltes Gefäß, bezeichnet, als wäre sie ein Schiff, Vessel oder eine Vase, aber auch als Tabernakel, als wäre das Leben, das in ihr heranwuchs, ihre Gemeinde und sie ein monumentaler, sakraler Bau. Doch als Embryo saß Jesus nicht in der Kirche, sondern schwamm im Fruchtwasser im Schoß seiner Mutter. Er war im Meer, denn wir alle waren Meerestiere, bevor wir Landtiere wurden und sehnen uns vielleicht nach diesem dunklen Ozean, in dem es noch kein Getrenntsein gab. Vielleicht gab er uns Orientierung, bevor das Erinnern begann. Jesus war zuerst in einer Flüssigkeit, dann in einem trockenen Land. Doch sein Cousin Johannes spendete ihm im Jordan die Taufe, vollzog das Ritual, mit dem der Eintritt in die Kirche erfolgt. Es sagt alles, dass man ins Wasser geht, um in die Kirche einzugehen, die zugleich die Mutter ist, die ursprünglich das Meer war. Als die winzigen Tiere, aus denen die Säugetiere entstanden und aus denen wiederum unsere Spezies entstand, als diese winzigen Tiere dem Meer entstiegen, mussten wir, wie ich neulich las, gewissermaßen Feldflaschen werden, weil wir ständig Wasser in uns tragen. Das Wort Feldflasche fand ich in diesem Kontext bemerkenswert. Wir Landtiere schütten unentwegt Flüssigkeit in unsere aus Wasser bestehenden Körper und das Wasser ist in den winzigen Feldflaschen, die wir Zellen nennen. Ein Begriff, mit dem auch die abgeschlossenen Räume bezeichnet werden, in die man Gefangene steckt. Und in dem Sack, den die Haut um uns bildet. Wir sind Wasser und immer auf dem Weg zum nächsten Trank. Wasser fließt in uns hinein und reinigt uns und vielleicht kann man sagen, dass uns das Wasser jedes Mal tauft,
wenn wir in Kontakt damit kommen und wir die Taufe durch das Glas Wasser an einem heißen Sommertag empfangen, beim Duschen und beim Geschirrspülen, im Regen oder beim Schwimmen. Dass diese Taufe aber nicht in der Reinheit erfolgt, die Trennung will, sondern im Eintauchen gegen die Trennung, die Einsamkeit. Wasser ist ein Tempel, will ich damit sagen. Ein Mann also mit einer geliebten Mutter in der Vergangenheit und einem Meer in der Zukunft und sehr viel Klarheit, was seine Prioritäten betrifft. Möge es ihm gut gehen, möge ihn die immense Schönheit des Meeres beleben, möge er den Pazifik erreichen und von dessen sandigem Rand aus diesen Wasserkörper betrachten, der 7/10 der Erde bedeckt. Möge ihn der Ozean die Freiheit unbeschränkten Raums empfinden lassen, möge seine Fantasie auf Pelikanschwingen getragen werden, möge sie bis zum Horizont eines klaren Tages reichen. Möge er auf den Wolken gehen, die sich bei Ebbe im nassen Sand spiegeln, möge er das Wasser einatmen, das im Meer ist, und in unserem Blut und in unseren Tränen. Nachtrag. Ein Jahr nach Kevin Stricklands Entlassung brachte der Lokalsender KSBH einen Bericht über ihn. Er wartete im Meer, genas, verbrachte Zeit mit seiner Familie und fuhr im Auto durch weite Landschaften. Dieser Ausschnitt war von Rebecca Solnit aus dem Buch Umwege, Essays für schwieriges Terrain. Und ich mochte irgendwie sehr diese Zellendopplung, die sich für mich ergeben hat, als ich beides in meinem Sessel in der Küche, also sowohl Yoko Tawada als auch Rebecca Solnit, ein bisschen herumgeblättert habe und irgendwie diesen Gedanken ja, an Körperzellen, Wasserzellen, Gefängniszellen mochte und auch eine Überleitung hier in der Sendung vielleicht zu der Frage von, welche Tracks begleiten uns eigentlich, geben uns Hoffnung, spornen uns an, treiben uns weiter, wenn wir weitermachen müssen oder wollen. Und genau, jetzt habe ich eine kleine Sammlung an Tracks nochmal dabei, die mir persönlich helfen, wenn ich ja weitergehen muss, zuversichtlich sein muss, Mut fassen muss, vielleicht auch manchmal durchhalten muss und die dann durchaus gern mal in Dauerschleife laufen. Und den Anfang macht Ren mit Hold On.

Leavesburg oder Leavesburg mit Getting Closer und zuvor Hold On von Ren. Ja, wir sind in einem Abschnitt mit Songs, die mich stützen, die mich vorwärts schieben, mich motivieren und festhalten, wenn ich das brauche. Und ein Song, den ich auch sehr liebe und der all das kann, folgt jetzt von Pavel Miljakov und Jana Pavlova und heißt Strong-Willed.

Strong-Willed Pavel Mijalkov und Jana Pavlova. Zu diesem starken Willen, der in diesem Song benannt wird, passt jetzt auch nochmal ein ganz, ganz kurzer Text, der auch aus diesem Umwege Essays für schwieriges Terrain von Rebecca Solnit ist, aus dem ich gerade auch schon was vorgelesen habe, den sie ganz ans Ende ihres Buchs stellt, genau, den ich jetzt nochmal vorlese, der vielleicht auch gut passt zum Mutmachen, Durchhalten und den Appell an einen starken Willen. 5. November 2024, 23 Uhr. Ihr sollt euch ohnmächtig fühlen und kapitulieren und zulassen, dass sie alles zerstören. Aber das lasst ihr nicht zu. Ihr gebt nicht auf und ich auch nicht. Dass wir nicht alles retten können, heißt nicht, dass wir nichts retten können. Und alles, was wir retten können, ist es wert, gerettet zu werden. Vielleicht müsst ihr jetzt trauern, schreien oder eine Auszeit nehmen. Aber auf euch kommt es weiterhin an. Und gerade in diesem Moment lohnt es sich, gute Freunde und Freundinnen und gute Grundsätze um sich zu scharren. Besinnt euch auf das, was ihr liebt. Besinnt euch auf das, was euch liebt. Besinnt euch in dieser Flut aus Hass darauf, was Liebe ist. Euer Schmerz gilt dem, was ihr liebt. Nicht trauern, organisieren heißt es immer bei den Wobblies, den Mitgliedern der weltweiten Gewerkschaft Industrial Workers of the World. Aber wir können das eine tun, ohne das andere zu lassen. Wir können verzweifelt oder wütend sein oder beides zugleich. Wir können im Auto oder auf einer Klippe schreien, aber auch morgens aufstehen und Blumen gießen, jemanden anrufen, dem es schlecht geht und unsere Ausrüstung fürs Weitermachen überprüfen. Viele von uns werden direkten Angriffen ausgesetzt sein und viele werden Widerstand leisten, indem sie sich solidarisch zeigen und anderen Zuflucht bieten. Sammelt eure Kräfte, nicht nur die praktischen, auch die metaphysischen, nämlich Herz, Seele und Anteilnahme. Während der Diktaturen in den 1970er und 1980er Jahren in Süd- und Mittelamerika, in den Ostblockstaaten und der Sowjetunion blieben die Menschen zuversichtlich und heute protestieren Frauen im Iran und die Menschen dort schreiben Gedichte. Es gibt keine Alternative zum Durchhalten und wer sagt, dass man dabei gut drauf sein muss? Wir können auch im Regen weitergehen, nicht nur bei Sonnenschein. Passt auf euch auf und vergesst nicht, dass Fürsorge für andere zur Selbstfürsorge gehört, weil ihr mit den zig Milliarden Dingen im einzig großen Gewand des Schicksals verwoben seid, das beschmutzt und zerrissen wurde, aber weiter gewoben, geflickt und gewaschen wird.

Also jetzt ist irgendwie in meinen Abschluss eine Art Notfall-Playlist angegangen. Ich weiß nicht, der Studiogeist ist vielleicht aufgewacht. Es ist ja auch kurz vor Mitternacht, Geisterstunde und so. Genau. Ja, schade. Aber was soll's? Die sind auch willkommen, die lieben Geister. Genau, wir haben schon irgendwie 5 vor 12, 6 vor 12. Das war fast Art, Pop and Roll. Heute mit mir. Ich bin die Senta.

Ich danke für Aufmerksamkeit, für, weiß ich nicht, meinen vielleicht etwas lose gesponnenen Faden zu folgen. Genau, und wir haben gerade zuletzt gehört Joshua Eden mit Learn to Swim Part 2 und dann Kay Tempest mit Grace. Eigentlich hätte ich euch jetzt gerne von selbigem auch noch Hold Your Own gezeigt. Jetzt muss ich mich entscheiden, ob ich das tue zum Abschluss. Oder den Dawn Chorus, der einfach auch ein ganz fantastisches Ende ist, von Thom Yorke für euch spiele. Das überlege ich mir jetzt gleich noch. Ich sage danke. Es folgt der Nachtclub. Ich habe heute aus zwei Büchern vorgelesen. Das erste war Talisman von Yoko Tawada. Das zweite Umwege von Rebecca Solnit. Beides Textsammlungen von zwei sehr fantastischen Frauen, wie ich finde, sehr verschieden, die mir aber beide Gedanken über Zellen geliehen haben heute und diese Sendung begleitet haben. So, Hold Your Own, Kay Tempest oder der Dawn Chorus. Ich ende mit dem Dawn Chorus. Genau. Und sende euch damit sozusagen in den nächsten Tag hinein vielleicht. Macht's gut. Bis bald. Es hat mir viel Spaß gemacht. Gute Nacht.

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Hallo, Servus und eine schöne Nacht wünsche ich euch und begrüße euch zum Nachtclub zu den Long Tracks. Kein Song unter 8 Minuten. Ich habe heute wieder einige schöne überlange Songs für euch mit dabei, die ja vor allem sich heute etwas so in dem Psychedelic-Rock-Bereich, ja, in dem ja, Fusion-Rock nennt man das dann auch manchmal, wo sich verschiedene Genres übereinander kreuzen etc. Aber ich habe legendäre Bands dabei, ich habe vielleicht etwas in Vergessenheit geratene Bands mit dabei und. Also, ich habe natürlich auch eine Neuerscheinung mit dabei, vor allen Dingen von einem Künstler, da muss ich tatsächlich zugeben, diesen Song habe ich, glaube ich, jetzt schon ein oder zwei Sendungen mit mir rumgeschleppt. Immer irgendwo nicht mit dazu gekommen. Und deshalb möchte ich den eigentlich gleich zuerst spielen, weil dann habe ich das sozusagen mal hinter mich gebracht. Wobei natürlich, hallo, ja, das ist überhaupt nicht negativ gemeint. Wir gehen nämlich zu Voy Vance. Der hat vor ein, zwei Monaten ein wunderbares Album herausgebracht mit so einer Mischung zwischen Singer-Songwriter, aber auch so Indie-Rock-mäßig, also viele Genres miteinander gewürzt. Und da ist ein Song drauf, der nennt sich AI. Da, glaube ich, muss ich jetzt nicht mehr viel dazu sagen. Und dieser Song hat mir ausgezeichnet gefallen. Wieso ich jetzt den immer schon mitgeschleppt habe, kommt immer daher, ja, weil ich einfach zu viel rede. Und deshalb gibt es jetzt gleich Voy Vance.

Voy Vance mit AI. Und ein toller Song, wie ich finde. Und der hat ja auch etwas so Gospelartiges, finde ihr, also finde ich auf jeden Fall. Ja. Und das hat mich sofort irgendwo gecatcht. Und jetzt bin ich froh, dass ich ihn endlich mal gespielt habe. Ich hoffe, er hat euch genauso gut gefallen, wie er mir eben auch gefällt. Yes wird jetzt, ich glaube gerade heute, ein neues Album veröffentlichen. Ich hätte euch gerne einen Song mitgebracht. Nun ist es allerdings so, dass ich meine USB-Sticks daheim vergessen habe. Und gut, jetzt habe ich etwas, wie soll man sagen, etwas improvisieren müssen. Hab einfach mal auf meinen Ordnern geschaut, was sich da noch so rumtreibt, weil sonst hätte ich jetzt hin und her fahren müssen. Ich bringe euch aber natürlich diese Stücke dann das nächste Mal mit. Und das ist dann im Juli. Ich meine auf den 16. oder 17. Juli. Kann ich ja gleich mal nachgucken. Also auch da, obwohl ich so gerade aus dem Urlaub da bin, wird es natürlich auch die Long Tracks geben. Das wird am 17. Juli sein um 0 Uhr, also in der Nacht vom 16. auf den 17. Juli. Und jetzt habe ich aber einen Song natürlich noch von Yes mit dabei, nämlich Close to the Edge.

Close to the Edge von Yes. Und wenn das neue Album nur annähernd so gut wird, dann dürfen wir uns natürlich alle freuen. Aber wie gesagt, das nächste Mal bekommt ihr auf jeden Fall einen Song aus dem neuen Yes-Album. Erscheint übrigens genau heute. Also, schaut mal. So, krasser Sprung. Wir gehen etwas, ich würde jetzt mal sagen, schon eher in die Punk-Richtung und zu einer Band namens Subhumans. Und jetzt denkt man natürlich immer, ja, mein Gott, ja, die Punk-Leute, die machen Songs, ich würde es mal so 1 Minute, 2 Minuten, und wenn es dann schon mal 4 oder 5 Minuten wird, dann ist es dann schon immer sehr krass. Aber diese Subhumans, sie sind ja weit mehr als eine Punk-Band. Sie verstehen sich schon etwas so als Punk-Progressive-Band und das ist schon manchmal sehr, sehr ausgefeilt und hat wirklich, die treiben es auch manchmal an die Spitze. So sagen wir es vielleicht etwas sehr schön. Und da gibt es einen Song, der heißt From the Cradle to the Grave und der ist knapp 17 Minuten lang und den habe ich für euch dabei.

jetzt längere Zeit nicht mehr hören, was ja jetzt auch nicht unbedingt ein Nachteil ist. Ich habe mir jetzt so auf die Schnelle rausgesucht von den Outlaws, Green Grass and High Tides. Ich meine, den habe ich schon mal gespielt, aber ist schon einige Zeit her. Ich denke, der Song ist immer gut für eine Sendung. Und dann kommt der Jingle und dann gehen wir über zu Dream Theater und Night Terror. Den hatte ich noch nicht. Also das ist mir bewusst. Und Dream Theater ist ja auch so eine Band für mich, die großes Musiktheater eigentlich macht. Und deshalb passt dieser Name Dream Theater. Ich finde immer, der passt wie die Faust aufs Auge. Man weiß manchmal gar nicht, ja, die sind so kunstvoll in ihrer Rockmusik, dass man auch manchmal an ein Theaterstück irgendwo erinnert ist. Also so geht's mir auf jeden Fall. Und deshalb habe ich die auch immer wieder gerne im Programm. Night Terror kommt also dann von Dream Theater. Aber erstmal die Outlaws mit Green Grass and High Tides.

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Großes Kino, große Rockmusik. Dream Theater mit Night Terror. Und damit hallo, servus und einen schönen Abend, eine schöne Nacht wünsche ich euch und begrüße euch zur zweiten Stunde vom Nachtclub von den Long Tracks. Kein Song unter 8 Minuten. Vor dem Stundenwechsel habt ihr noch Outlaws gehört mit Green Grass and High Tides. Und ich werde natürlich sowohl die Outlaws als auch Dream Theater weiter mal besuchen auf ihren Seiten und versuchen da noch andere Stücke mit Long Tracks irgendwo herauszufinden. Zwei tolle Bands, wie ich finde. Jetzt kommen wir zu einem Song, den ich meine, das zweite oder das dritte Mal auf jeden Fall schon spiele. Und es ist einfach, ich mache ja diese Sendung jetzt schon ziemlich lange und ab und zu brauche ich das. Und heute, wo ich einfach meine Sticks zu Hause vergessen habe, ich habe es einfach vergessen, kam mir das sehr gelegen, weil ich mir immer schon, ach, es wäre mal wieder an der Zeit. Und es ist jetzt einfach an der Zeit, ja, dieses Lied zu spielen, nämlich Flying von UFO. Und ihr wisst, wie ich diese Besetzung auch liebe, denn ich habe jetzt kürzlich in einem Buch über UFO mal gelesen, ja, diese ersten 3 Platten könnte man vergessen sozusagen. Da, Leute, ich hätte fast dieses Buch in die Ecke gefeuert, ja, weil dieser Mensch, der das geschrieben hat, sorry, Leute, der hat keine Ahnung. Also diese, gerade das erste und das zweite Album und natürlich auch das Live-Album sind grundlegende, Basisarbeiten für die spätere Band UFO. Ohne diese Basisarbeit hätte es auch ein UFO mit Michael Schenker nie gegeben. Und die hervorragende, meines Erachtens hervorragende Arbeit von Mick Boden ist wesentlich bis heute unterschätzt. Und sorry Leute, diese 3 Alben sind für mich, sie haben einen Kultstatus für mich und sind einfach nur großartig zu nennen. Here's UFO, here's Flying.

UFO at his best. Das war Flying aus dem zweiten Album von UFO, One Hour Space Rock. Und damals, ja, ich weiß noch, wie ich das erste Mal diese Platte in den Händen hielt von meinem Bruder Prince Kachugo, The Return of the Silver Star, glaube ich, ist da auch drauf, etc. Sehr, sehr geile Scheibe bis heute. Und Flying ist sicherlich einer der Höhepunkte von UFO. Wir kommen jetzt zu einer Band, obwohl ich muss jetzt mal gucken, ich kann euch noch etwas versorgen mit Programmhinweisen. Denn jetzt am Sonntag, da gibt's ja wieder Rock in Black und zwar die Wunschsendung. Also wenn ihr euch Songs wünscht, dann schreibt mir doch an radio.z-rockinblack, das ist ein Wort, @web.de. Also ihr dürft euch gerne Songs unter 8 Minuten wünschen, über 8 Minuten, die gehen dann wieder in den Longtracks mit rein, also whatever. Und das nächste Mal, wie gesagt, da habe ich auf jeden Fall schon mal Yes mit dabei, Plane Drifter und. Ihr werdet eine ganze Menge tolle Songs hören, dann das nächste Mal bei den Longtracks. Weiter geht's dann am 22. im Musikspezial, da gibt es ein Rock in Black Spezial, wieder den zweiten Teil über die neuen deutschen Bands. Da gibt's Dwarf, da gibt's Paralyzed, da gibt's eine ganze Menge großartige deutsche Bands, die sich in den letzten Monaten, Wochen, Jahren ja etabliert haben und die es wert sind, hier nochmals ja eine große Bühne zu bekommen. Ich habe das ja schon vor ein paar Wochen mit Yeast Machine gemacht, also habe zwar jetzt kein besonders neues Interview mit dabei, aber es gibt so viele tolle Bands in Deutschland, dass man da tatsächlich nochmal eine extra Sendung machen sollte. Die Sendung mit den Space Frogs, die Local Hero Sendung, die werde ich am 13.07. wiederholen. In dieser Zeit, weil nehmen, das war Pfingstmontag, da ging unser Livestream nicht. Vielleicht da auch schon mal der Hinweis, also diese Sendung Local Heroes mit den Space Frogs, die wird am 13.07. wiederholt ab 22 Uhr natürlich in voller Gänze. Eine andere Einladung mache ich noch dazu, weil ja auch das Preisausschreiben dazu oder die Verlosung etwas anders laufen wird. So, dann gibt's am 26. Die Sendung habe ich auch schon aufgenommen. Da gibt's Banjo in Viertel, da gibt's 2 Stunden lang Country, Amerikaner, Singer-Songwriter, Folkmusik und auch da kann ich euch eine ganze Menge schönes neues Zeug schon mal versprechen. Es wird auf jeden Fall das Album des Monats von Ryan Bingham and the Texas Gentleman mit dabei sein mit verschiedenen Songs. Es wird Alain Palmer mit dabei sein. Es wird Will Hodge mit dabei sein. Also auch da kommt einiges auf euch zu. Wie gewohnt wird es dann am 5. Juli werden. Da gibt's das Rock in Black Intro und Rock in Black Noise vom Copernicusplatz, auch wenn ich nicht da bin. Es wird eine Sendung geben über 4 Stunden. Da dürft ihr euch schon mal drauf freuen. Und auch am 6.7. mit dem Terror Broadcast ebenfalls ab 22 Uhr mit der Micha zusammen. Dann geht's weiter in der Nacht vom 8. auf den 9. Juli. Nein, da gibt's nichts, da gibt's nichts. Aber am 10. Juli, da gibt es dann Blues Home und am 12. Juli dann auch wieder Rock in Black. Da geht's dann wieder in die Zeitreise. Also, ihr seid, glaube ich, jetzt ganz gut versorgt mit einigen wunderbaren Ereignissen, die da auf euch zukommen. Und einen Song habe ich natürlich noch zum Abschied. Nämlich habe ich King Crimson da mit Starless. Und ja, der macht den Abschluss und ich hoffe, wir hören uns dann wieder eben
das nächste Mal. Das ist dann in der Nacht, ich glaube vom 15. auf den 16. Auch da kann ich doch noch mal gucken. Mein Gott, für euch mache ich doch alles. Ja, also hier Juli, da schauen wir doch. Genau, vom 16. auf den 17. Juli, da gibt's auf jeden Fall wieder die Long Tracks hier im Nachtclub. So, das war's für mich heute und ich wünsche euch noch eine gute Nacht. Viel Spaß noch mit King Crimson und vielleicht hört ihr nach dem Schlussjingle noch ein paar Töne von Led Zeppelin. Mal gucken, wie die Zeit vor. Naja, ich glaube wahrscheinlich nicht mehr, weil jetzt habe ich so lange rausgezögert, dass da nichts mehr kommt. Also ich wünsche euch was, bleibt uns gewogen, viel Spaß noch bei den Sendungswiederholungen und ich bleibe natürlich wie immer euer Fastblack, bleibt uns gewogen, ciao. So, ach ja, den Song sollte man natürlich schon noch irgendwie einspielen, ja, bis denn dann.

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